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1: Endlich leben. Oder auch endlich leben. Ja. Beides auch miteinander zu tun. Weil wenn wir wissen, dass das Leben endlich ist, dann können wir auch endlich leben. Und über den Zusammenhang zwischen Tod und Leben reden wir in diesem Podcast. Wir treffen Leute, die sich mit Tod, Sterben und Trauer auskennen. Und fragen, wie gehen sie mit ihrer Endlichkeit um? Hallo zusammen, schön sind ihr dabei bei dieser neuen Folge von «Endlich leben». Ich bin Evelyn Gutknecht und für diese Folge bin ich an einem Montagmorgen nach Basel gereist zu der Emily Nick. Sie ist 41, verheiratet und Mami von 3 Kindern, alle im Schulalter. Die Emily schaut schon auf ein bewegtes Leben zurück. Mehr als einmal ist sie mit dem Tod konfrontiert worden, mehr als einmal völlig unerwartet. Sehr ein grosser Einschnitt war für sie der plötzliche Tod von ihrem Bruder. Sie war damals mal 25, er ein paar Jahre älter. Er war Polizist und bei einer Übung mit Sprengstoff ums Leben gekommen. Emily erinnert sich noch ganz genau, wie die Stunden und Tage nach seinem Tod waren.
2: Die Leute rundum, man läuft aus dem Spital schon rum und es gibt wieder Leute, die gehen arbeiten oder die am Käfeln sind oder so. Und selber hat man so etwas erlebt, dass das, so die Diskrepanz, das weiß ich noch, das ist so stark. Also sind einfach, das klafft völlig auseinander.
1: Emily erzählt, dass sie irgendwie einfach weiterleben musste. Aber auch Monate nach dem Verlust haben sie das Gefühl manchmal einfach überrollt. Zum Beispiel bei einem Kinobesuch.
2: Ich sehe mich noch in diesen Gängen und ich war so wütig, dass ich wirklich mit der Hand in die Wand geboxt habe, also in eine Betonwand. Ich weiss nicht, einfach die Wut, dass das so ist und die Situation, die mega Trauer, dass mein Bruder nicht mehr da ist, den ich mega fest gern hatte. Und die Ungerechtigkeit irgendwo auch. Ja, wieso ist unsere Familie und nicht eine andere?
1: Die Emily hat müssen lernen, ohne ihre geliebten Brüder weiterleben. Sie hat ihren Weg gemacht. Wie der Weg ausgesehen hat, das erzählt sie mir an dem Montagmorgen bei ihr zu Hause. Wir trinken einen Kaffee und schauen zuerst noch ein paar Fotos von ihrer Familie an. Auf einem Foto ist sie mit ihrem Papi. Von ihm hat sie vor einem Jahr Abschied nehmen, auch ganz unerwartet. Und dann ist da noch ihre Schwester, die siamesische Zwillinge geboren hat, die ebenfalls nach der Geburt dann gestorben sind. Aber eins nach dem anderen. Jetzt schauen wir heute ja miteinander ein bisschen dein Leben. Du hast doch, ja, kann man sagen, ein relativ bewegtes Leben. Du hast viel erlebt, viel auch im Thema Verlust.
2: Ja.
1: Was würdest du sagen, wann war so deine erste Begegnung mit dem Tod gewesen, wo du wirklich so real geworden bist und gemerkt hast, hey, ja, der Tod kann einem einfach treffen?
2: Ich glaube, die erste ist für mich so eine natürliche Erfahrung mit dem Tod war mein Grosspapi, väterlicherseits, der über 90 war. Und das war in dem Sinn also wirklich etwas Natürliches gewesen. Und dann eigentlich das zweite Mal, wo für mich noch einschneidender, also viel einschneidender war, ist eben, wo meine Schwester mit siamesischen Zwillingen schwanger war und die zwei Mädchen dann nach der Geburt, etwa eine Stunde nach der Geburt, verstorben sind. Mhm. Und das ist für mich persönlich und natürlich also in erster Linie für meine Schwester und meinen Schwager sehr schwierig gewesen. Und für die ganze Familie also ist das mega einschneidend gewesen.
1: Eigentlich auch ein Schock. Oder? Also in der Schwangerschaft hat man gesehen, mal es sind siamesische Zwillinge, was ja sehr etwas Außergewöhnliches ist. Also man hat schon gewusst, ui, die Chance, dass das gut kommt, sage ich jetzt mal, ist relativ klein. Aber ist es trotzdem für euch ein Schock gewesen, dass die Kinder jetzt wirklich gestorben sind?
2: Das ist eine gute Frage. Ich glaube, die Hoffnung war immer gewesen, wir glauben an Gott und wir haben wie gewusst, ey, es ist für ihn ist nichts unmöglich. Es ist möglich, dass er ein Wunder schenkt, dass er die Mädchen heilt. Auch wenn das vom Medizinischen her und rein menschlich einfach unmöglich war, weil sie haben sich ein Herz geteilt, die zwei Mädchen. Und das ist so der eine Aspekt gewesen. Doch, wir glauben daran, das ist durchaus möglich. Und gleichzeitig tun wir uns wie auch mit dem auseinandersetzen, was ist, wenn sie sterben, oder dass man zum Beispiel meine Mami mit meiner Schwester schon Bodies ausgewählt hat, was sie können anziehen nach der Geburt oder einfach so gewisse Sachen wie vorbereitet hat. Und auch, dass wir alle zusammen eigentlich so die Kernfamilie von beiden, also von meinem Schwager und meiner Schwester, wir sind alle dort gesehen. Plus Gott der Götti von diesen zwei Mädchen.
3: Mhm. Also bei der Geburt gerade
2: also
3: quasi.
2: Gerade nach dem Kaiserschnitt ist sie gerade nachher, wo sie wieder so weit bereit war, hat sie die Mädchen im Arm haben und wir durften dort gemeinsam in diesem Zimmer sein.
3: Mhm. Also sprich, du bist dort auch dabei gewesen, wo die Mädchen dann gestorben sind.
2: Ja, genau.
3: Was kommen da für Gefühle, wenn du das denkst?
2: Ja, das ist ganz speziell, ist noch schwierig zu beschreiben. Einerseits ja, einfach ja, mega traurig, also zu sehen, wie meine Schwester die zwei ihre Töchter im Arm hat, mein Schwager auch, also, wo wahnsinnig stolz war, die zwei Mädchen zu heben. Und auf die ganze Familie zu sehen, wie sie mit einfach dort ist und auch das mitbekommt. Und dann müssen die zwei unglaublich herzigen Mädchen wieder gehen lassen. Und gleichzeitig einfach ist ein mega Wunder gewesen. Also das haben auch viele Leute von der Pflege gesagt. Es war so eine Ruhe in diesem Raum. Es war so eine Friede gewesen. Das ist nicht menschenmöglich. Das ist wirklich einfach ein Geschenk gewesen von Gott. Einfach so eine Ruhe haben. Also es hat niemand geschrauen. Also es war ja durchaus völlig legitim und ja, normal. Aber es war so eine Ruhe, gewesen, so eine Friede. Und es war wirklich gewesen, wie so die Berührung ganz nah vom Himmel oder von der Ewigkeit. Und gleichzeitig vom Realen, wir sind hier auf dieser Welt, das war ganz speziell. Gewesen.
3: Du wirst es fast so ein bisschen als heiligen Moment in Anführungszeichen beschreiben.
2: Ja, ich würde schon sagen, ja.
3: Jetzt hast du mir im Vorfeld auch gesagt, ihr seid ja sehr eng miteinander als Geschwister. Oder? Du bist die Jüngste von vier in deiner Kernfamilie. Du bist jetzt relativ jung gewesen, so Mitte 20, als das passiert ist. Weißt du, wie fest spielt das auch mit, dass du dann so in dieser... Einerseits bist du auch traurig für deine Schwester, oder? Du leidest mit, weil du ihr so nahe bist. Andererseits kannst du ja ihre Emotionen gleich nicht gleich verstehen, wie sie Mutter ist. Wie bist du mit dem umgegangen? Wie bist du für sie da gewesen, vielleicht auch?
2: Ja, das müsste man am besten noch sie fragen. Ja. Aber ich kann das nicht nachvollziehen. Ich habe auch nicht einmal zu dieser Zeit selber Kinder gehabt, also hätte ich schon das nicht nachvollziehen können. Wie ist eine Schwangerschaft? Wie ist das, wenn man sein Kind spürt und nachher man geht gebären und weiss irgendwo, das Kind lebt noch im Bauch, aber wenn ich es geboren habe, ist die Wahrscheinlichkeit sehr, sehr hoch, dass es stirbt. Das konnte ich nicht nachvollziehen, wie du sagst. Ich glaube, ich konnte mehr einfach wie da sein, Anteil nehmen, einfach mit kleinen Gesten, einfach mit einer Blume, mit einfach da sein, fragen, wie es geht, oder einfach auch darüber können erzählen, mit ans Grab, oder dann später auch an den Todestag, oder Geburtstag und Todestag wie dabei sein, wie an das Denken.
3: Es war schon auch wichtig, dass du weiterhin einfach ihr zeigst, du nimmst Anteil, du hast es nicht vergessen.
2: Das war mir sehr wichtig. Ja.
3: Aber würdest du sagen, hat es dir persönlich so ein bisschen den Boden unter den Füßen genommen oder in dem Sinn nicht?
2: Ich glaube nicht den Boden unter den Füßen genommen, aber ich glaube, es ist schon etwas, was ich dann erst im Nachhinein mehr realisiert habe, als ich selber schwanger geworden bin. dass mich das gleich mega geprägt hat, im Sinn, dass ich wie so eine gewisse Leichtigkeit ist weg. Mhm. So das Gefühl, ja, es kommt gut. Also grundsätzlich kommt es gut. Ja. Und ich bin, glaube ich, persönlich so in ein Ding eher reingekommen, wo ich eher das Gefühl hatte, ja, nein, es kann jederzeit einfach etwas passieren, etwas, was auch völlig eben speziell ist und
3: unerwartet.
2: Ja. Und das, ich denke, das hat mich mega fest geprägt, mhm. so der Aspekt.
3: Es ist ja dann auch tatsächlich so, dass ihr als Familie wieder haben müssen erleben, dass der Tod so nahe und so unerwartet. 2 Jahre später ist dein Bruder völlig unerwartet aus dem Leben gerissen worden. Er war Polizist und ist bei einer Polizeiübung eigentlich. Etwas, wo man nicht würde, als jetzt mega gefährlich einstufen, weil man übt das ja. Ist er verunfallt? Magst du uns von diesem Tag erzählen?
2: Ja, also er war Teil von der Sondereinheit Basilisk in Basel. Und hat in diesem Rahmen hat sich gewünscht, Instruktor zu werden für die Sondereinheit. Und einfach ein von mehreren Kursen oder Sachen, die man musste absolvieren, ist der Sprengstoff-Experten-Kurs gewesen, der eine Woche gegangen ist in Stanz. Und das ist wahnsinnig viel Theorie gewesen. Ich weiss nicht, hat sich sehr, sehr fest vorbereitet für das. Und dann natürlich haben sie auch praktische Übungen gehabt während der Woche. Und das ist alles so weit gut gegangen. Wir haben gewusst als Familie, ja, am Samstag ist wie noch die Prüfung, aber es wird nicht mehr gesprengt. Also es sollte nicht mehr gefährlich eigentlich sein auch. Also wir haben schon die ganze Woche irgendwie das schon sehr im Kopf gehabt. Also ich weiss noch, ja, das war für mich schon sehr präsent gewesen.
3: Dass es eine gefährliche Woche ja, ist in dem
2: ja,
3: Sinn?
2: Wir, oder einfach, ja, ja, ob das geht und auch den Respekt gehabt davor. Mhm. Und dann an dem Samstag hat es, so wie wir das nachher vernommen haben, hat es wie ein Teil gehabt, wo man einfach im Zufallsprinzip einfach mal 2 genommen hat und gesagt hat, ja, ihr fangt jetzt hier an, bei diesem Posten und irgend dort. Und er und ein anderer Polizist aus einem anderen Kanton sind dort an einer Kiste. Und der Nicola, mein Bruder, hat als erstes angefangen. Könnte man auch sagen, ja, wieso er und nicht der andere? Ja, oder ja, wieso genau sie 2, aber das ist völlig einfach, ja, genau einfach so gesehen und er hat sich dann über eine Kiste gebeugt und in dieser Kiste hat es Sprengkapseln gehabt und die da müssen sortieren. Also so als Laie verstand ich das so, es hat quasi rote und blaue Kapseln gehabt oder so etwas und man hat die einfach müssen sortieren oder nach Farbe. Oder. Aber es ist ja natürlich nicht genau so, aber einfach es ist rein so um das Sortieren gegangen.
3: Und dann sind nicht etwas Gefährliches?
2: Nein, also man hat nicht etwas müssen sprengen oder irgendwie so und ja, das ist völlig, also völlig problemlos. Und dort hat es defekte defektes Material gehabt, also das haben wir später dann vernommen und das ist in die Luft gegangen und da er voll über dieser Kiste gebeugt war, ist das ja, einfach eine extreme Wucht gewesen, die ihn einfach in die Luft katapultiert hat und genau, er dann also so auf dem Boden wieder gelandet ist. Also, ja.
3: Also er hat eben ist bei dieser Explosion ja hautnah dabei gewesen, sprich er hat ganz schwere Verletzungen erlitten. Er ist in dem Moment noch nicht verstorben.
2: Nein.
3: Also nimm mich mal mit, irgendwann hast du ein Telefon bekommen. Wie hast du von dem erfahren?
2: Ich habe ein Telefon bekommen von meinen Eltern, dass der Nicola einen Unfall hatte. Ich habe ja gewusst, was an diesem Tag ist und sie haben gesagt, ja, ich muss sofort kommen, also sie würden mich abholen, würden uns treffen auf der Autobahn und er ist mit der Rega auf Zürich gebracht worden und genau, eigentlich nur das. Und ich weiss nicht, ob zu dem Punkt oder einmal dann, wo ich ins Auto gestiegen bin bei meinen Eltern, ist so die Information gewesen, er hat eine Hand verloren. Und das war so der Stand gewesen. Also ich bin dort angegangen, eigentlich im Wissen der Hand verloren. Es war eine Explosion gewesen. Also ich habe nicht gewusst, welches Ausmaß, überhaupt nicht. Also wir haben noch, ich weiss noch, mit meiner Mami und Papi im Auto haben wir noch geredet und haben noch gesagt, das schafft er, das wird mega schwierig.
3: Mit einer Hand ab, ja, quasi, ja. Überlegen, was sind denn genau, die Optionen.
2: Aber wir werden das schaffen, wir werden ihn ermutigen und für ihn da sein. So, das war das Erste gewesen.
3: Also eigentlich alles noch so ein bisschen halb so schlimm, sagen wir mal. Klar, quasi, okay, er ist im Spital, aber hat man dort nicht davon geredet, er ist in Lebensgefahr? Oder?
2: Noch nicht, nein. Erst als wir dann dort angekommen sind, und dann ist es eigentlich so Schritt für Schritt immer wie schlimmer geworden, also das Ganze. Also man hat uns vielleicht auch bewusst einfach Schritt für Schritt immer wieder Sachen gesagt, was er alles hat. Und das ist immer wie schlimmer und katastrophal gewesen, oder? Also zuerst hat es geheißen, eben hat die Augen verloren, also wirklich das ganze Auge rechts, links. Irgendwann hat es geheißen, eben hat das Gesicht verloren. Einfach, und es ist, bis dorthin haben wir ihn auch noch nicht gesehen gehabt. Und das sind alles Informationen gewesen, die wir bekommen haben, so, wo wir gewartet haben vor der Intensivstation. Und genau, also dort ist schon einfach totales Durcheinander, also irgendwie im Kopf auch und so.
3: Sind wir da als Kernfamilie zusammen gewesen, stelle ich mir vor? Oder?
2: Wir sind zusammen gewesen. Was mega schwierig war, ist mein Schwager und meine Schwester, sie sind gerade zu diesem Zeitpunkt in Deutschland gewesen, an einer Schule, und sind nicht dabei gewesen. Ich glaube, das ist ja auch für sie schwierig gewesen, nicht in dem Moment dabei gewesen zu sein, dass wir mitbekommen zu haben, wie es dort ist, und ihn auch noch mal gesehen. Aber die anderen sind dort gewesen, vor Ort. Aber jeder ein bisschen für sich. Also es ist so irreal und ganz komisch.
3: Aber irgendwann hat es den Moment gegeben, wo man realisiert hat, oder häufig auch gesagt hat, ja, eben, es geht um Leben und Tod. Genau. Also es ist eben nicht nur in Anführungszeichen Verbrennungen oder eine Hand ab, sondern ja, es kann, oder es wird wahrscheinlich so sein, dass der Nicola das nicht wird überleben.
2: Ja.
3: Magst du dich an den Moment erinnern, wo das so bewusst worden ist, hey, er wird sterben?
2: Ja, also ich mag mich so an zwei Sachen in Bezug auf das erinnern. Das eine ist, dass wir zuerst dürfen zu ihm gehen. Und da hat man uns wie vorbereitet. Vorbereitet. Ja. Ich weiß nicht, ob man das vorbereiten kann, aber einfach wie gesagt, okay, sie haben ihn so weit wie vorbereitet, dass man ihn sehen kann. Und das ist, also der Anblick war ein riesiger Schock. Weil das war ein bisschen wie eine Mumie, kann man sich vorstellen. Also der Kopf war ganz verhüllt. Also ich meine, klar, er hatte ja kein Gesicht mehr gehabt. Das hat man ja nicht gesehen in dem Sinn, und man hat ihn auch nicht erkannt. Also das war ganz verbunden und auch eigentlich der ganze Rest vom Körper bis auf die Füße. Und irgendwann hat meine Mami die Idee gehabt, ja, er war zugedeckt vom Oberkörper abwärts, und hat wie mal die Idee gehabt, ja, man könnte ja die Decke mal lüpfen und die Füße anschauen. Und dort hat man einfach seine Füße erkannt.
3: Die waren noch heil gewesen, quasi.
2: Die sind heil gewesen. Und der ganze Rest vom Körper, kann man wirklich sagen, ist einfach schwerst verletzt gewesen.
3: Also, wie gehst du mit so einem Bild um? Also ich stelle mir vor, dass, ja, das brennt sich ja ein, oder?
2: Ja, ich glaube, im Moment ist es einfach so, ich glaube, man realisiert es irgendwo, aber auch nicht. Also es ist so surreal, also, und es geht alles so schnell. Ich glaube, aber ist auch irgendwie der Körper gut gemacht, dass man irgendwie auch das nicht alles aufs Mal realisiert.
3: Also der Überlebensmodus, oder?
2: Ja, aber schon einfach ein extremer Schock, den ich Jahre nachher noch, also sicher zwei Jahre Mühe hatte, wenn ich von dem erzählt habe, dass ich dann wie Mühe hatte mit dem Schnaufen.
3: Ja.
2: Und ich gemerkt habe, ja, das muss einfach schon ein Zeichen sein von diesem Schock. ja.
3: Und das ist dann einer von diesen Momenten, du hast gesagt, es hat zwei Momente, einer von diesen Momenten an diesem Bett von deinem Bruder, wo du ihn eigentlich nicht mehr wiedererkannt hast.
2: Genau.
3: Du gemerkt hast, das ist jetzt nicht, äußerlich ist das nicht mein Bruder.
2: Ja.
3: Wo du gemerkt hast, ja, da geht es eben wirklich um Leben und Tod.
2: Ja, also kannst du nicht mehr die Hand geben, kannst nicht irgendetwas auch streicheln oder vibrieren, noch eine Berührung, kannst nicht anschauen, kannst nicht, kommst du mal an die Ohren, also hat die Ohren auch verloren gehabt. Also du weißt, wie nicht, ja, was machst du? Also wir haben schon mit ihm geredet und haben gehofft, dass er doch irgendwo das vielleicht wie noch mitbekommt. Aber dann hat es geheißen, sind wir dann in einem anderen Raum noch gesehen und die Ärzte haben uns wie noch mal erklärt, was er alles für Verletzungen hat. Wo man weiss, dann hat es noch eine ganze Palette gehabt, also zum Beispiel der Bauch, haben sie so genannt, das ist so eine Blackbox,
3: wo man nicht was da
2: gewusst
3: noch.
2: Hat, was dort alles noch ist. Also er hat ja auch extrem viel Blut verloren. Und also das sind extreme Verletzungen gewesen am ganzen Körper. Und sie haben uns eigentlich gesagt, ja, also jetzt lebt er wie noch dank der Maschine eigentlich. Aber es ist wieder umgegangen, eine Entscheidung zu treffen, was macht man. Also hauptsächlich, dass meine Schwägerin, also seine
3: eben,
2: Frau...
3: Eben, das haben wir gar nicht gesagt, er ist ja verheiratet.
2: Genau, sie
3: hat auch einen kleinen Sohn.
2: Hat einen eineinhalbjährigen Sohn gehabt. Zu diesem Zeitpunkt war er eineinhalb. Und seine Frau ist natürlich dort gewesen und meine Eltern haben das wie, aber wir haben auch dürfen quasi mitreden oder so, aber sie haben das dann müssen entscheiden, tut man die Maschine, die lebenserhaltende Massnahme behalten oder nicht. Und das ist auch schwierig. Also irgendwo ist es wie klar gewesen, weil man gewusst hat, das ist, nein, das geht nicht, also es ist unmöglich, oder? Aber gleichzeitig muss man gleich irgendwo okay geben, also für etwas, was man gar nicht will, ja.
3: Sind da aber, ist da wie eine Einheit gewesen unter euch in der Familie, dass wir alle in die gleiche Richtung gegangen sind, oder ist das, hat man sich da müssen finden?
2: Nein, gar nicht. Also das ist ein mega Geschenk, also ich denke, ja, gerade als Frau oder, und als Eltern, das sind sehr spezielle wie Rollen und das, ich finde, das ist ein mega Geschenk, dass du eine Einheit hätte können sein. Es hätte auch ganz anders können sein.
3: Also ihr sind alle zum Entschluss gekommen, hey, wir stellen die Maschine ab, wir wollen ihn quasi erlösen von dem.
2: Ja.
3: Und dann ist, also weißt du, das ist etwas, wo, wenn du die Entscheidung triffst, nachher machst du gerade, oder hat man nachher noch Zeit gehabt, oder wie ist das weitergegangen dann? Von was für einem zeitlichen Rahmen redet man da?
2: Also es ist mega schwierig für mich zum Rekonstruieren. Ich weiss, er ist eben am Samstag morgen ist das passiert, wir sind im Spital und dann ist er in der Nacht auf einen Sonntag dann früh am Morgen verstorben. Das ist dann nicht mehr vom Zeitpunkt von dieser Entscheidung bis dann ist das nicht mehr so lange gegangen, wobei er ein starkes Herz hatte. Ich meine, er war jung gewesen, er war sehr fit gewesen, trainiert gewesen, er hat nicht geraucht und also ja, er war völlig gesund und darum hat das Herz noch recht lange mögen. Aber das ist eben, ich wüsste jetzt nicht mehr, aber vielleicht ein paar Stunden, aber nicht ewig. Und dann hat man aber relativ schnell müssen handeln, weil es ist nicht ein natürlicher Tod war, sondern man hat ja müssen recherchieren, oder, was ist passiert. Und darum ist der Körper sehr schnell der Rechtsmedizin übergeben worden. Und das habe ich wie ein bisschen auch als Stress empfunden, dass relativ... Ich kann wie nicht aus dem Zimmer gehen. Also das sehe ich mich noch, dass ich allein noch mal rein bin. Und ich habe gedacht, ich kann dort nicht weg.
3: Hast du gar nicht so Zeit gehabt, um dich wirklich
2: und
3: verabschieden?
2: Ja, ich will nicht. Also es ist einfach too much. So.
3: Was würdest du sagen, was hat der Tod von deinem Bruder in dir ausgelöst? Wie ist es weitergegangen mit dir?
2: Ich glaube, zuerst einfach so ein bisschen funktionieren. Eben so, wir sind alle heim zu meinen Eltern und haben, also eben wirklich völlig surreal. Oder plötzlich Leute, die vorbeikommen, dann haben wir plötzlich mal den Regierungsrat auf dem Sofa gehabt, wo ich kontrollieren und wo ich wollte wissen, wegen der Beerdigung, ob jetzt das Polizei übernimmt, was in diesem Rahmen passiert ist. Oder, und wir haben uns jetzt so mit Sachen auseinandersetzen, wo man ja, nebst dem, dass man jemanden verloren hat, eigentlich gar nicht will und kann. Also das war schwierig gewesen. Und auch die ganze Zeit nachher, also es war schon sehr prägend gewesen, einfach eine extreme Trauer, einfach ein Schmerz.
3: Würdest du sagen, hast du einfach irgendwie überleben müssen, oder wie bist du?

0: Katze. So. Ja. Das ist schon sehr fest gewesen. Ich glaube, mir hat es, also ich habe gebraucht, das ist so ein bisschen, ich glaube, so wie ich funktioniere in so Situationen, ist wie ich wie das braucht, wie nochmal zum Beispiel in das Spital gehen, zweimal, also einmal mit meinen Eltern und dann mit meiner Schwester, die ja nicht dabei war, mhm. was passiert ist, die dann erst am nächsten Tag gekommen ist. Einfach nochmal mit der Ärztin besprechen, wie ist das genau gegangen, wie ist er angekommen, in welchem Zustand und so. Auf das.
1: Das dann
0: bin ich nochmal gegangen. Mhm. Also ich habe das wie gebraucht, nochmal detailliert, nochmal medizinisch auch verstehen, was man kann verstehen von dem, aber einfach ja, möglichst viele Details wissen oder Zeitungsartikel lesen. So. Mhm. Das ist für mich wie eine Art gewesen, wie mit dem vielleicht auch noch ein Stück weit wie können, ja, in Berührung bleiben oder mit dem Nicola. Ich kann ja nicht können mit ihm schwätzen oder so. Und wie, ich glaube, auf diese Art noch irgendwie ja,
1: das auch, dem, das kann ankommen vielleicht ja, in deinem Kopf, was ja, jetzt da überhaupt passiert ist.
0: Ja.
1: Du hast mir im Vorgespräch, wir haben vorher, bevor wir uns getroffen haben, miteinander telefoniert und hast du mir gesagt, das Ganze habe schon auch Kollateralschäden hinterlassen. Kannst du das ein bisschen beschreiben, was für Kollateralschäden meinst du da?
0: Ich glaube, jeder von uns also, hat das wie anders erlebt und anders auch verarbeitet. Ich glaube, es hat bei jedem von uns Spuren hinterlassen. Ich glaube, bei mir das ist so eine Wirrwarr an verschiedenen Gefühlen und Stationen. Also ich glaube, es hat wie zum Beispiel ein so Kollateralschaden ist zum Beispiel, wo ich meinen Mann kennengelernt habe. Also wir sind ein Jahr nachher eine Beziehung eingegangen und er hat genau die gleiche Familienkonstellation, auch Bub, Mädchen, Bub, Mädchen. Und ich habe mega Mühe gehabt, also am Anfang die Familie zu sehen, schon nur, und zu denken, ja, also das kann doch nicht sein, irgendwie, sie haben sich noch und mir nicht. Und also ich weiss noch, da war irgendwann ein Punkt, es war so Ostern und so. Wir haben erst gerade, glaub, den ersten Todestag eigentlich von meinem Bruder. Und da bin ich mit dieser Familie gewesen, völlig belanglos. Ich glaube, wir sind irgendwie ins Kino gegangen, was glaub, vor und nach dem nie passiert ist. Was heißt auch abstrakt, dass wir das gemacht haben. Aber ich sehe mich noch in diesen Gang und ich bin so wütend gewesen, dass ich wirklich mit der Hand in die Wand geboxt habe, also in eine Betonwand. Mhm. Und mir dann auch etwas gebrochen habe.
1: Und also wütend auf wer oder auf was?
0: Ja, eben, das habe ich mir im Vorfeld wie noch mal überlegt. Mhm. Also, ich glaube, es ist nicht direkt zielgerichtet gesehen, jetzt ich als gläubige Person an Gott. Es ist mehr gesehen, einfach, ich weiss nicht, einfach an die Wut, dass das so ist, an die Situation, die mega Trauer, dass mein Bruder nicht mehr da ist, den ich mega fest gern hatte. Und die Ungerechtigkeit irgendwo auch. Ja, wieso ist unsere Familie und nicht eine andere? Und das ist zum Beispiel so ein Kollateralschaden gewesen, ja, dass ich auch nicht haben wollte. Also für mich ist es plötzlich undenkbar gewesen, ohne ihn zu heiraten. Also ich weiss, das mag irgendwie ein bisschen komisch tönen, so. Aber einfach, wir haben mega viel als Familie auch so Events organisiert oder verschiedene Sachen, also in der Kinder- und Jugendarbeit Sachen gemacht und das ohne ihn zu machen. Meine Geschwister, die sind alle verheiratet gewesen. Mhm. Wir haben schon 3 Hochzeiten geplant gehabt, zusammen immer so. Es sind einfach ein gutes Team gewesen, für so zum Sachen auch vorzubereiten, planen, durchzuführen. Und es war immer sehr lustig gewesen auch, um das vorzubereiten. Wir haben es gut gehabt und jetzt denke ich, nein, jetzt heirate ich und er ist nicht da, er ist nicht Teil von dem. Und es war auch das erste grosse, soll ich sagen, Fest als Familie, oder, nach dem tragischen Tod. Und da hat es irgendwie wie irgendwann die Entscheidung gebraucht. Also da bin ich mega dankbar auch für meine Eltern, die auch mit mir geredet haben, wo wir das Gefühl hatten, ich glaube, es wäre gut, wenn du den Nicola noch mal richtig loslassen könntest.

0: Und das mag ich mich mega gut erinnern. Und das ist unter Tränen, also das ist, wie hat das können passieren? Und ich glaube, ja, das ist für mich mega heilsam gewesen, der Moment, wo ich konnte ihn nochmal loslassen.
1: Ist das wie eine bewusste Entscheidung?
0: Ja,
1: oder?
0: Ich glaube schon. Dort hat es wie eine bewusste Entscheidung gebraucht. Ja, will, also will ich oder ihn festheben und dadurch auch irgendwo mich kaputt machen, weil es einfach und mir auch nicht erlauben, weiterzuleben, wirklich. Also auch Freude können haben, auch können Familie haben oder eben heiraten, Pläne schmieden. Also das ist gerade das für mich als Schwester, ja, auch wieso auch nicht ich, oder? Ja. Ich war dort Single gewesen, also was passiert ist, und hatte keine Kinder gehabt, und ich hatte lange das Gefühl, ja, das wäre wirklich gescheiter ich gewesen, also wie auch. Und einfach in dem Moment eben das loslassen, ich glaube, das ist mega wichtig und heilsam. Da hat wie wieder etwas geöffnet, um weitergehen und zum, ja, ich glaube, von diesem Zeitpunkt an, also es war 2 Jahre später, dort hat wir können, ja, noch mehr Heilung passieren und noch mehr einfach können, ja, wieder etwas Neues starten. Ja. Und wie auch mir die Erlaubnis geben. Und ich glaube, die Entscheidung habe ich selber müssen treffen. Ich glaube, die hätte mir niemand abnehmen können. Aber nachher ist es wirklich, also ist es einfach, es ist einfach, es ist nicht irgendwie ich, wo irgendwie besonders irgendwie toll und gut und dass ich irgendwie resilient bin, wo das hätte können wie machen oder mit dem Leben. Das ist wirklich ein Geschenk von Gott, einfach, dass er die Entscheidung sieht und wie auch noch die Kraft gibt, der Frieden und auch eben Heilung kann passieren.
1: Hat dir dann der Glaube an Gott auch geholfen in der Trauer? Oder ist es mehr so, eben, Gott, warum lässt das zu? Warum bist du nicht, hast du es nicht verhindert?
0: Also klar ist die Frage irgendwo auch gesehen. Also es macht gar keinen Sinn, Gott. Also was hast du dir irgendwie gedacht? Also ich meine, ist ein junger Familienvater im ja, mit im Leben, so ein toller Mensch auch, also wo so viele Leute einfach gern hatten, so ein loyaler Mensch, ein treuer Mensch, ein geradliniger Mensch. Und das macht einfach keinen Sinn. Also es ist einfach sinnlos, ja. Und ist nach wie vor sinnlos, menschlich gesehen. Aber dann gleich können irgendwann, ich weiß eben nicht, wenn das passiert ist, ich glaube, das ist nicht ein Punkt, das ist noch passiert, wird es okay, aber Gott ist Gott und ich bin es nicht und er hat eine andere Sicht und es ist nicht, dass er das will, aber das, er hat es wie zugelassen, ich verstand es nicht, aber ich entscheide mich, wie an ihm festzuhalten.
1: Also wie sieht das Festhalten aus?
0: Ja, wir können ja immer wieder sagen, hey, ja, immer wieder vielleicht die Entscheidung treffen. Ich verstand es nicht. Und ich darf traurig sein, ich darf hässig sein, ich darf all die Gefühle haben. Aber ich komme immer wieder zu Gott. Und ich komme immer wieder zu ihm mit all dem. Und lege es ihm ab und sage, hey, du, also, hey, nein, es ist einfach jetzt unaushaltbar. Du musst mir einfach helfen. Ich kann nicht mehr. Und einfach so den Kontakt, die Verbindung beibehalten. Ich glaube, das. Und ich glaube, dann ist Gott mega gnädig und schenkt das auch. Also wirklich, das ist das, was ich erleben durfte, dass er das wirklich schenkt. Ich glaube, sonst wäre ich vielleicht nicht mehr da.
1: Also,
0: ich
1: glaub, also er schenkt was konkret?
0: Er schenkt wirklich Frieden immer wieder. Also immer wieder, wenn Gefühle so riesig werden von Schmerz oder von Unruhe oder von Angst auch, was passiert jetzt oder wie, einfach so eine Frieden, wo eigentlich nicht normal ist und auch Kraft oder Mut oder neue Ideen zum Weitermachen, also ganz konkret, um neu sich orientieren, aber das braucht Zeit, also ich glaube, der Zeitfaktor ist riesig.
1: Eben, es ist ja dann auch weitergegangen in deinem Leben. Du hast geheiratet, du hast auch Kinder bekommen. Du hast mir aber erzählt, es ist dann auch eine schwierige Zeit in deinem Leben gekommen. Also du hast eine psychische Krankheit, eine Zwangskrankheit nach der Geburt von deinem ersten Kind, gell, bekommen. Genau. Ich will da jetzt nicht zu fest ins Detail gehen, auch weil man zeitlich schon ein bisschen, weil die Zeit schon ein bisschen vorgeschritten ist. Aber würdest du sagen, die Zwangskrankheit ist auch einer von diesen Kollateralschäden, wo ja, wie deine Psyche einfach schon vorher gelitten hat?
0: Auf jeden Fall. Also, es ist so viel passiert in so kurzer Zeit. Und auch noch viel Schönes, oder? Die Hochzeit, das neue Leben als Paar. Wir sind dann auch ins Ausland. Zumindest in dieser Zeit hat es einen Prozess gegeben im Bundesstrafgericht in Bellinzona, wo dann auch zwei Polizisten verurteilt worden sind wegen. Wie sagt man?
1: Vorsätzlich, oder?
0: Fahrlässige Tötung.
1: Ja. Fahrlässige Tötung.
0: Genau. Mhm. Und das war so mitten drin, dann sich neu orientieren mit dem Arbeiten und dann eben schwanger werden, was mega schön ist. Und mit dem aber auch, eben, ich glaube, ist ganz viel zusammengekommen. Mhm. Eben, ja, wird es echt gut mit dem Baby.
1: Aber du hast ja den Background genau. von deiner Schwester, wo es nicht gut gekommen ist, oder?
0: Und ich glaube, das hat ganz viel damit mitgespielt. Und auch eine grosse Erschöpfung, einfach eine Müdigkeit ist zusammengekommen. Und sicher eine gewisse Fragilität, die ich vielleicht habe, eine Disposition, um eher so zu reagieren. Und ich glaube, da ist das sicher, hat das eine grosse Rolle gespielt. Ja.
1: Eben die Zwangskrankheit, um es noch kurz ein bisschen erklären, hat sich darin gezeigt, dass sich vor allem die Hygiene hat's betroffen, gell? Du hast fast nicht mehr können duschen, du hast aber auch keine Leute mehr gesehen, hast Angst gehabt, dich irgendwo anzustecken, bist fast nicht mehr raus. Also es hat wirklich dein Leben enorm beherrscht.
0: Genau.
1: Wie lange hat das gebraucht, um aus dieser Zwangskrankheit rauszukommen?
0: Es ist nur, ich weiß nicht, ob man aus dem ganz rauskommt. Also es ist immer noch für mich ein Wunsch, dass ich völlig kann, ja, befreit sein von dem oder geheilt sein. Ich glaube, es bleibt auch heute noch wie eine Sensibilität oder wie ein Ort, wie jemand, wo wenn er viel Stress hat oder so, mit einer Migräne vielleicht reagiert, also mit Bauchschmerzen, dann ist es bei mir so eine Region, wo dort wieder ein bisschen aufflammen kann. Ich würde sagen, die schwierigste Zeit ist auf jeden Fall während der Schwangerschaft gesehen und
1: von
0: ein paar Monate nachher.
1: Vom ersten Kind.
0: Vom ersten Kind. Ja. Und dann ist es all wie besser geworden. Aber es hat wahnsinnig viel Zeit, Effort und auch einfach Therapie und Hilfe. Also ich habe einfach ein mega Geschenk, dass ich einfach unglaublich eine tolle Familie habe, die mich da mega unterstützt hat. Also speziell also mein Mann und meine Eltern, meine Schwiegereltern und einfach meine Schwester, Bruder, einfach so, das, so ein Netzwerk.
1: Ja.
0: Aber ich glaube, ohne das, ganz ehrlich, ich weiss nicht, wo ich war. Ja.
1: Jetzt, wenn man das alles so gehört bis dahin, denkt man so, jetzt hat Emily genug erlebt, jetzt kannst du doch einfach mal schön weitergehen. Vor zwei Jahren hast du aber, oder vor einem Jahr, genau, letztes Jahr, ist dein Papi sehr abrupt gestorben. Wieder bist du so mit dem Tod konfrontiert worden, auf so eine plötzliche Art und Weise. Er hat einen Herzinfarkt gehabt, gell?
0: Nein, er ist, also, er hat, man hat gewusst, er hat irgendeine neurologische Störung oder Krankheit, wo man dran war, irgendwie ein bisschen herauszufinden und sich anzutasten, was ist es genau. Mhm. Und dann innerhalb von dem hat er eine Hirnblutung gehabt. Also, wir wissen nicht, ob die Hirnblutung zuerst war und dann umgekehrt ist oder jemand umgekehrt ist und dann war die Hirnblutung. Aber er hat einfach am Morgen aus dem Bett gefallen und hat eine Wunde gehabt an der Stirn. Aber er ist noch ganz, also eigentlich noch echt entspannt gewesen und sie sind dann mit meiner Mutter und mit meiner Schwester ins Spital. Er ist antikoaguliert, also man musste schauen wegen Blutverdünner und so, das ist bei so einer Wunde, also er ist mehr in dem, eigentlich wegen dem ins Spital gegangen, nicht weil er irgendwie, weil es ihm mega schlecht gegangen ist.
1: Und dann ist das auch mega schnell gegangen.
0: Und dann ist das innerhalb von, was das schon morgen früh passiert und am nächsten Tag, als ich ins Spital gekommen bin, also Also am Oben haben wir ihm noch Tschüss gesagt und wir wussten, es ist mega schwierig, es ist eine schwierige Situation, die Hirnblutung und alles und wie geht es weiter. Aber eigentlich nicht so, dass man gedacht hat, ja, also wir sehen ihn am nächsten Tag und er weiss wie nicht mehr recht, ja, Sachen einordnen oder wo bin ich, wo wohne ich. Ja,
1: und das, so ist dann das eben ein mega Schock. Also, wir sind am nächsten Tag ins Spital gekommen und du hast ihn eigentlich nicht mehr wirklich...
0: Nein, es ist wie nicht mehr, also wirklich so die gleiche Person gewesen. Also ein paar Sachen waren adäquat gewesen, aber so sehr hilflos, wie er meine Mami angeschaut hat, das ist eben so das, was mich... der Schock irgendwie, dass er sie anschaut und sagt, ja, gell, ich wohne schon bei dir. Oder einfach so, dass... das habe ich mega schlimm gefunden.
1: Und dann, sehr kurz darauf aber ist er gestorben.
0: Und dann war er 2 Wochen im Spital und an verschiedenen Orten. Und es war auch eine schwierige Zeit, vor allem mit dem Arzt. Aber das ist dann plötzlich ist dann alles sehr, sehr schnell gegangen.
1: Du hast mir im Vorhinein gesagt, du hättest wieder nicht richtig Abschied nehmen. Also schon bei deinem Bruder sehr auf tragische Art und Weise, sehr schnell bei deinem Papi jetzt auf eine Art auch, obwohl er 2 Wochen im Spital war. Ja. So der Moment vom Abschied nehmen hat dir gefehlt.
0: Ja, das finde ich wirklich schwierig. Also ich weiss, es gibt keine optimale Lösung. Also der Tod ist nie... es hat alles wie sein Schwierige. Aber einfach so das Abrupte und nicht mehr können... Ich habe zwar bei ihm immerhin können, über 2 Wochen gleich auch können ihm sagen, ich habe dich mega fest gern, du bist ein toller Papi für mich und ich habe ihm die Sachen können sagen und ich glaube, ein Teil hat er wie auch mitbekommen, hat zum Teil auch genickt oder etwas plötzlich gesagt, aber es war nicht mehr gewesen, dass wir zusammen ein Gespräch haben oder so. Und das finde ich schon sehr heftig, einfach, wenn man sich ja wie nicht noch mal ein paar Worte kann wechseln.
1: Ja. Ist das etwas, weißt du, wie gehst du heute mit dem um? Musst du das wie einfach akzeptieren, dass du das nicht gehabt hast, den Moment? Ja. Oder, ja?
0: Ich glaube schon ein Stück weit akzeptieren, also mit dem Schmerz, also ja, das ist mega schmerzhaft, immer noch, aber auch, ich wüsste, dass ich ihm vieles schon vorher gesagt habe, ich glaube, das können auch, wenn die Leute da sind, ihnen sagen, wie gern man sie hat, wie toll sie sind oder Sachen klären. Ich glaube, das hilft, dass nicht irgendwie, dass wir nicht im Streit auseinander sind oder ich ihm nie gesagt habe, was ich an ihm schätze. Und ich glaube, das ist schon ein Trost.
1: Würdest du sagen, ist das bei dir so ein eine bewusste Entscheidung gewesen, nach dem Tod von deinem Bruder, wo du so gemerkt hast, hey, das Leben kann so schnell endlich sein, dass du wie mit den Leuten rundherum willst, im Reinen sein und ihnen sagen, was sie dir bedeutet, oder ist das eher unbewusst passiert?
0: Ich glaube, ich war immer ein bisschen so gewesen, laut meiner Mami zum Beispiel, dass ich ihnen schon von klein an, oder Sachen aufs Bett gelegt habe und gesagt habe, dass ich sie gerne habe. Aber es ist sicher noch mal bewusster gesehen nach dem Tod von meinem Bruder.
1: Jetzt könnte man fast sagen, eben das Thema Verlust, Menschen loslassen, Tod, das zieht sich fast so ein bisschen wie ein roter Faden ab einem gewissen Zeitpunkt durch dein Leben. Was würdest du sagen, wie haben diese Verluste deinen Blick auf den Tod verändert und auch den Blick aufs Leben?
0: So nach wirklich vielen Jahren, und es ist nicht von heute auf morgen passiert, aber einfach, das kann ich mir nicht beschreiben. Das ist, glaube ich, einfach ein Geschenk. Das klingt irgendwie blöd, also ein bisschen plump, aber einfach so eine Gewissheit haben, das Leben da ist nur kurz eigentlich. Also wir sind so fokussiert auf das Leben, aber so eine Ewigkeitsperspektive zu haben, zu wissen, es gibt ein Leben nach dem Tod, es ist nicht fertig. Und einfach, wie gesehen, das ist eigentlich das Wichtigste, oder die Sicht oder auf das ewige Leben.
1: Was heißt das aus deinem Glauben? Nimmst du das, die Hoffnung,
0: weitergeht? Dass es durch Jesus ein Leben nach dem Tod gibt. Und so die Ewigkeit, ja, plötzlich die Perspektive, oder, dass da nicht alles fertig ist. Sonst ist es einfach da nur mehr schlimm. Also, ich meine, ja, da gibt es nicht mehr so viel Ziel oder, also es gibt schon Sachen, die man wie kann machen, aber es verliert einfach an irgendeine Wichtigkeit. Und ich glaube einfach so, ja, ich glaube, das bringt wie eine Ruhe in meinen Alltag irgendwo. Also wie zu wissen, auch durch die anderen Sachen, die passiert sind, es ist okay, auch, dass ich nicht voll, vielleicht immer so wie Gesellschaft das wie möchte, eigentlich 100% funktionsfähig bin, dass ich völlig alles locker manage. Ich glaube, das war ein mega Lernprozess gewesen, jetzt auch in den letzten Jahren, wie zu merken, das ist eigentlich nicht das Wichtigste. Es ist nicht das Wichtigste, wie ich angefangen habe, mein Leben, was jetzt läuft. Das Wichtigste ist, wie ich ende, wie ich das Leben hier auf dieser Erde ende. Und wie das sehe, es ist auf Gott okay, ich muss nicht perfekt sein, ich muss nicht alles im Griff haben. Aber wie wissen, hey, ja, das ist eine Realität, ich kann einfach sein und mit Gott unterwegs sein und mit dem meine ich einfach können meinen Alltag machen und mit allem Schwierigen und Schönen, das darf beides auch Platz haben. Aber ich habe die Hoffnung mit Jesus, einfach mit dem Glauben, und das ist das, was mich, ich glaube, wie stark prägt, immer noch.
1: Der Podcast heisst ja «Endlich leben». Wie deutest du das?
0: Ja, ich glaube, endlich leben, eben auf der einen Seite ganz klar zu wissen, ja doch, der Tod gibt es, das ist eine Realität. Ich denke, es ist ja gut, sich mit dem auseinanderzusetzen, wenn man noch mag, wenn man kann, wenn man gesund ist, also egal ob jung oder alt. Und gleichzeitig auch eben endlich leben, auch wieder können leben. Also gerade eben, wenn so etwas passiert ist, sich auch das zu erlauben, glaube ich, ist gar nicht so einfach, dass man selber darf leben und dass es auch gut ist, können weiterzuleben und weiter schöne Sachen auch dürfen erleben. Und, ja.
1: Wie leicht fällt dir das heute jetzt, zu sagen, mal, ich darf mich freuen, ich darf das Leben voll auskosten und leben?
0: Ich glaube, heutzutage geht es gut. Also ist das wie etwas, was hätte passieren durfte, dass es so weit gekommen ist, dass es okay ist für mich, dass es gut ist, dass ich auch sehe, hey, ja, meine Zeit hier ist noch nicht fertig und ich möchte die ausnutzen und so meinen Weg gehen, solange ich hier auf dieser Welt bin.
1: Emily Nick, danke vielmals, dass du dir Zeit genommen hast, um ja, auch so ehrlich aus deinem Leben zu erzählen, von deinen Verlusten zu erzählen, und ich wünsche dir weiterhin alles Gute.
0: Danke vielmals.
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1: Die Nachrichten von SRF um 3 Uhr mit Lara Christen. Nach einer monatelangen Krise hat das Parlament im Kosovo eine Präsidentin gewählt. Die drohenden Neuwahlen sind damit abgewendet. Premierminister Albin Kurti hatte kurz vor der Parlamentssitzung Justina Chirokapula von der Oppositionspartei PDK als Kandidatin vorgeschlagen. Sie wurde anschließend mit der nötigen Zweidrittelmehrheit zur neuen Präsidentin gewählt. Es war der letztmögliche Termin vor Ablauf der Frist. Hätte sich das Parlament erneut nicht auf einen Präsidenten oder eine Präsidentin einigen können, wäre es aufgelöst worden. Es hätte zum vierten Mal innerhalb von 2 Jahren Neuwahlen gebraucht. Im Schwarzen Meer sind erneut Handelsschiffe ins Visier von Drohnenangriffen geraten. Vor der russischen Küste nahe Sotschi steht ein Öltanker nach einem Angriff mit Seedrohnen in Vollbrand. Laut russischen Angaben konnten alle 23 Besatzungsmitglieder gerettet werden. Die Löscharbeiten gestalten sich schwierig. Laut den russischen Behörden kann das Feuer erst bekämpft werden, wenn die Flammen an Intensität verlieren. Das Schiff soll zur russischen Schattenflotte gehören. Bereits am Morgen zuvor waren vor der Küste des NATO-Mitglieds Bulgarien 2 Handelsschiffe von Drohnen angegriffen worden. Eines davon sank, die Besatzung wird vermisst. Die Ukraine machte Russland dafür verantwortlich. Die gegenseitigen Drohnenangriffe auf Frachter und Tanker haben den Schiffsverkehr im gesamten Schwarzmeerraum inzwischen weitgehend zum Erliegen gebracht. In die USA. Nach der gescheiterten Hinrichtung im US-Bundesstaat Tennessee ist die betroffene Frau nun wieder bei Bewusstsein. Laut ihren Anwälten ist sie wach und kann sprechen. Sie werde weiterhin intensivmedizinisch versorgt. Eine Prognose zu ihrem Gesundheitszustand gibt es derzeit nicht. Die Frau hatte letzte Woche 2 Giftspritzen überlebt und war anschließend in kritischem Zustand ins Spital gebracht worden. Die heute 50-jährige Frau war vor über 30 Jahren als 18-Jährige wegen Mord zum Tod verurteilt worden. Die US-Schauspielerin und Oscar-Preisträgerin Eva Marie Saint ist tot. Sie starb im Alter von 102 Jahren, wie ihr Sprecher mitteilte. Eva Marie Saint hatte ihr Kinodebüt 1954. An der Seite von Marlon Brando spielte sie im Drama On the Waterfront. Der deutsche Titel lautet Die Faust im Nacken. Für ihre Rolle in diesem Film wurde Saint mit dem Oscar ausgezeichnet. Saint war während ihrer Karriere in zahlreichen weiteren Filmen zu sehen, so etwa im Hitchcock-Thriller Der unsichtbare Dritte. Das Wetter: Im Norden ist es zunächst freundlich. Aus Westen wird es zunehmend bewölkt bei 18 bis 22 Grad. Im Süden gibt es viele Wolken und etwas Regen. Das waren Nachrichten von Radio SRF. Verantwortlich Lara Christen.
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5: Du kommst ins Büro und hast sofort das Gefühl, oh, da ist ganz schlechte Stimmung rum. Alle sind gestresst und alle finden mich, glaube ich, extrem doof. Oder du regst dich immer wieder mal über die gleichen Eigenschaften bei anderen auf. Sind jetzt alle einfach nur doof oder hat das irgendwie etwas mit mir zu tun? Dieser Frage gehen wir nachher mit der Psychotherapeutin Julia Wegmann. Wir reden über Projektion. Wie beeinflusst die unsere Beziehungen oder unsere Konflikte? An was erkennen wir sie und wie gehen wir sie an? Und es kommt auch noch der bekannte Vers aus der Bibel zur Sprache mit dem Splitter in den anderen Augen und dem Balken in den eigenen. Ich bin Tabea Kobel.
6: Julia, freut mich, können wir wieder mal eine Folge miteinander aufnehmen. Und das ist eine spannende Thematik, Projektion. Was würdest du sagen, wenn man jetzt so das Gefühl hat, alle anderen sind extrem egoistisch? Könnte das auch etwas über mich selber aussagen?
3: Ja, also es gibt ja, ich glaube, von dem Schulz von Thun die Aussage, wir können nicht nicht kommunizieren, oder? Mhm. Das heißt, erstmal grundsätzlich alles, was wir sagen, schwingt immer irgendeine Art von Botschaft mit. Also wir senden natürlich was, aber ob das jetzt heißt, wenn ich finde, alle sind egoistisch, bin ich dann selber ein Egoist? Das können wir natürlich nicht so genau sagen, oder? Jetzt anhand von einer Aussage könnte das auch sein, hey, das ist vielleicht jemand, der einfach einen sehr, sehr hohen Wert hat im Altruismus. Also ich mache gerne Sachen für andere oder ich habe so ein dienendes Herz und deswegen ist mein Aufmerksamkeitsfokus sehr auf dem, oder weil ich selber so ein Diener bin. Zum Beispiel fällt mir dann auf, hey, aber die anderen, die sind alle Egoisten, oder? Ich bin vielleicht allein in dieser Position. Das kann aber auch sein, dass was wir bei Projektion oder bei unserem Thema manchmal haben, dass wir eigentlich selber egoistisch sind und dann mehr den Blick aber nach außen richten, um das wie besser verarbeiten zu können, oder? Weil das natürlich Spannung auslöst, wenn wir an uns irgendwas entdecken, was wir vielleicht auch negativ bewerten. Und in unserer Gesellschaft ist es ja beim Thema Egoismus so, dass das eher negativ bewertet ist, wenn man das sagt, oder hey, die ganze Welt dreht sich um dich, oder du bist hier ein Egoist. Das wird eigentlich negativ bewertet und dann löst das natürlich eine innere Spannung aus, wenn ich jetzt selber finde, okay, ich bin egoistisch, und dann ist es manchmal einfacher, das auf andere zu projizieren und zu sagen, hey, guck mal die, ne? Und dann rege ich mich über die auf und habe vielleicht selber diese Eigenschaften auch in mir drin.
6: Hm. Oh, da sind wir wirklich in einem spannenden Thema. Also es geht so ein bisschen auch um einen blinden Fleck, oder? Also wo man irgendwo hat. Hast du ein Beispiel, wo du im Nachhinein gemerkt hast, oh, da habe ich es, glaube ich, projiziert?
3: Also ist vielleicht auch erstmal wichtig, was heißt das eigentlich überhaupt? Ich habe mir so Gedanken gemacht, wie kann man das gut erklären? Man kann jetzt sagen, vom Lateinischen kommt das irgendwie von dem Verb projere, und das heißt etwas jemandem vor die Füße werfen. Also ich werfe dir quasi etwas hin. Und ich habe dann gedacht, mir passt eigentlich besser so das Bild von einem Filmprojektor, wenn ich zum Beispiel ans Kino denke, oder daher kennen wir den Begriff ja auch, dann habe ich eine Filmrolle und der Film wird auf eine Leinwand projiziert.
6: Ja.
3: Also quasi übertragen von etwas Innerem nach außen. Und das ist das, was wir bei Projektion machen, also eigene Gefühle, manchmal auch Glaubenssätze oder Haltungen oder auch Stimmungen, die projizieren wir auf eine andere Person. Und ich habe ja irgendwann selber herausgefunden, dass ich hochsensibel bin, und dann sagt man ja, hat man natürlich sehr feine Antennen für Stimmungen und Emotionen, läuft aber auch Gefahr, dass genau das passiert. Also ich habe vielleicht auch in mir eine Stimmung und meine die dann bei der anderen Person wahrzunehmen.
6: Mhm.
3: Also zum Beispiel, mein Mann und ich sitzen beim Znacht am Tisch und ich habe das Gefühl, boah, der ist aber gestresst heute.
6: Mhm.
3: Und mein Mann projiziert dann auf mich zum Beispiel. Wir haben dann auch festgestellt, manchmal ist es so ein gegenseitiges, ich habe das Gefühl, er ist gestresst und er denkt, ich bin gestresst. Und das wäre genau das, ne, wo so ein blinder Fleck sein kann, okay, habe ich jetzt wirklich wahrgenommen, dass mein Mann gestresst ist, oder bin eigentlich ich gestresst und angespannt?
6: Mhm.
3: So, oder wo man dann manchmal schon drauf reagiert oder sich dann zum Beispiel dementsprechend verhalten kann, oder was bist du jetzt so genervt, ne? Oder was ist denn heute los?
6: Das ist wirklich, und das finde ich so etwas Spannendes. Ich habe mich dort auch schon beobachtet, wie man eben genau dann vielleicht etwas fragt, so, oh, findest du das mega blöd oder so, wenn man irgendwie einen Vorschlag gemacht hat. Und dann sagt es gegenüber, nein, überhaupt nicht.
3: Mhm.
6: Und wieso sage ich denn das, oder? Wieso finde ich denn das? Habe ich dann irgendwie ein ungutes Gefühl? Also findest du, jetzt muss man anschauen, wenn das passiert?
3: Also ich finde immer wichtig bei dem, oder? Also auch sich bewusst zu machen, das kommt so ein bisschen aus dem Konstruktivismus. Es gibt eigentlich keine objektive Realität, sondern wir konstruieren unsere eigene Wirklichkeit aufgrund von allem, was wir erlebt haben und was wir erfahren haben. Also so ist auch unser Gehirn aufgebaut. Wir haben unser autobiografisches Gedächtnis, da wird alles episodenhaft abgespeichert. Da werden auch Emotionen abgespeichert, Gerüche abgespeichert, ganz, ganz viele verschiedene Sachen. Und wir interpretieren alles, was wir erleben, aufgrund von dem, was wir in der Vergangenheit schon erlebt und erfahren haben.
6: Mhm.
3: Das sind wir so im Bereich von Schemata, genau, wo habe ich irgendwie auch ein Schema ausgebildet oder wenn ich bestimmte Erfahrungen gemacht habe, jemand hat mich verlassen und dann entsteht vielleicht so ein Verlassenheitsschema, ich habe Angst davor, wieder verlassen zu werden und dann ist der Aufmerksamkeitsfokus oft auch ein anderer und ich scanne und picke eigentlich die Informationen, die mir das zum Beispiel bestätigen, dieses Schema. Oder? Also das ist dann nochmal eine andere Ebene bei der Projektion, sagt man wirklich, da sind wir mehr auf der Ebene von, ich habe ein bestimmtes Gefühl, zum Beispiel ich bin eigentlich wütend oder verärgert und ich habe aber dann das Gefühl, du bist wütend und verärgert. Oder ich bin unsicher und jetzt guckst du mich so kritisch an. Du findest doch, ich bin inkompetent. Oder? Und dann ist es aber eigentlich mein eigenes Gefühl von Unsicherheit, was oft schwierig ist, selber das wahrzunehmen und durch diese Projektion nach außen, also eigentlich dieses, ich werf's der anderen Person vor die Füße, kommt's dann ins Außen und wird dadurch manchmal sichtbar, oder? Oder hilft uns auch, einen Umgang zu finden oder diese innere Spannung, die da ist, dann abzubauen.
6: Also heißt das eigentlich, gerade wenn jetzt beim Thema Sicherheit, wenn jetzt mehrere Leute, sag jetzt mal, wo unsicher sind, aufeinandertreffen, dann tun die eigentlich sich gegenseitig immer das zuwerfen, dass die Unsicherheit. Also sie haben dann das Gefühl, ah, die andere Person ist unsicher und die andere denkt wieder, ah, die andere Person ist unsicher. Also weil sie sich wie beeinflussen lassen, den Ort von der anderen.
3: Ja, genau. Also es kann so Dynamiken geben oder ich habe das sehr häufig eben bei Patienten und Patientinnen, wenn die sozial unsicher sind, dass man dann natürlich das Gefühl hat, okay, ich bin nicht gut genug oder die anderen könnten mich negativ bewerten und sich dann unbewusst auch selber so verhält, dass genau das passiert. Also meistens sind die Unsicheren die, die sich hinterm Handy verstecken, die, wenn sie in den Raum reingucken, niemanden mit Blickkontakt zum Beispiel irgendwie anlächeln und Offenheit signalisieren, sondern die signalisieren oft Distanziertheit oder Verschlossenheit nach außen hin. Und dann werde ich natürlich oft auch vom Umfeld irgendwie negativ bewertet. Oder? Das ist jetzt eine Person, oh, die guckt mich gar nicht an, die grüßt gar nicht, die versteckt sich, die ist doch arrogant oder die hat hier keinen Bock auf uns. Oder? Und dann ist das so, das, was du jetzt beschrieben hast, vielleicht auch manchmal wie so ein Negativkreislauf. Die unsichere Person fühlt sich vielleicht negativ bewertet und provoziert aber eigentlich auch negative Bewertungen durch ihr Verhalten.
6: Das ist echt ein Teufelskreis, wenn du so willst, oder? Also es kommt dann wie nicht etwas Positives, wenn man schon mit einem Mindset irgendwo jemand hergeht, wo nicht unbedingt gut ist in dem Sinn, oder? Also so kann das irgendwo entstehen. Gibt es vielleicht sonst noch ein Beispiel, wo du könntest sagen, jetzt haben wir es von unsicheren Menschen gehabt, wir haben es von Egoismus gehabt, etwas, was so typisch ist in der Projektion?
3: Also wir können einfach mal so in verschiedene Bereiche eintauchen aus dem Alltag, oder? Das eine wäre jetzt auch, was ich auch häufiger im Therapiesetting sehe, so im Rahmen von Partnerschaften, wenn es da eine Verlustangst gibt zum Beispiel. Also ich habe auch so eine Unsicherheit, ich habe Angst verlassen zu werden. Und statt diese Angst wahrzunehmen, ist es häufig so, dass man dem Partner unterstellt, dass der irgendwie untreu ist, dass der eben nicht zuverlässig ist, dass der das Interesse verloren hat. Oder eigentlich aufgrund von dieser Angst, ich könnte verlassen werden, oder die projiziere ich dann eigentlich auf den Partner, aber im Sinne von, ja, der interessiert sich ja sowieso nicht für mich.
6: Ja, spannend. Ja. Also in der Beziehung definitiv etwas, wo man wahrscheinlich schon noch jemanden sieht, wie du jetzt vorhin ein Beispiel gebracht hast, mit dass man das Gefühl hat, jemand ist gestresst.
3: Genau, und es ist dann vielleicht der eigene Stress. Dann ist noch in Familien, oder ist es häufig so jetzt auch im Bereich von Ängsten, oder dass sich natürlich eigene Ängste von den Eltern manchmal eher dadurch äußern, dass man dem Kind unterstellt, dass es irgendwo eine Angst hat. Oder? Also das möchtest du doch nicht machen, oder? Das ist dir doch unangenehm, ich weiß nicht, da alleine hinzugehen, oder da bist du doch eher unsicher, oder? Und es ist dann vielleicht die Unsicherheit von den Eltern selber. Oder zum Beispiel, ich habe Angst, ich habe selber Mobbing erlebt in der Schule und dann projiziere ich das wie auf mein Kind, diese Angst, es könnte ausgeschlossen werden. Oder dass ich das Gefühl habe, ja, ich muss vielleicht ganz, ganz viel machen, oder dass mein Kind gut integriert ist. Das kann auch sein, das eigene Gefühl projiziere ich zum Beispiel eigentlich auf mein Kind. Oder dann hätten wir noch im Bereich vom Arbeitsplatz zum Beispiel, ich habe Angst selber, dass ich nicht kompetent genug bin oder dass ich nicht genüge und habe dann eher das Gefühl, die anderen finden meine Leistungen ungenügend. Obwohl das dann vielleicht manchmal eben objektiv betrachtet oder von der Fremdwahrnehmung gar nicht so ist. dass die anderen finden, ich bin inkompetent, aber wenn ich selber so unsicher bin, oder dann ist manchmal die Projektion, ja, mein Chef kritisiert mich immer nur, ich bin nicht gut genug, ich weiß ganz genau, der findet, die anderen machen es besser als ich. Mhm. Oder das wäre dann auch eine Form von Projektion. Oder in Freundschaften kann sich das auch zeigen, so beim Bedürfnis nach Nähe, wenn ich zum Beispiel selber ein hohes Nähebedürfnis habe, kann das auch sein, dass ich dem anderen unterstelle, hey, du interessierst dich überhaupt nicht für unsere Freundschaft, du bist gar nicht so engagiert, oder wie ich mir das zum Beispiel wünschen würde.
6: Mhm. Jetzt hast du ein paar Situationen aufgezählt, wo sich die einen vielleicht auch drinnen wiedererkennen. Kann man irgendwie sagen, die Menschen neigen eher zur Projektion wie andere?
3: Also man muss sagen, dass wir grundsätzlich alle zu Projektionen
6: also
3: neigen.
6: Also das ist etwas Menschliches.
3: Genau, also das ist was, ich weiß jetzt nicht, wer alles zuhört oder ob jemand dabei ist, der das Gefühl hat, nein, nein, das mache ich nicht.
6: Ach, nie.
3: Das sind nur die anderen. Sondern wahrscheinlich ertappen wir uns selbst dabei. Jetzt vielleicht auch, wenn wir den Podcast hören, ah ja, doch, kenne ich, ist mir auch schon passiert. Mhm. Oder dass ein Gefühl vielleicht eigentlich in mir drin war. Und das ist ja auch sehr komplex, eigene Stimmungen und Emotionen wahrzunehmen. Mhm. Und unser Fokus ist eben oft mehr im Außen, oder? Und ich finde, die Projektion ist wie so ein, ich nenne es jetzt mal so ein Hilfsmittel, oder? Eben zum das eigene Innere nach außen abzubilden, oder? Mhm. Dass es mal so an die Luft kommt oder an die Oberfläche, mhm, wenn man so wie so ein Eisbergmodell sieht, oder? Und dann ist ganz viel unter Wasser und durch eine Projektion kommt dann auch manchmal was an die Oberfläche, wo, wenn das Gegenüber dann eben so ein Feedback gibt, hä, nein, also ne, ich bin eigentlich gar nicht gestresst.
6: Also das wäre etwas, wie man es merken kann, oder?
3: Ja.
6: Also wenn das Feedback nachher ist, wenn man eine Frage stellt, wenn, mhm, man ein Gefühl hat und das schon mal äußert, das ist ja schon mal wahrscheinlich gut, nehme ich jetzt mal an,
3: mhm,
6: und man es nicht nur denkt, oder so, alle anderen finden mich mega doof.
3: Mhm.
6: Sondern auch mal fragt vielleicht so, hey, findest du mich eigentlich doof? Mhm. Oder ich weiß nicht, was würdest du jetzt empfehlen in so einer Situation?
3: Ja, genau, also Fragen stellen ist sicherlich gut. Also ja, auch wenn ich meine, etwas zu spüren,
6: mhm,
3: oder eben so eine Emotion projiziere, hey, du bist doch wütend, du bist doch gerade voll, weiß ich nicht, so und so. Das nicht so zu sagen, sondern zu fragen, hey, wie geht's dir eigentlich heute? Also ja, ne, vielleicht auch gar nicht so, bist du gestresst, ne, sondern je offener man natürlich eine Frage stellt, desto eher bietet man auch eine Bühne, dass die Person wirklich von ihrem eigenen Erleben erzählt, oder, und eben nichts projiziert wird, weil, mhm, sonst suggeriere ich das eigentlich schon, hey, bist du nicht gestresst heute? Ne, wenn ich das so fragen würde, dann ist ja eben die Projektion schon da, hey, du bist doch gestresst.
6: Mhm.
3: Und deswegen sind eigentlich offene Fragen zum Beispiel sehr, sehr gut. Oder das Gegenüber zu fragen, hey, wie geht's dir? Wie war es heute auf der Arbeit? Wie war es mit den Kindern? Wie war es mit Freundin, Freund XY?
6: Also wenn man ein ungutes Gefühl hat, irgendwie so in einer Situation mal eine Frage stellen am Gegenüber, wenn es eben so jetzt gerade so etwas aufkommt, oft eben bleibt ja dann die Projektion aber auch eigentlich unbewusst, oder? Also, dass man es eben nicht merkt. Jetzt hast du gesagt, gerade wenn dann das Gegenüber dann zum Beispiel sagt, nein, ich bin nicht gestresst, dann ist es mal etwas, wo man kann heranschauen oder heranhören. Was gibt es sonst noch für Anzeichen, für, dass man das überhaupt kann entdecken kann, dass man kann checken kann, dass man projiziert?
3: Mhm. Also, vielleicht ist manchmal noch wichtig, so den Kern zu verstehen, oder? Also damit ich es auch entdecken kann,
6: ja,
3: was da hilfreich ist, warum machen wir das, ja, überhaupt, ne? Also bei was hilft eigentlich so eine Projektion? Und dann ist eben so der Kern, unsere Psyche versucht irgendwie eine unangenehme innere Spannung zu verringern. Also das heißt, wenn ein Gefühl oder ein Wunsch oder irgendein Anteil in uns nicht so ganz in unser Selbstbild passt, oder das kann eben auch sein, ich habe als Kind gelernt, dass Wut und Ärger Gefühle sind, die man nicht haben sollte, ja, oder die gesellschaftlich nicht erwünscht sind. Und dann spüre ich aber Wut, aber verbiete mir eigentlich, Wut zu empfinden, dann entdecke ich die vielleicht mehr im Außen. Also zum Beispiel bei allen Autofahrern, die total beschissen fahren und mir, keine Ahnung, den Parkplatz wegschnappen, oder? Und dann entlädt sich so die Wut über die anderen, oder, die so aggressiv und wütend sind. Dann ist es eben manchmal so ein Teil, okay, so kann ich eigentlich die innere Spannung, etwas, was ich mir selber nicht erlaube, kann sich das auch wie so ein bisschen Luft verschaffen oder dann gibt es vielleicht auch ein Ventil, oder? Indem ich mich dann über die anderen aufrege, die alle egoistisch sind, oder? Und Egoismus ist ja so schlecht, ich darf mich ja nicht egoistisch fühlen, oder? Dann hilft das, so eine Art innere Spannung abzubauen. Das heißt, Projektion ist auch eine Schutzfunktion und du hattest vorher auch noch gefragt, zum Beispiel, gibt es jetzt Menschen, die eher dazu neigen, oder zu projizieren? Und dann kann man sagen, das hängt tatsächlich doch auch mit dem Selbstwert zusammen, oder? Dass Menschen, die eher selbst unsicherer sind, eine stärkere Tendenz haben zu projizieren oder eben auch, wenn ich schwierige Erfahrungen gemacht habe in der Kindheit, wenn da vielleicht was Traumatisches passiert ist oder dass dann eher so eine Neigung besteht. Mhm. Aber grundsätzlich oder wäre es eben so, dass wir alle diese Schutzfunktion haben, weil sie uns hilft, Scham, Schuld, Angst, Neid, Aggression oder auch so innere Widersprüche zu verarbeiten, oder die wir sonst eigentlich schwer spüren können, weil eben vieles im Unterbewussten ist.
6: Mhm. Jetzt hast du gesagt, eben so Wut, wo man dann irgendwie unterdrückt, kommt dann raus, wenn man irgendwie das Gefühl hat, eben alle anderen sind so egoistisch. Wie wäre denn jetzt die Wut, wenn man sie nicht unterdrückt hat? Also wie, es ist ja dann, es macht einem dann hässig, weil irgendwie etwas anderes etwas nicht passiert ist, wie man sich jetzt vorgestellt hat. Eben, der Parkplatz ist jetzt meine oder so. Es ist ja dann in dem Moment eben genau etwas, was einem hässig macht. Also ist sie ja wie nicht unterdrückt.
3: Ja, also ich glaube, der Unterschied ist ja einfach, projiziere ich eben die Wut nach außen und reg mich auf über die, ich sage jetzt mal über die anderen, oder nehme ich meine eigene innere Wut wahr als, oh, jetzt hat mir da jemand den Parkplatz weggeschnappt, das ärgert mich jetzt.
6: Ja.
3: Das wäre so der Unterschied. Ich spüre eigentlich meine eigene innere Wut, mein Ärger, oder weil da irgendein Bedürfnis von mir beschnitten wurde, da ist jemand über eine Grenze gegangen, da hat jemand was gemacht, was ich nicht okay finde.
6: Ja.
3: Und das ärgert mich jetzt. Oder sind das andere einfach alles Vollidioten und Penner, über die ich mich aufrege? Oder weil die anderen Menschen alle so blöd sind, oder? Dann ist die Wut wie auf was anderes gerichtet und ich spüre eigentlich gar nicht, okay, was ist jetzt der Auslöser, ne? Ich habe mich jetzt einfach geärgert, weil da jemand schneller war als ich. Zum Beispiel. Oder ich hatte doch den Blinker gesetzt und der andere ist einfach reingefahren.
6: Also es geht darum, dass man eigentlich selber die Bedürfnisse kann wahrnehmen, wo man eigentlich hat, die gerade verletzt worden sind, dass man jetzt eben so reagiert. Wie kann man denn das lernen? Wie kann man lernen, dass man die Bedürfnisse besser wahrnehmen kann?
3: Ja, also ich denke, das hat insgesamt viel damit zu tun, sobald wir etwas spüren, auch mal innezuhalten und eben den Blick nach innen zu richten und nicht nach außen, weil wir halt sehr schnell, also ist vielleicht auch noch ein bisschen abhängig von der Persönlichkeit, oder Introvertierte gehen ja schon auch sehr nach innen, aber generell sind wir schon auch viel im Außen, auch mit unserer Wahrnehmung. Und dann lohnt es sich auch manchmal, so einen Moment innezuhalten und in sich reinzuspüren. Okay, was spüre ich denn da jetzt überhaupt? Ich sage jetzt mal Situation, mein Mann und ich sitzen am Tisch und ich habe das Gefühl, er ist gestresst. Dann könnte ich auch sagen, okay, ich mache mal kurz die Augen für mich zu und jetzt spüre ich mal, was ist eigentlich gerade bei mir? Wie fühle ich mich eigentlich gerade? Wo ist vielleicht irgendeine Anspannung in meinem Körper? Ist da irgendeine, ploppen irgendwelche Gedanken auf, oder? Also wie so einen kleinen inneren Scan zu machen, was ist eigentlich gerade bei mir? Und wenn ich das wahrgenommen habe, zum Beispiel, eigentlich war ich ganz entspannt, bis ich eben meinen Mann gesehen habe und das Gefühl hatte, der ist gestresst, oder? Dann würde ich vielleicht die Frage stellen, hey, wie war dein Tag heute? Aber vielleicht nehme ich dann auch wahr, hey, ich bin eigentlich auch ganz schön müde oder gestresst.
6: Also so wie mal schauen, hat man sich genug Ruhe gegeben zum Beispiel? Oder habe ich jetzt immer nur für die anderen geschaut, aber für mich zu wenig und habe mir zu wenig Aufmerksamkeit gegeben in so einer Situation, oder? Deswegen wie so das Gefühl hat, die andere Person ist eigentlich gestresst, aber eigentlich ist man selber. Kann ja dann oft auch sein, dass es dann einen rechten Streit gibt, zum Beispiel in so einer Situation, oder? Wo man dann irgendwie wie der anderen Person etwas unterstellt. Dass es irgendwelche Konflikte kann geben? Oder was würdest du sagen, was gibt es da meist? Oder was gibt es häufig, wenn man projiziert? Was ist die Auswirkung?
3: Na, beim Projizieren ist ja eben das, oder? Das Gefühl ist eigentlich bei mir und ich sage dem anderen, du hast das. Und wir haben ja auch mal einen Podcast gemacht darüber, wie kann ich eigentlich gut kommunizieren, zum Beispiel. Und dann wissen wir alle, eigentlich sind Ich-Botschaften ganz gut. Das ist dann schon der Knackpunkt bei der Projektion, weil dann sage ich, hey, du bist doch jetzt wütend.
6: Ja.
3: Und dann ist schon der andere so, hä, wie, was? Ne? Also, was stülpst du mir jetzt hier über? Oder dann sind wir wieder bei dem, Projektion heißt, ich werf dem anderen was vor die Füße, oder? Ich kann dir jetzt hin, hey, du bist doch gestresst, du bist doch wütend, du hast doch keinen Bock mehr auf unsere Beziehung, jetzt gib's doch endlich zu.
6: Mhm. Gehst du in die Verteidigung, oder?
3: Genau, und dann ist wirklich der Punkt, okay, ich bin dann beim Du und nicht bei mir. Okay, was spüre ich denn eigentlich in mir? Weil die Ich-Botschaft wäre dann, oh, ich hatte heute irgendwie auch einen anstrengenden Tag. Jetzt, wenn ich so drüber nachdenke, bin ich müde und gestresst. Oder ich fühle mich gerade ein bisschen unsicher in unserer Beziehung und weiß nicht genau, wie du zu mir stehst. Oder ich habe den Eindruck, dein Interesse hat sich verändert, zum Beispiel. Oder du bist sehr stark mit deinen Gedanken bei der Arbeit. Du fragst gar nicht mehr, wie es mir geht. Oder du begrüßt mich nicht so, wie du mich in der Anfangszeit begrüßt hast. Oder was auch immer ich da spüre. Mhm. Oder aber dann ist es ja eine eigene Unsicherheit, die vielleicht schon auch im Außen irgendeine Berechtigung hat. Vielleicht hat sich etwas verändert. Vielleicht sind es aber eben auch, oder, unbewusste Emotionen, die ich habe und die auch auf vorhergehenden Erfahrungen beruhen, oder? Vielleicht bin ich vorher verlassen worden oder habe generell eben vom Selbstwert das Gefühl, ich bin nicht gut genug, oder? Und dann wäre so die Projektion auf, okay, jetzt bin ich auch in unserer Beziehung vielleicht unsicher.
6: Warum sehen wir denn manchmal auch Eigenschaften bei anderen, wo wir uns selber überhaupt gar nicht so gern haben?
3: Ja, das wäre eben so dieser Teil, was habe ich für Erfahrungen gemacht, oder zum Beispiel in meiner Kindheit, und welche Bewertungen habe ich eigentlich selber verinnerlicht? Also finde ich jetzt Egoismus okay oder finde ich das nicht okay? Mhm. Ist jetzt wütend zu sein okay oder ist das nicht okay? Mhm. Also was habe ich so für innere Regeln, was ist erlaubt und was ist eigentlich nicht erlaubt? Oder? Und das ist manchmal eben so bei den Projektionen so, dass ich eben den Eindruck habe, ja, ich darf zum Beispiel nicht wütend sein, und dann sehe ich eher die Wut im Außen oder projiziere das auf eine andere Person, oder, um diese innere Spannung, die eigentlich da ist, abzubauen, mhm, oder dass ich die irgendwie loswerden kann.
6: Mhm. Also man hat vielleicht auch irgendwie gelernt, so, hey, man ist jetzt, wo man es von Egoismus gehabt, man ist hilfsbereit, oder so. Man hat das irgendwo gelernt als Kind, dass man, wenn man irgendwo in einem Gefüge ist, dann muss man einander helfen. Ich sage es jetzt bewusst so mit müssen, oder? Weil das ja dann so genau gefestigt worden ist. Mhm. Hat es dann eben genau damit zu tun, dass man das Gefühl hat, man müsste, aber es ist keine Eigenschaft, die man eigentlich besitzt, also wo man schon mitbekommen hat, als genetisch bedingt, dass man das einfach so frei macht. Ich gehe davon aus, dass es die einen Menschen gibt, die das vielleicht mehr machen, und andere haben es einfach gelernt.
3: Mhm. Ja, ich glaube, das ist natürlich ein recht komplexes Thema, oder? Also was ist auch angeboren, was sind die Gene, was ist die Umwelt?
6: Ja.
3: Oder was beeinflusst da wie, in welche Richtung und wo? Zum Teil sind es dann eben, wo habe ich so eine Regel, ich muss, so wie du es gesagt hast, ne, ich muss hilfsbereit sein, das ist sozial erwünscht. Mhm. Aber ich spüre innerlich, ich habe jetzt eigentlich gerade ein ganz anderes Bedürfnis. Ich möchte jetzt vielleicht auch einfach faul auf dem Sofa sitzen und nicht gerade die Küche aufräumen nach dem Familienessen. Mhm. Und dann geht es natürlich ganz viel auch um, was ist erlernt und wo kann ich gut eigene Bedürfnisse auch spüren und wo darf ich auch, also wo darf ich auch ein Muss in ein Ich darf umformulieren. Ich darf hilfsbereit sein, aber niemand ist in allen Situationen hilfsbereit. Mhm. Ne? Also so, ich glaube, das hat ja auch ganz viel mit diesen Ansprüchen zu tun an, wo liegt dem dann so ein Perfektionismus zugrunde, oder wo habe ich das Gefühl, es ist immer, es muss immer so sein und es gibt eigentlich keine Ausnahme. Oder Egoismus ist immer schlecht, oder? Das finde ich zum Beispiel auch noch wichtig. Ich finde Egoismus eigentlich was sehr Gutes und Gesundes, wenn es zum Beispiel im Sinne von Selbstfürsorge verstanden wird. Ich achte auf meine Bedürfnisse. Ich stehe für meine Bedürfnisse ein. Ich setze Grenzen, damit es mir gut geht.
6: Ja.
3: Oder? Aber wir haben das gesellschaftlich stark negativ bewertet, oder? Weil es natürlich immer darauf ankommt, okay, wenn ich mir selber Sorge trage, wo beschneide ich dann vielleicht Bedürfnisse von anderen und in welcher Form wird das ausgelebt?
6: Mhm.
3: Oder?
6: Mhm.
3: Aber an sich würde ich sagen,

0: dass ich jemanden idealisiere, oder? Also, ne, dass das dann auch das Ideal ist. Und ich mich aber vielleicht noch nicht traue, in bestimmten Bereichen das auch so zu machen oder auch so zu leben, weil da irgendein sozialer Druck ist oder so innere Regeln, die ich mir auferlegt habe.
1: Also man kann wie jemanden auch idealisieren, oder? Man kann irgendwie wie sagen, das Gefühl haben, ah, die kann wahrscheinlich alles und die ist perfekt, obwohl dass man ja vielleicht gar nicht in die Gedanken hineinsieht, dass die Person vielleicht auch eine Fassade war. Das weiß man ja vielleicht dann gar nicht. Was es ja auch noch gibt, ist, dass man manchmal so ein bisschen wie das Gefühl hat, was, das ist wahrscheinlich auch nicht etwas Negatives, sondern auch eher noch so ein bisschen positiv, würde ich jetzt das mal sagen, wenn man so ein Mitgefühl hat mit den anderen, oder? Oder so wie das Gefühl hat, ah ja, ich gehe jetzt mega mit in den Gefühl mit der anderen Person, wenn etwas vielleicht Trauriges passiert ist oder so. Das wäre ja dann auch nicht eine Negativprojektion.
0: Genau, das ist das, was wir eigentlich eher positiv deuten oder das, was wir als Empathie bezeichnen, wäre eben dann auch eine Form oder darauf beruht eigentlich auch Projektion oder ich weiß, hey, in der Situation wäre ich jetzt traurig und dann nehme ich an, dass die andere Person jetzt auch traurig ist. Oder zum Beispiel jetzt was ich gemerkt habe, wo ich bei meinen eigenen Kindern aufpassen muss, wenn die mal irgendwo nicht mitspielen dürfen bei irgendeinem Nachbarsmeitli oder irgendwo nicht eingeladen sind, vielleicht auf einer Geburtstagsparty oder so und dann löst es in mir aus, oh nein, mein Kind wird ausgeschlossen, das ist ja ganz schlimm. Zum Beispiel, weil ich das so bewerte. Es kann aber sein, dass mein Kind das gar nicht schlimm findet, oder? Ich aber unbewusst dann das auf mein Kind projiziere und sage, oh nein, du Arme, jetzt darfst du da nicht mitspielen, ne? Das
1: Und nachher sind sie sehr,
0: ist ja
1: sehr
0: total
1: schlimm.
0: gemein von den anderen oder so, ne? Und es kann aber sein, dass das eigene Kind das vielleicht gar nicht so schlimm findet oder sowieso keine Lust hatte oder damit vielleicht ganz anders umgeht und nicht so ein Inneres hat, okay, ich gehöre nicht dazu oder ich bin ausgeschlossen. Das wären jetzt auch so Situationen oder wo man gut aufpassen muss, dass man eben nicht seine Projektion oder seine eigenen Gefühle dem anderen wie überstülpt, oder? Und davon ausgeht, okay, weil das mein Erleben ist, muss ich doch jetzt die andere Person in der gleichen Situation auch so fühlen, wie ich mich gefühlt habe.
1: Wenn man jetzt das gerade so erlebt oder merkt, wie geht man denn da besser damit um? Wenn man jetzt das, wie das Gefühl hat, so, ah, das ist jetzt fies oder so. Was wäre denn die richtige Herangehensweise, so mit dem Kind umzugehen?
0: Also jetzt in der Situation oder zum Beispiel zu sagen, ah, okay, oder das ist ja erstmal sachlich, die haben dich jetzt nicht mitspielen lassen. Wie ist es denn für dich? Oder? Und dann, also meistens sagen die Kinder dann schon, oh, das finde ich jetzt fies oder gemein oder, ach, das ist gar nicht so schlimm. Ich will manchmal auch nur mit einer Freundin spielen. Ich verstehe das, ne? Also dann halt auch das Thema einfach fragen, hey, wie ist das jetzt gerade für dich? Oder jemand hat jemanden verloren oder keine Ahnung, was, wie passiert es, okay, wie fühlst du dich oder was macht das mit dir?
1: Was macht das mit dir? Genau, das sind ja die Psychologiefragen, oder? Wenn dann die einen dann auch eher ein bisschen fest darauf reagieren und das nicht nur toll findet, so, hä, was macht das mit mir? Weiß ich nicht. Aber das habe ich auch
0: Ja,
1: schon
0: genau,
1: gehört.
0: aber das ich weiß doch nicht, ist ja auch wieder, okay, ich muss manchmal den Blick erst nach innen richten und überhaupt spüren, was da eigentlich ist, oder? Weil unsere Gefühle sind ja oft im Unbewussten, beeinflussen aber auch, wie wir uns verhalten, oder? Und das ist dann eben so der Punkt, okay, manchmal den Blick nach innen richten und eben, wenn man Leute im Umfeld hat, die dann wirklich fragen, hey, wie geht's dir? Die dann vielleicht wirklich wissen wollen, ne? Was ist jetzt gerade? Was macht es mit dir? Wie gehst du damit um? Dann muss ich ja den Blick nach innen richten und das ist uns natürlich oft unangenehm. Deswegen haben wir auch so Abwehrstrategien, oder? Also die Projektion ist ja auch eine Art von Schutz. Da ist vielleicht auch ein Gefühl, was mir unangenehm ist. Und wenn ich das projiziere, kann ich damit einen besseren Umgang finden oder das irgendwie nochmal anders verarbeiten.
1: Also wenn man mehr projiziert, also wenn man jetzt selber das realisiert und merkt, dann ist es sicher mal wichtig, zum selber mal schauen, was hat man eigentlich da alles für Gefühle, die dahinter sind, wo man vielleicht eben wie nicht so Raum gibt. So, wenn du sagst, mehr Projektion ist oft, wenn viel
0: Ja.
1: Gefühl dann gar nicht so wahrgenommen werden.
0: Ja, oder dann ist einfach der Blick viel im Außen, oder? Also wenn ich viel projiziere, dann werfe ich ja viel nach außen und dann braucht es eben auch den Blick nach innen. Also was ist denn da bei mir? Mhm. Wenn ich im Außen viel wahrnehme an verschiedenen Sachen und das alles projiziere, und dann ist ja die entscheidende Frage, okay, aber was ist da eigentlich bei mir? Mhm. Oder wo wir es auch erkennen können, oder wenn

0: wenn sich bestimmte Muster, wenn sich Sachen immer wiederholen und ich merke, ah, okay, auf der Arbeit habe ich das Gefühl, ich bin inkompetent, in der Beziehung fühle ich mich auch so, in der Partnerschaft, in meiner Familie auch, in Freundschaften auch, dann ist manchmal vielleicht so das Thema, okay, da ist scheinbar eine Unsicherheit bei mir, oder? Vielleicht bin ich gar nicht inkompetent oder die anderen erleben mich gar nicht so, sondern ich bin einfach total unsicher, was ich kann und wer ich bin und was ich gut mache.
1: Mhm. Das ist auch noch ein guter Hinweis. Also mal sich ein bisschen beobachten, in welchem Umfeld oder in welchem Umfeld habe ich die Gefühle? Mhm. Oder habe ich immer wieder ähnliche Gefühle? Vielleicht eben auch.
0: Mhm.
1: Wenn es jetzt aber so ist, dass man ja eben Projektion, die merke ich mir ja nicht gerade sofort. Oder? Also meistens ist es ja zuerst mal unbewusst, dass man das macht. Ich würde mal sagen, meistens merkt es zuerst das Umfeld, vielleicht in einer Beziehung gerade oder so. Was hast du für einen Tipp für Menschen, die jetzt das wahrnehmen, dass vielleicht gerade in einer Beziehung der Partner, Partnerin projiziert?
0: Also wenn ich das wahrnehme, ist ja immer die Frage, wie spreche ich das auf eine gute Art und Weise an? Und ich finde, das, was wir jetzt vorher schon gesagt haben, der Trick ist ja eigentlich der, wenn jetzt der Partner, die Partnerin mir sagt, boah, du bist aber heute aggressiv oder gestresst, was ist los mit dir oder so, dann kann man ja eben genauso reagieren, wie das mein Mann manchmal auch schon gemacht hat. Hä? Also ich habe nicht den Eindruck, dass ich gestresst bin. Bist du denn gestresst oder was ist denn bei dir? Wie geht's dir denn heute?
1: Mhm. Zurück, also Frage.
0: Mhm. Mhm. Oder auch zu sagen, okay, warte mal, bis eben hatte ich das Gefühl, nee, aber vielleicht schaue ich kurz mal nach innen, oder? Und denke mal drüber nach, okay, was ist da eigentlich? Oder? Also, dass der andere sich vielleicht auch gesehen fühlt, ne? Ist ja manchmal auch wichtig, dass man nicht gleich so ablenkt von mir zu dir. Das kann ja auch eine Strategie sein, ne? Ich bleibe eigentlich gar nicht bei mir, sondern ich frage immer den anderen, und wie geht's dir und was war bei dir heute?
1: Mhm.
0: Weil ich nicht über mich reden möchte oder das unangenehm ist.
1: Hm.
0: Deswegen könnte man auch zuerst kurz innehalten und sagen, warte kurz, ich muss schnell in mich reinspüren, ob ich mich tatsächlich gestresst fühle. Kann man sagen, okay, die Frage hat mich jetzt gestresst oder so, ne? Das kann ja manchmal auch sein. Und dann halt sagen, hey, und wie ist es eigentlich bei dir?
1: Mhm.
0: So im Sinne von Gleichwertigkeit oder du hast mich gefragt, mich interessiert auch, wie geht's eigentlich dir?
1: Mhm.
0: Wie ist es denn bei dir?
1: Mhm. Also zurückfragen. Immer gut, wenn es nur als Ablenkmanöver ist, in dem Sinn von sich selber. Wieso fällt es einem eigentlich schwer oder den Menschen, die das jetzt, sag jetzt mal, betroffen sind von der Projektion, warum fällt es einem schwer, in die Selbstreflexion gehen?
0: Ja, also ich glaube, grundsätzlich kann man schon unterscheiden. Es gibt natürlich Menschen, die eher so eine Tendenz haben, auch den Blick nach innen zu richten. Also häufig auch eben introvertiertere Personen, die mehr denken oder auch ihre Innenwelt zum Beispiel stärker wahrnehmen oder auch Menschen, die gefühlsstärker sind, die auch intensive Emotionen haben. Die nehmen die dann oft natürlich auch sehr, sehr intensiv wahr.
1: Mhm.
0: Im Gegensatz zu Menschen, die vielleicht eher extrovertierter sind und auch erst über Sprache, zum Beispiel über den Austausch anfangen zu verarbeiten, oder? Also dann vielleicht auch eher über Projektion, oder? Ich nehme doch da im Außen jetzt was wahr und ich muss drüber reden. Und dann kommt erst der Blick nach innen. Also das heißt, da gibt es sicherlich auch Veranlagungen, oder wie einfach fällt mir das zu reflektieren? Und wo braucht es auch in der Entwicklung oder brauche ich natürlich auch Eltern, die mir helfen, Emotionen zu benennen und zu erkennen und dann auch im nächsten Schritt zu regulieren, also Strategien dafür zu finden. Und wenn ich natürlich so aufwachse, dass Emotionen oder Bedürfnisse keine Rolle spielen, ist natürlich der Zugang auch nochmal erschwerter zu dem, okay, was ist eigentlich bei mir? Was brauche ich in der Situation? Was wäre jetzt mein Bedürfnis?
1: Mhm.
0: Also da ist sicherlich auch ein Schlüssel, wie bin ich aufgewachsen und wurde kommuniziert, wurde über Gefühle kommuniziert, wurde über Bedürfnisse kommuniziert oder gab es einfach so eine Ebene von Projektion, oder? Und mir wurden Sachen unterstellt, dass ich die fühle, obwohl ich die vielleicht gar nicht fühle selber und dann sind Konflikte entstanden.
1: Mhm. Wenn jetzt jemand zu dir kommt und du merkst, die Person hat viel mit Projektion zu tun oder es plagt sie vielleicht auch oder sie ist eben dann viel im Aussen, wie gehst du therapeutisch daher?
0: Also wichtig ist ja erstmal so ein gemeinsames Verstehen, oder? Also wenn jetzt eine Person zum Beispiel sich immer übers Umfeld aufregt und die sind alle blöd und keiner versteht mich und so, also da vielleicht ganz viel Wut ist und im Außen machen alle alles falsch, dann ist wichtig erstmal, okay, ich muss verstehen, was ist eigentlich genau passiert, was hast du konkret beobachtet, was hast du selber gedacht, wie hast du dich gefühlt, oder? Also dann ist natürlich ein großer Teil auch nachzufragen, okay, und was hat es in dir ausgelöst, oder, keine Ahnung, der Arbeitgeber hat dich schlecht bewertet oder eine Lehrperson hat dich schlecht bewertet und dann regt man sich über den Lehrer auf und vielleicht regt man sich eigentlich über sich selber auf, weil man genau weiß, hey, ich habe eigentlich nicht genug gelernt. So, oder ich hätte mehr machen können oder ich habe eigentlich einen hohen Anspruch, aber hatte keine Lust zu lernen, oder? Und dann ist vielleicht die Wut auch so ein bisschen auf sich selber, aber es ist einfacher, das zu projizieren und sich über die andere Person aufzuregen. Deswegen helfen dann auch Fragen, hey, was hast du gedacht? Wie hast du dich gefühlt? Und dann ist so ein Schlüssel eigentlich meistens und gibt's auch noch eine alternative Erklärung. Mhm. Also könnte die Person sich auch anders gefühlt haben oder könnte die ein anderes Ziel gehabt haben, als, ich sag jetzt mal, dir eins reinzudrücken und dich ärgern zu wollen, zum Beispiel. Mhm. Oder? Also das ist so der eine Teil, was gibt's für Alternative, für andere mögliche Erklärungen. Auch wenn ich übertrage zum Beispiel mein Partner, der interessiert sich nicht mehr für mich. Okay, woran machst du denn das fest, dass er das Interesse verloren hat? Was genau beobachtest du im Alltag? Was hat sich verändert? Ja, wenn dann kommt, eigentlich hat sich nichts verändert. Eigentlich ist alles so wie vorher. Der sagt mir auch jeden Tag, dass er mich liebt. Und dann würde ich sagen, okay, aber woran müsstest du jetzt merken, ne, dass... woran machst du das fest? Das Interesse reicht es nicht, zum Beispiel, dass das jemand sagt. Und manchmal kommt man dann auf den Punkt, okay, eigentlich habe ich Angst, wieder verlassen zu werden, weil in der Vergangenheit ist ja auch schon das und das passiert. Mhm. Also das konkrete Nachfragen, das hilft auf jeden Fall.
1: Also dort herausfinden, was hat man eigentlich selber für Themen. Und nachher geht es ja dann wahrscheinlich darum, dass man an denen auch arbeitet, also dass man irgendwo dann auch mit denen lernt umzugehen, weil sie sind ja dann gleich da und sie machen einem vielleicht uns zufrieden. Man projiziert dann einfach im besten Fall nicht mehr, sondern man nimmt sie selber wahr. Was wäre ein weiterer Schritt, um nachher mit dem umzugehen?
0: Ja, also insgesamt, oder, ist es wichtig, dass wir erkennen, oder wir müssen eben ehrlich selbst reflektieren, also auch wenn ich mich dann entdecke oder ertappe, okay, ich bin jemand, der projiziert oder da habe ich eigene Themen und dann ist auch ein Schlüssel, der helfen kann, auch selbst Mitgefühl mit sich zu haben, also sich dann nicht zu verurteilen, dass ich das zum Beispiel mache, dass ich projiziere oder dass ich da bestimmte Themen habe, sondern dann auch lernen, so mit der eigenen Unvollkommenheit zurechtzukommen und sich da auch liebevoll zu begegnen und zu akzeptieren, okay, das ist mir passiert, aber das ist auch nicht schlimm, wenn das passiert.
1: Wenn man bei sich selber dann anfängt herzuschauen, dann merkt man ja vielleicht auch, ah, da habe ich vielleicht eben Themen, die ich selber jetzt gar nicht so toll finde an mir. Vielleicht kann man dann auch auf Schattenseite sagen von einem selber. Wie kann man dann auch lernen, die anzunehmen?
0: Ich glaube, ganz, ganz wichtig ist, dass uns auch bewusst ist, dass wir auch alle widersprüchliche Seiten haben. Oder wir haben ja vorhin über Hilfsbereitschaft geredet, zum Beispiel so als Wert. Und es gibt Situationen, da darf ich hilfsbereit sein. Es gibt auch Situationen, da darf ich vielleicht egoistisch sein und eigene Bedürfnisse in den Vordergrund rücken. Mhm. Und ich bin recht Fan von so einer deutschen Autorin, der Nora Imlau. Und die spricht ganz viel von Gleichzeitigkeit, dass wir uns eigentlich bewusst sein dürfen, es gibt nicht immer nur schwarz oder weiß und entweder oder, sondern es gibt auch Dinge, die dürfen gleichzeitig bestehen. Also ich kann ein hilfsbereiter Mensch sein, ich kann aber auch egoistisch sein. Ich darf eigentlich wie beide Seiten zum Beispiel haben und ich darf auch beide Seiten leben. Ich bin vielleicht manchmal großzügig und manchmal bin ich sparsam. Mhm. Oder ich muss gar nicht das eine oder das andere, sondern es darf auch gleichzeitig bestehen. Ich kann mutig sein, ich kann aber auch in bestimmten Bereichen Ängste haben, zum Beispiel Verlustängste. Mhm. In anderen Bereichen habe ich es aber vielleicht nicht. und auch wenn wir unangenehme Gefühle haben, die wir vielleicht auf andere projizieren, dann heißt es noch nicht, dass wir danach handeln. Also wenn ich jetzt eigentlich wütend bin oder irgendeine Wut habe und ich projiziere die auf den anderen, heißt es ja noch nicht, ich werde jetzt jemanden verletzen, oder weil ich wütend bin, sondern wie das Beispiel mit der Parklücke oder die mir weggeschnappt wurde, ich merke erstmal, okay, das hat mich jetzt verärgert. Und dann darf ich spüren, okay, da ist jetzt gerade eine Wut, weil irgendein Bedürfnis beschnitten wurde. Ich muss vielleicht schnell zu meinem Termin und ich bin spät dran und jetzt hat der mir den Parkplatz weggeschnappt. Natürlich gibt es dann vielleicht auch noch andere Parkplätze, aber es dauert einfach ein bisschen länger.
1: Mhm. Wie so Akzeptanz üben, eigentlich ist das, oder? Dass man irgendwo wie so auch darf sagen, hey, und es ist auch okay. Aber ich glaube, das ist eben genau das Schwierige, weil man will ja das nicht. Man will ja diese Seite nicht an sich haben. Und sie probiert sie dann irgendwie zu verdrängen oder eben sie auszulöschen, indem dass man eben genau immer ins Gegenteil geht.
0: Mhm. Genau, da kann man sich schon auch die Frage stellen, welche Bewertung habe ich eigentlich? Wie bewerte ich Egoismus? Wie bewerte ich Wut? Wie bewerte ich Eifersucht? Wie bewerte ich Neid, oder? Ach nein, das ist was, das darf ich gar nicht haben, ne? Aber ich hätte doch auch so gerne den Pool im Garten wie die Nachbarn oder so. Und wenn ich mir das natürlich nicht erlaube, oder? Ich glaube, dann ist auch eben dieser Hang dazu, etwas zu projizieren auf andere, zum Beispiel Neid, Wut, Eifersucht, was auch immer, ist dann natürlich viel größer und sich dann zu fragen, okay, wie ist eigentlich meine Bewertung? Wie bewerte ich bestimmte Emotionen? Wie bewerte ich bestimmte Eigenschaften? Und warum bewerte ich die eigentlich so?
1: Mhm. Vielleicht gibt es ja da noch Übung, wie man das auch noch mehr kann machen, die Selbsterkenntnis, dass man selber kann wie herausfinden, was sind meine Schatzseiten und was sind meine Werte oder meine Bedürfnisse.
0: Mhm. Ja, oder man sagt auch bei Projektion jetzt insgesamt, also außer bei Werten und Bedürfnissen, oder das, da braucht es ja auch manchmal zum Bedürfnisse wirklich spüren, braucht man manchmal wie so eine Tabelle, ne? Das sind jetzt hier Bedürfnisse, welches habe ich eigentlich gerade, oder verschiedene Werte, so ein Wertekompass, das haben wir auch schon mal angesprochen in einem anderen Podcast, zu überlegen, hey, welche Werte gibt's eigentlich und auf einem Blatt anzustreichen, was ist mir eigentlich alles wichtig, erstmal alles anzustreichen, dann zu reduzieren auf 10 Werte und dann zu gucken, was sind vielleicht meine 3 Hauptwerte, die mir wichtig sind. Und generell kann man aber sagen, bei Projektionen kann man sich auch ein Blatt machen mit 2 Spalten und dann aufschreiben, okay, was habe ich heute beobachtet? Zum Beispiel, meine Arbeitskollegin hat mich heute nicht gegrüßt. Und was ist meine Interpretation? Sie mag mich nicht, zum Beispiel. Und dann aber eine 3. Spalte zu ergänzen, okay, was könnte auch eine alternative Erklärung sein? Ah, okay, die ist einfach müde gewesen oder die hat einen schlechten Tag gehabt, ne? Hat das wirklich was mit mir zu tun und mit der Art von Interpretation, weil ich vielleicht das Gefühl habe, ich bin ungenügend, oder? Und dann projiziere ich, okay, die anderen grüßen mich nicht, weil sie mich nicht mögen, weil ich nicht gut genug bin, oder? So kann ich dem auch so ein bisschen auf die Schliche kommen. Wo projiziere ich vielleicht? Man kann sich auch so ein kleines Trigger-Tagebuch anlegen. Wo habe ich stark emotional reagiert oder wo ist dann vielleicht mit dem Partner ein Konflikt entstanden nach so einer Aussage, du bist doch wütend oder du bist egoistisch oder keine Ahnung, du hilfst mir nie oder was da auch immer kommt. Und dann zu gucken, hey, wenn ich stark emotional reagiere, eben sich selber die Fragen zu stellen, was ist eigentlich passiert, was habe ich gedacht, wie habe ich mich gefühlt, was wollte ich machen? Woran erinnert mich das? Kenne ich solche Situationen auch aus anderen Bereichen? Welches Bedürfnis war bedroht? Und dann eben gibt's auch andere mögliche Erklärungen, aber vor allem auch, was habe ich eigentlich gefühlt?
1: Wir reden ja da bei der Psychologie auch immer über den christlichen Glauben, wie der kann helfen vielleicht in Situationen von psychologischen Themen, wo wir jetzt gerade Projektion haben. Gibt es da irgendwie eine Möglichkeit? Kann der Glaube vielleicht auch helfen, ehrlicher auf sich selber zu schauen?
0: Also der Glaube bietet auf jeden Fall einen guten Rahmen, um ehrlich über sich selber zu reflektieren, weil die Grundannahme ja ist, das was im Psalm 139 steht, Gott hat jeden Menschen wundervoll und einzigartig geschaffen. Und dass wir daran glauben, oder also an den Schöpfer, der uns eben gemacht hat und der uns auch aus einem bestimmten Grund gemacht hat, so wie wir sind, oder mit den Facetten, die wir in uns tragen, oder dass ich das schon mal weiß, so für den Selbstwert, finde ich, ist das sehr, sehr wichtig, zum sagen können, hey, ich bin wertvoll, weil es einen Schöpfer gibt, der mich so gemacht hat, wie ich bin. Und dann über den Glauben auch zu lernen, hey, die Bibel ist ja voll von Geschichten von Menschen, die scheitern und Fehler begehen und wo Gleichzeitigkeit eben besteht. Von in dem einen Moment ist jemand heldenhaft und in dem anderen Moment scheitert er vielleicht oder versagt. Und dann gibt es einen Gott, der einfach seine Gnade schenkt und uns zeigt, hey, wir dürfen Fehler machen und wir müssen nicht perfekt sein, sondern wir sind einfach angenommen, so wie wir sind.
1: Mhm.
0: Das Eingangsbeispiel, was du gesagt hast mit dem Splitter im Auge und dann dem eigenen Balken, den man vielleicht vor den Augen hat, das soll uns eigentlich helfen, zuerst auf uns zu schauen. Also bevor ich eben projiziere und beim anderen etwas sehe, einfach den Blick auf sich selber zu richten und zu wissen, aha, okay, was ist da eigentlich gerade bei mir? Oder ich bin vielleicht zu stark im Außen und sehe Sachen im Außen und habe dann einfach einen blinden Fleck bei mir. Und sich das auch mitzunehmen, okay, christlicher Glaube hilft auch, über mich selber nachzudenken. Was passiert eigentlich innerlich gerade in mir? Wo gibt es Themen, die mir Sorgen machen, die ich an Gott abgeben möchte? Wo gibt es Situationen, die für mich schwierig sind? Wo sind da Wunden, die vielleicht irgendwie Heilung brauchen? Da kann der Glaube dann auf jeden Fall helfen.
1: Also der christliche Glaube kann einem definitiv da auch kleine Input geben, dass man sicher mal lernt, irgendwo herzuschauen. Wir kommen schon zum Schluss. Hast du da vielleicht jetzt einfach noch zum Abrunden vielleicht eine Frage, die wir mitnehmen können, die wir uns vielleicht ein bisschen häufiger selber stellen können, um Projektion entlarven?
0: Ja, also das eine wäre, was sehe ich gerade? Also was ist scheinbar objektiv und was lege ich eigentlich hinein? Also was ist meine Interpretation?
1: Also wo haben wir Gewissheit und wo sind wir eigentlich nur so ein bisschen am Raten, was könnte eigentlich passiert sein?
0: Mhm.
1: Nehmen wir mit. Ich danke dir vielmals für das Gespräch über Projektion, Julia.
0: Ja, danke auch.
2: Wenn man viel in der Projektion ist, dann hat das mit Unsicherheit zu tun. Und dass man mehr im Aussehen ist als bei sich selber. Das ist gerade hängen geblieben bei mir. Und dass man einfach vielleicht kurz innehaltet, wenn man gerade am Austeilen ist oder einem schlechte Gefühl überkommt. Dass man sich kann fragen, hat jetzt das wirklich mit der anderen Person zu tun oder betrifft es gerade mich selber? Und hey, es ist okay. Ich hoffe, du hast etwas mitnehmen aus dieser Folge. 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
1: Die Nachrichten von SRF um 4 Uhr mit Lara Christen. Wir beginnen in den USA. Nach der gescheiterten Hinrichtung im US-Bundesstaat Tennessee ist die betroffene Frau nun wieder bei Bewusstsein. Laut ihren Anwälten ist sie wach und kann sprechen. Sie werde weiterhin intensivmedizinisch versorgt. Eine Prognose zu ihrem Gesundheitszustand gibt es derzeit nicht. Die Frau hatte letzte Woche 2 Giftspritzen überlebt und war anschließend in kritischem Zustand ins Spital gebracht worden. Die heute 50-jährige Frau war vor über 30 Jahren als 18-Jährige wegen Mord zum Tod verurteilt worden. Wegen der massiven Schülerproteste in ganz Frankreich hat Präsident Emmanuel Macron am Abend mit Ministern über die Lage beraten. Details dazu sind noch keine bekannt. Zuvor hatten Hunderttausende Jugendliche, Lehrkräfte und Studierende den Unterricht an knapp einem Viertel aller Gymnasien im Land lahmgelegt. Nach Behördenangaben demonstrierten über 250.000 Menschen. Die Organisatoren sprachen von fast 500.000. Die Demonstrierenden fordern mehr Geld für das Bildungswesen. Die Stimmung ist auch wegen des harten Vorgehens der Sicherheitskräfte aufgeheizt. Gegen mehrere Polizisten laufen Ermittlungen wegen unverhältnismäßiger Gewalt. Eine Beruhigung der Lage ist nicht in Sicht. Die Jugendorganisationen riefen bereits für Donnerstag zu weiteren landesweiten Protesten auf. Die US-Schauspielerin und Oscar-Preisträgerin Eva Marie Saint ist tot. Sie starb im Alter von 102 Jahren, wie ihr Sprecher mitteilte. Eva Marie Saint hatte ihr Kinodebüt 1954. An der Seite von Marlon Brando spielte sie im Drama On the Waterfront. Der deutsche Titel lautet Die Faust im Nacken. Für ihre Rolle in diesem Film wurde Saint mit dem Oscar ausgezeichnet. Saint war während ihrer Karriere in zahlreichen weiteren Filmen zu sehen, so etwa im Hitchcock-Thriller Der unsichtbare Dritte. Zum Sport zuerst Fußball. In der Nations League hat die Schweizer Nationalmannschaft auch ihr 4. Spiel gewonnen. Die Schweizer besiegten Nordmazedonien in Luzern mit 3:0. Und Eishockey. In der Champions Hockey League hat Davos auswärts beim schwedischen Rögle verloren mit 2:3. Genf Servett verliert ebenfalls auswärts in Schweden. Die Genfer unterliegen den Växjö Lakers mit 0:4. Gewonnen hat hingegen Freiburg zu Hause gegen Nitra aus der Slowakei mit 6:1. Das Wetter: im Norden ist es zunächst freundlich. Aus Westen wird es zunehmend bewölkt bei 18 bis 22 Grad. Im Süden gibt es viele Wolken und etwas Regen. Das waren Nachrichten von Radio SRF. Verantwortlich Lara Christen.
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4: 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Und über den Zusammenhang zwischen Tod und Leben reden wir in diesem Podcast. 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Und fragen, wie gehen sie mit ihrer Endlichkeit um?
5: Hallo zusammen, schön sind ihr dabei bei dieser neuen Folge von «Endlich leben». Ich bin Evelyn Gutknecht und für diese Folge bin ich an einem Montagmorgen nach Basel gereist zu der Emily Nick. Sie ist 41, verheiratet und Mami von 3 Kindern, alle im Schulalter. Die Emily schaut schon auf ein bewegtes Leben zurück. Mehr als einmal ist sie mit dem Tod konfrontiert worden, mehr als einmal völlig unerwartet. Sehr ein grosser Einschnitt war für sie der plötzliche Tod von ihrem Bruder. Sie war damals 25, er ein paar Jahre älter. Er war Polizist und bei einer Übung mit Sprengstoff ums Leben gekommen. Emily erinnert sich noch ganz genau, wie die Stunden und Tage nach seinem Tod waren.
6: Die Leute rundum, man läuft aus dem Spital schon rum und es gibt wieder Leute, die gehen arbeiten oder die am Käfeln sind oder so. Und selber hat man so etwas erlebt, dass das, so die Diskrepanz, das weiss ich noch, das ist so stark. Also sind einfach, das klafft völlig auseinander.
5: Emily erzählt, dass sie irgendwie einfach weiterleben musste. Aber auch Monate nach dem Verlust haben sie das Gefühl manchmal einfach überrollt. Zum Beispiel bei einem Kinobesuch.
6: Ich sehe mich noch in diesen Gang und ich war so wütig, dass ich wirklich mit der Hand in die Wand geboxt habe, also in eine Betonwand. Ich weiss nicht, einfach die Wut, dass das so ist und die Situation, die mega Trauer, dass mein Bruder nicht mehr da ist, den ich mega fest gern hatte. Und die Ungerechtigkeit irgendwo auch. Ja, wieso ist unsere Familie und nicht eine andere?
5: Emily hat müssen lernen, ohne ihre geliebten Brüder weiterleben. Sie hat ihren Weg gemacht. Wie der Weg ausgesehen hat, das erzählt sie mir an dem Montagmorgen bei ihr zu Hause. Wir trinken einen Kaffee und schauen zuerst noch ein paar Fotos von ihrer Familie an. Auf einem Foto ist sie mit ihrem Papi. Von ihm hat sie vor einem Jahr Abschied nehmen, auch ganz unerwartet. Und dann ist da noch ihre Schwester, die siamesische Zwillinge geboren hat, die ebenfalls nach der Geburt dann gestorben sind. Aber eins nach dem anderen. Jetzt schauen wir heute ja miteinander ein bisschen dein Leben. Du hast doch, ja, kann man sagen, ein relativ bewegtes Leben. Du hast viel erlebt, viel auch im Thema Verlust.
6: Ja.
5: Was würdest du sagen, wann war so deine erste Begegnung mit dem Tod gewesen, wo du wirklich so real wurde ist und gemerkt hast, hey, ja, der Tod kann einem einfach treffen?
6: Ich glaube, die erste ist für mich so eine natürliche Erfahrung mit dem Tod war, ist mein Grosspapi, väterlicherseits, der über 90 war. Und das war in dem Sinn also wirklich etwas Natürliches gewesen. Und dann eigentlich das zweite Mal, wo für mich noch einschneidender, also viel einschneidender war, ist eben, wo meine Schwester mit siamesischen Zwillingen schwanger war und die zwei Mädchen dann nach der Geburt, etwa eine Stunde nach der Geburt, verstorben sind. Mhm. Und das ist für mich persönlich und natürlich also in erster Linie für meine Schwester und meinen Schwager sehr schwierig gewesen und für die ganze Familie. Also ist das mega einschneidend gewesen.
5: Eigentlich auch ein Schock. Oder? Also in der Schwangerschaft hat man gesehen, mal es sind siamesische Zwillinge, was ja sehr etwas Außergewöhnliches ist. Also man hat schon gewusst, ui, die Chance, dass das gut kommt, sage ich jetzt mal, ist relativ klein. Aber ist es trotzdem für euch ein Schock gewesen, dass die Kinder jetzt wirklich gestorben sind?
6: Das ist eine gute Frage. Ich glaube, die Hoffnung war immer gewesen, wir glauben an Gott und wir haben wie gewusst, ey, es ist für ihn ist nichts unmöglich. Es ist möglich, dass er ein Wunder schenkt, dass er die Mädchen heilt. Auch wenn das vom medizinischen her und rein menschlich einfach unmöglich war, weil sie haben sich ein Herz geteilt, die zwei Mädchen. Und das ist so der eine Aspekt gewesen. Doch, wir glauben daran, das ist durchaus möglich. Und gleichzeitig tun wir uns wie auch mit dem auseinandersetzen, was ist, wenn sie sterben. Oder dass man zum Beispiel meine Mami mit meiner Schwester schon Bodies ausgewählt hat, die sie anziehen können nach der Geburt oder einfach so gewisse Sachen wie vorbereitet hat. Und auch, dass wir alle zusammen eigentlich so die Kernfamilie von beiden, also von meinem Schwager und meiner Schwester, wir sind alle dort gesehen, plus Gott der Götti von diesen zwei Mädchen.
5: Mhm. Also bei der Geburt gerade
6: also
5: quasi.
6: Gerade nach dem Kaiserschnitt ist sie gerade nachher, wo sie wieder so weit bereit war, hat sie die Mädchen im Arm haben und wir durften dort gemeinsam in diesem Zimmer sein.
5: Mhm. Also sprich, du bist dort auch dabei gewesen, wo die Mädchen dann gestorben sind.
6: Ja, genau.
5: Was kommen da für Gefühle, wenn du das denkst?
6: Ja, das ist ganz speziell, ist noch schwierig zu beschreiben. Einerseits ja, einfach ja, mega traurig. Also zu sehen, wie meine Schwester die zwei ihre Töchter im Arm hat, mein Schwager auch, also, der wahnsinnig stolz war, die zwei Mädchen zu heben. Und auf die ganze Familie zu sehen, wie sie mit einfach dort ist und auch das mitbekommt. Und dann müssen die zwei unglaublich herzigen Mädchen wieder gehen lassen. Und gleichzeitig einfach ist ein mega Wunder gewesen. Also das haben auch viele Leute von der Pflege gesagt. Es war so eine Ruhe in diesem Raum. Es war so eine Friede gewesen. Das ist nicht menschenmöglich. Das ist wirklich einfach ein Geschenk gewesen von Gott. Einfach können, einfach so eine Ruhe haben. Also es hat niemand geschrauen. Also es war ja durchaus völlig legitim und ja, normal. Aber es war so eine Ruhe gewesen, so eine Friede. Und es war wirklich gewesen, wie die, so die Berührung ganz nah vom Himmel oder von der Ewigkeit. Und gleichzeitig vom Realen hier, wir sind hier auf dieser Welt, das war ganz speziell. Gewesen.
7: Du wirst es fast so ein bisschen als heiligen Moment in Anführungszeichen beschreiben.
6: Ja, ich würde schon sagen, ja.
7: Jetzt hast du mir im Vorfeld auch gesagt, ihr seid ja sehr eng miteinander als Geschwister. Oder? Ja. Du bist die Jüngste von vier in deiner Kernfamilie. Du bist jetzt relativ jung gewesen, so Mitte 20, als das passiert ist. Weißt du, wie fest spielt das auch mit, dass du dann so in dieser... Einerseits bist du auch traurig für deine Schwester, oder? Du leidest mit, weil du ihr so nahe bist. Andererseits kannst du ja ihre Emotionen gleich nicht gleich verstehen, wie sie Mutter ist. Wie bist du mit dem umgegangen? Wie bist du für sie da gewesen, vielleicht auch?
6: Ja, das müsste man am besten noch sie fragen. Ja. Aber Dosis, also mit Dosis, also eben, ich kann das nicht nachvollziehen. Ich habe auch nicht einmal zu dieser Zeit selber Kinder gehabt, also hätte ich schon das nicht nachvollziehen können. Wie ist eine Schwangerschaft, wie ist das, wenn man sein Kind spürt und nachher man geht gebären und weiss irgendwo, ja, das Kind lebt noch im Bauch, aber wenn ich es geboren habe, ist die Wahrscheinlichkeit sehr, sehr hoch, dass es stirbt. Das konnte ich nicht nachvollziehen, wie du sagst. Ich glaube, ich konnte mehr einfach wie da sein, Anteil nehmen, einfach mit kleinen Gesten, einfach mit einer Blume, mit einfach Dosi fragen, wie es geht, oder einfach auch darüber können erzählen, mit ans Grab, oder dann später auch an den Todestag, oder Geburtstag und Todestag wie dabei sein, wie an das Denken.
7: Es ist schon auch wichtig, dass du weiterhin einfach ihr zeigst, du nimmst Anteil, du hast
6: das
7: es nicht vergessen.
6: Das ist mir sehr wichtig gewesen. Ja.
7: Aber würdest du sagen, hat es dir persönlich so ein bisschen den Boden unter den Füßen genommen oder in dem Sinn nicht?
6: Ich glaube nicht den Boden unter den Füßen genommen, aber ich glaube, es ist schon etwas, was ich dann erst im Nachhinein dann mehr realisiert habe, als ich selber schwanger geworden bin, dass mich das gleich mega geprägt hat, im Sinn, dass ich wie so eine gewisse Leichtigkeit ist weg. So das Gefühl, ja, es kommt gut. Also grundsätzlich kommt es gut. Ja. Und ich bin, glaube ich, persönlich so in ein Ding eher reingekommen, wo ich eher das Gefühl hatte, ja, nein, es kann jederzeit einfach etwas passieren, etwas, was auch völlig eben speziell ist und
7: unerwartet.
6: Ja. Und das, ich denke, das hat mich mega fest geprägt, so der Aspekt.
7: Es ist ja dann auch tatsächlich so, dass ihr als Familie wieder habt müssen erleben, dass der Tod so nahe und so unerwartet. Zwei Jahre später ist dein Bruder völlig unerwartet aus dem Leben gerissen worden. Er war Polizist und ist bei einer Polizeiübung eigentlich. Etwas, wo man nicht würde, als jetzt mega gefährlich einstufen, weil man übt das ja. Ist er verunfallt? Magst du uns von diesem Tag erzählen?
6: Ja, also er war Teil von der Sondereinheit Basilisk in Basel. Und hat in diesem Rahmen hat sich gewünscht, Instruktor zu werden für die Sondereinheit. Und einfach ein von mehreren Kursen oder Sachen, die man musste absolvieren, ist der Sprengstoff-Experten-Kurs gewesen, der eine Woche gegangen ist in Stanz. Und das ist wahnsinnig viel Theorie gewesen. Ich weiß nicht, ich sehr, sehr fest vorbereitet für das. Und dann natürlich haben sie auch praktische Übungen gehabt während der Woche. Und das ist alles so weit gut gegangen. Wir haben gewusst als Familie, ja, am Samstag ist wie noch die Prüfung, aber es wird nicht mehr gesprengt. Also es wird nicht mehr gefährlich eigentlich sein auch. Also wir haben schon die ganze Woche irgendwie das schon sehr im Kopf gehabt. Also ich weiss noch, ja, das ist für mich schon sehr präsent gewesen.
7: Dass es eine gefährliche Woche ja, ist in dem
6: ja,
7: Sinn?
6: Wir, oder? Ja, ob das geht und auch den Respekt gehabt davor. Mhm. Und dann an dem Samstag hat es, so wie wir das noch vernommen haben, hat es wie ein Teil gehabt, wo man einfach im Zufallsprinzip einfach mal zwei genommen hat und gesagt hat, ja, ihr fängt jetzt hier an, bei diesem Posten und ihr geht dort. Und er und ein anderer Polizist aus einem anderen Kanton sind dort an einer Kiste. Und der Nicola, mein Bruder, hat als erstes angefangen. Könnte man auch sagen, ja, wieso er und nicht der andere? Mhm. Ja, wieso genau sie zwei? Aber das ist völlig einfach, ja, genau einfach so gesehen. Und er hat sich dann über eine Kiste gebeugt und in dieser Kiste hat es Sprengkapseln gehabt und die da müssen sortieren. Also so als Laie verstand ich das so, es hat quasi rote und blaue Kapseln gehabt oder so etwas und man hat die einfach müssen sortieren oder nach Farbe. Oder. Aber es ist ja natürlich nicht genau so, aber einfach es ist rein so um das Sortieren gegangen.
7: Und dann sind nicht etwas Gefährliches?
6: Nein, also man hat nicht etwas müssen sprengen oder irgendwie so und ja, das ist völlig, also völlig problemlos. Mhm. Und dort hat es defekte defektes Material gehabt, also das haben wir später dann vernommen und das ist in die Luft gegangen und da auch voll über dieser Kiste gebeugt war, ist das ja, einfach eine extreme Wucht gewesen, die ihn einfach in die Luft katapultiert hat und genau, auch dann also, so auf dem Boden wieder gelandet ist. Also, ja.
7: Also er hat eben, ist bei dieser Explosion ja hautnah dabei gewesen, sprich genau. Er hat ganz schwere Verletzungen erlitten. Er ist in dem Moment noch nicht verstorben.
6: Nein.
7: Also nimm mich mal mit, irgendwann hast du ein Telefon bekommen. Wie hast du von dem erfahren?
6: Ich habe ein Telefon bekommen von meinen Eltern, dass der Nicola einen Unfall hatte. Ich habe ja gewusst, was an diesem Tag ist und sie haben gesagt, ja, ich muss sofort kommen, also sie würden mich abholen, würden uns treffen auf der Autobahn und er ist mit der Rega auf Zürich gebracht worden und genau, eigentlich nur das. Und ich weiss nicht, ob zu dem Punkt oder einmal dann, wo ich ins Auto gestiegen bin bei meinen Eltern, ist so die Information gewesen, er hat eine Hand verloren. Und das war so der Stand gewesen. Also ich bin dort angegangen im Wissen, er hat eine Hand verloren. Es war eine Explosion gewesen. Also ich habe nicht gewusst, welches Ausmaß überhaupt nicht. Also wir haben noch, ich weiss noch, mit meiner Mami und Papi im Auto haben wir noch geredet und haben noch gesagt, das schafft er, das wird mega schwierig.
7: Mit einer Hand ab quasi, überlegen, was sind denn
6: genau,
7: die Optionen.
6: Aber wir werden das schaffen, wir werden ihn ermutigen und für ihn da sein. So, das war das Erste gewesen.
7: Also eigentlich alles noch so ein bisschen halb so schlimm, sagen wir mal. Quasi, okay, er ist im Spital, aber hat man dort nicht davon geredet, er ist in Lebensgefahr? Oder?
6: Noch nicht, nein. Erst als wir dann dort angekommen sind und dann ist es eigentlich so Schritt für Schritt immer wie schlimmer wurde, also das Ganze. Also man hat uns vielleicht auch bewusst einfach Schritt für Schritt immer wieder Sachen gesagt, was er alles hat. Und das ist immer wie schlimmer und katastrophal gewesen, oder? Also zuerst hat es geheißen, er hat die Augen verloren, also wirklich das ganze Auge rechts, links. Irgendwann hat es geheißen, eben hat das Gesicht verloren. Einfach, und es ist, bis dorthin haben wir ihn auch noch nicht gesehen gehabt. Und das sind alles Informationen gewesen, die wir bekommen haben, so, wo wir gewartet haben, vor der Intensivstation. Und genau, also dort ist schon einfach ein totales Durcheinander, also irgendwie im Kopf auch und so.
7: Sind wir da als Kernfamilie zusammen gewesen, stelle ich mir vor?
6: Wir oder? Sind zusammen gewesen. Was mega schwierig war, ist, mein Schwager und meine Schwester, sie sind gerade zu diesem Zeitpunkt in Deutschland gewesen, an einer Schule, und sind nicht dabei gewesen. Ich glaube, das ist ja auch für sie schwierig gewesen, nicht in dem Moment dabei gewesen zu sein, dass wir mitbekommen zu haben, was, wie es dort ist, und ihn auch noch mal gesehen. Aber die anderen sind dort gewesen, vor Ort. Aber jeder ein bisschen für sich. Also es ist so, es ist so irreal und ganz komisch.
7: Aber irgendwann hat es den Moment gegeben, wo man realisiert hat oder häufig auch gesagt hat, ja, eben, es geht um Leben und Tod.
6: Genau.
7: Also es ist eben nicht nur in Anführungszeichen Verbrennungen oder eine Hand ab, sondern ja, es kann, oder es wird wahrscheinlich so sein, dass der Nicola das nicht wird überleben.
6: Ja.
7: Magst du dich an den Moment erinnern, wo dir das so bewusst worden ist, hey, er wird sterben?
6: Ja, also ich mag mich so an zwei Sachen in Bezug auf das erinnern. Das eine ist, dass wir zuerst dürfen zu ihm gehen. Und da hat man uns wie vorbereitet. Vorbereitet.
7: Ja.
6: Ich weiß nicht, ob man das vorbereiten kann, aber einfach wie gesagt, okay, sie haben ihn so weit wie vorbereitet, dass man ihn sehen kann. Und das ist, also der Anblick war ein riesiger Schock. Weil das war ein bisschen wie eine Mumie, kann man sich vorstellen. Also der Kopf war ganz verhüllt. Also ich meine, klar, er hatte ja kein Gesicht mehr. Das hat man ja nicht gesehen in dem Sinn, und man hat ihn auch nicht erkannt. Also das war ganz verbunden und auch eigentlich der ganze Rest vom Körper bis auf die Füße. Und irgendwann hat meine Mami die Idee gehabt, ja, er war zugedeckt vom Oberkörper abwärts, und hat wie mal die Idee gehabt, ja, man könnte ja die Decke mal lüpfen und die Füße anschauen. Und dort hat man auf seine Füße erkannt.
7: Die waren noch heil quasi.
6: Die waren heil. Und der ganze Rest vom Körper, kann man wirklich sagen, war einfach schwerst verletzt.
7: Also, wie gehst du mit so einem Bild um? Also ich stelle mir vor, dass, ja, das brennt sich ja ein, oder?
6: Ja, ich glaube, im Moment ist es einfach so, ich glaube, man realisiert es irgendwo, aber auch nicht. Also es ist so surreal, also, und es geht alles so schnell. Ich glaube, aber ist auch irgendwie der Körper gut gemacht, dass man irgendwie auch das nicht alles aufs Mal realisiert.
7: Also der Überlebensmodus,
6: ja,
7: oder?
6: Ja, aber schon einfach ein extremer Schock, den ich Jahre nachher noch, also sicher zwei Jahre Mühe hatte, wenn ich von dem erzählt habe, dass ich dann Mühe hatte mit dem Schnaufen.
7: Ja.
6: Und ich gemerkt habe, ja, das muss einfach schon ein Zeichen sein von diesem Schock. Ja.
7: Und das war in dem Fall einer von diesen Momenten, du hast gesagt, es hat zwei Momente gegeben. Einer von diesen Momenten an diesem Bett von deinem Bruder, wo du ihn eigentlich nicht mehr wiedererkannt hast.
6: Genau.
7: Du gemerkt hast, das ist jetzt nicht, äußerlich ist das nicht mein Bruder.
6: Ja.
7: Wo du gemerkt hast, ja, da geht es eben wirklich um Leben und Tod.
6: Ja. Also kannst du nicht mehr die Hand geben, kannst nicht irgendetwas auch streicheln oder vibrieren, noch eine Berührung, kannst nicht anschauen, kannst nicht, kommst du mal an die Ohren, also hat die Ohren auch verloren gehabt. Also weißt du, wie nicht, ja, was machst du? Also wir haben schon mit ihm geredet und haben gehofft, dass er doch irgendwo das vielleicht wie noch mitbekommt. Aber dann hat es geheißen, sind wir dann in einem anderen Raum noch gesehen, und der Arzt hat uns wie noch mal erklärt, was er alles für Verletzungen hat. Wo man weiss, dann hat es noch eine ganze Palette gehabt, also zum Beispiel der Bauch, haben sie so genannt, das ist so eine Blackbox,
7: wo man nicht was da
6: gewusst
7: noch
6: hat, was dort alles noch ist. Also er hat ja auch extrem viel Blut verloren. Und es sind extreme Verletzungen gewesen am ganzen Körper. Und sie haben uns eigentlich gesagt, ja, also jetzt lebt er wie noch dank der Maschine eigentlich. Aber es ist wieder umgegangen, eine Entscheidung zu treffen, was macht man. Also hauptsächlich, dass meine Schwägerin, also seine
7: eben,
6: Frau.
7: Ich habe gar nicht gesagt, er ist ja verheiratet.
6: Genau,
7: sie hat auch einen kleinen Sohn.
6: Hat einen eineinhalbjährigen Sohn gehabt. Zu dem Zeitpunkt war er eineinhalb. Und seine Frau ist natürlich da gewesen und meine Eltern haben das wie, aber wir durften auch mitreden oder so, aber sie haben das dann müssen entscheiden, tut man die Maschine, die lebenserhaltende Massnahme behalten oder nicht. Und das ist auch schwierig. Also irgendwo ist es wie klar gewesen, weil man gewusst hat, das ist, nein, also, das geht nicht, also es ist unmöglich, oder? Aber gleichzeitig muss man gleich irgendwo okay geben, also für etwas, was man gar nicht will, ja.
7: Sind da aber, ist da wie eine Einheit gewesen unter euch in der Familie, dass wir alle in die gleiche Richtung gegangen sind, oder ist das, hat man sich da müssen finden?
6: Nein, gar nicht. Mhm. Das ist ein mega Geschenk, also ich denke, ja, gerade als Frau oder, und als Eltern, das sind sehr spezielle wie Rollen und das, ich finde, das ist ein mega Geschenk, dass du eine Einheit hätte können sein. Es hätte auch ganz anders können sein.
7: Also ihr sind alle zum Entschluss gekommen, hey, wir stellen die Maschine ab, wir wollen ihn quasi erlösen von dem.
6: Ja.
7: Und dann ist, also weißt du, das ist etwas, wo, wenn du die Entscheidung triffst, nachher machst du gerade, oder hat man nachher noch Zeit gehabt, oder wie ist das weitergegangen dann? Von was für einem zeitlichen Rahmen redet man da?
6: Also es ist mega schwierig für mich zum Rekonstruieren. Ich weiss, er ist eben am Samstag morgen ist das passiert, wir sind im Spital und dann ist er in der Nacht auf einen Sonntag dann früh am Morgen verstorben. Das ist dann nicht mehr vom Zeitpunkt von dieser Entscheidung bis dann ist das nicht mehr so lang gegangen, wobei er ein starkes Herz hatte. Ich meine, er war jung gewesen, er war sehr fit gewesen, trainiert gewesen, er hat nicht geraucht und also ja, er war völlig gesund und darum hat das Herz noch recht lange mögen. Aber das ist eben, ich wüsste jetzt nicht mehr, aber vielleicht ein paar Stunden, aber nicht ewig. Und dann hat man aber relativ schnell müssen handeln, weil es ist nicht ein natürlicher Tod war, sondern man musste recherchieren, oder, was ist passiert. Und darum ist der Körper sehr schnell der Rechtsmedizin übergeben worden. Und das habe ich wie ein bisschen auch als Stress empfunden, dass relativ... Ich kann wie nicht aus dem Zimmer gehen. Also das sehe ich mich noch, dass ich allein noch mal rein bin. Und ich habe gedacht, ich kann dort nicht weg.
7: Hast du gar nicht so Zeit gehabt, um dich wirklich
6: und
7: verabschieden?
6: Ja, ich will nicht. Also es ist einfach too much. So. Mhm.
7: Was würdest du sagen, was hat der Tod von deinem Bruder in dir ausgelöst? Wie ist es weitergegangen mit dir?
6: Ich glaube, zuerst einfach so ein bisschen funktionieren, eben so, wir sind alle heim zu meinen Eltern und haben, also eben wirklich völlig surreal, oder plötzlich Leute, die vorbeikommen, dann haben wir plötzlich mal den Regierungsrat auf dem Sofa gehabt, wo ich kontrollieren und wo ich wollte wissen, wegen der Beerdigung, ob jetzt das Polizei übernimmt, was in diesem Rahmen passiert ist, oder, und wir haben uns jetzt so mit Sachen auseinandersetzen, wo man, ja, nebst dem, dass man jemanden verloren hat, eigentlich gar nicht will und kann. Also, das ist schwierig gewesen. Und einfach die ganze Zeit nachher, also, ist schon sehr, prägend war einfach eine extreme Trauer, einfach ein Schmerz.
7: Würdest du sagen, hast du einfach irgendwie überleben müssen, oder wie beschreibst du das?
6: Ich glaube schon. Es ist irgendwie, wie es weitergeht, also das habe ich auch schwierig empfunden. Irgendwie die Leute oder rundum, man läuft aus dem Spital schon rum und es gibt wieder Leute, die gehen arbeiten oder die am Käfele sind oder so und selber hat man so etwas erlebt, dass das, so die Diskrepanz, das weiß ich noch, das ist so stark. Also sind einfach, das klafft völlig auseinander.
7: Hast du das Gefühl, die Welt darf nicht mehr weiter drehen?
6: Ja,
7: aber sie dreht eben noch.
6: Man möchte eigentlich gerne oder möchte rausschreien, hey, aber das ist passiert. Also du kannst jetzt nicht einfach hier irgendwie ins Tremli steigen und mit jemandem schwätzen. So. Ja. Das ist schon sehr fest gewesen. Ich glaube, mir hat es, also ich habe gebraucht, das ist so ein bisschen

0: den Zeitungsartikel lesen. So. Mhm. Das ist für mich wie eine Art gewesen, wie mit dem vielleicht auch noch ein Stück weit wie können, ja, in Berührung bleiben, oder, mit dem Nicola. Ich kann ja nicht können mit ihm schwätzen oder so. Und wie, ich glaube, auf diese Art noch irgendwie...
1: Mhm. Ja, das auch, dem, das kann ankommen vielleicht in deinem Kopf, was da überhaupt passiert ist.
0: Ja.
1: Du hast mir im Vorgespräch, wir haben vorher, bevor wir uns getroffen haben, miteinander telefoniert, und hast du mir gesagt, das Ganze habe schon auch Kollateralschäden hinterlassen. Kannst du das ein bisschen beschreiben, was für Kollateralschäden meinst du da?
0: Ich glaube, jeder von uns also, hat das wie anders erlebt und anders auch verarbeitet. Ich glaube, es hat bei jedem von uns Spuren hinterlassen. Ich glaube, bei mir, das ist so eine Wirrwarr an verschiedenen Gefühlen und Stationen. Also ich glaube, es hat wie zum Beispiel ein so Kollateralschaden ist zum Beispiel, wo ich meinen Mann kennengelernt habe. Also wir sind ein Jahr nachher eine Beziehung eingegangen und er hat genau die gleiche Familienkonstellation auch. Bub, Mädchen. Und ich hatte mega Mühe gehabt, also am Anfang die Familie zu sehen, schon nur, und zu denken, ja, also es kann doch nicht sein, irgendwie, sie haben sich noch und mir nicht. Und also ich weiss noch, da war irgendwann ein Punkt, es war so Ostern und so, wir haben erst gerade, glaub, den ersten Todestag eigentlich gehabt von meinem Bruder. Und da bin ich mit dieser Familie gewesen, völlig belanglos. Ich glaube, wir sind irgendwie ins Kino gegangen, was glaub, vor und nach dem nie passiert ist. Das ist auch abstrakt, dass wir das gemacht haben. Aber ich sehe mich noch in diesen Gängen und ich war so wütig, dass ich wirklich mit der Hand in die Wand geboxt habe, also in eine Betonwand. Mhm. Und mir dann auch etwas gebrochen habe.
1: Und also wütig auf wer oder auf was?
0: Ja, das habe ich mir im Vorfeld wie noch mal überlegt. Mhm. Also, ich glaube, es war nicht direkt zielgerichtet gewesen, jetzt ich als gläubige Person an Gott. Es war mehr gewesen, einfach, ich weiß nicht, einfach die Wut, dass das so ist und die Situation, die mega Trauer, dass mein Bruder nicht mehr da ist, wo ich mega fest gern hatte. Und die Ungerechtigkeit irgendwo auch. Ja, wieso ist es unsere Familie und nicht eine andere? Und das war zum Beispiel so ein Kollateralschaden, dass ich auch nicht haben wollte. Also für mich war es plötzlich undenkbar, ohne ihn zu heiraten. Also ich weiss, das mag irgendwie ein bisschen komisch klingen. So. Aber einfach, wir haben mega viel als Familie also Events organisiert oder verschiedene Sachen, also in der Kinder- und Jugendarbeit Sachen gemacht und das ohne ihn zu machen. Meine Geschwister, die sind alle verheiratet gewesen. Mhm. Wir hatten schon 3 Hochzeiten geplant gehabt, zusammen immer so. Es war einfach ein gutes Team gewesen, für so zum Sachen auch vorzubereiten, planen, durchzuführen. Und es war immer sehr lustig gewesen auch, um das vorzubereiten. Wir hatten es gut gehabt. Und jetzt denke ich, nein, jetzt heirate ich und er ist nicht da, er ist nicht Teil von dem. Und es war auch das erste grosse, soll ich sagen, Fest als Familie, oder, nach dem tragischen Tod. Und da hat es irgendwie wie irgendwann die Entscheidung gebraucht. Also da bin ich mega dankbar auch für meine Eltern, die auch mit mir geredet haben, wie ich das Gefühl hatte, ich glaube, es wäre wie gut, wenn du könntest den Nicola noch mal richtig loslassen. Mhm. Und das mag ich mich mega gut erinnern. Und das ist unter Tränen, also wie hätte das können passieren? Und ich glaube, ja, das ist für mich mega heilsam gewesen, der Moment, wo ich habe können ihn noch mal loslassen.
1: Ist das wie eine bewusste Entscheidung?
0: Ja,
1: oder?
0: Ich glaube schon. Dort hat es wie eine bewusste Entscheidung gebraucht. Ja, will ich oder ihn festheben und dadurch auch irgendwo mich kaputt machen, weil es einfach und mir auch nicht erlauben, weiterzuleben, wirklich. Also auch Freude können haben, auch können Familie haben oder eben heiraten, Pläne zu schmieden. Also das ist gerade das für mich als Schwester ja auch, wieso er nicht ich, oder? Ja. Ich bin dort Single gewesen,

0: also was passiert ist. Und habe keine Kinder gehabt. Und ich habe lange das Gefühl gehabt, ja, das wäre wirklich gescheiter ich gewesen, also wie auch. Mhm. Und einfach in dem Moment eben das Loslassen, glaube, das ist mega wichtig gewesen und heilsam. Da hat wie wieder etwas geöffnet, um weiterzugehen und zum, ja, ich glaube, von dem Zeitpunkt an, also es war 2 Jahre später gewesen, dort hat wie können, ja, noch mehr Heilung passieren und ja, noch mehr einfach können, ja, wieder etwas Neues starten. Ja. Und wie auch mir die Erlaubnis geben. Und ich glaube, die Entscheidung habe ich selber müssen treffen. Ich glaube, die hätte mir niemand abnehmen können. Aber nachher ist es wirklich, also ist es einfach, es ist nicht irgendwie ich, wo irgendwie besonders irgendwie toll und gut und dass ich irgendwie resilient bin, wo das hat können wie machen oder mit dem Leben. Das ist wirklich ein Geschenk von Gott, einfach, dass er die Entscheidung sieht und wie auch noch die Kraft gibt, auch Frieden und auch eben Heilung kann passieren.
1: Hat dir dann der Glaube an Gott auch geholfen in der Trauer? Oder ist es mehr so, eben, Gott, warum lässt du das zu? Warum hast du es nicht verhindert?
0: Also klar ist die Frage irgendwo auch gesehen. Also es macht gar keinen Sinn, Gott. Also was hast du dir irgendwie gedacht? Also ich meine, ist ein junger Familienvater im Leben, so ein toller Mensch auch, also wo so viele Leute einfach gerne hatten, mhm, so ein loyaler Mensch, ein treuer Mensch, ein geradliniger Mensch. Und das macht einfach keinen Sinn. Also es ist einfach sinnlos. Ja? Und ist nach wie vor sinnlos, menschlich gesehen. Aber dann gleich können irgendwann, ich weiß aber nicht, wenn das passiert ist, ich glaube, das ist nicht ein Punkt, das ist noch passiert, wird es okay, aber Gott ist Gott und ich bin es nicht und er hat eine andere Sicht und es ist nicht, dass er das will, aber das, er hat es wie zugelassen, ich verstand es nicht, aber ich entscheide mich, wie an ihm festzuhalten.
1: Mhm. Also wie sieht das Festhalten aus?
0: Ja, wir können ja immer wieder sagen, hey, ja, immer wieder vielleicht die Entscheidung treffen, ich verstand es nicht und ich darf traurig sein, ich darf hässig sein, ich darf all die Gefühle haben, aber ich komme immer wieder zu Gott. Ich komme immer wieder zu ihm mit all dem und lege es ihm ab und sage, hey, du, also, hey, nein, es ist einfach jetzt unaushaltbar. Du musst mir einfach helfen. Ich kann nicht mehr. Und einfach so den Kontakt, die Verbindung beibehalten. Ich glaube, das. Und ich glaube, dann ist Gott mega gnädig und schenkt das auch. Also wirklich, das ist das, was ich erleben durfte, dass er das wirklich schenkt. Ich glaube, sonst wäre ich vielleicht nicht mehr da.
1: Also,
0: ich
1: glaub, also er schenkt was konkret?
0: Er schenkt wirklich Frieden immer wieder. Also immer wieder, wenn Gefühle so riesig werden von Schmerz oder von Unruhe oder von Angst auch, was passiert jetzt? Oder wie einfach so eine Frieden, wo eigentlich nicht normal ist. Und auch Kraft oder Mut oder neue Ideen zum Weitermachen, also ganz konkret, um neu sich orientieren, aber das braucht Zeit. Also ich glaube, der Zeitfaktor ist riesig.
1: Eben, es ist ja dann auch weitergegangen in deinem Leben. Du hast geheiratet, du hast auch Kinder bekommen. Du hast mir aber erzählt, es ist dann auch eine schwierige Zeit in deinem Leben gekommen. Also du hast eine psychische Krankheit, eine Zwangskrankheit nach der Geburt von deinem ersten Kind bekommen. Genau. Ich will da jetzt nicht zu fest ins Detail gehen, auch weil man zeitlich schon ein bisschen, weil die Zeit schon ein bisschen vorgeschritten ist. Aber würdest du sagen, die Zwangskrankheit ist auch einer von diesen Kollateralschäden, wo ja, wie deine Psyche einfach schon vorher gelitten hat?
0: Auf jeden Fall. Also es ist so viel passiert in so kurzer Zeit und auch noch hat viel Schönes, oder? Die Hochzeit, das neue Leben als Paar, wir sind dann auch ins Ausland, mit in dieser Zeit hat es einen Prozess gegeben im Bundesstrafgericht in Bellinzona, wo dann auch 2 Polizisten verurteilt worden sind wegen wie sagt man?
1: Vorsätzlich, oder?
0: Fahrlässige Tötung.
1: fahrlässige Tötung.
0: Genau. Mhm. Und das war so das Mitzdrin, dann sich neu orientieren mit dem Arbeiten und dann eben schwanger werden, was mega schön ist. Und mit dem aber auch, eben, ich glaube, es ist ganz viel zusammengekommen. Mhm. Eben, ja, wird es echt gut mit dem Baby. Ja,
1: aber und, das ist ja der Background genau. von deiner Schwester, wo es nicht gut gekommen ist, oder?
0: Und ich glaube, das hat ganz viel damit mitgespielt. Und auch eine große Erschöpfung, einfach eine Müdigkeit ist zusammengekommen. Und sicher eine gewisse Fragilität, die ich vielleicht habe, eine Disposition, um eher so zu reagieren. Und ich glaube, da ist das sicher, hat das eine große Rolle gespielt. Ja.
1: Eben die Zwangskrankheit, um es noch kurz ein bisschen erklären, hat sich darin gezeigt, dass sich vor allem die Hygiene hat's betroffen, gell? Du hast fast nicht mehr können duschen, du hast aber auch keine Leute mehr sehen wollen, hast Angst gehabt, dich irgendwo anzustecken, bist fast nicht mehr raus. Also es hat wirklich dein Leben enorm beherrscht.
0: Genau.
1: Wie lange hat das gebraucht, um aus dieser Zwangskrankheit rauszukommen?
0: Ich weiß nicht, ob man aus dem ganz rauskommt. Also es ist immer noch für mich ein Wunsch, dass ich völlig kann, ja, befreit sein von dem oder geheilt sein. Ich glaube, es bleibt auch heute noch wie eine Sensibilität oder wie ein Ort, wie jemand, wo wenn er viel Stress hat oder so, mit einer Migräne vielleicht reagiert, also mit Bauchschmerzen, dann ist es bei mir so eine Region, wo dort wieder ein bisschen aufflammen kann. Ich würde sagen, die schwierigste Zeit war auf jeden Fall während der Schwangerschaft und
1: von ein paar Monaten
0: vom ersten Kind.
1: Vom ersten Kind.
0: Ja. Und dann ist es all wie besser geworden, aber es hat wahnsinnig viel Zeit, Effort und auch einfach Therapie und Hilfe. Also ich habe einfach ein mega Geschenk, dass ich einfach unglaublich eine tolle Familie habe, die mich mega unterstützt hat. Also speziell also mein Mann und meine Eltern, meine Schwiegereltern und einfach meine Schwester, Bruder, einfach so, so ein Netzwerk.
1: Ja.
0: Aber ich glaube, ohne das, ganz ehrlich, ich weiss nicht, wo ich wäre. Ja.
1: Jetzt, wenn man das alles so gehört bis dahin, denkt man so, jetzt hat Emily genug erlebt, jetzt kannst du doch einfach mal schön weitergehen. Vor zwei Jahren hast du aber, oder vor einem Jahr, genau, letztes Jahr, ist dein Papi sehr abrupt gestorben. Wieder bist du so mit dem Tod konfrontiert worden, auf so eine plötzliche Art und Weise. Er hat einen Herzinfarkt gehabt, gell?
0: Nein, man hat gewusst, er hätte irgendeine neurologische Störung oder Krankheit, wo man dran war, irgendwie ein bisschen herauszufinden und sich anzutasten, was ist es genau. Und dann innerhalb von dem hat er eine Hirnblutung gehabt. Also, wir wissen nicht, ob die Hirnblutung zuerst war und dann umgekehrt ist oder jemand umgekehrt ist und dann war die Hirnblutung. Aber er hat einfach am Morgen aus dem Bett gefallen und hatte eine Wunde an der Stirn. Aber er ist noch ganz, also eigentlich noch echt entspannt gewesen. Und sie sind dann mit meiner Mutter und mit meiner Schwester ins Spital. Er ist antikoaguliert, also man musste schauen wegen Blutverdünner und so. Das ist bei so einer Wunde, also er ist mehr in dem, eigentlich wegen dem ins Spital gegangen, nicht weil er irgendwie, weil es mega schlecht gegangen ist.
1: Und dann ist das auch mega schnell gegangen?
0: Und dann ist das innerhalb von, was das schon am Morgen früh passiert und am nächsten Tag, als ich ins Spital gekommen bin, am Oben haben wir noch Tschüss gesagt und wir gewusst, es ist mega schwierig, es ist eine schwierige Situation, die Hirnblutung und alles und wie geht es weiter. Aber eigentlich nicht so, dass man gedacht hat, ja, also wir sehen ihn am nächsten Tag und er weiss wie nicht mehr recht, ja, Sachen einordnen oder wo bin ich, wo wohne ich. Ja,
1: und das, so ist dann das eben ist ein Megaschock. Also, wir sind am nächsten Tag ins Spital gekommen und du hast ihn eigentlich nicht mehr wirklich...
0: Nein, es ist wie nicht mehr, also wirklich so die gleiche Person gesehen. Also ein paar Sachen sind adäquat gesehen, aber so sehr hilflos, wie er meine Mami angeschaut hat, das ist eben so das, was mich... der Schock irgendwie, dass er sie anschaut und sagt, ja, gell, ich wohne schon bei dir. Oder einfach so, dass... Das ist mega, also das habe ich mega schlimm gefunden.
1: Mhm. Und dann sehr kurz darauf ist er gestorben.
0: Und dann war er 2 Wochen im Spital und an verschiedenen Orten. Und es war auch eine schwierige Zeit, vor allem mit den Ärzten. Aber ja, das ist dann plötzlich ist dann alles sehr, sehr schnell gegangen.
1: Du hast mir im Vorhinein gesagt, du hättest wieder nicht richtig Abschied nehmen können. Also bei deinem Bruder sehr auf tragische Art und Weise, sehr schnell bei deinem Papi jetzt auf eine Art auch, obwohl er 2 Wochen im Spital war. Ja. So der Moment vom Abschied nehmen hat dir gefehlt.
0: Ja, das finde ich wirklich schwierig. Also ich weiss, es gibt keine optimale Lösung. Also der Tod ist nie... es hat alles wie sein Schwierige. Aber einfach so das Abrupte und nicht mehr können... Ich habe zwar bei ihm immerhin können über 2 Wochen gleich auch können ihm sagen, ich habe dich mega fest gern, du bist ein toller Papi für mich. Und ich habe ihm die Sachen können sagen. Und ich glaube, ein Teil hat er wie auch mitbekommen, hat zum Teil auch genickt oder etwas plötzlich gesagt. Aber es war nicht mehr gesehen, dass wir zusammen ein Gespräch haben oder so. Und das ist schon, finde ich schon sehr heftig, einfach, wenn man sich ja wie nicht noch mal ein paar Worte kann wechseln.
1: Ja. Ist das etwas, weißt, wie gehst du heute mit dem um? Musst du das wie einfach akzeptieren, dass du das nicht gehabt hast, den Moment? Ja. Oder, ja?
0: Ich glaube schon ein Stück weit akzeptieren, also mit dem Schmerz, also ja, das ist mega schmerzhaft, immer noch, aber auch ich wusste, dass ich ihm vieles schon vorher gesagt habe. Ich glaube, das können auch, wenn die Leute da sind, ihnen sagen, wie gerne man sie hat, wie toll sie sind oder Sachen klären. Ich glaube, das hilft, dass nicht irgendwie, dass wir nicht im Streit auseinander sind oder ich ihm nie gesagt habe, was ich an ihm schätze. Und ich glaube, das ist schon ein Trost.
1: Würdest du sagen, ist das bei dir so eine bewusste Entscheidung gewesen, nach dem Tod von deinem Bruder, wo du so gemerkt hast, hey, das Leben kann so schnell endlich sein, dass du wie mit den Leuten rundherum willst, im Reinen sein und ihnen sagen, was sie dir bedeuten? Oder ist das eher unbewusst passiert?
0: Ich glaube, ich war immer ein bisschen so, laut meiner Mami zum Beispiel, dass ich ihnen schon von klein an oder Sachen aufs Bett gelegt habe und gesagt habe, dass ich sie gerne habe. Aber es ist sicher noch mal einfach noch mal bewusster gesehen nach dem Tod von meinem Bruder.
1: Jetzt könnte man fast sagen, eben das Thema Verlust, Menschen loslassen, Tod, das zieht sich fast so ein bisschen wie ein roter Faden ab einem gewissen Zeitpunkt durch dein Leben. Was würdest du sagen, wie haben diese Verluste deinen Blick auf den Tod verändert und auch den Blick aufs Leben?
0: So nach wirklich vielen Jahren, und es ist nicht von heute auf morgen passiert, aber einfach, das kann ich mir nicht beschreiben. Das ist, glaube ich, einfach ein Geschenk. Das klingt irgendwie blöd, also ein bisschen plump, aber einfach so eine Gewissheit haben, das Leben da ist nur kurz eigentlich. Also wir sind so fokussiert auf das Leben, aber so eine Ewigkeitsperspektive zu haben, das Wissen, es gibt ein Leben nach dem Tod, es ist nicht fertig. Und einfach, wie gesehen, das ist eigentlich das Wichtigste, oder die Sicht oder aufs ewige Leben.
1: Was heißt das aus deinem Glauben? Nimmst du das, die Hoffnung,
0: ja,
1: dass
0: also
1: es
0: die Hoffnung,
1: nachher weitergeht?
0: Dass es durch Jesus ein Leben nach dem Tod gibt und so die Ewigkeit, ja, plötzlich die Perspektive, oder, dass da nicht alles fertig ist. Sonst ist es einfach da nur mehr schlimm. Also ich meine, ja, gibt es nicht mehr so viel Ziel oder, also es gibt schon Sachen, die man wie kann machen, aber es verliert einfach an irgendeine Wichtigkeit. Und ich glaube einfach das bringt wie eine Ruhe in meinen Alltag irgendwo. Also wie zu wissen, auch durch die anderen Sachen, die passiert sind, es ist okay, auch dass ich nicht voll vielleicht immer so wie die Gesellschaft das wie möchte, eigentlich 100% funktionsfähig bin, dass ich völlig alles locker manage. Ich glaube, das war ein mega Lernprozess gewesen, jetzt auch in den letzten Jahren, wie zu merken, das ist eigentlich nicht das Wichtigste. Es ist nicht das Wichtigste, wie ich angefangen habe, mein Leben, was jetzt läuft. Das Wichtigste ist, wie ich ende, wie ich das Leben hier auf dieser Erde ende. Und wie das sieht, es ist auf Gott okay, ich muss nicht perfekt sein, ich muss nicht alles im Griff haben. Aber wie wissen hat, ja, das ist eine Realität, ich kann einfach sein und mit Gott unterwegs sein und mit dem meine ich einfach können meinen Alltag machen und mit allem Schwierigen und Schönen, dass auf beides auch Platz hat. Mhm. Aber ich habe die Hoffnung mit Jesus, einfach mit dem Glauben. Und das ist das, was mich, glaube ich, stark prägt, immer noch.
1: Mhm. Mhm. Der Podcast heisst ja «Endlich leben». Mhm. Wie deutest du das?
0: Ja, ich glaube, endlich leben, eben auf der einen Seite ganz klar zu wissen, ja doch, der Tod gibt es, das ist eine Realität. Ich denke, es ist ja gut, sich mit dem auseinanderzusetzen, wenn man noch mag, wenn man kann, wenn man gesund ist, also egal ob jung oder alt. Und gleichzeitig auch eben endlich leben, auch wieder können leben. Also gerade eben, wenn so etwas passiert ist, sich auch das zu erlauben, ich glaube, ist gar nicht so einfach. Dass man selber darf leben und dass es auch gut ist, können weiterzuleben und weiter schöne Sachen auch dürfen erleben. Und, ja.
1: Wie leicht fällt dir das heute jetzt? Sagen mal, ich darf mich freuen, ich darf das Leben voll auskosten und leben.
0: Ich glaube, heutzutage geht es gut. Also ist das wie etwas, was passieren darf, dass es so weit gekommen ist, dass ich dass es okay ist für mich, dass es gut ist, dass ich auch sehe, hey, ja, meine Zeit hier ist noch nicht fertig und ich möchte die ausnutzen und so meinen Weg gehen, solange ich hier auf dieser Welt bin.
1: Emily Nick, danke vielmals, dass du dir Zeit genommen hast, um ja, auch so ehrlich aus deinem Leben zu erzählen, von deinen Verlusten zu erzählen, und ich wünsche dir weiterhin alles Gute.
0: Danke vielmals.
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1: Die Nachrichten von SRF um 5 Uhr mit Lara Christen. Nach monatelanger Krise, das kosovarische Parlament hat sich auf eine neue Präsidentin geeinigt. Nach gescheiterter Hinrichtung in Tennessee, die betroffene Frau ist wach und ansprechbar. Und vierter Sieg für die Schweizer Nazi in der Nations League. Die Schweiz gewinnt gegen Nordmazedonien mit 3:0. Das Wetter, heute ist es zunächst sonnig und am Nachmittag zunehmend bewölkt bei 21 Grad. Im Kosovo hat das Parlament eine Präsidentin gewählt und damit drohende Neuwahlen abgewendet. Premierminister Albin Kurti hatte kurz vor der Parlamentssitzung eine Kandidatin vorgeschlagen, Justina Chirokapula von der Oppositionspartei PDK. Sie wurde anschließend mit der nötigen Zweidrittelmehrheit zur neuen Präsidentin gewählt. Es war der letztmögliche Termin vor Ablauf der Frist. Hätte sich das Parlament erneut nicht auf einen Präsidenten oder eine Präsidentin einigen können, wäre es aufgelöst worden. Es hätte zum vierten Mal innerhalb von 2 Jahren Neuwahlen gebraucht. In die USA. Nach der gescheiterten Hinrichtung im US-Bundesstaat Tennessee ist die betroffene Frau nun wieder bei Bewusstsein. Laut ihrer Anwälten ist sie wach und kann sprechen. Sie werde weiterhin intensivmedizinisch versorgt. Eine Prognose zu ihrem Gesundheitszustand gibt es derzeit nicht. Die Frau hatte letzte Woche 2 Giftspritzen überlebt und war anschließend in kritischem Zustand ins Spital gebracht worden. Die heute 50-jährige Frau war vor über 30 Jahren wegen Mordes zum Tod verurteilt worden. Nach Frankreich. Wegen der massiven Schülerproteste im Land hat Präsident Emmanuel Macron eine Krisensitzung einberufen. Er traf sich am Abend mit Ministern, um über die Lage zu beraten. Details dazu sind noch keine bekannt. Inwiefern die Regierung auf die Forderungen nach mehr Geld für das Bildungswesen eingehen kann, ist offen, sagt SRF-Korrespondentin Miriam Mathis in Paris.
2: Frankreich steht schlecht bei der Kasse, man muss sparen. Man kann also nicht einfach mit Milliarden Euro in die Schule investieren. Und deswegen wird das Ganze sehr schwierig werden, denn wird es reichen, wenn man nur kleine Zugeständnisse macht, um diese verfahrene, blockierte Situation hier wieder zu beruhigen.
1: Sagt SRF-Korrespondentin Miriam Mathis. Gestern haben Hunderttausende Jugendliche, Lehrkräfte und Studierende den Unterricht an knapp einem Viertel aller Gymnasien im Land lahmgelegt. Für morgen Donnerstag wurde zu weiteren landesweiten Protesten aufgerufen. Die israelischen Behörden warnen Israelis sowie Jüdinnen und Juden im Ausland vor möglichen Gewalttaten und feindseligen Aktionen anlässlich des heutigen 3. Jahrestags des Hamas-Terrorangriffs. Der Rat an die Bevölkerung lautet, keine Reisen in bestimmte Länder zu machen, etwa Jordanien oder Ägypten. In manchen Ländern solle an belebten Orten kein Hebräisch gesprochen werden. Am 7. Oktober 2023 töteten Mitglieder der extremistischen Hamas fast 1200 Menschen. Es handelte sich um das größte Massaker an Jüdinnen und Juden seit dem Holocaust. Die US-Schauspielerin und Oscar-Preisträgerin Eva Marie Saint ist tot. Sie starb im Alter von 102 Jahren, wie ihr Sprecher mitteilte. Eva Marie Saint hatte ihr Kinodebüt 1954. An der Seite von Marlon Brando spielte sie im Drama On the Waterfront. Der deutsche Titel lautet Die Faust im Nacken. Für ihre Rolle in diesem Film wurde Saint mit dem Oscar ausgezeichnet. Saint war während ihrer Karriere in zahlreichen weiteren Filmen zu sehen, so etwa im Hitchcock-Thriller Der unsichtbare Dritte. Zum Sport, zuerst Fußball. Die Schweizer Nationalmannschaft hat auch das 4. Spiel in der Nations League gewonnen. Die Nazi schlägt Nordmazedonien mit 3:0. Sportredaktor Peter Schnieder.
3: Das 3:0 sieht zwar souverän aus, war es aber nicht. Das lag daran, dass die Wechsel, die Murat Yakin in der Startformation vornahm, sich nicht auszahlten. Die Schweizer waren kein Team mehr, die Abstimmungen fehlten. Vincent Siro und auch Djibril Sow wirkten wie Fremdkörper in dieser Mannschaft. Sie fanden ihre Positionen nicht. Trotzdem gingen die Schweizer mit 1:0 kurz vor der Pause in Führung durch ein Geschenk von Nordmazedonien, das Fabian Rieder ausnützte. In der zweiten Halbzeit brachte dann Johann Mansambi und Ardon Yashari wieder Ordnung in das Schweizer Spiel. Der überragende Mansambi profitierte bei einem Schuss dann auch von einem weiteren nordmazedonischen Fehler zum 2:0. Und auch beim 3:0 von Danendoy profitierten die Schweizer von einer Unaufmerksamkeit von Nordmazedonien. Die Schweiz gewinnt verdient mit 3:0. Aber das Spiel hat auch aufgezeigt, dass die Breite im Kader nicht so groß ist wie gedacht.
1: Zum Eishockey. In der Champions Hockey League hat Davos auswärts beim schwedischen Rögle verloren mit 2:3. Genf Servette verliert ebenfalls auswärts in Schweden. Die Genfer unterliegen den Växjö Lakers mit 0:4. Gewonnen hat hingegen Freiburg zu Hause gegen Nitra aus der Slowakei mit 6:1. Das Wetter. Heute ist es im Norden zunächst freundlich. Tagsüber ziehen aus Südwesten dichte Wolken auf und bringen stellenweise Regen. Im Süden ist es oft bewölkt und zeitweise nass. Die Temperaturen erreichen um 21 Grad, mit Föhn gibt es bis 24 Grad. Das waren Nachrichten von Radio SRF. Verantwortlich Lara Christen.
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1: Die Nachrichten von SRF um 6 Uhr mit Marco Koller. An der längeren Polizeihaft, die das Parlament beschlossen hat, gibt es Kritik. Und die Schweizer Fußballnazi gewinnt auch ihr viertes Spiel in der Nations League zu Hause gegen Nordmazedonien. Das sind zwei der Themen an diesem Mittwochmorgen. Das Wetter, der Tag beginnt noch meist sonnig, dann wird es zunehmend bewölkt und teils nass bei 21 bis 24 Grad. Wenn die Polizei jemanden festnimmt, zum Beispiel bei einer Demonstration, dann soll sie diese Person neu doppelt so lang festhalten können wie bis jetzt. Das hat das Parlament entschieden. Es reagierte damit auf die Ausschreitungen an einer Pro-Palästina-Demonstration in Bern vor einem Jahr. 18 Polizistinnen und Polizisten wurden damals verletzt. Diese längere Polizeihaft wirft aber Fragen auf. Dominik Meyer berichtet.
2: 24 Stunden Zeit hat die Polizei. Danach muss sie Verdächtige freilassen oder der Staatsanwaltschaft übergeben. Gerade nach einer gewalttätigen Demonstration mit Dutzenden Festnahmen könne das zu wenig Zeit sein, sagt Max Hoffmann, der Generalsekretär des Schweizerischen Polizeibeamtenverbands. Er ist froh, dass das Parlament die Polizeihaft verdoppeln will auf 48 Stunden.
3: Dann kann man gründlich alle Sachlagen kontrollieren und erfahren, was jede einzelne Person allenfalls gemacht hat.
2: Doch es gibt ein Problem. Wenn die Polizei mehr Zeit erhält, bleibt danach weniger Zeit für die Staatsanwaltschaften und die Zwangsmaßnahmengerichte. Denn spätestens nach 96 Stunden muss ein Gericht die Haft absegnen. Der Europäische Menschenrechtsgerichtshof schreibt das vor. Mit einer längeren Polizeihaft werde das schwierig, kritisiert Alicia Girodel von der Menschenrechtsorganisation Amnesty International.
4: Es ist fraglich, ob in dieser kurzen Frist alle Verfahrensrechte eingehalten werden können und die Haftprüfung dann stattfinden kann.
2: Auch der Bundesrat sieht hier Schwierigkeiten. Doch das Parlament will die längere Polizeihaft. Nun muss der Bundesrat einen Vorschlag machen, wie sich das umsetzen lässt.
1: Dominik Meyer. Dann zwei weitere Meldungen in Kürze. Im Kosovo hat das Parlament eine neue Präsidentin gewählt und damit Neuwahlen im letzten Moment abgewendet. Neue Präsidentin ist Justina Shirokapula von der Oppositionspartei PDK. Sie erhielt die nötige Zweidrittelsmehrheit. Hätte sich das Parlament erneut nicht einigen können, wäre es zum vierten Mal innerhalb zwei Jahren zu Neuwahlen gekommen. Und nach der gescheiterten Hinrichtung im US-Bundesstaat Tennessee ist die betroffene Frau nun wieder bei Bewusstsein. Laut ihren Anwälten ist sie wach und kann sprechen. Sie werde intensiv medizinisch versorgt. Die Frau hatte letzte Woche zwei Giftspritzen überlebt und war anschließend in kritischem Zustand ins Spital gebracht worden. Zum Sport. Die Schweizer Fußballnationalmannschaft hat auch das vierte Spiel in der Nations League gewonnen. Sie schlug in Luzern Nordmazedonien mit 3:0. Dank diesem Sieg steht das Team von Murat Yakin vor dem Aufstieg in die Nations League A, also die höchste Liga innerhalb der Nations League. Sportredaktor Peter Schneider.
5: Vier Spiele, vier Siege. Die Schweiz hat in dieser Nations League B überzeugt. Auch wenn nicht alles glänzte, die Schweizer gingen die Spiele mit der nötigen Seriosität an. Neue und junge Spieler wie Ate Kame, Britschki oder vor allem der überragende Mann Zambi zeigten, wie wichtig sie für diese Mannschaft sein können. Captain Manuela Kanchi.
6: Die Jungen, muss ich sagen, haben sich gut eingebracht in der Mannschaft. Sie haben gute Leistung gezeigt im Training und auch in das Spiel und bis jetzt weiter, ja.
5: Zufrieden kann Manuela Kanchi auch mit seiner neuen Captain-Rolle sein, die er von Granit Xhaka übernommen hat. Er hat die neuen Spieler gut integriert, aber er hofft, dass er im November das Captain-Amt wieder an Granit Xhaka abgeben kann.
6: Im November sind sie hoffentlich wieder dabei und ja, wir brauchen die bestmöglichen Spieler in der Schweizer Nation.
5: Es liegt jetzt am Fußballverband, die Fälle Xhaka und Embolo nach den Covid-Urkundefälschungen so geschickt zu moderieren, dass es für sie eine Rückkehr ins Nationalteam gibt.
1: Peter Schneider hat berichtet. Und noch zum Eishockey. In der Gruppenphase der Champions Hockey League hat Schweizer Meister Freiburg gewonnen, zu Hause gegen Nitra aus der Slowakei mit 6:1. Verloren haben hingegen Davos und Genf Servet, beide in Schweden. Davos unterlag Rögle mit 2:3 und Genf verlor gegen Växjö mit 0:4. Die Börsendaten von SIX. Der Dow Jones Index in New York hat 0,5% gewonnen. Der Nikkei Index in Tokio fällt um 0,7%. Der Euro wird zu 93,63 gehandelt. Den Dollar gibt es zurzeit für 83,32. Das waren Nachrichten von Radio SRF. Verantwortlich Tobias Meyer.
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7: 5 Minuten ab der 6. Und der eine oder die andere ist vielleicht gerade beim Morgen. Und falls du da so ein Müsli vor dir hast, schau doch kurz rein. Hat es da zufälligerweise vielleicht so Cashew-Nüsse drin?
8: Sehen so ein bisschen aus wie so winzige, dicke Bananen.
7: Ist das auch ein schöner Vergleich?
8: Ich noch nicht geschälte, ja. Und krass ist, aus den Schalen von so Cashew-Nüssen kann man wirklich eine Art Asphalt oder Teer für Strassenbelag machen.
7: Aha. Was? Sehr spannend, oder? Ich würde sagen, in ein paar Minuten gibt es mehr dazu.
8: Schauen wir doch an, mit mir, Raphael Stegmeier.
7: Und Tobias Kobel, guten Morgen.
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0: Kaffee, Estella Kirk. Wir haben Viertel ab 6. Ja, mit dem Erdöl ist es ja so eine Sache, oder? Mhm. Es treibt seit Jahrzehnten einen Grossteil von der Weltwirtschaft an. Also einfach, weil so viel Energie drin steckt, die frei wird, wenn man es verbrennt. Aber leider verpestet es ja auch unsere Umwelt. Also den Abbau, natürlich auch das Verbrennen. Es gibt Ruß und es gibt auch CO2.
1: Ja, so viele Produkte sind aber aus Erdöl, das kannst du dir eigentlich kaum vorstellen. Also,
0: krass.
1: Fangen wir an, so die offensichtlichen, oder? Benzin, Kerosin, Diesel, Heizöl und so. Aber auch Sachen, die vielleicht nicht sofort bewusst sind, Plastik zum Beispiel. Aber auch Asphalt für Strassenbeläge, also in der Fachsprache sagt man dem Erdölprodukt dann Bitumen. Und als Ersatz kann man ja jetzt zum Beispiel ein Auto, wo sonst Benzin bräuchte, mit Strom aus erneuerbaren Energien betreiben, oder?
0: Mhm. Ja, aber so einen Strassenbelag kann man ja jetzt nicht mit einem Windrad oder mit irgendwie Wasserkraftwerk herstellen, oder?
1: Nein, also ich wüsste jetzt nicht wie, ja. Aber auch da gibt es Alternativen. Und zwar aus Cashew-Nussschalen kann man Bitumen, also Asphalt, machen, statt aus Erdöl.
0: So spannend, oder?
1: Der Mitteldeutsche Rundfunk MDR, die haben einen Beitrag gebracht, wo sie das zeigen. So Asphalt wird zum Beispiel schon in Stuttgart für Strassen gebraucht, aber es ist sogar jetzt für Private wie dich und mich möglich. Man braucht dafür eigentlich ein Extrakt, das man aus den Schalen macht. Und das Extrakt rührt man dann so in eine Maschine eigentlich hin. Und dann kann man es relativ einfach bei sich selber irgendwie in der Hofeinfahrt herstellen.
0: Super, oder? Also tolle Alternative zum Erdölbelag, den man auf der Straße tut. Wieso macht es denn jetzt nicht jeder so?
1: Also man braucht eben eigentlich noch so eine Maschine. Die ist dann vielleicht verfügbar oder wird verfügbar werden in Zukunft. Und im Moment ist es halt noch teurer als Asphalt aus Erdöl. Aber gleich eben für die Umwelt ist es natürlich besser.
0: Also in dem Fall bei der Technologie noch ein bisschen effizienter machen und mehr Cashewnüsse essen, dass es ein bisschen mehr Schale gibt, oder?
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0: Jessica Blake, Real Deal. Wir haben eine Minute über halb sieben.
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0: Gibt Sonne und Wolken heute Morgen. Im Flachland hat es zum Teil auch noch ein bisschen Nebel. Gegen den Abend kommt es dann aber noch ein bisschen regnen und die Temperatur ist zwischen 22 und 25 Grad.
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0: Das Gleichnis vom verlorenen Sohn in der Bibel. Es ist eine der bekannteren Geschichten, würde ich sagen.
2: Kann ich dir, glaube ich, zustimmen. Es ist ja eigentlich der Sohn, wo ein Erbvorbezug macht, also er will das Erb vom Vater jetzt halt einfach früher auszahlt bekommen, er geht unterwegs und verprasst das masslos, bis er komplett pleite ist. Und dann kommt er eigentlich wieder angekrochen beim Vater und der jagt ihn nicht fort, sondern empfängt ihn mit offenen Armen.
0: Ja, der Jesus, der hat ja viel so Gleichnis erzählt oder Geschichten, die irgendwie einen tieferen Sinn haben und uns zeigen, wie das eben Gott ist.
2: Ja, und ich habe das Gefühl, das bleibt einem vielleicht auch viel mehr, als wenn man einfach, ja, würde sagen oder erklären, jetzt, wenn Jesus einfach würde erklären, ja, Gott ist im Fall so und so, er ist barmherzig und nimmt uns immer wieder an.
0: Von den Geschichten, die uns bleiben, haben wir es gerade noch in ein paar Minuten aus dem Leben.

0: Switch mit Lifeline.
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0: Mit Markus Henni.
2: Ich lese viele Fachbücher über Psychologie, Neurowissenschaft und Coaching. Biografien oder Schussgeschichten lese ich hingegen eher selten. Vor kurzem ist mir aber etwas aufgefallen. Am tiefsten berühren mich nicht Theorien, sondern Geschichten. Sie lösen Bilder in mir aus und bringen mich auf eine Art zum Nachdenken, wie es reine Informationen selten schaffen. Das überrascht eigentlich gar nicht. Die Psychologie zeigt, dass Geschichten Informationen mit Emotionen und Bedeutung verbinden. Wir versetzen uns in andere Menschen hinein, freuen und leiden mit und verknüpfen das Gehörte mit den eigenen Erlebnissen. Darum bleiben Geschichten oft viel länger in Erinnerung. Genau das fasziniert mich an Jesus. Er hat Menschen gelehrt, ihnen Sachen aufzeigen und immer wieder hat er Geschichten erzählt. Vom barmherzigen Samariter, vom verlorenen Sohn, vom verlorenen Schaf. Geschichten, die heute, über 2000 Jahre später, noch immer Menschen bewegen. Das erinnert mich daran, welche Kraft Geschichten haben können. Vielleicht gibt es in eurem Leben auch eine Geschichte, die euch bis heute begleitet. Eine Begegnung, ein Erlebnis oder ein Wort, das euch nie mehr losgelassen hat. Manchmal verändert eine gute Geschichte mehr als 100 gute Argumente.
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0: es ist 7 Uhr.
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2: Die Nachrichten von SRF um 7 Uhr mit Marco Kalla. Guten Morgen. Zuerst geht es um die längere Polizeihaft, die das Parlament beschlossen hat. Der Verband der Polizeibeamten ist froh über diese Verlängerung. Doch es gibt auch Kritik, denn das Gericht, das einen allfälligen Haftantrag absegnen muss, hat nun weniger Zeit. Dann, die Schweizer Fußballnazi gewinnt in der Nations League auch gegen Nordmazedonien. Und das Wetter, zuerst meist sonnig, dann zunehmend bewölkt und teils nass, bei 21 bis 24 Grad. 48 Stunden lang soll die Polizei jemanden festhalten dürfen, zum Beispiel nach einer Demonstration. Das hat das Parlament entschieden. Bis jetzt sind es 24 Stunden. Das Parlament reagierte damit auf die Ausschreitungen an einer Pro-Palästina-Demonstration in Bern vor einem Jahr. 18 Polizistinnen und Polizisten wurden damals verletzt. Diese längere Polizeihaft wirft aber Fragen auf. Dominik Meyer berichtet.
3: Max Hoffmann, der Generalsekretär des Schweizerischen Polizeibeamtenverbands, ist froh, dass das Parlament die Polizeihaft verdoppeln will auf 48 Stunden.
4: Dann kann man gründlich alle Sachlagen kontrollieren und erfahren, was jede einzelne Person allenfalls gemacht hat.
3: Doch es gibt ein Problem. Wenn die Polizei mehr Zeit erhält, bleibt danach weniger Zeit für die Staatsanwaltschaften und die Zwangsmaßnahmengerichte. Denn spätestens nach 96 Stunden muss ein Gericht die Haft absegnen. Der Europäische Menschenrechtsgerichtshof schreibt das vor. Mit einer längeren Polizeihaft werde das schwierig, kritisiert Alicia Girodel von der Menschenrechtsorganisation Amnesty International.
5: Es ist fraglich, ob in dieser kurzen Frist alle Verfahrensrechte eingehalten werden können und die Haftprüfung dann stattfinden kann.
3: Auch der Bundesrat sieht hier Schwierigkeiten. Doch das Parlament will die längere Polizeihaft. Nun muss der Bundesrat einen Vorschlag machen, wie sich das umsetzen lässt.
2: Der Bericht von Bundeshausredaktor Dominik Meyer. Dann zwei Meldungen in Kürze. Im Kosovo hat das Parlament eine neue Präsidentin gewählt und damit Neuwahlen im letzten Moment abgewendet. Neue Präsidentin ist Justina Shirokapula von der Oppositionspartei PDK. Sie erhielt die nötige Zweidrittelsmehrheit. Hätte sich das Parlament erneut nicht einigen können, wäre es zum vierten Mal innerhalb 2 Jahren zu Neuwahlen gekommen. Und nach der gescheiterten Hinrichtung im US-Bundesstaat Tennessee ist die betroffene Frau nun wieder bei Bewusstsein. Laut ihren Anwälten ist sie wach und kann sprechen. Sie werde intensiv medizinisch versorgt. Die Frau hatte letzte Woche 2 Giftspritzen überlebt und war danach in kritischem Zustand ins Spital gebracht worden. Zum Sport. Die Schweizer Fußballnationalmannschaft hat auch das 4. Spiel in der Nations League gewonnen. Sie schlug in Luzern Nordmazedonien mit 3:0. Dank diesem Sieg steht das Team von Murat Yakin vor dem Aufstieg in die Nations League A, also in die höchste Liga innerhalb der Nations League. Sportredaktor Peter Schneider.
6: 4 Spiele, 4 Siege. Die Schweiz hat in dieser Nations League B überzeugt. Auch wenn nicht alles glänzte, die Schweizer gingen die Spiele mit der nötigen Seriosität an. Neue und junge Spieler wie Atekame, Pritschki oder vor allem der überragende Manzambi zeigten, wie wichtig sie für diese Mannschaft sein können. Captain Manuela Kanchi.
7: Die Jungen, muss ich sagen, haben sich gut eingebracht in der Mannschaft. Sie haben gute Leistung gezeigt im Training und auch in das Spiel und bis jetzt wieder, ja.
6: Zufrieden kann Manuela Kanchi auch mit seiner neuen Captain-Rolle sein, die er von Granit Xhaka übernommen hat. Er hat die neuen Spieler gut integriert, aber er hofft, dass er im November das Captain-Amt wieder an Granit Xhaka abgeben kann.
7: Im November sind sie hoffentlich wieder dabei und wir brauchen die bestmöglichen Spieler in der Schweizer Nazi.
6: Es liegt jetzt am Fußballverband, die Fälle Xhaka und Embolo nach den Covid-Urkundefälschungen so zu moderieren, dass es für sie eine Rückkehr ins Nationalteam gibt.
2: Peter Schneider hat berichtet. Und noch zum Eishockey. In der Gruppenphase der Champions Hockey League hat Schweizer Meister Freiburg gewonnen. Zu Hause gegen Nitra aus der Slowakei mit 6:1. Verloren haben hingegen Davos und Genf Servette, beide in Schweden. Davos unterlag Rögle mit 2:3 und Genf verlor gegen Växjö mit 0:4. Die Börsendaten von SIX, der Dow Jones Index in New York hat 0,5% gewonnen, der Nikkei Index in Tokio fällt um 0,8%. Der Euro wird zu 93,63 gehandelt, der Dollar kostet zurzeit 83,36. Das waren Nachrichten von Radio SRF. Verantwortlich ist heute Morgen Tobias Meyer.
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0: Zusammen können reden und so ein bisschen kompromissbereit sein, das gehört eigentlich dazu, wenn man möchte Frieden haben mit seinen Mitmenschen, oder?
8: Ja, und im Grossen und Ganzen ist das ja gar nicht viel anders. Also Firmen oder Kantone oder ganze Länder, die haben alle unterschiedliche Interessen, die irgendwie zusammen dann eine Lösung finden müssen.
0: Die Vereinten Nationen, also die UNO, ist da die Organisation, die sozusagen alle Länder zusammen an einen Tisch bringt. Mhm. Und der UNO-Generalsekretär ist der wichtigste Repräsentant davon.
8: Was seine Rolle genau ist und wie viel Macht so ein Kopf der Vereinten Nationen, eben wie der Generalsekretär, wirklich hat, das schauen wir gerade in dieser Stunde an.
0: Mir, Tabea Kobel.
8: Und Raphael Stegmeier.
0: Guten Morgen miteinander.
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0: Beautiful, wonderful, powerful, das ist Deborah Rosenkranz.
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0: Ist jetzt nicht gerade der schönste Anfang für ein Gespräch, aber wir haben den 7. Oktober und heute vor drei Jahren ist das grösste Massaker an jüdischen Menschen passiert seit dem Zweiten Weltkrieg.
2: Unglaublich, oder? Also etwa 1200 Menschen sind das gewesen an dem Tag, wo ermordet worden sind.
0: Die radikal-islamistische Hamas hat von Gaza aus angegriffen und hauptsächlich israelische Menschen brutal ermordet.
2: Ja, und es war dann ja nicht fertig gewesen. Also Israel hat heftig reagiert, wirklich. Der Konflikt hat sich aufgeschaukelt und ganz kurz zusammengefasst kann man eigentlich sagen, so richtig zur Ruhe gekommen ist die ganze Region im Nahen Osten seit diesen drei Jahren eigentlich nicht.
0: Nein, nicht wirklich. Das hat aber natürlich auch noch andere Gründe.
2: Die paar Länder dort umeinander haben es wirklich schwer zum Frieden finden. Israel, der Iran, Saudi-Arabien, Syrien mit dem Bürgerkrieg, mit Russland, mit der Türkei, kurdische Milizen, Rebellengruppen, wie irgendwie Houthi, Hezbollah und natürlich auch die USA, die mischen dort alle irgendwie mit.
0: Das Ganze klingt irgendwie auch so ein bisschen verwirrend, oder? Und ist es auch, aber wenn wir jetzt mal von der politischen Ebene ein bisschen weggehen, dann sind das ja ganz viele normale Menschen wie du und ich, die da darunter eigentlich einfach leiden.
2: Ja, mega. Also, ich weiss nicht, stell dir vor, wärst du so jemand und da ist dir eigentlich egal, was rundherum passiert. Dir selber geht es schlecht. Also, und ich glaube, es braucht einfach Frieden. Das hat einmal der UN-Generalsekretär Antonio Guterres gestern geschrieben. Kann man zum Beispiel auf seinem offiziellen LinkedIn-Account lesen.
0: Und was denn genau?
2: Also in dem Post bezieht er sich wegen dem Jahrestag vom 7. Oktober vor allem auf Israel und Gaza. Jetzt drumherum hat er jetzt nicht direkt erwähnt. Dort gibt es ja seit letztem Jahr immerhin eine Art Waffenstillstand zwischen Israel und Gaza oder der Hamas. Aber dort sei eben nicht genug passiert. Also humanitäre Hilfe sei bitter nötig und den Zivilisten zu Gaza sei es immer noch unerträglich schlecht, sagt er. Aber er sagt eben auch, so Gräuel wie vor drei Jahren dürfen sich niemals wiederholen. Ja, ich denke, da hat er recht.
0: Absolut. Aber wer ist denn der Antonio Guterres überhaupt? Und was macht ihn wichtig? Von dem haben wir es etwa am halben dann.
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0: Move On von Jarvis Campbell im Mittwochmorgen mit Live Channel. Das ist der 7.10. heute.
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0: Hat Nebel im Flachland, sonst ist es sonnig mit ein paar Wolken und gegen den Abend kommt es dann noch regnen. Die Temperatur ist um 22 Grad.
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0: Antonio Guterres ist ziemlich genau vor 10 Jahren zum UNO-Generalsekretär nominiert worden und seit dem 1. Januar 2017 auch im Amt. Aber was heisst jetzt das genau, so ein UNO-Generalsekretär? Und wieso ist seine Stimme eigentlich wichtig?
2: Ja, also wenn man es ein bisschen pessimistisch anschaut, dann könnte man eben auch sagen, ja, so wichtig ist er eben gar nicht.
0: Aber so ganz stimmt das hoffentlich schon nicht, oder?
2: Nein, also die UNO sind ja die Vereinten Nationen und sozusagen die Organisation, wo so ziemlich alle Länder Teil davon sind und zusammenkommen, um sich austauschen und auch zum Problem klären.
0: Und der Generalsekretär ist ja da so quasi der Chef, oder?
2: Nein, also er ist der Chef vom UNO-Sekretariat, also von der Verwaltung. Und er vertritt auch die UNO gegen aussen, also eigentlich gegenüber allen Ländern, die dann ja auch wieder selber Teil von der UNO sind.
0: Naja, also so ganz mächtig klingt das jetzt wirklich nicht.
2: Er hat halt an sich nicht wirklich so handfeste Befehlsgewalt über die Länder, weil die Länder können halt eigentlich gleich machen, was sie wollen, wenn sie wollen. Das liegt halt an der Struktur der UNO, ja.
0: Eigentlich schon. Die UNO sollte ja schon eine Art die Welt ein bisschen verbessern, oder?
2: Aber jetzt kommt's, er hat natürlich schon eine gewisse Macht.
0: Ah, eben doch, hä?
2: Und zwar eher so ein bisschen Soft Power, sagt man dem. Vielleicht so ein Experte hat gegenüber SRF im Artikel auch gesagt, dass der UNO-Generalsekretär so ein bisschen wie ein politischer Papst sei oder ein stiller Diplomat auch bei Krisen.
0: Der Papst, der hat ja an sich auch keine rechtliche Macht und gleich ist sein Wort einflussreich. Oder vielleicht auch so ein bisschen wie beim britischen König, oder?
2: Ja, also vielleicht da noch zu sagen, die rechtliche Macht über andere Länder, oder die hat der Papst an sich nicht. Und so kann man sich den UNO-Generalsekretär vielleicht auch ein bisschen vorstellen, faktisch. Einfach, ja, er ist halt gleich der Generalsekretär der UNO, der Antonio Guterres.
0: Mhm. Und wenn er jetzt der Chef der Verwaltung ist von der UNO, hat er ja schon auch ein Budget, oder?
2: Ja, sogar ein Milliardenbudget.
0: Krass.
2: Da gibt es aber natürlich sehr viele, die mitreden und die Gelder sind teilweise auch sehr gebunden für das und das Projekt oder diese Organisation. Ich denke, insgesamt ist vor allem wichtig, was das so ein UNO-Generalsekretär in öffentlichen und vertraulichen Gesprächen mit den verschiedenen Staatsoberhäuptern oder Staat und Vertretern wirklich kann bewirken.
0: Also seit bald 10 Jahren ist Antonio Guterres in dieser Position. Nachher schauen wir noch zusammen an, was das mit der Schweiz überhaupt zu tun hat.
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0: Leutnix und Maché mit Paper. Es ist 7:45.
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0: Die UNO als internationale Organisation ist immer wieder involviert, wenn es Probleme gibt, die man lösen muss.
2: Ja, und zwar ist das natürlich der Fall bei Naturkatastrophen oder Krankheiten oder Hunger. Aber natürlich auch bei Konflikt und Krieg zwischen den Ländern. Dann ist die UNO, denke ich, besonders gefordert.
0: Und vorderst vorne in diesen Vermittlungsversuchen ist dann auch häufig der UNO-Generalsekretär. Im Moment ist das eben der Portugiese António Guterres.
2: Und spannend ist ja, der António Guterres ist schon 10 Jahre UNO-Generalsekretär fast, also 2 Amtszeiten. Und das ist eigentlich schon noch lang, wenn man bedenkt, dass die Schweiz erst seit rund 24 Jahren Teil von der UNO ist.
0: Mhm, stimmt, ich mag mich noch erinnern, das war damals eine recht knappe Abstimmung. Es ist eigentlich schon lustig, dass wir als neutrales Land nicht schon früher Mitglied geworden sind von dieser Organisation, die eigentlich für Frieden und Sicherheit in der Welt sorgen, nicht?
2: Also ja, wir als Schweiz sind ja Gastgeber von ganz vielen UNO-Organisationen, schon seit langem. Und auch die Vorgängerorganisation, der Völkerbund, der hat seinen Sitz zu Genf gehabt.
0: Und die UNO gibt es seit 1945, also 57 Jahre ohne Schweiz.
2: Ja, es ist irgendwie noch lang. Es hat 1986, also auch etwas später nach der Gründung, dann schon mal eine Abstimmung gegeben über einen Beitritt. Dort hat wirklich eine grosse Mehrheit von der Schweizerinnen und Schweizer von über 75% nicht in die UNO wollen. 2002 hat es dann knapp gelangt.
0: Was sind denn das Gegenargument?
2: Ich glaube, eigentlich liegt es genau an dem, wo der ganze Sinn ist, also dass man dann halt nicht mehr genug neutral sagt, wenn man in die UNO geht.
0: Und mit dem Thema Neutralität sind wir ja dann wieder ganz aktuell in der Gegenwart, oder? Wir haben ja gerade darüber abgestimmt. Mhm.
2: Und auch wenn wir erst spät beitreten sind, die Schweiz ist schon seit dem Koreakrieg 1953 immer wieder aktiv gewesen in der UNO. Zum Beispiel damals auch als Militärbeobachter oder in der Nothilfe dann. Mittlerweile ist die Rolle natürlich gewachsen, auch durch den Beitritt. Und wir haben eigentlich im Verhältnis zu unserer kleinen Grösse wirklich eine wichtige Rolle. Gerade auch wenn es um Geld geht, das wir können halt geben können, um andere zu unterstützen.
0: Ganz im Sinne der Nächstenliebe. Nicht nur zwischenmenschlich, sondern international.
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1: Die Nachrichten von SRF um 8 Uhr mit Marco Koller und diesen Themen. Dass die Polizei verdächtige Personen künftig doppelt so lang festhalten kann, sorgt für Kritik. Und die Schweizer Fußballnazi gewinnt in der Nations League auch ihr viertes Spiel zu Hause gegen Nordmazedonien. Ein erster Blick aufs Wetter. Zuerst meist sonnig, dann zunehmend bewölkt und teils auch nass bei 21 bis 24 Grad. 48 Stunden lang soll die Polizei jemanden festhalten dürfen, zum Beispiel nach einer Demonstration. Das hat das Parlament entschieden. Bis jetzt sind es 24 Stunden. Das Parlament reagierte damit auf die Ausschreitungen an einer Pro-Palästina-Demonstration in Bern vor einem Jahr. 18 Polizistinnen und Polizisten wurden damals verletzt. Diese längere Polizeihaft wirft aber Fragen auf. Dominik Meyer berichtet.
2: Max Hoffmann, der Generalsekretär des Schweizerischen Polizeibeamtenverbands, ist froh, dass das Parlament die Polizeihaft verdoppeln will auf 48 Stunden.
3: Dann kann man gründlich alle Sachlagen kontrollieren und erfahren, was jede einzelne Person allenfalls gemacht hat.
2: Doch es gibt ein Problem. Wenn die Polizei mehr Zeit erhält, bleibt danach weniger Zeit für die Staatsanwaltschaften und die Zwangsmaßnahmengerichte. Denn spätestens nach 96 Stunden muss ein Gericht die Haft absegnen. Der Europäische Menschenrechtsgerichtshof schreibt das vor. Mit einer längeren Polizeihaft werde das schwierig, kritisiert Alicia Girodel von der Menschenrechtsorganisation Amnesty International.
4: Es ist fraglich, ob in dieser kurzen Frist alle Verfahrensrechte eingehalten werden können und die Haftprüfung dann stattfinden kann.
2: Auch der Bundesrat sieht hier Schwierigkeiten. Doch das Parlament will die längere Polizeihaft. Nun muss der Bundesrat einen Vorschlag machen, wie sich das umsetzen lässt.
1: Bundeshausredaktor Dominik Meyer. Weitere Meldungen in der Übersicht. Im Kosovo hat das Parlament eine neue Präsidentin gewählt und damit Neuwahlen im letzten Moment abgewendet. Neue Präsidentin ist Justina Shirokapula von der Oppositionspartei PDK. Sie erhielt die nötige Zweidrittelsmehrheit. Hätte sich das Parlament erneut nicht einigen können, wäre es zum vierten Mal innerhalb 2 Jahren zu Neuwahlen gekommen. Nach der gescheiterten Hinrichtung im US-Bundesstaat Tennessee ist die betroffene Frau nun wieder bei Bewusstsein. Laut ihren Anwälten ist sie wach und kann sprechen. Sie werde intensiv medizinisch versorgt. Die Frau hatte letzte Woche 2 Giftspritzen überlebt und war danach in kritischem Zustand ins Spital gebracht worden. Und nach einem ungeklärten Todesfall in Sibirien letzte Woche fordern die Weltgesundheitsorganisation, die WHO und auch die USA weitere Informationen. Es gibt Berichte, wonach sich die betroffene Frau mit der Lungenpest angesteckt haben könnte. Die WHO sagt, ein Informationsaustausch sei unerlässlich, um mögliche Risiken für die öffentliche Gesundheit abzuschätzen. Dann zum Sport. Die Schweizer Fußballnationalmannschaft hat auch das 4. Spiel in der Nations League gewonnen. Sie schlug in Luzern Nordmazedonien mit 3:0. Dank diesem Sieg steht das Team von Murat Yakin vor dem Aufstieg in die Nations League A, also die höchste Liga innerhalb der Nations League. Peter Schnieder berichtet.
5: 4 Spiele, 4 Siege. Die Schweiz hat in dieser Nations League B überzeugt. Auch wenn nicht alles glänzte, die Schweizer gingen die Spiele mit der nötigen Seriosität an. Neue und junge Spieler wie Atekame, Pritschki oder vor allem der überragende Mann Zambi zeigten, wie wichtig sie für diese Mannschaft sein können. Captain Manuela Kanchi.
6: Die Jungen, muss ich sagen, haben sich gut eingebracht in der Mannschaft. Sie haben gute Leistungen gezeigt im Training und auch in dem Spiel und bis jetzt wieder, ja.
5: Zufrieden kann Manuela Kanchi auch mit seiner neuen Captain-Rolle sein, die er von Granit Xhaka übernommen hat. Er hat die neuen Spieler gut integriert, aber er hofft, dass er im November das Captain-Amt wieder an Granit Xhaka abgeben kann.
6: Im November sind sie hoffentlich wieder dabei und wir brauchen die bestmöglichen Spieler in der Schweizer Nazi.
5: Es liegt jetzt am Fußballverband, die Fälle Xhaka und Embolo nach den Covid-Urkundefälschungen so zu moderieren, dass es für sie eine Rückkehr ins Nationalteam gibt.
1: Sportredaktor Peter Schnieder hat aus Luzern berichtet. Und noch zum Eishockey. In der Gruppenphase der Champions Hockey League hat Schweizer Meister Freiburg gewonnen. Zu Hause gegen Nitra aus der Slowakei mit 6:1. Verloren haben hingegen Davos und Genf Servette, beide in Schweden. Davos unterlag Rögle mit 2:3 und Genf verlor gegen Växjö mit 0:4. Die Börsendaten von SIX, der Dow Jones Index in New York hat 0,5% gewonnen und der Nikkei Index in Tokio fällt 0,5%. Der Euro wird zu 93,58 gehandelt, der Dollar zu 83,34. Das waren Nachrichten von Radio SRF, verantwortlich Tobias Meyer.
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7: Rollende Steine, Oase von der Hoffnung und Segen haben wir euch für die nächsten 10 Minuten parat.
8: Ja, weil das sind nämlich alles unsere nächsten Songtitel.
7: Und inspiriert vom Song «Segen» von der Luna Simon.
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7: Können wir ja jetzt schon mal überlegen, bis er dann kommt, der Song, wo das wir denn überall Segen haben in unserem Leben.
8: Und wie du gesagt hast, diesen Song gibt es erst in ein paar Minuten.
7: Yes.
8: Zuerst haben wir jetzt Lauren Daigle mit «Still Rolling Stones».
7: Guten Morgen im Studio, Raphael Stegmeier und Tabea Kobel.

0: Luna Simau mit Segen.
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0: Und wir lesen im Buch Amos 5, Kapitel 5, der Vers 14. Dazu gibt es Gedanken von Miriam Merz und Thomas Zink.
2: Setzt euch für das Gute ein. Allem Bösen aber kehrt den Rücken. Dann bleibt ihr am Leben und der Herr, der allmächtige Gott, steht bei euch, so wie ihr es ja immer behauptet.
3: Die Verse sagt der Prophet Amos, wo er eigentlich zum Nordreich Israel sagt. Und das Nordreich hat eigentlich das Gefühl, sie stechen so gut an, machen alles so gut. Aber er redet eigentlich davor, dass es gar nicht stimmt, was sie da alles machen und tun. Weil es eine Zeit war, wo die Reichen die Armen unterdrückt haben. Es ist Bestechung, herrscht Korruption. Und er sagt, hey, das geht gar nicht. Hört auf mit dem.
4: Mm. Er streicht auch heraus, dass eigentlich der Umgang mit sozialer Ungerechtigkeit zum Problem ist. Also es bringt wie nichts, wenn man gegen außen sich irgendwie gut verkauft, vielleicht ein frommes Leben führt, das alle sehen, aber insgeheim irgendwie schaut, dass es anderen nicht besser geht oder sogar schaut, dass es ihnen schlechter geht, damit man selber es gut hat. Das ist so die Spannung, die sie da drin sind. Und ich denke, in dieser Herausforderung, auch wenn das da, wir reden vom 8. Jahrhundert vor Christus, ist lang her, aber die Tendenzen gibt es natürlich heute immer noch. Also, dass man manchmal das Gute und das Böse vielleicht verwechselt oder vielleicht mehr Fokus auf das legt, was dann irgendwie sichtbar ist und das, was eigentlich richtig wäre, nämlich vielleicht eben schwächer oder benachteiligter zu helfen, bleibt eher auf der Strecke.
3: Ja, oder vielleicht manchmal einfach aus Bequemlichkeit an dem vorbeigeht, anstatt irgendwie zu helfen und sich dafür einzusetzen. Und es heisst eigentlich, eben, setzt euch fürs Gute ein und kehrt am Bösen den Rücken. Also eigentlich ist es eine sehr aktive Handlung, die sagt, hey, es ist vielleicht auch nicht etwas, das immer einfach nebenbei kann laufen kann, sondern ihr sollt euch aktiv für das einsetzen. Damit eben nämlich genau das auch passiert, wo das Volk da gesagt hat, dass Gott eigentlich mit ihnen ist. Und er sagt, hey, er ist mit euch, wenn ihr euch auch so verhaltet. Wie es Gott von euch wünscht.
4: Genau, also nicht nur irgendwie mit dem Wort sagen, ich gehöre da zu dem Gott, sondern auch wirklich das mit Taten untermauern.
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0: Guten Morgen an dem Mittwoch, den 7.10. Es ist 8:30.
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0: Im Osten von der Schweiz ist es schon recht sonnig. Im Westen und im Süden ist es noch bewölkt und später wird es auch noch nass. Die Temperatur ist zwischen 21 und 24 Grad. Dazu geht noch ein Föhn.
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0: Raffi, du hast heute einen weissen Pulli an, Blue Jeans. Es sieht aus, als wäre es Baumwolle. Guess.
2: Ja, also der Pulli, da ist 100% Baumwolle. Ich habe gerade nachgeschaut. In den Hosen schaue ich jetzt da nicht nach.
0: Naja, besser ist. Sieht aber schwer nach so Denim aus, also Jeansstoff. Das ist ja auch Baumwolle, oder?
2: Ja, genau. Also ist so ein extra fester eigentlich Baumwollgewebe. Ja. Und heute ist der Weltbaumwolltag, gibt es seit 2019 und sollte eigentlich Baumwolle einfach so ein bisschen abfeiern als Rohstoff. Ist nämlich die wichtigste Naturfaser. Biologisch abbaubar, abfallmäßig, für die Umwelt kein Problem.

0: genauso wie der.
1: Schweizer Musik in unseren Ohren von Two and the Sun, so wie der.
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1: Du bist echt schon mal in einem Cabriolet gefahren und kennst das Gefühl vom Wind in den Haaren und der Freiheit. Janine, was man schon. Zwar nur gerade einmal, aber immerhin, das Gefühl, das kennt sie.
3: Ich bin schon mal, und ja, das Gefühl von Freiheit, an das erinnere ich mich. Cabrio-Gefühl, könnte man dem sagen. Ist auch der Name vom neuen Song von Samuel Rösch. Seit er «The Voice of Germany» gewonnen hat, macht er Deutschpop mit Tiefgang und hat darum manchmal ein bisschen Mühe mit Leichtigkeit, hat er mir erzählt.
4: Und Tiefe und Leichtigkeit sind manchmal so Dinge, die schließen sich so ein bisschen aus. Und wir waren an der Nordseeküste letztes Jahr, habe ich mit zwei befreundeten Songwritern und einem Produzenten eine Writing-Session gehabt für die EP, die jetzt eben kommt. Und ich habe natürlich wieder meine Gedanken gemacht und ich möchte über dieses Thema schreiben. Und dann wollte ich einen Song schreiben über das Thema Fokus. Wie fokussiere ich mich auf das Wichtigste im Leben, oder?
1: Fokus, über das hat er Wille geschrieben, bis eine Kollegin ihm dann gesagt hat.
4: Oh Samu, du schreibst immer diese tiefen, über diese tiefen Sachen. Das ist ja nicht schlecht. Aber du, ich glaube, das ist doch auch ein Thema von dir, dass es dir auch oft schwerfällt, leicht zu sein. Und schwerfällt, so um jetzt zu sein. Lass uns doch mal darüber einen Song schreiben. Und das ist der Einstiegssatz, ne? Warum ist es so schwer, einfach mal leicht zu sein?
3: Vielen Leuten fällt das nicht schwer. Leichtigkeit. Für den Samuel Rösch ist es schon eine Herausforderung. Wenn man gerne Kontrolle hat, gerne organisiert ist, dann ist das manchmal ein Widerspruch.
4: Wir machen uns so viele Gedanken. Wir machen uns so viele Sorgen vielleicht auch. Wir planen, wir sind da und dort. Und wir leben so selten im Jetzt. Ne? Und dann gibt es auch einen coolen Bibelvers. Das heißt, sorgt euch nicht. Ich denke manchmal so, also ich persönlich, das ist meine Story, ich mache mir oft viel zu viele Gedanken. Ich würde nicht sagen, dass ich ein ängstlicher Mensch bin, aber trotzdem einer, der sehr, sehr plant und sehr versucht, Dinge zu verstehen und sehr vom Kopf her denkt.
3: Und darum war es für ihn gerade noch spannend, mal einen Song über das zu schreiben. Planend wäre ein Song über Fokus. Geworden ist es ein Song, wo es mehr darum geht, den Fokus mal zu verlieren.
4: Ein Learning für mich war es in den letzten Jahren zu überlegen, wenn ich fokussiert bin auf mein Ziel, was ich erreichen will, dann bin ich nicht offen für Dinge, die passieren, für Begegnungen, für den Alltag, für das Schöne, was mir begegnet. Und tatsächlich, die krassesten Dinge in meinem Leben sind passiert, die waren nicht geplant. Ne? Das sind einfach Begegnungen, die entstanden sind.
1: Cabrio-Gefühl, ein Song von der neuen EP von Samuel Rösch, der dann Ende Oktober rauskommt. Die EP mit dem Titel «Hoffnung trägt uns weiter».
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1: Jetzt wollen wir das Gefühl, oder? Das Cabrio-Gefühl von Samuel Rösch. Warum ist es?

0: Es ist 9 Uhr.
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2: Die Nachrichten von SRF um 9 Uhr mit Marco Koller. Das Parlament will, dass die Polizei verdächtige Personen 2 ganze Tage lang festhalten kann, statt nur einen Tag. Dagegen gibt es Kritik. Dann, wer in der Schweiz ein Einfamilienhaus kaufen will, muss dafür immer tiefer in die Tasche greifen. Die Frau, die in den USA mit der Giftspritze hingerichtet werden sollte, ist wieder wach und ansprechbar. Und das Wetter, zuerst meist sonnig, dann zunehmend bewölkt und teils auch nass, bei 21 bis 24 Grad. 48 Stunden lang soll die Polizei jemanden festhalten dürfen, zum Beispiel nach einer Demonstration. Das hat das Parlament entschieden. Bis jetzt sind es 24 Stunden. Das Parlament reagierte damit auf die Ausschreitungen an einer Pro-Palästina-Demonstration in Bern vor einem Jahr. 18 Polizistinnen und Polizisten wurden damals verletzt. Max Hoffmann, der Generalsekretär des Schweizer Polizeibeamtenverbands, ist froh über diese Verlängerung der Polizeihaft.
3: Wenn man zum Beispiel dann am Montag nicht zur Arbeit erscheint und man fragt, wo warst du dann? Das könnte einen Effekt geben, dass man vielleicht das nächste Mal bei einer Demo lieber die Finger lässt.
2: Kritik kommt von der Menschenrechtsorganisation Amnesty International. Alicia Girodel sagt, wenn die Polizei verdächtige Personen neu 2 volle Tage lang festhalten dürfe, bleibe möglicherweise zu wenig Zeit für die Staatsanwaltschaft und das Zwangsmaßnahmengericht.
4: Es ist fraglich, ob in dieser kurzen Frist alle Verfahrensrechte eingehalten werden können und die Haftprüfung dann stattfinden kann.
2: Das Zwangsmaßnahmengericht muss nämlich spätestens 4 Tage nach der Festnahme entscheiden, ob jemand in Untersuchungshaft kommt. Nun ist der Bundesrat am Zug. Er muss entscheiden, wie die längere Polizeihaft umgesetzt werden soll. Die Schweizer Immobilienpreise sind auch im dritten Quartal dieses Jahres gestiegen. Einfamilienhäuser wurden von Juli bis September um 0,7% teurer. Bei Eigentumswohnungen legten die Preise um 0,8% zu. Das zeigt der entsprechende Preisindex des Immobilienberatungsunternehmens Yazi. Noch stärker stiegen die Preise für Immobilien, die als Geldanlage gekauft und nicht selbst bewohnt werden. Solche Anlageimmobilien sind um 1,4% teurer geworden. Zweimal hat man ihr Gift gespritzt, aber gestorben ist sie nicht. Die misslungene Hinrichtung von Christa Pike im US-Bundesstaat Tennessee hat letzte Woche Schlagzeilen gemacht. Nun ist sie im Spital und wieder bei Bewusstsein. Sie sei wach und ansprechbar, sagt ihr Anwaltsteam. ARD-Korrespondentin Nina Barth berichtet.
5: Wir rechnen zumindest mit einer langen Genesungszeit, schreibt das Anwaltsteam in einer Stellungnahme. Demnach hat Christa Pike auch schwere Verletzungen an den Armen erlitten. Dennoch sei sie mit Handschellen und Fußfesseln an ihr Bett in einem Krankenhaus in Nashville, Tennessee, gefesselt. Christa Pike hätte vor einer Woche wegen Mordes an einer Mitschülerin 1995 durch die Giftspritze hingerichtet werden sollen. Pike überlebte 2 Injektionen. Sie gilt als erster Mensch überhaupt, dem eine Giftspritze verabreicht wurde und der das überlebt hat. Der Fall hat in den USA die Diskussion über die Todesstrafe und Hinrichtungsmethoden neu entfacht. Infolge der gescheiterten Hinrichtung hat der Gouverneur von Tennessee alle noch für dieses Jahr geplanten Hinrichtungen vorerst gestoppt.
2: Am Freitag ist in Sibirien, in Russland, eine Wissenschaftlerin gestorben. Berichten zufolge könnte sie sich zuvor mit der Lungenpest angesteckt haben. Nun fordern die Weltgesundheitsorganisation, die WHO, und die USA weitere Informationen zu dem Fall. US-Präsident Donald Trump sagte, er werde schon bald mit dem russischen Präsidenten Wladimir Putin telefonieren. Und WHO-Chef Tedros Adhanom Ghebreyesus schrieb, man habe Russland um weitere Auskünfte gebeten. Die WHO habe auch angeboten, dabei zu helfen, die Todesursache der Frau zu klären. Ein Informationsaustausch sei unerlässlich, um mögliche Risiken für die öffentliche Gesundheit abschätzen zu können. Dann die aktuellen Devisenkurse, mitgeteilt von SIX. Der Euro wird zu 93,49 Rappen gehandelt und der Dollar zu 83,27 Rappen. Das Wetter: im Norden ist es zunächst noch freundlich, tagsüber ziehen aus Südwesten dann dichte Wolken auf und stellenweise regnet es. Im Süden ist es heute oft bewölkt und zeitweise nass. Die Temperatur erreicht etwa 21 Grad, mit Föhn gibt's bis 24 Grad. Das waren Nachrichten von Radio SRF, verantwortlich war Tobias Meyer.
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0: Man hat alles probiert, aber es geht einfach nicht mehr. Beziehung ist am Ende, sie geht in die Brüche, es gibt eine Scheidung. Für die Kinder, wenn sie rum sind, eigentlich immer etwas Unvorstellbares. Und da kommen dann viele auch so Schuldgefühle rein oder das Gefühl, dass sie sich entscheiden müssen zwischen dem älteren Teil. Für Kinder von Eltern, die sich trennen oder sich scheiden lassen, gibt es jetzt einen neuen Kurs von Family Life. Und in dieser Stunde reden wir mit Ihnen von Family Life darüber, was denn da der Inhalt ist von diesem Kurs. Am Mikrofon ist Tobias Kobel. Schön, bist du mit uns an diesem Mittwochmorgen.

0: I would lose it all, Buschle G und Jake Isaac übrigens am Freitag, 23. Oktober, dann in Zürich im Konzert, könnt ihr schauen über Central Arts. Die feiern dann nämlich ihr 10-jähriges Jubiläum. Das ist der Mittwoch, der 7. Oktober. Und vielleicht gibt es so einen Satz, wo Kinder wirklich richtig den Boden unter den Füßen wegziehen können. Und das wäre allenfalls, das Mami und der Papi wohnen von jetzt an nicht mehr zusammen. Wenn sich Eltern trennen oder sich scheiden, dann brauchen betroffene Kinder Hilfe bei der Bewältigung. Das sagt Esther Garlino von der Family Life. Sie bietet darum den Kurs «Kinder im Zentrum» an. Das ist ein Kurs, wo betroffene Kinder den betroffenen Kindern helfen, dass sie verarbeiten können, was passiert ist.
1: In diesem Kurs geht es darum, dass Kinder Schritt machen in der Bewältigung von dieser Trennung von ihren Eltern. Dass sie da wirklich ein Stück weit verarbeiten können, was passiert ist. Auf kindergerechte Art. Gell? Da wird auch viel gespielt und rumgetobt und einfach Gemeinschaft gelebt miteinander. Aber das sind dann einfach auch kurze Einheiten, wo sie über das reden, was passiert ist.
0: Weil eine Trennung der Eltern geht auch an den Kindern nicht spurlos vorbei.
1: Kinder brauchen Sicherheit. Und das ist ein Moment im Leben, wo einfach wie die Sicherheit wackelt. Weil die Eltern sind oft selber total beschäftigt mit vielem, wo neu ist, wo sie emotional verschaffen müssen. Und sind wie oft nicht mehr ganz so verfügbar für Kinder, wie es Kind eigentlich bräuchte. Und darum ist es gut, wenn sie dort gegenüber haben, wo sie ihre Fragen stellen können, wo sie hören auch, dass sie nicht die Schuld sind.
0: Ja, gerade diese Schuldfrage sagt etwas, wo vielen betroffenen Kindern zu arbeiten macht.
1: Wenn man sie würde fragen, sagen sie vielleicht schon, nein, sicher nicht, bin ich nicht schuld. Und doch ist das oft das, was nach dem Kurs kommt, was sie gelernt haben. Ich habe gelernt, dass ich nicht geschuld bin an der Trennung von Mami und Papi.
0: Viele Kinder fühlen sich auch hin und her gerissen zwischen Mami und Papi, sagt Esther Garlino. Ein Thema, das darum im Kurs auch angesprochen wird.
1: Kinder kommen manchmal so in einen Loyalitätskonflikt, oder wenn sie spüren, dass Mami und Papi sich nicht mehr gern haben. Und dann ist es wichtig, dass sie das hören, dass sie dürfen beide gern haben.
0: Noch mehr über die Gefühlswelt von Kindern mit Eltern, die trennt leben oder geschieden sind. Und wie man auch als Götti, Freundin oder Nachbarin kann einen positiven Unterschied machen für die Kinder, das hörst du gleich als Nächstes.

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0: Andrea Willard, Relentless, am 9 Uhr.
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0: Der Mittwoch ist sonnig mit ein paar Wolken. Zum Teil hat es aber auch noch Nebel rum und am Nachmittag wird es dann grauer und später auch noch nass. Die Temperatur ist um die 22 Grad. Mit Föhn gibt es sogar bis 25 Grad.
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0: Wenn sich Eltern trennen, oder sich auch scheiden lassen, dann bedeutet das ja, eine riesen Aufruhr in der Gefühlswelt von betroffenen Kindern. Bin ich jetzt schuld? Kann ich die Mami und den Papi noch lieb haben? Dann fragen, will Family Life im Kurs Kinder im Zentrum Raum geben. Der Kurs ist für alle Kinder mit Eltern, die getrennt leben oder geschieden sind. Und die Kursleiterin Esther Carolino sagt, im Kurs dürfen Kinder lernen, dass all die Gefühle im Zusammenhang mit der Trennung der Eltern ganz normal sind.
2: Wenn sie Gefühle haben von Wut oder von mega traurig oder so, das macht genauso Achterbahn wie bei den Eltern auch oder bei anderen Angehörigen, wo es nahe geht, so eine Trennung. Und wenn sie dann einfach dürfen hören, hey, das ist normal und das wird besser, das wird ruhiger. Auch bei unseren Leitern sind ganz viele, haben das selber erlebt, dass ihre Eltern auseinander sind. Und durch das können sie eben auch wie Vorbilder sein, wo die Kinder sehen dürfen, ah, das kann wieder gut werden.
0: Esther Carolino erzählt, was sie sich für Kinder wünscht von diesem Kurs.
2: Kinder lernen das ein bisschen reflektieren, was passiert ist. Sie lernen Wort finden für etwas, was vielleicht vorher nur ein Gefühl war. Weil viele sind sich gar nicht gewöhnt, über das zu reden, über das, was passiert ist. Viele möchten

0: ein Stück weit ein bisschen einspringen. Das kann eine Nachbarin sein, die einfach mal einen Mittwochnachmittag zur Verfügung steht, dass das Kind darf zu ihr gehen darf. Oder mal an einem Samstag einspringt und das Kind mal darf dort zu Mittag essen gehen. Oder an einem Sonntag. Das sind manchmal kleine Sachen.
1: Aber genau diese kleinen Sachen ermöglichen diesen Kindern ein Umfeld, wo sie reden können oder auch einfach einmal sein. Und das allein, das wirkt schon sehr entlastend, sagt Esther Garlino von Family Life. Alle Infos zum Kurs Kinder im Zentrum haben wir die verlinkt auf livechannel.ch.

0: Deep Enough to Dream, das ist der Chris Rice. 17 Minuten, dann ist es 10 Uhr Mittwochmorgen. Das ist Live-Channel und Live-Channel gehört zum Medienhaus ERF Media. 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
1: Der Podcast wird in Kooperation mit der HFTDS Aarau herausgegeben. Das ist die Höhere Fachschule für Theologie, Diakonie und Soziales. Das Ziel ist, dass wir zeigen, wie die Kirche sozialdiakonisch wirkt in der Schweiz.
0: Und dafür habt ihr so sozialdiakonische Projekte in der Kirche besuchen und in der einen Folge bist du jetzt auf Dietike im Kanton Zürich gereist, gell? Und hast dort ein Kaffee besucht.
1: Ja, aber nicht irgendein Kaffee, sondern das Kaffee Miteinander. Das ist ein Ort von der reformierten Kirche zu Dietike, wo sich Menschen aus allen möglichen Kulturen treffen.
0: Also es ist so ein Ort, wo auch so Brücken schlägt.
1: Ein Ort, wo Schweizer Seniorinnen mit Müttern aus dem Kosovo plaudern, wo Ukrainerinnen es daheim finden und wo man zusammen kann bei Kaffee und Kuchen einfach geniessen. Ein Ort, wo man Kleider kann duschen, Bücher mitnehmen und sich ganz kann daheim fühlen.
0: Und um diesen Ort geht es eben in einer der Folgen vom Podcast «Glaubwürdig». Die gibt es über erfmedien.ch/podcast oder überall, wo es Podcasts gibt. Und das sind von King Country mit Joey.

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2: Die Nachrichten von SRF um 10 mit Ronja Bollinger. Gut vier Monate vor Beginn der Ski-WM in Grand-Montana ist der Präsident des Organisationskomitees, Claude Alain Schmidhalter, vorläufig seines Amtes enthoben worden. Das Gleiche gilt für seinen Posten als Vizepräsident des Schweizer Skiverbandes Swiss Ski. Das teilt der Verband mit. Grund ist, dass die Staatsanwaltschaft des Kantons Wallis Schmidhalter angeklagt hat. Das Strafverfahren betreffe Schmidhalters unternehmerische Tätigkeit und stehe in keinem Zusammenhang mit seinen Ämtern bei Swiss Ski oder im Organisationskomitee der Ski-WM. Die temporäre Maßnahme gelte bis zu einem Gerichtsurteil. Claude Alain Schmidhalter weist die Vorwürfe zurück. Es gilt die Unschuldsvermutung. Zu zwei kurzen Meldungen aus der Schweiz. Ein Haus oder eine Wohnung zu kaufen, ist in den vergangenen drei Monaten erneut teurer geworden. Die Preise von Einfamilienhäusern legten von Juli bis September um 0,7% zu, jene von Eigentumswohnungen um 0,8%. Das zeigt der entsprechende Preisindex des Immobilienberatungsunternehmens Yazzi. Die Campingplätze in der Schweiz erleben ein gutes Jahr. TCS Camping mit seinen über 25 Campingplätzen steuert nach eigenen Angaben auf ein Rekordjahr zu, mit mehr als 1 Million Übernachtungen. Ende September seien die Zahlen höher gewesen als im bisherigen Rekordjahr 2021. Grund dafür sei das außerordentlich gute Wetter. Heute ist es genau 3 Jahre her seit dem Terrorangriff der islamistischen Hamas auf Israel. Das Land gedenkt heute deshalb den Opfern des Angriffs. Der israelische Präsident Yitzhak Herzog entzündete um 6.29 Uhr Ortszeit eine Kerze zur Erinnerung an die Opfer. Genau um jene Zeit, als der Angriff begann. Fast 1200 Menschen wurden damals getötet. Auch auf dem Gelände des Nova Musikfestivals versammelten sich Trauernde. An diesem Festival wurden über 350 Personen getötet. Am Abend findet in Tel Aviv eine zentrale Gedenkfeier statt. Rund 50.000 Teilnehmende werden erwartet. Die Börsendaten von SIX. Der Swiss Market Index liegt im Moment bei 13.804 Punkten plus 0,1%. Der Euro wird zu 93,24 gehandelt, der Dollar zu 83,33. Das Wetter: im Tagesverlauf ziehen zunehmend Wolken auf und lokal wird es nass. Im Tessin ist es trüb und häufiger nass, das bei 21 bis 24 Grad. Das waren Nachrichten von Radio SRF, verantwortlich Tobias Meyer.
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3: Komm, wir machen eine kurze Übung zusammen. 5 Sachen, die man sieht. Bei mir Bildschirm, Tastatur, Mikrofon, Maus, Schalldämpfer. 4 Sachen, die man spürt. Spüre meine Jeansjacke auf den Schultern, meine Schuhe an den Füßen, der Tisch unter meinen Armen, der Hosenbund. Ui. 3 Sachen, die ich höre. Wird schwierig da in einem schalldichten Raum, aber ich höre jetzt gerade meine Stimme und ich höre vielleicht noch irgendwann das Surren von einem Gerät oder so irgendwie. 2 Sachen, die ich schmecke. Der Tee neben mir und der Deo. Gut so. Und was schmecke ich auf meiner Zunge? Der Kaffee, den ich noch getrunken habe vorhin. Ja, vielleicht ist das auch so bei dir. Die Übung hilft zum achtsam sein und im Moment ankommen. Und vielleicht hilft das ja, gerade so nach der Pause, wo man jetzt eben einen Kaffeegeschmack im Mund hat und man wieder am Arbeitsplatz sitzt. Schön, bist du mit dabei. Ich bin Tobias Kobel. Start gut in die 10 Stunden.

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2: Ich lese viele Fachbücher über Psychologie, Neurowissenschaft und Coaching. Biografien oder Schussgeschichten lese ich hingegen eher selten. Vor kurzem ist mir aber etwas aufgefallen. Am tiefsten berühren mich nicht Theorien, sondern Geschichten. Sie lösen Bilder in mir aus und bringen mich auf eine Art zum Nachdenken, wie es reine Informationen selten schaffen. Das überrascht eigentlich gar nicht. Die Psychologie zeigt, dass Geschichten Informationen mit Emotionen und Bedeutung verbinden. Wir versetzen uns in andere Menschen hinein, freuen und leiden mit und verknüpfen das Gehörte mit den eigenen Erlebnissen. Darum bleiben Geschichten oft viel länger in Erinnerung. Genau das fasziniert mich an Jesus. Er hat Menschen gelehrt, ihnen Sachen wollen aufzeigen und immer wieder hat er Geschichten erzählt. Vom barmherzigen Samariter, vom verlorenen Sohn, vom verlorenen Schaf. Geschichten, die heute, über 2000 Jahre später, noch immer Menschen bewegen. Das erinnert mich daran, welche Kraft Geschichten können haben. Vielleicht gibt es in eurem Leben auch eine Geschichte, die euch bis heute begleitet. Eine Begegnung, ein Erlebnis oder ein Wort, das euch nie mehr losgelassen hat. Manchmal verändert eine gute Geschichte mehr als 100 gute Argumente.
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1: Im Osten der Schweiz ist es schon recht sonnig. Im Westen und im Süden ist es noch bewölkt und später wird es auch noch nass. Die Temperatur ist zwischen 21 und 24 Grad. Dazu geht noch ein Föhn.
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1: Raffi, du hast heute einen weissen Pulli an, Blue Jeans. Es sieht aus, als wäre es Baumwolle. Guess.
2: Ja, also der Pulli, da ist 100% Baumwolle. Ich habe gerade nachgeschaut. In den Hosen schaue ich jetzt da nicht nach.
1: Naja, besser ist. Sieht aber schwer nach so Denim aus, also Jeansstoff. Das ist ja auch Baumwolle, oder?
2: Ja, genau. Also ist so ein extra fester eigentlich Baumwollgewebe. Ja. Und heute ist der Weltbaumwolltag, gibt es seit 2019 und sollte eigentlich Baumwolle einfach so ein bisschen abfeiern als Rohstoff. Ist nämlich die wichtigste Naturfaser. Biologisch abbaubar, abfallmäßig, für die Umwelt kein Problem eigentlich.
1: Und das Tun hat unsere Textilindustrie trotzdem auch, also ich finde, das sollte man auch sagen, oder?
2: Ja, also, statt dass sie einfach Baumwollen abfeiern, oder? Also Arbeitsbedingungen könnte man zum Beispiel verbessern.
1: Unbedingt. Trotzdem glaube ich, kann man es eigentlich kurz zusammenfassen, Baumwolle, super Produkt, oder? Gesund, so, hä? Tut einem gut auf der Haut und es sieht natürlich auch noch gut aus, finde ich.
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1: Mit dem Erdöl ist es ja so eine Sache, oder? Mhm. Es treibt seit Jahrzehnten einen Grossteil von der Weltwirtschaft an. Also einfach, weil so viel Energie drin steckt, die frei wird, wenn man es verbrennt. Aber leider verpestet es ja auch unsere Umwelt. Also den Abbau und natürlich auch das Verbrennen. Es gibt Ruß und es gibt auch CO2.
2: Ja, so viele Produkte sind aber aus Erdöl, das kannst du dir eigentlich kaum vorstellen. Also,
1: krass.
2: Fangen wir an, so die offensichtlichen, oder? Benzin, Kerosin, Diesel, Heizöl und so. Aber auch Sachen, die vielleicht nicht sofort bewusst sind, Plastik zum Beispiel. Aber auch Asphalt für Strassenbeläge, also in der Fachsprache sagt man dem Erdölprodukt dann Bitumen. Und als Ersatz kann man ja jetzt zum Beispiel ein Auto, wo sonst Benzin bräuchte, mit Strom aus erneuerbaren Energien betreiben, oder?
1: Mhm. Ja, aber so einen Strassenbelag kann man ja jetzt nicht mit einem Windrad oder mit irgendwie Wasserkraftwerk herstellen, oder?
2: Nein, also ich wüsste jetzt nicht wie, ja. Aber auch da gibt es Alternativen. Und zwar aus Cashew-Nussschalen kann man Bitumen, also Asphalt, machen statt aus Erdöl.
1: So spannend, oder?
2: Der Mitteldeutsche Rundfunk MDR, die haben einen Beitrag gebracht, wo sie das zeigen. So Asphalt wird zum Beispiel schon in Stuttgart für Strassen gebraucht, aber es ist sogar jetzt für Private wie dich und mich möglich. Man braucht dafür eigentlich ein Extrakt, das man aus den Schalen macht. Und das Extrakt rührt man dann so in eine Maschine eigentlich hin. Und dann kann man es relativ einfach bei sich selber irgendwie in der Hofeinfahrt herstellen.
1: Super, oder? Also tolle Alternative zum Erdölbelag, den man auf der Straße tut. Wieso macht es denn jetzt nicht jeder so?
2: Also man braucht eben eigentlich noch so eine Maschine. Die ist dann vielleicht verfügbar oder wird verfügbar werden in Zukunft. Und im Moment ist es halt noch teurer als Asphalt aus Erdöl. Hm. Aber gleich eben für die Umwelt ist es natürlich besser.
1: Also in dem Fall bei der Technologie noch ein bisschen effizienter machen und mehr Cashewnüsse essen, dass es ein bisschen mehr Schale gibt, oder? 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
1: Es ist 11.
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3: Die Nachrichten von SRF um 11 mit Ronja Bollinger. Gut vier Monate vor Beginn der Ski-WM in Grand-Montana ist der Präsident des Organisationskomitees, Claude-Alain Schmidhalter, vorläufig seines Amtes enthoben worden. Das Gleiche gilt für seinen Posten als Vizepräsident des Schweizer Skiverbandes Swiss-Ski. Das teilt der Verband mit. Grund ist, dass die Staatsanwaltschaft des Kantons Wallis Schmidhalter angeklagt hat. Das Strafverfahren betreffe Schmidhalters unternehmerische Tätigkeit und stehe in keinem Zusammenhang mit seinen Ämtern bei Swiss Ski oder im Organisationskomitee der Ski-WM. Die temporäre Maßnahme gelte bis zu einem Gerichtsurteil. Claude-Alain Schmidhalter weist die Vorwürfe zurück. Es gilt die Unschuldsvermutung. Zu zwei kurzen Meldungen aus der Schweiz. Ein Haus oder eine Wohnung zu kaufen, ist in den vergangenen drei Monaten erneut teurer geworden. Die Preise von Einfamilienhäusern legten von Juli bis September um 0,7% zu, jene von Eigentumswohnungen um 0,8%. Das zeigt der entsprechende Preisindex des Immobilienberatungsunternehmens Yatzy. Die Campingplätze in der Schweiz erleben ein gutes Jahr. TCS Camping mit seinen über 25 Campingplätzen steuert nach eigenen Angaben auf ein Rekordjahr zu, mit mehr als 1 Million Übernachtungen. Ende September seien die Zahlen höher gewesen als im bisherigen Rekordjahr 2021. Grund dafür sei das außerordentlich gute Wetter. Bei russischen Angriffen in der Nacht auf heute sind in der Ukraine mindestens 11 Menschen getötet und Dutzende weitere verletzt worden. Das schreibt der ukrainische Präsident Volodymyr Zelensky in den sozialen Medien. Es habe Raketenangriffe auf die Hauptstadt Kiew und in 12 weiteren Regionen der Ukraine gegeben. Ziel sei vor allem die Energieinfrastruktur gewesen. Angesichts der schweren Luftangriffe fordert Zelensky erneut mehr Unterstützung für die Luftabwehr der Ukraine. Weiter schreibt Zelensky, die Ukraine habe auf die jüngsten russischen Angriffe reagiert. Unter anderem seien zwei russische Ölanlagen beschossen worden. Heute ist es genau 3 Jahre her seit dem Terrorangriff der islamistischen Hamas auf Israel. Das Land gedenkt heute deshalb den Opfern des Angriffs. Der israelische Präsident Yitzhak Herzog entzündete um 6.29 Uhr Ortszeit eine Kerze zur Erinnerung an die Opfer. Genau um jene Zeit, als der Angriff begann. Fast 1200 Menschen wurden damals getötet. Auch auf dem Gelände des Nova Musikfestivals versammelten sich Trauernde. An diesem Festival wurden über 350 Personen getötet. Am Abend findet in Tel Aviv eine zentrale Gedenkfeier statt. Rund 50.000 Teilnehmende werden erwartet. Das Wetter: im Tagesverlauf ziehen zunehmend Wolken auf und lokal wird es nass. Im Tessin ist es trüb und häufiger nass. Das bei 21 bis 24 Grad. Das waren Nachrichten von Radio SRF, verantwortlich David Burkhardt.
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4: Heute Morgen bist du ins Büro gekommen und schon nach 5 Minuten hast du das Gefühl gehabt, hey, alle finden mich irgendwie doof. Oder sind alle gestresst. Aber als du dann nachher gefragt hast, ob das auch stimmt, hat es geheißen, nein, überhaupt nicht. Also, hat jetzt gegenüber gelogen? Oder hat das, was ich bei den anderen gemeint habe, dass ich es spüre, viel mehr mit mir selber zu tun? Bin ich vielleicht gestresst und unsicher? Es kann sein, dass da Projektion dahinter ist. Und über das reden wir in dieser Stunde. Warum das überhaupt passiert? Was sie bewirken, die Projektion? Und wie man sie vermeiden kann? Am Mikro ist der Bea Kobel.

0: Inside Outside. Das sind Delirious.
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0: Beim Autofahren, da wird es eigentlich richtig offensichtlich. Da sind doch immer die anderen die Schulden allem, nicht? Die können nicht Autofahren, die sind einfach, ich sage es jetzt nicht, die halten sich einfach nicht an Regeln. Oder ja, sie sind total egoistisch. Vielleicht, ja, sagt man wirklich auch Namen im Strassenverkehr zu anderen, wo man vielleicht besser nicht würde. Aber was können die anderen dafür, wenn man sich so aufregt? Man projiziert die eigene Wut auf andere. Psychotherapeutin Julia Wegmann erklärt, was der Kern ist von der Projektion.
2: Unsere Psyche versucht irgendwie eine unangenehme innere Spannung zu verringern. Also das heißt, wenn ein Gefühl oder ein Wunsch oder irgendein Anteil in uns nicht so ganz in unser Selbstbild passt, oder das kann eben auch sein, ich habe als Kind gelernt, dass Wut und Ärger Gefühle sind, die man nicht haben sollte, ja. Oder? Die gesellschaftlich nicht erwünscht sind. Und dann spüre ich aber Wut, aber verbiete mir eigentlich, Wut zu empfinden, dann entdecke ich die vielleicht mehr im Außen.
0: Also eben beim Autofahren. Wenn einem jemand zum Beispiel den Parkplatz wegschnappt und die Wut überkommt einem über die anderen, dass die doch so aggressiv und wütig sind.
2: Dann ist es eben manchmal so ein Teil, okay, so kann ich eigentlich die innere Spannung, etwas, was ich mir selber nicht erlaube, kann sich das auch wie so ein bisschen Luft verschaffen, oder dann gibt es vielleicht auch ein Ventil, oder? Indem ich mich dann über die anderen aufrege, die alle egoistisch sind, oder? Und Egoismus ist ja so schlecht, ich darf mich ja nicht egoistisch fühlen, oder? Dann hilft das, so eine Art innere Spannung abzubauen.
0: Das heisst, Projektion ist also auch eine Art Schutzfunktion.
2: Der Unterschied ist ja einfach, projiziere ich eben die Wut nach außen und reg mich auf über die, ich sage jetzt mal über die anderen, oder nehme ich meine eigene innere Wut wahr als, oh, jetzt hat mir da jemand den Parkplatz weggeschnappt, das ärgert mich jetzt.
0: Mhm. Hässig macht es einem, wenn einem jemand den Parkplatz wegstillt, aber ja, da gibt es auch noch sonst Unterschied bei der Projektion. Wer denn alles projiziert, von dem reden wir gerade noch mit der Julia Wegmann.
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0: August Rain, Show Me Your Light, um 3:30.
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0: Im Osten gibt es noch ein bisschen Sonne, sonst hat es Wolken und später wird es dann auch noch nass. Die Temperatur ist um 22 Grad, mit Föhn gibt es bis 25 Grad.
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0: Der Mittwoch, der 7. Oktober mit Live Channel.
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0: Andere als aggressiv wahrnehmen, als gestresst oder traurig. Dabei wären wir das eigentlich selber. Wir projizieren unsere Gefühle oft auf andere. Da sind Menschen mit einem schlechteren Selbstwertgefühl mehr betroffen davon. Aber eigentlich machen wir das alle, sagt Psychotherapeutin Julia Wegmann.
2: Wahrscheinlich ertappen wir uns selbst dabei. Jetzt, ah ja, doch, kenne ich, ist mir auch schon passiert. Mhm. Oder das ein Gefühl vielleicht.

0: ne? Sondern je offener man natürlich eine Frage stellt, desto eher bietet man auch eine Bühne, dass die Person wirklich von ihrem eigenen Erleben erzählt oder und eben nichts projiziert wird, weil sonst suggeriere ich das eigentlich schon, hey, bist du nicht gestresst heute? Ne? Wenn ich das so fragen würde, dann ist ja eben die Projektion schon da, hey, du bist doch gestresst. Und deswegen sind eigentlich offene Fragen zum Beispiel sehr, sehr gut.
1: Wenn man jetzt weniger möchte projizieren, dann müssen wir lernen, dass man die eigenen Bedürfnisse oder Gefühle auch besser wahrnehmen kann. Und wie man das üben kann, von dem haben wir es in ein paar Minuten.
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0: Nicht Wave, Last Drink. Das ist der Mittwoch mit Live Channel.
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0: Projektion, das sind ein Haufen Gefühle, die man in sich hat, die man aber nicht wirklich wahrnimmt bei sich selber, sondern eben bei anderen, sagt Psychotherapeutin Julia Wegmann. Wenn man jetzt wegkommen von dem Projizieren und mehr möchte können, seine Gefühle und Bedürfnisse wahrnehmen und spüren, hat uns Julia Wegmann ein paar Tipps dazu.
2: Ich denke, das hat insgesamt viel damit zu tun, sobald wir etwas spüren, auch mal innezuhalten und eben den Blick nach innen zu richten und nicht nach außen, weil wir halt sehr schnell, vielleicht auch noch ein bisschen abhängig von der Persönlichkeit oder Introvertierte, gehen ja schon auch sehr nach innen, aber generell sind wir schon auch viel im Außen, auch mit unserer Wahrnehmung. Und dann lohnt es sich auch manchmal so einen Moment innezuhalten und in sich reinzuspüren. Okay, was spüre ich denn da jetzt überhaupt?
0: Zum Beispiel, vielleicht hat man das Gefühl, der Partner oder Partnerin sei immer so gestresst.
2: Mach mal kurz die Augen für mich zu und jetzt spüre ich mal, was ist eigentlich gerade bei mir? Wie fühle ich mich eigentlich gerade? Wo ist vielleicht irgendeine Anspannung in meinem Körper? Ist da irgendeine? Ploppen irgendwelche Gedanken auf? Oder? Also wie so einen kleinen inneren Scan zu machen, was ist eigentlich gerade bei mir? Und wenn ich das wahrgenommen habe, zum Beispiel, eigentlich war ich ganz entspannt, bis ich eben meinen Mann gesehen habe und das Gefühl hatte, der ist gestresst, oder? Dann würde ich vielleicht die Frage stellen, hey, wie war dein Tag heute? Aber vielleicht nehme ich dann auch wahr, hey, ich bin eigentlich auch ganz schön müde oder gestresst.
0: Eine offene Frage kann da sicher viel Energie rausnehmen, weil schon nur eine Frage wie, oder eine Aussage wie, hey, bist du eigentlich hässig, kann nicht so gut ankommen beim Gegenüber und kann natürlich einen Konflikt auslösen. Da ist Kommunikation natürlich wichtig.
2: Beim Projizieren ist ja eben das, oder? Das Gefühl ist eigentlich bei mir und ich sage dem anderen, du hast das. Und wir haben ja auch mal einen Podcast gemacht darüber, wie kann ich eigentlich gut kommunizieren zum Beispiel. Und dann wissen wir alle, eigentlich sind Ich-Botschaften ganz gut. Das ist dann schon der Knackpunkt bei der Projektion, weil dann sage ich, hey, du bist doch jetzt wütend. Und dann ist schon der andere so, hä, wie, was? Ne? Also, was stülpst du mir jetzt hier über? Oder Dann sind wir wieder bei dem, Projektion heißt, ich werf dem anderen was vor die Füße, oder? Ich kann dir jetzt hin, hey, du bist doch gestresst, du bist doch wütend. Du hast doch keinen Bock mehr auf unsere Beziehung, jetzt gib's doch endlich zu.
0: Ja, vielleicht kommt einem so eine Aussage ja gerade bekannt vor. Mit Julia Wegmann habe ich im Podcast Psychohygiene eine ganze Folge gemacht zum Thema Projektion. Die und eben auch die über Kommunikation, die sie gerade angesprochen hat, findest du über rfmedien.ch/podcast oder auf allen anderen gängigen Podcast-Plattformen.
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0: Es ist 12 Uhr.
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2: Die Nachrichten von SRF um 12 mit Ronja Bollinger. Seit Montag läuft die diesjährige Nobelpreiswoche. Kurz vor der Sendung wurde nun bekannt, wer den Preis für Chemie erhält. Der Preis geht an zwei Personen, den Franzosen Henri Cargan und den Japaner Kenzo Suai. Und zwar für ihre Arbeiten zur asymmetrischen Katalyse. Die Entdeckungen seien entscheidend für Chemiker gewesen, die Grundlagen für die Herstellung von Arzneimitteln entwickeln, hieß es in der Begründung des Komitees. Das Preisgeld beträgt umgerechnet knapp 1 Million Franken. Gut 4 Monate vor Beginn der Ski-WM in Grand-Montana tritt der Präsident des Organisationskomitees Claude-Alain Schmidhalter zurück. Auch seinen Posten als Vizepräsident des Schweizer Skiverbandes Swiss Ski gibt er ab, wie er mitteilt. Zuvor war Schmidhalter vorläufig seiner Ämter enthoben worden. Hintergrund ist, dass die Staatsanwaltschaft des Kantons Wallis Schmidhalter angeklagt hat. Das Strafverfahren betreffe Schmidhalters unternehmerische Tätigkeit und stehe in keinem Zusammenhang mit seinen Ämtern bei Swiss Ski oder im Organisationskomitee der Ski-WM. Claude-Alain Schmidhalter weist die Vorwürfe zurück. Es gilt die Unschuldsvermutung. Im Zusammenhang mit den anhaltenden Schulprotesten in Frankreich hat Präsident Emmanuel Macron zur Mäßigung bei den Polizeieinsätzen aufgerufen. Das erklärte der französische Innenminister Laurent Nunez in einem Interview mit dem Sender RTL. An einer Krisensitzung habe Macron gesagt, es sei wichtig, die öffentliche Ordnung aufrechtzuerhalten und bei schweren Gewalttaten sofort einzugreifen. Man soll aber auch Einfühlungsvermögen zeigen. Macron habe betont, dass es bei friedlichen Demonstrationen keinen Grund für ein polizeiliches Eingreifen gebe. Das Eingreifen der Polizei bei den Schulprotesten sorgte in Frankreich für wachsende Empörung. So wurde unter anderem im nordfranzösischen Lens einem 15-Jährigen eine Hand abgerissen, als die Polizei eine Blendgranate in eine Schülergruppe schoss. Die Schulproteste in Frankreich gehen weiter. Auch heute blieben über 500 Schulen teilweise oder komplett geschlossen. Bei russischen Angriffen in der Nacht auf heute sind in der Ukraine mindestens 11 Menschen getötet und Dutzend weitere verletzt worden. Das schreibt der ukrainische Präsident Volodymyr Zelensky in den sozialen Medien. Es habe Raketenangriffe auf die Hauptstadt Kiew und in 12 weiteren Regionen der Ukraine gegeben. Ziel sei vor allem die Energieinfrastruktur gewesen. Angesichts der schweren Luftangriffe fordert Zelensky erneut mehr Unterstützung für die Luftabwehr der Ukraine. Weiter schreibt Zelensky, die Ukraine habe auf die jüngsten russischen Angriffe reagiert. Unter anderem seien 2 russische Ölanlagen beschossen worden. Die Börsendaten von SIX. Der Swiss Market Index liegt im Moment bei 13.781 Punkten, minus 0,1%. Der Euro wird zu 93,27 gehandelt, der Dollar zu 83,32. Das Wetter am Nachmittag ist es zunehmend bewölkt und lokal nass, bei milden 21 Grad. Morgen ist es trüb, nass und deutlich kühler. Das waren Nachrichten von Radio SRF, verantwortlich David Burkhardt.
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3: Ja, so ziemlich jeder Mensch ist ja immer wieder einmal im Strassenverkehr unterwegs. Entweder als Fußgänger, mit dem Velo oder Auto.
4: Dann schaust du vielleicht so ein bisschen rum, oder? Und die Strassen sind ja nicht immer ganz so schön, finde ich. Also siehst du den Strassenbelag und irgendwo hört er ja dann auf und dann kommt noch so ein Randsteinchen.
3: Mhm. Und dann kommt Unkraut. Und irgendwann kommt dann irgendwie ein richtiges Feld oder ein bisschen Gemüse oder so. Oder irgendein Gebäude oder Wald.
4: Ja, aber für die Natur ist das im Fall gar kein Unkraut. Also so Strassenränder sind eigentlich ein mega wertvoller Lebensraum.
3: Und dazu gibt es gerade noch ein paar mehr Infos in der Good News.
4: Gerade nachher mit mir, Raphael Stegmeier.
3: Und Tobias Kobel. Wir wünschen dir einen guten Tag.

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0: Good News heute mit dem Raphael Stegmeier.
2: Strassenränder sind anscheinend wahre Biotopparadies. Das haben Forschende von der Universität von Ottawa in Kanada herausgefunden, meldet pressetext.com. Gerade für verschiedene Pflanzen- und Insektenarten sind so Strassenränder ein Lebensraum, wo wir Menschen häufig fast ein bisschen vergessen, Dodo Albrecht.
3: Weil man bei so Strassenrändern weniger mäht als auf vielen landwirtschaftlichen Flächen und auch meistens kein Gift spritzt, ist die Artenvielfalt generell etwa ein Fünftel grösser. Und die Zahl der Insekten ist auch höher, ganze 45%. Das heisst, Strassenränder sind auch eine Art Rückzugsort für die Arten, die dann auch wieder auf den Feldern gehen, bestäuben. Also wichtig für die Fortpflanzung von vielen Blütenpflanzen. Und darum soll man auch weiterhin die Strassenränder nicht zu viel schneiden und das Ganze Unkraut stehen lassen, empfehlen die Forschenden. Weil gerade Insektenbestände sind häufig unter Druck.
2: In der Meldung schreiben sie, dass die Ergebnisse für Nordamerika stehen, aber dass es auch in anderen Teilen der Welt ähnlich aussieht. Bewegung ist gesund, das weiss man, aber Bewegung hilft auch gegen Schmerzen, das meldet WDR Cosmo. Auch wenn man bei Schmerzen wie Rücken oder Kopfweh gerne liegen bleiben würde, sei ein bisschen Bewegung hilfreich. Zum Beispiel Dehnübungen bei Migräne oder auch anderen chronischen Schmerzen. Bewegung setzt nämlich natürliche Schmerzmittel im Körper frei und reduziert Entzündungen generell. Das Spannende an der Studie, leichte Bewegung helfe bei allen Arten von Schmerzen. Ein neues Gerät erkennt und warnt bei K.O.-Tropfen. Forschende von einer spanischen Universität haben das Gerät entwickelt, schreibt Pressetext. Gewisse Substanzen wie Scopolamin werden gebraucht, um vor allem Frauen zu betäuben und sich dann an ihnen zu vergehen. Sogenannte K.O.-Tropfen. Die kann man im Labor nachweisen, aber eigentlich eben nicht so schnell auf einer Party im Getränkebecher direkt. Jetzt gibt es aber eben so einen kleinen Papierträger, den man in die Flüssigkeit dunken kann. Nach 10 Minuten sieht man dann von Augen, ob die Substanz drin ist oder nicht. Der Prototyp soll jetzt weiterentwickelt und serienreif gemacht werden.
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0: 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Wir haben es 3 Minuten über 12:30.
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0: Es gibt noch ein paar Sonnenstrahlen heute, aber es hat auch schon einen Haufen Wolken rum und bis am Abend kommt es dann an vielen Orten auch noch regnen. Die Temperatur ist 22 Grad.
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0: Der Bruder von der Emily Nick hat einen schweren Unfall gehabt. Er hat als Polizist eine Weiterbildung gemacht und dort ist während der Sprengübung etwas schief gelaufen. Seine Verletzungen sind dann so gross gewesen, dass er am nächsten Tag daran gestorben ist. Der Tod von ihrem Bruder

0: Und auch die ganze Zeit nachher, also es war schon sehr prägend, einfach eine extreme Trauer, einfach ein Schmerz.
1: Mhm. Würdest du sagen, hast du einfach irgendwie überleben müssen, oder wie beschreibst du das?
0: Ich glaube schon. Es ist irgendwie, wie es weitergeht, also das habe ich auch schwierig empfunden, irgendwie die Leute, also rundum, man läuft aus dem Spital schon rum und es gibt wieder Leute, die gehen arbeiten oder die am Käffeln sind oder so. Und selber hat man so etwas erlebt, dass das, so die Diskrepanz, das weiß ich noch, das ist so stark. Also sind einfach, das klafft völlig auseinander.
1: Hast du das Gefühl, die Welt darf nicht mehr weiter drehen?
0: Ja,
1: aber sie dreht
0: ja
1: eben noch.
0: Man möchte eigentlich gerne oder möchte rausschreien, hey, aber das ist passiert. Also du kannst jetzt nicht einfach irgendwie ins Tramli steigen und mit jemandem schwätzen. So. Ja. Das ist schon sehr fest gesehen. Also ich habe gebraucht, das ist so ein bisschen, ich glaube, so wie ich funktioniere in so Situationen, ist wie das braucht, wie nochmal zum Beispiel in das Spital gehen. Zweimal, also einmal mit meinen Eltern und dann mit meiner Schwester, die ja nicht dabei war, was passiert ist, die dann erst am nächsten Tag gekommen ist. Einfach nochmal mit der Ärztin besprechen, wie ist das genau gegangen, wie ist er angekommen, in welchem Zustand und so. Auf das.
1: Das dann
0: bin ich nochmal gegangen. Also ich habe das wie gebraucht, nochmal detailliert, nochmal medizinisch auch verstehen, was man kann verstehen von dem, aber einfach ja, möglichst viele Details wissen.
2: Und die Entscheidung aber, dass sie dann auch loslassen musste, die hat sie ganz alleine müssen fällen. Aber nachher hat ihr ganz fest jemand noch geholfen. Und wer das war, von dem erzählt sie uns gerade noch.

0: Join Air, More to Life. Wir haben in 13 Minuten eins. Emily, Nick war am Tod schon ein paar Mal sehr nahe. Zuerst hat ihre Schwester siamesische Zwillinge bekommen und die sind dann kurz nach der Geburt gestorben. Und dann, nur 2 Jahre später, stirbt ihre Brüder wegen einem Unfall bei einer Polizeiübung mit Sprengstoff. Die Entscheidung, dass sie loslassen muss, wo ihre Brüder gestorben ist, die hat ihr niemand abnehmen. Aber nachher hat ihr jemand festgeholfen. Und zwar Gott.
1: Nachher ist es wirklich, es ist nicht irgendwie ich, wo irgendwie besonders toll und gut und dass ich irgendwie resilient bin, wo das hätte wie machen oder mit dem Leben. Das ist wirklich ein Geschenk von Gott, einfach, dass er die Entscheidung sieht und wie auch nachher die Kraft gibt, auch Frieden und auch eben Heilung kann passieren.
0: Klar haben sie sich auch gefragt, wieso Gott das alles zugelassen hat. Und manchmal, ja, sie haben es auch menschlich gesehen, finden sie das auch nach wie vor sinnlos.
1: Aber dann gleich können irgendwann, ich weiss eben nicht, wenn das passiert ist, ich glaube, das ist nicht ein Punkt, das ist noch passiert, wie zu sagen, hey, aber Gott ist Gott und ich bin es nicht und er hat eine andere Sicht und es ist nicht, dass er das will, aber das... Er hat es wie zugelassen, ich verstand es nicht, aber ich entscheide mich, wie an ihm festzuhalten. Ja, wir können ja immer wieder sagen, hey, ja, immer wieder vielleicht die Entscheidung treffen. Ich verstand es nicht und ich darf traurig sein, ich darf hässig sein, ich darf all die Gefühle haben, aber ich komme immer wieder zu Gott.
0: Und das zu Gott kommen, erklärt Emily Nick den Evelyn Gutknecht so.
1: Leg es ihm ab und sag, hey, du, also, hey, nein, es ist einfach jetzt unaushaltbar. Du musst mir einfach helfen. Ich kann nicht mehr. Und einfach so den Kontakt, die Verbindung beibehalten. Ich glaube, das.
0: Und sie sind sich auch sicher, dass Gott ihr auch Frieden schenkt.
1: Also immer wieder, wenn Gefühle so riesig werden von Schmerz oder von Unruhe oder von Angst auch, was passiert jetzt? Oder wie einfach so eine Frieden, wo eigentlich nicht normal ist. Und auch Kraft oder Mut oder neue Ideen zum Weitermachen, also ganz konkret, um neu sich orientieren. Aber das braucht Zeit. Also ich glaube, der Zeitfaktor ist riesig.
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0: Escuchei Fernando Ortega. Falls man noch kann, vielleicht noch ein paar Sonnenstrahlen noch geniessen. Die werden jetzt immer weniger bis am Abend. Und dann gibt es ja dann auch gleich schon ein bisschen Regen. Ich wünsche dir auf jeden Fall viel Spass an dem Nachmittag, was auch immer ansteht. Ich gehe jetzt am Mittag, sage darum Tschüss. Mein Name ist Tobias Kobel.
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1: Die Nachrichten von SRF um 13 Uhr mit Livia Schmid. Seit Montag läuft die diesjährige Nobelpreiswoche. Kurz vor der Sendung wurde nun bekannt, wer den Preis für Chemie erhält. Der Preis geht an zwei Personen, den Franzosen Henri Gagan und den Japaner Kenzo Sohai, für ihre Forschungen zur asymmetrischen Katalyse. Was das ist, erklärt Wissenschaftsredaktorin Gina Buhl.
2: Ja, bei der asymmetrischen Katalyse geht es darum, von einem Molekül gezielt eine bestimmte Version herzustellen. Viele Moleküle gibt es nämlich in zwei Versionen. Die bestehen also aus genau denselben Atomen, sind aber spiegelverkehrt gebaut. Man kann sich das wie unsere Hände vorstellen. Also gleicher Aufbau und trotzdem passt ein rechter Handschuh nicht an die linke Hand.
1: Deswegen brauche es einen Katalysator. Dieser sorgt dafür, dass mehr von einer Version entsteht, so Buhl. Gagan und Sohai hätten gezeigt, wie sozusagen die Fabrik nur noch linke Handschuhe fabriziert.
2: Der Franzose Gagan hat entdeckt, dass ein Produkt linkshändiger werden kann als der Katalysator selbst. Und das hat man dahin für unmöglich gehalten. Und der Japaner Sohai ist dann noch weitergegangen und hat eine Reaktion entwickelt, bei der sich das Produkt quasi selbst vermehrt, also so lawinenartig, und zwar in der eigenen Version. Also am Anfang kam auf 2 Millionen Moleküle ein einziges linkes zu viel und am Schluss von seinen Experimenten waren fast alle linkshändig und das hatte im Labor vorher noch gar niemand geschafft.
1: Die Entdeckungen seien entscheidend für Chemiker gewesen, die Grundlagen für die Herstellung von Arzneimitteln entwickeln, schreibt die Königlich Schwedische Akademie der Wissenschaften in Stockholm. Das Preisgeld beträgt umgerechnet knapp 1 Million Franken. Gut 4 Monate vor Beginn der Ski-WM in Crans-Montana tritt der Präsident des Organisationskomitees Claude-Alain Schmidhalter zurück. Auch seinen Posten als Vizepräsident des Schweizer Skiverbandes Swiss Ski gibt er ab, wie er mitteilt. Zuvor war Schmidhalter vorläufig seiner Ämter enthoben worden. Hintergrund ist, dass die Staatsanwaltschaft des Kantons Wallis Schmidhalter angeklagt hat. Das Strafverfahren betreffe Schmidhalters unternehmerische Tätigkeit und stehe in keinem Zusammenhang mit seinen Ämtern bei Swiss Ski oder im Organisationskomitee der Ski-WM. Claude-Alain Schmidhalter weist die Vorwürfe zurück. Es gilt die Unschuldsvermutung. Bleibt der Blick aufs Wetter. Am Nachmittag ziehen zunehmend Wolken auf. Lokal regnet es bei 21 Grad. Morgen wird es trüb und nass und deutlich kühler. Das waren Nachrichten von Radio SRF. Verantwortlich David Burkhardt.
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1: Die Nachrichten von SRF um 2 mit Frank Estermann. Schwere russische Angriffe auf die Ukraine. Mindestens 19 Menschen werden getötet und Dutzende weitere verletzt. Auszeichnung für die sogenannte Spiegelbildchemie. Ein Franzose und ein Japaner erhalten den Chemie-Nobelpreis. Und Rücktritt von allen Ämtern. Der OK-Chef des Ski-WM in Crans-Montana und Vizepräsident des Schweizer Skiverbands tritt ab. Das Wetter am Nachmittag ist es zunehmend bewölkt und lokal nass bei milden 21 Grad. Morgen ist es trüb, nass und deutlich kühler. Bei schweren russischen Angriffen sind in der Ukraine mindestens 19 Menschen getötet worden. Mehr als 50 Menschen wurden laut den Behörden verletzt. Russland habe insbesondere die ukrainische Energieinfrastruktur angegriffen, sagte Präsident Volodymyr Zelensky. Aber auch Wohnhäuser seien getroffen worden. Aus Kiew berichtet ARD-Korrespondent Nils Buhler.
2: Landesweit melden die ukrainischen Luftstreitkräfte 130 Drohnen, 48 Lenkraketen und mehrere ballistische Raketen. In der Stadt Kremenchuk wurde dabei ein Komplex mit mehrstöckigen Wohnhäusern und mehrere Einfamilienhäuser getroffen. Es handele sich um die massivste Beschädigung von Wohninfrastruktur der Stadt seit Beginn der russischen Großinvasion, teilte der Bürgermeister von Kremenchuk in seinem Telegram-Kanal mit. Die Behörden meldeten in mehreren Städten Tote und Verletzte, etwa in der nördlichen Region Tscherniw, nachdem auch dort ein mehrstöckiges Wohnhaus getroffen wurde. Unter den Verletzten sind nach den Behördenangaben auch Kinder. Gestern Abend hatte der ukrainische Präsident Volodymyr Zelensky die Bevölkerung vor einem bevorstehenden Angriff in einer Videobotschaft gewarnt. Doch Drohnen und Raketen abzuschießen sei nur in einigen Fällen gelungen, teilte Zelensky am Morgen nach dem Angriff mit. Ballistische Raketen stellten momentan die größte Herausforderung für die ukrainische Verteidigung dar. Amerikanische Patriot-Abwehrraketen würden dringend benötigt, um russische Raketen abzuschießen.
1: Nils Buhler hat berichtet. Zu 2 weiteren Meldungen aus dem Ausland. Die Schulproteste in Frankreich gehen auch nach den gestrigen Großkundgebungen weiter. Landesweit bleiben heute rund 530 Schulen vorsorglich komplett oder teilweise geschlossen. Präsident Emmanuel Macron soll die Polizei zur Mäßigung bei ihren Einsätzen aufgerufen haben, wie der französische Innenminister Laurent Nunez in einem Interview mit dem Sender RTL erklärte. Und 3 Jahre nach dem Terrorangriff der islamistischen Hamas wird in Israel den Opfern gedacht. Der israelische Präsident Yitzhak Herzog entzündete um 6.29 Uhr Ortszeit eine Kerze zur Erinnerung an die Opfer. Genau um jene Zeit, als der Angriff begann. Fast 1200 Menschen wurden damals getötet. Am Abend findet in Tel Aviv eine zentrale Gedenkfeier statt. Rund 50.000 Teilnehmende werden erwartet. Der Nobelpreis für Chemie geht an Henri Gagan aus Frankreich und Kenzo Soai aus Japan. Die beiden erhalten den Preis für ihre Arbeiten zur Spiegelbildchemie. Worum es dabei geht, schildert Wissenschaftsredaktorin Anita von Mont.
3: Spiegelbildliches kennen wir aus dem Alltag. Nehmen wir unsere Hände. Wir haben eine linke und eine rechte Hand und sie sind eben spiegelverkehrt. Dasselbe gilt für die biologisch-chemische Welt im ganz Kleinen, für Aminosäuren etwa. Auch sie können spiegelbildlich sein. In unserem Körper kommen Aminosäuren aber interessanterweise nur jeweils in einer Variante der beiden Spiegelbilder vor. Dasselbe gilt für alle Lebewesen der Erde. Die beiden Nobelpreisträger haben es geschafft, gezielt im Labor nach dem Vorbild der Natur jeweils nur eine Variante der Moleküle herzustellen. Und das ist wichtig zur Produktion von Medikamenten. Denn ob ein Medikament wirksam ist oder sogar gefährlich, hängt davon ab, welche Variante eines Moleküls dieses Medikament enthält. Das frühere Medikament Contagan zum Beispiel führte wegen des falschen Spiegelbilds zu missgebildeten Föten. Darum sind die Erkenntnisse der Nobelpreisträger gerade in der Medikamentenherstellung hilfreich, um gezielt das richtige Spiegelbild herzustellen. Und das passiert auch tatsächlich schon.
1: Informationen von Wissenschaftsredaktorin Anita von Mont. Gut 4 Monate vor Beginn der Ski-WM in Gromontana tritt der Präsident des Organisationskomitees, Claude Alain Schmidhalter, zurück. Auch seinen Posten als Vizepräsident des Schweizer Skiverbands Swiss Ski gibt er ab, wie er mitteilt. Zuvor war Schmidhalter vorläufig seiner Ämter enthoben worden. Hintergrund ist, dass ihn die Staatsanwaltschaft des Kantons Wallis angeklagt hat. Das Strafverfahren betreffe Schmidhalters unternehmerische Tätigkeit und stehe in keinem Zusammenhang mit seinen Ämtern bei Swiss Ski oder im Organisationskomitee der Ski-WM. Claude Alain Schmidhalter weist die Vorwürfe zurück. Es gilt die Unschuldsvermutung. Die Börsendaten von SIX. Der Swiss Market Index liegt im Moment bei 13.782 Punkten und ist damit im Vergleich zum Vortag unverändert. Der Euro wird zu 93,08 gehandelt und der Dollar zu 83,26. Das Wetter. Am Nachmittag ziehen auch in der Deutschschweiz aus Südwesten dichte Wolken auf und lokal ist etwas Regen möglich. Die Temperaturen erreichen im Norden rund 21 Grad, im Westen und Süden rund 17 Grad. Morgen ist es trüb, nass und deutlich kühler. Das war Nachrichten von Radio SRF, verantwortlich Thomas Fuchs.
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1: Die Nachrichten von SRF um 3 mit Frank Estermann. Sollen Löhne, die in Gesamtarbeitsverträgen festgehalten sind, Vorrang haben vor kantonalen Mindestlöhnen? Das dürfte bald das Schweizer Stimmvolk entscheiden. Ein Komitee aus Gewerkschaften, SP und Grünen hat heute mehr als 100.000 Unterschriften gegen die Übersteuerung kantonaler Mindestlöhne eingereicht. Damit das Referendum zustande kommt, sind 50.000 gültige Unterschriften nötig. Das Parlament hatte im Juni entschieden, dass Löhne in Gesamtarbeitsverträgen künftig Vorrang haben sollen vor kantonalen oder städtischen Mindestlöhnen. In Deutschland ist Untersuchungshaft für Ex-Geheimdienstchef August Hanning angeordnet worden. Hanning war gestern wegen Spionageverdachts festgenommen worden. Der 80-Jährige war von 1998 bis 2005 Chef des deutschen Auslandsgeheimdiensts. Danach soll ihn sein ehemaliger Büroleiter jahrelang gegen Geld weiter mit geheimen Informationen versorgt haben. Diese soll Hanning dann für eigene Beratungen genutzt haben. Die Deutsche Bundesanwaltschaft wirft ihm unter anderem das Auskundschaften von Staatsgeheimnissen und versuchten Landesverrat vor. Seit im Jemen die Kämpfe zwischen der Houthi-Miliz und den Regierungstruppen wieder eskaliert sind, mussten Zehntausende Menschen flüchten. Die Internationale Organisation für Migration der UNO sagt, die Zahl der Binnenflüchtlinge sei seit Mitte September von gut 75.000 auf über 200.000 angestiegen und es würden täglich mehr. Die UNO-Organisation spricht von einer alarmierenden Geschwindigkeit, in der sich die Krise verschärft. Die Menschen bräuchten Unterkünfte, Nahrungsmittel und Geld. Doch die Mittel, um den Menschen im Jemen zu helfen, gingen rasch zur Neige. Der Nobelpreis für Chemie geht an Henri Gagon aus Frankreich und Kenzo Sohai aus Japan. Die beiden erhalten den Preis für ihre Arbeiten zur Spiegelbildchemie. Worum es dabei geht, schildert Wissenschaftsredaktorin Anita Vonmont.
2: Spiegelbildliches kennen wir aus dem Alltag. Nehmen wir unsere Hände. Wir haben eine linke und eine rechte Hand und sie sind eben spiegelverkehrt. Dasselbe gilt für die biologisch-chemische Welt im ganz Kleinen, für Aminosäuren etwa. Auch sie können spiegelbildlich sein. In unserem Körper kommen Aminosäuren aber interessanterweise nur jeweils in einer Variante der beiden Spiegelbilder vor. Dasselbe gilt für alle Lebewesen der Erde. Die beiden Nobelpreisträger haben es geschafft, gezielt im Labor nach dem Vorbild der Natur jeweils nur eine Variante der Moleküle herzustellen. Und das ist wichtig zur Produktion von Medikamenten. Denn ob ein Medikament wirksam ist oder sogar gefährlich, hängt davon ab, welche Variante eines Moleküls dieses Medikament enthält. Das frühere Medikament Contagan zum Beispiel führte wegen des falschen Spiegelbilds zu missgebildeten Föten. Darum sind die Erkenntnisse der Nobelpreisträger gerade in der Medikamentenherstellung hilfreich, um gezielt das richtige Spiegelbild herzustellen. Und das passiert auch tatsächlich schon.
1: Anita von Mont. Das Wetter. Am Nachmittag ist es bewölkt und im Westen und Süden zeitweise nass. Morgen ist es trüb und nass bei 13 Grad am Nachmittag. Das waren Nachrichten von Radio SRF, verantwortlich Thomas Fuchs.
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1: Die Nachrichten von SRF um 4 mit Frank Estermann. 3 Jahre nach dem Hamas-Überfall auf Israel. Die Schweiz versucht weiterhin im Nahen Osten zu vermitteln. Der OKA-Chef der Ski-WM in Gromontana zieht die Konsequenzen aus seiner Suspendierung. Er tritt von seinem Amt zurück. Und Radrennfahrerin Marlin Reusser ist zum 5. Mal Europameisterin im Zeitfahren. Das Wetter: am Nachmittag ist es bewölkt und im Westen und Süden zeitweise nass. Morgen dann trüb und nass bei 13 Grad. Am Nachmittag. Israel gedenkt heute der Opfer des Terrorangriffs der Hamas vor genau 3 Jahren. Damals wurden fast 1200 Menschen getötet und über 250 Menschen in den Gazastreifen verschleppt. Der Überfall löste den Gazakrieg aus. Die ganze Region habe sich seither verändert, sagt Spitzendiplomatin Monika Schmutz-Kirgös heute im SRF-Tagesgespräch. Dabei sieht sie auch hoffnungsvolle Entwicklungen, beispielsweise im Libanon.
2: Ich bin vor 3 Monaten im Libanon für politische Konsultationen und ich kenne das Land gut. Ich habe 4 Jahre dort verbracht und all meine Gesprächspartner sagen mir, wir wollen Frieden mit Israel. Das ist undenkbar gewesen. Ich bin vor 5 Jahren dort weg. Das ist undenkbar gewesen, dass man überhaupt das Wort Israel eigentlich ins Maul nimmt.
1: Schmutz-Kirgös leitet aktuell die Abteilung Mittlerer Osten und Nordafrika beim Außendepartement EDA. Priorität habe die Entwaffnung der Hisbollah. Die Schweiz kommuniziere auch direkt mit der Hisbollah.
2: Dort haben wir einen Gesprächskanal. Und zwar immer in Abstimmung mit Washington, aber auch mit Tel Aviv und Jerusalem.
1: Was Schmutz-Kirgös in allen Gesprächen in der Region feststellt, sei ein zentraler Punkt.
2: Ich glaube, das ist noch wichtig. Oder was immer jetzt passiert in dieser Region, ohne eine Zwei-Staaten-Lösung wird schwierig.
1: Monika Schmutz-Kirgös wird ihr Amt als Leiterin Mittlerer Osten und Nordafrika beim EDA nach 3 Jahren abgeben und als Botschafterin nach Wien wechseln. Sollen Löhne, die in Gesamtarbeitsverträgen festgehalten sind, Vorrang haben vor kantonalen Mindestlöhnen? Das dürfte bald das Schweizer Stimmvolk entscheiden. Ein Komitee aus Gewerkschaften, SP und Grünen hat heute mehr als 100.000 Unterschriften gegen die Übersteuerung kantonaler Mindestlöhne eingereicht. Damit das Referendum zustande kommt, sind 50.000 gültige Unterschriften nötig. Das Parlament hatte im Juni entschieden, dass Löhne in Gesamtarbeitsverträgen künftig Vorrang haben sollen vor kantonalen oder städtischen Mindestlöhnen. Nun zur Ski-WM in Gromontana, die im Februar des nächsten Jahres stattfinden wird. Nur 4 Monate vor dem Anlass gibt der Präsident des Organisationskomitees, Claude-Alain Schmidhalter, sein Amt ab. Er hat heute seinen Rücktritt erklärt. Kurz zuvor war er vom Skiverband Swiss Ski suspendiert worden. Michael Gerber berichtet.
3: Er ziehe die Konsequenzen aus seiner Suspendierung, teilt Claude-Alain Schmidhalter schriftlich mit. Er trete zurück, um Klarheit zu schaffen für die Skiweltmeisterschaft. Er wolle nicht, dass die WM Schaden nehme. Schmidhalter tritt auch als Vizepräsident von Swiss Ski zurück. Schmidhalter betont gleichzeitig, sein Rücktritt bedeute nicht, dass er sich etwas vorzuwerfen habe. Und da meint er, die Vorwürfe an seine Adresse, er habe einen ehemaligen Geschäftspartner seiner Ingenieurfirma in Brickgliss um 300.000 Franken betrogen. Am 27. Oktober steht er deshalb vor Gericht. Der Blick hat die Vorwürfe des Betrugs und der ungetreuen Geschäftsführung gegen Schmidhalter am Montag aufgedeckt. Erst da sei auch Swiss Ski informiert worden, was Swiss Ski-Präsident Peter Baradun gegenüber SRF bedauert. Eine frühzeitigere Information hätte eine befriedigendere Lösung ermöglicht, so Baradun. Die Organisation der Ski-WM gehe nach Schmidhalters Rücktritt aus dem OK mit Volldampf weiter.
1: Michael Gerber hat berichtet. Zu 2 Kurzmeldungen aus dem Ausland. In Deutschland ist Untersuchungshaft für Ex-Geheimdienstchef August Hanning angeordnet worden. Hanning war gestern wegen Spionageverdachts festgenommen worden. Der 80-Jährige war von 1998 bis 2005 Chef des deutschen Auslandsgeheimdienstes. Sein ehemaliger Büroleiter soll ihn danach weiter mit geheimen Informationen beliefert haben. Und der Nobelpreis für Chemie geht in diesem Jahr an 2 Forscher, und zwar an an den Franzosen Henri Cagon und den Japaner Kenzo Sohai. Sie werden ausgezeichnet für ihre Arbeiten zur asymmetrischen Katalyse. Die Entdeckungen seien entscheidend für Chemiker gewesen, die Grundlagen für die Herstellung von Arzneimitteln entwickeln, hieß es. Seit im Jemen die Kämpfe zwischen der Houthi-Miliz und den Regierungstruppen wieder eskaliert sind, mussten Zehntausende Menschen flüchten. Die Internationale Organisation für Migration der UNO sagt, die Zahl der Binnenflüchtlinge sei seit Mitte September von gut 75.000 auf über 200.000 angestiegen und es würden täglich mehr. Die UNO-Organisation spricht von einer alarmierenden Geschwindigkeit, in der sich die Krise verschärft. Die Menschen bräuchten Unterkünfte, Nahrungsmittel und Geld. Doch die Mittel, um den Menschen im Jemen zu helfen, gingen rasch zur Neige. Zu einer Meldung vom Radsport. Marlin Reusser ist zum fünften Mal Europameisterin im Zeitfahren. Die Bernerin gewinnt das Rennen im slowenischen Ljubljana vor Demi Vollering aus den Niederlanden und der Französin Juliette Berthe. Die Börsendaten von SIX. Der Swiss Market Index liegt im Moment bei 13.760 Punkten, minus 0,2%. Der Dow Jones Index in New York fällt um 0,9%. Der Euro wird zu 93,13 gehandelt und der Dollar zu 83,28. Soweit die Meldungen. Das Wetter: am Nachmittag ist es bewölkt und vor allem im Westen und Süden zeitweise nass. Morgen ist es trüb und nass bei 13 Grad im Norden und 17 Grad im Süden. Das waren Nachrichten von Radio SRF, verantwortlich Thomas Fuchs.
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2: Zusammen können reden und kompromissbereit sein, das gehört eigentlich dazu, wenn man möchte Frieden haben mit seinen Mitmenschen, oder?
4: Ja, und im Grossen und Ganzen ist das ja gar nicht viel anders. Also Firmen oder Kantone oder ganze Länder, die haben alle unterschiedliche Interessen, die irgendwie zusammen dann eine Lösung finden müssen.
2: Die Vereinten Nationen, also die UNO, ist da die Organisation, die sozusagen alle Länder zusammen an einen Tisch bringt. Mhm. Und der UNO-Generalsekretär ist der wichtigste Repräsentant davon.
4: Was seine Rolle genau ist und wie viel Macht so ein Kopf der Vereinten Nationen, eben wie der Generalsekretär, wirklich hat, das schauen wir gerade in dieser Stunde an.
2: Mit Tabea Kobel
4: und dem Raphael Stegmeier.

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2: Ist jetzt nicht gerade der schönste Anfang für ein Gespräch, aber wir haben den 7. Oktober und heute vor drei Jahren ist das grösste Massaker an jüdischen Menschen passiert seit dem Zweiten Weltkrieg.
3: Unglaublich, oder? Also etwa 1200 Menschen sind das an dem Tag, wo ermordet worden sind.
2: Die radikal-islamistische Hamas hat von Gaza aus angegriffen und hauptsächlich israelische Menschen brutal ermordet.
3: Ja, und es war dann ja nicht fertig gewesen. Also Israel hat heftig reagiert, wirklich. Der Konflikt hat sich aufgeschaukelt und ganz kurz zusammengefasst kann man eigentlich sagen, so richtig zur Ruhe gekommen ist die ganze Region im Nahen Osten seit diesen drei Jahren eigentlich nicht.
2: Nein, nicht wirklich. Das hat aber natürlich auch noch andere Gründe.
3: Die paar Länder dort umeinander haben es wirklich schwer zum Frieden finden. Israel, der Iran, Saudi-Arabien, Syrien mit dem Bürgerkrieg, mit Russland, mit der Türkei, kurdische Milizen, Rebellengruppen, wie irgendwie Houthi, Hezbollah und natürlich auch die USA, die mischen dort alle irgendwie mit.
2: Das Ganze klingt irgendwie auch so ein bisschen verwirrend, oder? Und ist es auch. Aber wenn wir jetzt mal von der politischen Ebene ein bisschen weggehen, dann sind das ja ganz viele normale Menschen wie du und ich, die da darunter eigentlich einfach leiden.
3: Ja, mega. Also, ich weiss nicht, stell dir vor, wärst so jemand und da ist dir eigentlich egal, was rundherum passiert. Dir selber geht es schlecht. Also, und ich glaube, es braucht einfach Frieden. Das hat einmal der UN-Generalsekretär Antonio Guterres gestern geschrieben. Kann man zum Beispiel auf seinem offiziellen LinkedIn-Account lesen.
2: Und was denn genau?
3: Also in dem Post bezieht er sich wegen dem Jahrestag vom 7. Oktober vor allem auf Israel und Gaza. Jetzt drumherum hat er jetzt nicht direkt erwähnt. Dort gibt es ja seit letztem Jahr immerhin eine Art Waffenstillstand zwischen Israel und Gaza oder der Hamas. Aber dort eben nicht genug passiert. Also humanitäre Hilfe sei bitter nötig und den Zivilisten zu Gaza gehe es immer noch unerträglich schlecht, sagt er. Aber er sagt eben auch, so Gräuel wie vor drei Jahren dürfen sich niemals wiederholen. Ja, ich denke, da hat er recht.
2: Absolut. Aber wer ist denn der Antonio Guterres überhaupt und was macht ihn wichtig? Von dem haben wir es etwa am halben.
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1: Wird noch ein nass heute Abend und die Temperatur ist um 22 Grad. In der Nacht geht die Temperatur dann zurück auf etwa 9 Grad.
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1: Antonio Guterres ist ziemlich genau vor 10 Jahren zum UNO-Generalsekretär nominiert worden und seit dem 1. Januar 2017 auch im Amt. Aber was heisst jetzt das genau, so ein UNO-Generalsekretär? Und wieso ist seine Stimme eigentlich wichtig?
2: Ja, also wenn man es ein bisschen pessimistisch anschaut, dann könnte man eben auch sagen, ja, so wichtig ist er eben gar nicht.
1: Aber so ganz stimmt das hoffentlich schon nicht, oder?
2: Nein, also die UNO sind ja die Vereinten Nationen und sozusagen die Organisation, wo so ziemlich alle Länder Teil davon sind und zusammenkommen, um sich austauschen und auch zum Problem klären.
1: Und der Generalsekretär ist ja da so quasi der Chef, oder?
2: Nein, also er ist der Chef vom UNO-Sekretariat, also von der Verwaltung. Und er vertritt auch die UNO gegen aussen, also eigentlich gegenüber allen Ländern, die dann ja auch wieder selber Teil von der UNO sind.
1: Naja, also so ganz mächtig klingt das jetzt wirklich nicht.
2: Er hat halt an sich nicht wirklich so handfeste Befehlsgewalt über die Länder, weil die Länder können halt eigentlich gleich machen, was sie wollen, wenn sie wollen. Das liegt halt an der Struktur der UNO, ja.
1: Eigentlich schon. Die UNO sollte ja schon eine Art die Welt ein bisschen verbessern, oder?
2: Aber jetzt kommt's, er hat natürlich schon eine gewisse Macht.
1: Ah, eben doch, hä?
2: Und zwar eher so ein bisschen Soft Power, sagt man dem. Vielleicht so ein Experte hat gegenüber SRF im Artikel auch gesagt, dass der UNO-Generalsekretär so ein bisschen wie ein politischer Papst sei oder ein stiller Diplomat auch bei Krisen.
1: Der Papst, der hat ja an sich auch keine rechtliche Macht und gleich ist sein Wort einflussreich. Oder vielleicht auch so ein bisschen wie beim britischen König, oder?
2: Ja, also vielleicht da noch zum Sagen, die rechtliche Macht über andere Länder, oder die hat der Papst an sich nicht. Und so kann man sich den UNO-Generalsekretär vielleicht auch ein bisschen vorstellen, faktisch. Einfach, ja, er ist halt gleich der Generalsekretär der UNO, der Antonio Guterres.
1: Mhm. Und wenn er jetzt der Chef der Verwaltung ist der UNO, hat er ja schon auch ein Budget, oder?
2: Ja, sogar ein Milliardenbudget. Da gibt es aber natürlich sehr viele, die mitreden und die Gelder sind teilweise auch sehr gebunden für das und das Projekt oder diese Organisation. Ich denke, insgesamt ist vor allem wichtig, was das so ein UNO-Generalsekretär in öffentlichen und vertraulichen Gesprächen mit den verschiedenen Staatsoberhäuptern oder Staaten und Vertretern wirklich kann bewirken.
1: Also seit bald 10 Jahren ist der Antonio Guterres in dieser Position. Nachher schauen wir noch zusammen an, was das mit der Schweiz überhaupt zu tun hat.
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1: Die UNO als internationale Organisation ist immer wieder involviert, wenn es Probleme gibt, die man lösen muss.
2: Ja, und zwar ist das natürlich der Fall bei Naturkatastrophen oder Krankheiten oder Hunger, aber natürlich auch bei Konflikt und Krieg zwischen den Ländern. Dann ist die UNO, denke ich, besonders gefordert.
1: Und das vorderste Fore in diesen Vermittlungsversuchen ist dann auch häufig der UNO-Generalsekretär. Im Moment ist das eben der Portugiese António Guterres.
2: Und spannend ist ja, der António Guterres ist schon 10 Jahre UNO-Generalsekretär fast, also 2 Jahre.

0: Amtszeiten. Und das ist eigentlich schon noch lang, wenn man bedenkt, dass die Schweiz erst seit rund 24 Jahren Teil von der UNO ist.
1: Mhm, stimmt, ich mag mich noch erinnern, das war damals eine recht knappe Abstimmung. Es ist eigentlich schon lustig, dass wir als neutrales Land nicht schon früher Mitglied geworden sind von dieser Organisation, die eigentlich für Frieden und Sicherheit in der Welt sorgen, nicht?
0: Also ja, wir als Schweiz sind ja Gastgeber von ganz vielen UNO-Organisationen, schon seit langem. Und auch die Vorgängerorganisation, der Völkerbund, der hat seinen Sitz zu Genf gehabt.
1: Und die UNO gibt es seit 1945, also 57 Jahre ohne Schweiz.
0: Ja, ist irgendwie noch lang. Es hat 1986, also auch etwas später nach der Gründung, dann schon mal eine Abstimmung gegeben über den Beitritt. Dort hat wirklich eine grosse Mehrheit der Schweizerinnen und Schweizer von über 75% nicht in die UNO wollen. 2002 hat es dann knapp gelangt.
1: Was sind denn das Gegenargument?
0: Ich glaube, eigentlich liegt es genau an dem, wo der ganze Sinn ist, also dass man dann halt nicht mehr genug neutral sei, wenn man in die UNO geht.
1: Und mit dem Thema Neutralität sind wir ja dann wieder ganz aktuell in der Gegenwart, oder? Wir haben ja gerade darüber abgestimmt. Mhm.
0: Und auch wenn wir erst spät beitreten sind, die Schweiz ist schon seit dem Koreakrieg 1953 immer wieder aktiv gewesen in der UNO. Zum Beispiel damals auch als Militärbeobachter oder in der Nothilfe dann. Mittlerweile ist die Rolle natürlich gewachsen, auch durch den Beitritt. Und wir haben eigentlich im Verhältnis zu unserer kleinen Grösse wirklich eine wichtige Rolle. Gerade auch wenn es um Geld geht, das wir können halt geben können, um andere zu unterstützen.
1: Ganz im Sinne der Nächstenliebe. Nicht nur zwischenmenschlich, sondern international.
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1: Die Nachrichten von SRF um 17 Uhr mit Patrick Seiler. Guten Abend. Die Hauptthemen dieser Sendung: Rekordfund im Baselbiet. Die dortigen Behörden beschlagnahmen tausende illegale Peptidspritzen. Dann: Die Arbeit im Nahen Osten geht weiter. Auch 3 Jahre nach dem Terroranschlag der Hamas gegen Israel versucht die Schweiz im Nahen Osten zu vermitteln. Und das Wetter: Am Abend im Westen und Süden zeitweise nass, morgen dann trüb, nass, windig und kühler. Peptide sind kleine Proteinmoleküle, die zum Beispiel für den Muskelaufbau gebraucht werden. Im Breitensport sind sie meist illegal, entsprechend floriert der Schwarzmarkt. Wie lukrativ dieses Geschäft ist, zeigt ein aktueller Fall aus dem Baselbiet. Dort wurden so viele illegal importierte Peptide wie noch nie in der Schweiz beschlagnahmt. Ronja Bollinger berichtet.
2: 3.200 Injektionsflaschen wurden in Pratteln beschlagnahmt, schreibt die Baselbieter Staatsanwaltschaft. Gegen 2 Personen wurde nun ein Strafverfahren eröffnet. Das im Rahmen einer gemeinsamen Schwerpunktaktion von Swissmedic, dem Bundesamt für Zoll- und Grenzsicherheit und Swiss Sport Integrity. Peptide sind nicht generell illegal. Das sind kleine Proteinmoleküle, die unter anderem in Arzneimitteln vorkommen. Bekannte Beispiele sind Abnehmspritzen und Präparate für den Muskelaufbau. Allerdings habe der illegale Import von Peptiden zugenommen, schreibt die Staatsanwaltschaft. Im Juni gab es deshalb diese Schwerpunktaktion. Dabei wurden gezielt verdächtige Sendungen kontrolliert. Die Aktion habe gezeigt, Peptide würden zunehmend über unkontrollierte Online-Kanäle bestellt, oft ohne Zulassung, ohne Qualitätsgarantie und mit erheblichen Risiken für die Gesundheit.
1: Sollen Löhne, die in Gesamtarbeitsverträgen festgehalten sind, Vorrang haben vor kantonalen Mindestlöhnen? Das dürfte bald das Schweizer Stimmvolk entscheiden. Ein Komitee aus Gewerkschaften, SP und Grünen hat heute mehr als 100'000 Unterschriften gegen die Übersteuerung kantonaler Mindestlöhne eingereicht. Damit das Referendum zustande kommt, sind 50'000 gültige Unterschriften nötig. Das Parlament hat im Juni entschieden, dass Löhne in Gesamtarbeitsverträgen künftig Vorrang haben vor kantonalen oder städtischen Mindestlöhnen. Israel gedenkt heute der Opfer des Terrorangriffs der Hamas vor genau 3 Jahren. Damals wurden fast 1200 Menschen getötet und über 250 Menschen in den Gazastreifen verschleppt. Der Überfall löste den Gazakrieg aus. Die ganze Region habe sich seither verändert, sagt Spitzendiplomatin Monika Schmutz-Kirgös heute im SRF-Tagesgespräch. Dabei sieht sie auch hoffnungsvolle Entwicklungen, beispielsweise in Libanon.
3: Ich war vor 3 Monaten im Libanon für politische Konsultationen und ich kenne das Land gut. Ich habe 4 Jahre dort verbracht und all meine Gesprächspartner sagen mir, wir wollen Frieden mit Israel. Das war undenkbar. Ich bin vor 5 Jahren dort weg. Das war undenkbar, dass man überhaupt das Wort Israel eigentlich ins Maul nimmt.
1: Schmutz-Kirgös leitet aktuell die Abteilung Mittlerer Osten und Nordafrika beim Außendepartement EDA. Priorität habe die Entwaffnung der Hisbollah. Die Schweiz kommuniziere auch direkt mit der Organisation.
3: Dort haben wir einen Gesprächskanal. Und zwar immer in Abstimmung mit Washington, aber auch mit Tel Aviv und Jerusalem.
1: Was Schmutz-Kirgös in allen Gesprächen in der Region feststellt, sei ein zentraler Punkt.
3: Ich glaube, das ist noch wichtig. Oder? Was immer jetzt passiert in dieser Region, ohne eine Zwei-Staaten-Lösung wird schwierig.
1: Monika Schmutz-Kirgös wird ihr Amt als Leiterin Mittlerer Osten und Nordafrika beim EDA nach 3 Jahren abgeben und als Botschafterin nach Wien wechseln. Seit im Jemen die Kämpfe zwischen der Houthi-Miliz und den Regierungstruppen wieder eskaliert sind, mussten Zehntausende Menschen flüchten. Die Internationale Organisation für Migration der UNO sagt, die Zahl der Binnenflüchtlinge sei seit Mitte September von gut 75'000 auf über 200'000 angestiegen und es würden täglich mehr. Die UNO-Organisation spricht von einer alarmierenden Geschwindigkeit, in der sich die Krise verschärft. Die Leute brauchten Unterkünfte, Nahrungsmittel und Geld. Doch die Mittel, um den Menschen im Jemen zu helfen, gingen rasch zur Neige. Und noch zwei Kurzmeldungen aus dem Ausland. In Deutschland ist Untersuchungshaft für Ex-Geheimdienstchef August Hanning angeordnet worden. Hanning war gestern wegen Spionageverdacht festgenommen worden. Der 80-Jährige war von 1998 bis 2005 Chef des deutschen Auslandsgeheimdienstes. Sein ehemaliger Büroleiter soll ihn danach mit geheimen Informationen beliefert haben. Und der Nobelpreis für Chemie geht in diesem Jahr an zwei Forscher, und zwar an den Franzosen Henri Gagan und den Japaner Kenzo Soai. Sie werden ausgezeichnet für ihre Arbeiten zur asymmetrischen Katalyse. Die Entdeckungen seien entscheidend für Chemiker gewesen, die Grundlagen für die Herstellung von Arzneimitteln entwickeln, heißt es. Eine Meldung vom Radsport. Marlen Reusser ist zum fünften Mal Europameisterin im Zeitfahren. Die Bernerin gewinnt das Rennen im slowenischen Ljubljana vor Demi Vollering aus den Niederlanden und der Französin Juliette Berthet. Die Börsendaten von SIX, der Swiss Market Index, liegt im Moment bei 13.797 Punkten plus 0,1%. Der Dow Jones Index in New York fällt um 1,1%. Der Euro wird zu 93,21 gehandelt und der Dollar zu 83,29. Und noch die Wetterprognose. Am Abend ist es vor allem im Westen und Süden zeitweise nass. Morgen ist es dann im ganzen Land trüb, nass und windig bei 13 Grad im Norden und 17 Grad im Süden. Das waren die Nachrichten von Radio SRF. Verantwortlich ist heute Nachmittag Thomas Fuchs.
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4: Als Sohn von einer Tänzerin und einem DJ ist der Tommy Schur dann auf die Welt gekommen. Er ist dann in eine Pflegefamilie gekommen, die in Wien ein eigenes Kind aufgenommen hat. Und das hat ihm einen richtig guten Start gegeben ins Leben. Heute ist er Regierungsrat im Kanton Basel-Land, der erste Regierungsrat von der EVP in der Schweiz überhaupt. Und in dieser Stunde erzählt er uns, was ihn an der Politik so fasziniert und wie er auch mit Hass gegen ihn und sogar einem Anschlag auf sein Haus umgegangen ist. Am Mikro ist der Bea Kobel.

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1: Der Tommy Jourdan ist einer von den Regierungsräten im Kanton Basel-Land. Der erste in der Schweiz, der mit der EVP den Sitz bekommen hat. Er ist verheiratet, hat 3 eigene und ein Pfleckkind. Und er selber war auch ein Pfleckkind. Er sei in einer guten Familie gross geworden, die ihm viel Liebe gegeben hat, erzählt er. Später war er als Punk unterwegs, hat dann studiert und als Streetworker gearbeitet. Heute ist er eben Regierungsrat und er erzählt uns, was ihn an der Politik so fasziniert.
2: Ich glaube, die Möglichkeit, etwas zu gestalten, etwas zu bewegen, etwas auch zu verändern in der Gesellschaft, in dem Kanton, wo ich leben darf, wo ich gerne lebe, wo ich aufgewachsen bin, wo mir auch so viel geschenkt worden ist, wo so viele Menschen sich in mich investiert haben und wo ich aus dem heraus irgendwie auch eine Verpflichtung ableite, etwas von dem, was ich erfahren durfte, auch weiterzugeben.
1: Das sei früher schon als Streetworker gewesen und das sei geblieben bis heute, dass er etwas gestalten, verändern und für die Menschen in diesem Kanton können unterwegs sein. Aber nicht alle freuen sich darüber. Es gibt auch Hass.
2: Ja, es beschäftigt mich schon auch. Und manchmal macht es einfach auch weh. Man fühlt sich manchmal ungerecht behandelt. Man stellt fest, dass es oftmals gar nicht darum geht, die ganze Geschichte zu erzählen, sondern einfach einen guten Titel haben, eine gute Story zu haben, viele Klicks gibt. Und da vermisse ich dann manchmal auch den journalistischen Anspruch, irgendwo halt auch die ganze Geschichte zu erzählen. Auch wirklich nicht immer nur die Schlagseite zu betonen, die am Schluss ja, eine gute Headline gibt.
1: Natürlich wisse er auch, dass er Teil des politischen Business. Aber gleich sei er froh, dass er eine Familie hat.
2: Ich bin total froh, habe ich meine Kinder, habe ich meine Frau, die in diesem Moment ja, auch zu mir stehen. Und sogar auch dann, ja, wenn ja etwas schief läuft, und die Momente gibt es ja tatsächlich schon auch, man ist nicht fehlerfrei.
1: Hasskommentare im Internet und nicht ganz ehrliche Headlines in den Medien, das ist eine Art von Gegenwind. Aber Tommy Jourdan hat mit seiner Familie auch schon Schlimmeres erlebt. Er erzählt gerade von einem Anschlag auf sein Haus.

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1: Wird noch ein nass heute Abend und die Temperatur ist um 22 Grad. In der Nacht geht die Temperatur dann zurück auf etwa 9 Grad.
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1: Etwas bewegen, mitgestalten und für Menschen da sein, das motiviert Tommy Jourdan bis heute und auch in seinem Amt als Regierungsrat im Kanton Basel-Land. Aber öffentliche Personen und besonders auch Politiker, die sind auch immer wieder einmal der Wut von jemandem ausgesetzt, der das Heu jetzt nicht gerade auf der gleichen Bühne hat. Das hat auch Tommy Jourdan und seine Familie müssen merken. Er erzählt Martin Diener davon.
2: Dass wir haben schon ein Attentat gehabt. Also bei uns hat jemand schon mal einen riesengroßen Stein ins Haus hineingeschossen.
3: Also wirklich. Also die Hei?
2: Die Hei, knapp an unserer Tochter vorbei. Also es hat wirklich böse können enden. Und das ist, ja, das sind schwierige Momente. Das ist dann so der Moment, wo du nachher ins Auto reinsteigst und dir überlegst, ob jetzt irgendjemand deine Bremsschläuche durchgeschnitten hat, weil du weißt ja nicht, ob der Steinwurf in dein Haus rein, also der Stein ist durchs ganze Haus geflogen, ob das der Anfang von der Eskalation ist oder das Ende von der Eskalation. Das haben wir auch schon erlebt. Und ja, das sind dann so Momente, wo du dich schon fragst, hey, ist das der Wert? Und das Verrückte jetzt noch schnell, um die Geschichte noch zu beenden, ist, ich war dort Gemeinderat von unserer Gemeinde. Ich habe dann dort eine Meldung rausgegeben und gesagt, ich werde mir überlegen, ob ich noch weiter Politik machen möchte. Und tatsächlich ist die Headline von der Tageszeitung am nächsten Tag gewesen, wenn ein Politiker das nicht aushaltet, ist er am falschen Ort. Und da habe ich dann
3: mich gefunden, das
2: ist ja Schwachsinn. Und wenn ich heute ja aber sehe, wie sich das auch weiterentwickelt hat, ich glaube, heute ist man da viel achtsamer, auch in der Wahrnehmung. Heute weiss man eben Hassrede und Anfindungen in der Politik, wie die einfach immer wieder zunehmen. Aber damals muss ich wirklich sagen, da hat einfach jedes Gefühl gehabt, ja, also wenn du Politiker bist, dann musst du halt mit dem rechnen und das irgendwie aushalten.
1: Tommy Jourdan ist bei der Evangelischen Volkspartei dabei und auch das hat die Wellen geschlagen, wo er Regierungsrat geworden ist. Davon erzählt er im Podcast «Fenstergespräch» noch mehr, wo er mit dem Martin Diener darüber geredet hat. Auf erfmedien.ch/podcast findest du die Folge.

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1: Good News heute mit dem Raphael Stegmeier.
2: Strassenränder sind anscheinend wahre Biotopparadies. Das haben Forschende von der Universität von Ottawa in Kanada herausgefunden, meldet pressetext.com. Gerade für verschiedene Pflanzen- und Insektenarten sind so Strassenränder ein Lebensraum, wo wir Menschen häufig fast ein bisschen vergessen, Dodo Albrecht.
3: Weil man bei so Strassenrändern weniger mäht als auf vielen landwirtschaftlichen Flächen und auch meistens kein Gift spritzt, ist die Artenvielfalt generell etwa ein Fünftel grösser. Und die Zahl der Insekten ist auch höher, ganze 45%. Das heisst, Strassenränder sind auch eine Art Rückzugsort für die Arten, die dann auch wieder auf den Feldern gehen bestäuben. Also wichtig für die Fortpflanzung von vielen Blütenpflanzen. Und darum soll man auch weiterhin die Strassenränder nicht zu viel schneiden und das Ganze aufrutschen lassen, empfehlen die Forschenden. Weil gerade Insektenbestände sind häufig unter Druck.
2: In der Meldung schreiben sie, dass die Ergebnisse für Nordamerika stehen, aber dass es auch in anderen Teilen der Welt ähnlich aussieht. Bewegung ist gesund, das weiss man, aber Bewegung hilft auch gegen Schmerzen, das meldet WDR Cosmo. Auch wenn man bei Schmerzen wie Ruck oder Kopfweh gerne würde liegen bleiben, sei ein bisschen Bewegung hilfreich. Zum Beispiel Dehnübungen bei Migräne oder auch anderen chronischen Schmerzen. Bewegung setzt nämlich natürliche Schmerzmittel im Körper frei und reduziert Entzündungen generell. Das Spannende an der Studie, leichte Bewegung helfe bei allen Arten von Schmerzen. Ein neues Gerät erkennt und warnt bei K.O.-Tropfen. Forschende von einer spanischen Universität haben das Gerät entwickelt, schreibt Pressetext. Gewisse Substanzen wie Scopolamin werden gebraucht, um vor allem Frauen zu betäuben und sich dann an ihnen zu vergehen. Sogenannte K.O.-Tropfen. Die kann man im Labor nachweisen, aber eigentlich eben nicht so schnell auf einer Party im Getränkebecher direkt. Jetzt gibt es aber eben so einen kleinen Papierträger, den man in die Flüssigkeit dunken kann. Nach 10 Minuten sieht man dann von Auge, ob die Substanz drin ist oder nicht. Der Prototyp soll jetzt weiterentwickelt und serienreif gemacht werden.
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1: Die Nachrichten von SRF um 6 mit Frank Estermann. Sie sollen beim Abnehmen helfen oder beim Muskelaufbau. Im Baselbiet hat die Polizei tausende Fläschchen illegal importierter Peptide sichergestellt. In der Ukraine steigt die Zahl der Todesopfer nach den jüngsten russischen Angriffen. Mindestens 24 Menschen wurden getötet. Und 3 Jahre nach dem Hamas-Überfall auf Israel. Die Schweiz versucht weiterhin in der Region zu vermitteln. Das Wetter am Abend ist es im Westen. Westen und Süden zeitweise nass. Morgen ist es trüb, nass und windig bei 13 Grad am Nachmittag. Peptide sind kleine Proteinmoleküle, die zum Beispiel für den Muskelaufbau gebraucht werden. Im Breitensport sind sie meist illegal. Entsprechend floriert der Schwarzmarkt. Wie lukrativ dieses Geschäft ist, zeigt ein aktueller Fall aus dem Baselbiet. Dort wurden so viele illegal importierte Peptide wie noch nie in der Schweiz beschlagnahmt. Ronja Bollinger.
2: 3.200 Injektionsflaschen wurden in Pratteln beschlagnahmt, schreibt die Baselbieter Staatsanwaltschaft. Gegen 2 Personen wurde nun ein Strafverfahren eröffnet. Das im Rahmen einer gemeinsamen Schwerpunktaktion von Swissmedic, dem Bundesamt für Zoll- und Grenzsicherheit und Swiss Sport Integrity. Peptide sind nicht generell illegal. Das sind kleine Proteinmoleküle, die unter anderem in Arzneimitteln vorkommen. Bekannte Beispiele sind Abnehmspritzen und Präparate für den Muskelaufbau. Allerdings habe der illegale Import von Peptiden zugenommen, schreibt die Staatsanwaltschaft. Im Juni gab es deshalb diese Schwerpunktaktion. Dabei wurden gezielt verdächtige Sendungen kontrolliert. Die Aktion habe gezeigt, Peptide würden zunehmend über unkontrollierte Online-Kanäle bestellt, oft ohne Zulassung, ohne Qualitätsgarantie und mit erheblichen Risiken für die Gesundheit.
1: Ronja Bollinger. In der Ukraine ist die Zahl der Todesopfer nach der jüngsten russischen Angriffswelle weiter angestiegen. Laut den Behörden wurden mindestens 24 Menschen getötet, Dutzende weitere wurden verletzt. Der ukrainische Präsident Volodymyr Zelensky schreibt, es habe Raketenangriffe auf die Hauptstadt Kiew und in 12 weiteren Regionen der Ukraine gegeben. Ziel sei vor allem die Energieinfrastruktur gewesen. 18 Todesopfer gab es allein in der Stadt Priluki, östlich von Kiew. Dort wurde ein Wohngebäude betroffen. Angesichts der schweren Luftangriffe forderte Zelensky erneut mehr Unterstützung für die Luftabwehr der Ukraine. Zu 2 Kurzmeldungen aus dem Ausland. In Deutschland ist Untersuchungshaft für Ex-Geheimdienstchef August Hanning angeordnet worden. Hanning war gestern wegen Spionageverdachts festgenommen worden. Der 80-Jährige war von 1998 bis 2005 Chef des deutschen Auslandsgeheimdiensts. Sein ehemaliger Büroleiter soll ihn danach weiter mit geheimen Informationen beliefert haben. Der Nobelpreis für Chemie geht in diesem Jahr an 2 Forscher und zwar an den Franzosen Henri Gagon und den Japaner Kenzo Sohai. Sie werden ausgezeichnet für ihre Arbeiten zur asymmetrischen Katalyse. Die Entdeckungen seien entscheidend für Chemiker gewesen, die Grundlagen für die Herstellung von Arzneimitteln entwickeln, hieß es als Begründung. Israel gedenkt heute der Opfer des Terrorangriffs der Hamas vor genau 3 Jahren. Damals wurden fast 1200 Menschen getötet und über 250 Menschen in den Gazastreifen verschleppt. Der Überfall löste den Gazakrieg aus. Die ganze Region habe sich seither verändert, sagt Spitzendiplomatin Monika Schmutz-Kirgös heute im SRF-Tagesgespräch. Dabei sieht sie auch hoffnungsvolle Entwicklungen, beispielsweise im Libanon.
3: Ich bin vor 3 Monaten im Libanon für politische Konsultationen und ich kenne das Land gut. Ich habe 4 Jahre dort verbracht und all meine Gesprächspartner sagen mir, wir wollen Frieden mit Israel. Das ist undenkbar gewesen. Ich bin vor 5 Jahren dort weg. Das ist undenkbar gewesen, dass man überhaupt das Wort Israel eigentlich ins Maul nimmt.
1: Schmutz-Kirgös leitet aktuell die Abteilung Mittlerer Osten und Nordafrika beim Außendepartement EDA. Priorität habe die Entwaffnung der Hisbollah. Die Schweiz kommuniziere auch direkt mit der Hisbollah.
3: Dort haben wir einen Gesprächskanal. Und zwar immer in Abstimmung mit Washington, aber auch mit Tel Aviv und Jerusalem.
1: Was Schmutz-Kirgös in allen Gesprächen in der Region feststellt, ist ein zentraler Punkt.
3: Ich glaube, das ist noch wichtig. Oder was immer jetzt passiert in dieser Region, ohne Eine Zwei-Staaten-Lösung wird schwierig.
1: Monika Schmutz-Kirgös wird ihr Amt als Leiterin Mittlerer Osten und Nordafrika beim EDA nach 3 Jahren abgeben und als Botschafterin nach Wien wechseln. Zu einer Meldung vom Radsport. Marlene Reusser ist zum 5. Mal Europameisterin im Zeitfahren. Die Bernerin gewinnt das Rennen im slowenischen Ljubljana vor Demi Vollering aus den Niederlanden und der Französin Juliette Berthe. Bei den Männern gab es keine Schweizer E-Medaille. Stefan Küng hat das Podest als Vierter knapp verpasst. Die Börsendaten von SIX. Der Swiss Market Index schließt bei 13.808 Punkten plus 0,1%. Der Dow Jones Index in New York fällt um 0,9%. Der Euro wird zu 93,28 Rappen gehandelt und der Dollar zu 83,35 Rappen. Soweit die Meldungen. Das Wetter. Am Abend ist es vor allem im Westen und Süden zeitweise nass. Morgen ist es trüb, nass und windig bei 13 Grad im Norden und 17 Grad im Süden. Das waren Nachrichten von Radio SRF, verantwortlich Simon Richle.
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3: Vielleicht bist du heute in einer Situation gewesen, wo du das Gefühl hast, alle finden mich doof oder irgendwie sind die anderen einfach mega gestresst. Aber als du dann gefragt hast, ob das auch stimmt, hat es geheissen, nein, überhaupt nicht. Hat jetzt gegenüber gelogen? Oder hat das, was ich bei den anderen gemeint habe, dass ich es spüre, viel mehr mit mir selber zu tun? Bin ich vielleicht gestresst oder selber unsicher? Es kann sein, dass da Projektion dahinter ist. Und über das reden wir in dieser Stunde. Warum das überhaupt passiert? Was sie bewirken kann und wie man sie vermeiden kann. Ich bin Tabea Kobel.

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1: Beim Autofahren, da wird es eigentlich richtig offensichtlich. Da sind doch immer die anderen die Schuld an allem, nicht? Die können nicht Autofahren, die sind einfach, ich sage es jetzt nicht, die halten sich einfach nicht an Regeln. Oder ja, sie sind total egoistisch. Vielleicht, ja, sagt man wirklich auch Namen im Strassenverkehr zu anderen, wo man vielleicht besser nicht würde. Aber was können die anderen dafür, wenn man sich so aufregt? Man projiziert die eigene Wut auf andere. Psychotherapeutin Julia Wegmann erklärt, was der Kern ist von der Projektion.
2: Unsere Psyche versucht irgendwie eine unangenehme innere Spannung zu verringern. Also das heißt, wenn ein Gefühl oder ein Wunsch oder irgendein Anteil in uns nicht so ganz in unser Selbstbild passt, oder das kann eben auch sein, ich habe als Kind gelernt, dass Wut und Ärger Gefühle sind, die man nicht haben sollte, ja, oder die gesellschaftlich nicht erwünscht sind. Und dann spüre ich aber Wut, aber verbiete mir eigentlich, Wut zu empfinden, dann entdecke ich die vielleicht mehr im Außen.
1: Also eben beim Autofahren, wenn einem jemand zum Beispiel den Parkplatz wegschnappt und die Wut überkommt einem über die anderen, dass die doch so aggressiv und wütig sind.
2: Dann ist es eben manchmal so ein Teil, okay, so kann ich eigentlich die innere Spannung, etwas, was ich mir selber nicht erlaube, kann sich das auch wie so ein bisschen Luft verschaffen, oder dann gibt es vielleicht auch ein Ventil, oder? Indem ich mich dann über die anderen aufrege, die alle egoistisch sind, oder? Und Egoismus ist ja so schlecht, ich darf mich ja nicht egoistisch fühlen, oder? Dann hilft das, so eine Art innere Spannung abzubauen.
1: Das heisst, Projektion ist also auch eine Art Schutzfunktion.
2: Weil sie uns hilft, Scham, Schuld, Angst, Neid, Aggression oder auch so innere Widersprüche zu verarbeiten, oder die wir sonst eigentlich schwer spüren können, weil eben vieles im Unterbewussten ist.
1: Hässig macht es einem, wenn einem jemand den Parkplatz stillt. Aber wo ist jetzt nochmal genau der Unterschied zu der Projektion?
2: Der Unterschied ist ja einfach, projiziere ich eben die Wut nach außen und reg mich auf über die, ich sage jetzt mal über die anderen, oder nehme ich meine eigene innere Wut wahr als, oh, jetzt hat mir da jemand den Parkplatz weggeschnappt, das ärgert mich jetzt.
1: Wer denn alles projiziert, von dem reden wir gerade noch mit Julia Wegmann.
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1: Kann noch ein bisschen Regen geben heute Abend und in der Nacht. Die Temperatur ist etwa um 9 Grad. Morgen ist es dann am Morgen noch trocken. Sonst hat es viele Wolken und später kommt es noch regnen. Die Temperatur ist zwischen 11 und 16 Grad morgen.
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1: Andere als aggressiv wahrnehmen, als gestresst oder traurig. Dabei wären wir das eigentlich selber. Wir projizieren unsere Gefühle oft auf andere. Da sind Menschen mit einem schlechteren Selbstwertgefühl mehr betroffen davon. Aber eigentlich machen wir das alle, sagt Psychotherapeutin Julia Wegmann.
2: Wahrscheinlich ertappen wir uns selbst dabei. Jetzt, kenne ich, ist mir auch schon passiert. Mhm. Oder dass ein Gefühl vielleicht eigentlich in mir drin war. Und das ist ja auch sehr komplex, eigene Stimmungen und Emotionen wahrzunehmen. Mhm. Und unser Fokus ist eben oft mehr im Außen, oder? Und ich finde, die Projektion ist wie so ein, ich nenne es jetzt mal so ein Hilfsmittel, oder? Eben zum das eigene Innere nach außen abzubilden.
1: Ja, und da gibt es ganze Haufen, wo in unserem Unterbewusstsein oder im Inneren unterdrückt wird. Und durch eine Projektion kommt eben etwas von dem an die Oberfläche. Wenn man also das Gefühl hat, dass jemand hässig oder gestresst ist, dann können wir die Person auch einfach danach fragen.
2: Hey, wie geht's dir eigentlich heute? Also ja, ne, vielleicht auch gar nicht so, bist du gestresst, ne, sondern je offener man natürlich eine Frage stellt, desto eher bietet man auch eine Bühne, dass die Person wirklich von ihrem eigenen Erleben erzählt oder und eben nichts projiziert wird, weil sonst suggeriere ich das eigentlich schon, hey, bist du nicht gestresst heute? Ne? Wenn ich das so fragen würde, dann ist ja eben die Projektion schon da, hey, du bist doch gestresst.
1: Mhm.
2: Und deswegen sind eigentlich offene Fragen zum Beispiel sehr, sehr gut.
1: Wenn man jetzt weniger möchte projizieren, dann müssen wir lernen, dass man die eigenen Bedürfnisse oder Gefühle auch besser wahrnehmen kann. Und wie man das üben kann, von dem haben wir es in ein paar Minuten.
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1: Projektion, das sind ein Haufen Gefühle, die man in sich hat, die man aber nicht wirklich wahrnimmt bei sich selber, sondern eben bei anderen, sagt Psychotherapeutin Julia Wegmann. Wenn man jetzt wegkommen will von dem Projizieren und mehr möchte können, seine Gefühle und Bedürfnisse wahrnehmen und spüren, hat uns Julia Wegmann ein paar Tipps dazu.
2: Ich denke, das hat insgesamt viel damit zu tun, sobald wir etwas spüren, auch mal innezuhalten und eben den Blick nach innen zu richten und nicht nach außen, weil wir halt sehr schnell, vielleicht auch noch ein bisschen abhängig von der Persönlichkeit oder Introvertierte, gehen ja schon auch sehr nach innen, aber generell sind wir schon auch viel im Außen, auch mit unserer Wahrnehmung. Und dann lohnt es sich auch manchmal so einen Moment innezuhalten und in sich reinzuspüren, okay, was spüre ich denn da jetzt überhaupt?
1: Zum Beispiel, vielleicht hat man das Gefühl, der Partner oder Partnerin sei immer so gestresst.
2: Mach mal kurz die Augen für mich zu und jetzt spüre ich mal, was ist eigentlich gerade bei mir? Wie fühle ich mich eigentlich gerade? Wo ist vielleicht irgendeine Anspannung in meinem Körper? Ist da irgendeine? Ploppen irgendwelche Gedanken auf? Oder? Also wie so einen kleinen inneren Scan zu machen, was ist eigentlich gerade bei mir? Und wenn ich das wahrgenommen habe, zum Beispiel, eigentlich war ich ganz entspannt, bis ich eben meinen Mann gesehen habe und das Gefühl hatte, der ist gestresst, oder? Dann würde ich vielleicht die Frage stellen, hey, wie war dein Tag heute? Aber

0: Vielleicht nehme ich dann auch wahr, hey, ich bin eigentlich auch ganz schön müde oder gestresst.
1: Eine offene Frage kann da sicher viel Energie rausnehmen, weil schon nur eine Frage wie, oder eine Aussage wie «Hey, bist du eigentlich hässig?» kann nicht so gut ankommen beim Gegenüber und kann natürlich einen Konflikt auslösen. Da ist Kommunikation natürlich wichtig.
0: Beim Projizieren ist ja eben das, oder? Das Gefühl ist eigentlich bei mir und ich sage dem anderen, du hast das. Und wir haben ja auch mal einen Podcast gemacht darüber, wie kann ich eigentlich gut kommunizieren zum Beispiel. Und dann wissen wir alle, eigentlich sind Ich-Botschaften ganz gut. Das ist dann schon der Knackpunkt bei der Projektion, weil dann sage ich, hey, du bist doch jetzt wütend. Und dann ist schon der andere so, hä, wie, was? Ne? Also was stülpst du mir jetzt hier über? Oder ja. Dann sind wir wieder bei dem, Projektion heißt, ich werf dem anderen was vor die Füße, oder? Ich kann dir jetzt hin, hey, du bist doch gestresst, du bist doch wütend. Mhm. Du hast doch keinen Bock mehr auf unsere Beziehung, jetzt gib's doch endlich zu.
1: Ja, vielleicht kommt einem so eine Aussage ja gerade bekannt vor. 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
1: Die Nachrichten von SRF um 19 Uhr mit Patrick Seiler. In der Ukraine ist die Zahl der Todesopfer nach den jüngsten russischen Angriffswellen weiter angestiegen. Laut den Behörden wurden mindestens 24 Menschen getötet, Dutzende weitere wurden verletzt. Der ukrainische Präsident Volodymyr Zelensky schreibt, es habe Raketenangriffe auf die Hauptstadt Kiew und in 12 weiteren Regionen der Ukraine gegeben. Ziel sei vor allem die Energieinfrastruktur gewesen. 18 Opfer gab es allein in einer Stadt 120 Kilometer östlich von Kiew. Dort wurde ein Wohngebäude getroffen. Angesichts der schweren Luftangriffe fordert Zelensky erneut mehr Unterstützung für die Luftabwehr der Ukraine. Die humanitäre Situation im Jemen verschlechtert sich in schnellem Tempo. Die Schweiz stellt deshalb mehr Geld für die Nothilfe zur Verfügung. Das schreibt das Außendepartement. Das IKRK erhalte zusätzlich 1 Million Franken und das Welternährungsprogramm 650.000 Franken. Im Land sind die Kämpfe zwischen der Houthi-Miliz und den Regierungstruppen zuletzt wieder eskaliert. Heute hat die UNO mitgeteilt, dass im Jemen seit Mitte September die Zahl der Binnenflüchtlinge von gut 75.000 auf über 200.000 gestiegen ist und die Krise verschärfe sich weiter. Zu zwei Meldungen aus der Schweiz. Im zürcherischen Kloten hat die Polizei 2 Männer bei einer Drogenübergabe erwischt und verhaftet. Beim Schweizer und beim Serben habe man insgesamt mehr als 12 Kilogramm Kokain gefunden und auch weitere Drogen sowie rund 12.000 Franken Bargeld, schreibt die Kantonspolizei Zürich. Und ein Zürcher Gericht hat einen 51-jährigen Nordmazedonier zu mehr als 12 Jahren Haft verurteilt, weil er im Jahr 2024 in Watt mehrfach auf 2 Polizisten geschossen hat. Einen Monat später wurde er verhaftet. Seine DNA wurde unter anderem auf der Waffe am Tatort gefunden. Der Beschuldigte kann das Urteil noch weiterziehen. Er bestreitet, die gesuchte Person zu sein. Das Wetter am Abend ist es vor allem im Westen und Süden zeitweise nass. Morgen ist es dann im ganzen Land trüb, nass und windig bei 13 Grad im Norden und 17 Grad im Süden. Das waren die Nachrichten von Radio SRF. Verantwortlich ist heute Abend Simon Richle.
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2: Guten Abend miteinander. Hei, hei. Es wird schon wieder dunkel draussen. Geht auch immer schneller, dass die Tage kürzer werden. Aber wir sind gleich da. Wir begleiten dich und mein Name ist Tobias Kobel.

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1: Und wir lesen im Buch Amos 5, Kapitel 5, der Vers 14. Dazu gibt es Gedanken von Miriam Merz und Thomas Zink.
2: Setzt euch für das Gute ein. Allem Bösen aber kehrt den Rücken. Dann bleibt ihr am Leben und der Herr, der allmächtige Gott, steht bei euch, so wie ihr es ja immer behauptet.
3: Die Verse sagt der Prophet Amos, wo er eigentlich zum Nordreich Israel sagt. Und das Nordreich hat eigentlich das Gefühl, sie stechen so gut an, machen alles so gut. Aber er redet eigentlich davon, dass es gar nicht stimmt, was sie da alles machen und tun. Weil es eine Zeit war, wo die Reichen die Armen unterdrückt haben. Es ist Bestechung, geherrscht Korruption. Und er sagt, hey, das geht gar nicht. Hört auf mit dem.
4: Mm. Er streicht auch heraus, dass eigentlich der Umgang mit sozialer Ungerechtigkeit zum Problem ist. Also es bringt wie nichts, wenn man gegen außen sich irgendwie gut verkauft, vielleicht ein frommes Leben führt, das alle sehen, aber insgeheim irgendwie schaut, dass es anderen nicht besser geht oder sogar schaut, dass es ihnen schlechter geht, damit man selber es gut hat. Das ist so die Spannung, die sie da drin sind. Und ich denke, in dieser Herausforderung, auch wenn das da, wir reden vom 8. Jahrhundert vor Christus, ist lang her, aber die Tendenzen gibt es natürlich heute immer noch. Also, dass man manchmal das Gute und das Böse vielleicht verwechselt oder vielleicht mehr Fokus auf das legt, was dann irgendwie sichtbar ist und das, was eigentlich richtig wäre, nämlich vielleicht eben schwächer oder benachteiligter zu helfen, bleibt eher auf der Strecke.
3: Ja, oder vielleicht manchmal einfach aus Bequemlichkeit an dem vorbeigeht, anstatt irgendwie zu helfen und sich dafür einzusetzen. Voll. Und es heisst eigentlich, eben, setzt euch fürs Gute ein und kehrt am Bösen den Rücken. Also eigentlich ist es eine sehr aktive Handlung, die sagt, hey, es ist vielleicht auch nicht etwas, was immer einfach nebenbei kann laufen kann, sondern ihr sollt euch aktiv für das einsetzen. Damit eben nämlich genau das auch passiert, wo das Volk da gesagt hat, dass Gott eigentlich mit ihnen ist. Mhm. Und er sagt, hey, er ist mit euch, wenn ihr euch auch so verhaltet. Wie es Gott von euch wünscht.
4: Genau, also nicht nur irgendwie mit dem Wort sagen, ich gehöre da zu dem Gott, sondern auch wirklich das mit Taten untermauern.
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1: Es kann noch ein bisschen Regen geben heute Abend und in der Nacht. Die Temperatur ist etwa um 9 Grad. Morgen ist es dann am Morgen noch trocken. Sonst hat es viele Wolken und später kommt es noch regnen. Die Temperatur ist zwischen 11 und 16 Grad morgen.
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1: Du bist echt schon mal in einem Cabriolet gefahren und kennst das Gefühl vom Wind in den Haaren und der Freiheit. Janine, was man schon. Zwar nur gerade einmal, aber immerhin, das Gefühl, das kennt sie.
2: Ich bin schon mal, und ja, das Gefühl von Freiheit, an das erinnere ich mich. Cabrio-Gefühl, könnte man dem sagen. Ist auch der Name vom neuen Song von Samuel Rösch. Seit er «The Voice of Germany» gewonnen hat, macht er Deutschpop mit Tiefgang und hat darum manchmal ein bisschen Mühe mit Leichtigkeit, hat er mir erzählt.
3: Und Tiefe und Leichtigkeit sind manchmal so Dinge, die schließen sich so ein bisschen aus. Und wir waren an der Nordseeküste letztes Jahr, habe ich mit zwei befreundeten Songwritern und einem Produzenten eine Writing-Session gehabt für die EP, die jetzt eben kommt. Und ich habe natürlich über meine Gedanken gemacht und ich möchte über dieses Thema schreiben. Und dann wollte ich einen Song schreiben über das Thema Fokus. Wie fokussiere ich mich auf das Wichtigste im Leben, oder?
2: Fokus, über das hat er willen schreiben, bis eine Kollegin ihm dann gesagt hat.
3: Oh Samu, du schreibst immer diese tiefen, über diese tiefen Sachen. Das ist ja nicht schlecht. Aber du, ich glaube, das ist doch auch ein Thema von dir, dass es dir auch oft schwerfällt, leicht zu sein. Und schwerfällt, so um jetzt zu sein. Lass uns doch mal darüber einen Song schreiben. Und das ist der Einstiegssatz, ne? Warum ist es so schwer, einfach mal leicht zu sein?
2: Vielen Leuten fällt das nicht schwer. Leichtigkeit. Für den Samuel Rösch ist es schon eine Herausforderung. Wenn man gerne Kontrolle hat, gerne organisiert ist, dann ist das manchmal ein bisschen ein Widerspruch.
3: Wir machen uns so viele Gedanken. Wir machen uns so viele Sorgen vielleicht auch. Wir planen, wir sind da und dort. Und wir leben so selten im Jetzt. Ne? Und dann gibt es auch einen coolen Bibelvers. Das heißt, sorgt euch nicht. Ich denke manchmal so, also ich persönlich, das ist meine Story, ich mache mir oft viel zu viele Gedanken. Ich würde nicht sagen, dass ich ein ängstlicher Mensch bin, aber trotzdem einer, der sehr, sehr plant und sehr versucht, Dinge zu verstehen und sehr vom Kopf her denkt.
2: Und darum war es für ihn gerade noch spannend, mal einen Song über das zu schreiben. Planend wäre ein Song über Fokus. Geworden ist es ein Song, wo es mehr darum geht, den Fokus mal zu verlieren.
3: Ein Learning für mich war es in den letzten Jahren zu überlegen, wenn ich fokussiert bin auf mein Ziel, was ich erreichen will, dann bin ich nicht offen für Dinge, die passieren, für Begegnungen, für den Alltag, für das Schöne, was mir begegnet. Und tatsächlich, die krassesten Dinge in meinem Leben sind passiert, die waren nicht geplant. Ne? Das sind einfach Begegnungen, die entstanden sind.
1: Cabrio-Gefühl, ein Song von der neuen EP von Samuel Rösch, der dann Ende Oktober rauskommt. Die EP mit dem Titel «Hoffnung trägt uns weiter».
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1: Jetzt haben wir das Gefühl, oder? Das Cabrio-Gefühl von Samuel Rösch.

0: 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Und wir produzieren ganz verschiedene Podcast-Formate. Unter anderem auch das Format «Glaubwürdig» mit dem Host Karl Dietli.
1: Der Podcast wird in Kooperation mit der HFTDS Aarau herausgegeben. Das ist die Höhere Fachschule für Theologie, Diakonie und Soziales. Das Ziel ist, dass wir zeigen, wie die Kirche sozialdiakonisch wirkt in der Schweiz.
0: Und dafür habt ihr so sozialdiakonische Projekte in der Kirche besuchen können. Und in der einen Folge bist du jetzt auf Dietike im Kanton Zürich gereist, gell? Und hast dort einen Kaffee besucht.
1: Ja, aber nicht irgendein Kaffee, sondern das Kaffee miteinander. Das ist ein Ort von der reformierten Kirche zu Dietike, wo sich Menschen aus allen möglichen Kulturen treffen.
0: Also es ist so ein Ort, wo auch so Brücken schlägt.
1: Ein Ort, wo Schweizer Seniorinnen mit Müttern aus dem Kosovo plaudern, wo Ukrainerinnen ein Zuhause finden und wo man zusammen kann bei Kaffee und Kuchen einfach geniessen. Mm. Ein Ort, wo man Kleider kann duschen, Bücher mitnehmen und sich ganz kann zuhause fühlen.
0: Und um diesen Ort geht es eben in einer der Folgen vom Podcast «Glaubwürdig». Die gibt es über erfmedien.ch/podcast oder überall, wo es Podcasts gibt. Oder jetzt auf Live-Channel, gerade nach den 8 News. Der Karl Dietli übernimmt das Mikrofon und ich sage darum Tschüss, mein Name ist Tobias Kobel. Einen guten Live-Channel. Abend
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1: Die Nachrichten von SRF um 20 Uhr mit Patrick Seiler. Die humanitäre Situation in Jemen verschlechtert sich in schnellem Tempo. Die Schweiz stellt deshalb mehr Geld für die Nothilfe zur Verfügung. Das schreibt das Außendepartement. Das IKRK erhalte zusätzlich 1 Million Franken und das Welternährungsprogramm 650.000 Franken. Im Land sind die Kämpfe zwischen der Houthi-Miliz und den Regierungstruppen zuletzt wieder eskaliert. Heute hat die UNO mitgeteilt, dass im Jemen seit Mitte September die Zahl der Binnenflüchtlinge von gut 75.000 auf über 200.000 gestiegen ist und die Krise verschärfe sich weiter. Die Westschweizer Redaktionen des Tamedia Verlags warnen vor einschneidenden Folgen des angekündigten Stellenabbaus für die publizistische Qualität. In einer gemeinsamen Erklärung werfen die Medienschaffenden dem Zürcher Verlag vor, den Menschen zunehmend durch künstliche Intelligenz und automatisierte Übersetzungen zu ersetzen. Mit immer weniger Journalistinnen und Journalisten sei Recherche vor Ort oftmals nicht mehr möglich. Zu Tamedia in der Westschweiz gehören 24 Heures oder die Tribune de Genève. Tamedia will in der Romandie 13 Mitarbeiter entlassen, fast 10% der dortigen Redaktionen. Schweizweit sind es 41 Mitarbeitende. Der Entscheid fiel nur 4 Tage nach Ablauf eines Kündigungsmoratoriums. Die Belegschaft fordert die Verantwortlichen auf, die Kündigungen zurückzunehmen und wieder in den Journalismus zu investieren. 2 kürzere Meldungen. Im zürcherischen Kloten hat die Polizei 2 Männer bei einer Drogenübergabe erwischt und festgenommen. Beim Schweizer und beim Serben habe man insgesamt mehr als 12 Kilogramm Kokain gefunden und auch weitere Drogen sowie rund 12.000 Franken Bargeld, schreibt die Kantonspolizei Zürich. Und ein Zürcher Gericht hat einen 51-jährigen Nordmazedonier zu mehr als 12 Jahren Haft verurteilt, weil er im Jahr 2024 in Watt mehrfach auf 2 Polizisten geschossen hat. Einen Monat später wurde er verhaftet. Seine DNA wurde unter anderem auf der Waffe am Tatort gefunden. Der Beschuldigte kann das Urteil noch weiterziehen. Er bestreitet, die gesuchte Person zu sein. Vor der Kulisse der Akropolis in Athen hat US-Außenminister Marco Rubio eine Rede gehalten und eine Rückbesinnung auf westliche Werte gefordert. Die Demokratien müssten den Mut und die Tugenden der Antike wiederentdecken, um den weltweiten Bedrohungen die Stirn zu bieten. Europa müsse aus seinem Dornröschenschlaf erwachen. Das nächste Jahrzehnt entscheide darüber, ob der Westen seinen Platz behaupte oder in den Niedergang abgleite. Gleichzeitig kritisierte Rubio westliche Selbstzweifel und ein falsches Schuldbewusstsein. Im Anschluss an die Rede beriet sich der US-Chefdiplomat mit dem griechischen Ministerpräsidenten Kyriakos Mitsotakis über Energie- und Sicherheitsfragen. Noch heute Abend reist Rubio weiter nach Portugal. Das Wetter, morgen wird es trüb und nass und windig bei 13 Grad am Nachmittag. Das waren die Nachrichten von Radio SRF, verantwortlich Simon Richtner.
0: 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Es könnte Zeitbezüge drin haben, die nicht mehr ganz aktuell sind. Das Thema bleibt aber trotzdem top aktuell. 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Wir freuen uns auf deine Gedanken zum Thema. 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
4: Stell dir vor, du musst aus deiner Heimat flüchten und wirst aufgenommen in einem fremden Land. Dort kennst du am Anfang niemanden und fühlst dich hilflos. Das Schicksal erleben viele Menschen auf der Welt. Eine von ihnen ist auch Dina aus der Ukraine.
5: Ich habe in Kharkiv gewohnt und fast jeden Tag haben wir schreckliche Situationen in Kharkiv.
4: Jetzt lebt sie in der Schweiz, in Dietike. Für sie ist ein Kaffee von der reformierten Kirche dort zum Schlüssel geworden. Das Kaffee miteinander. Ein Treffpunkt für Menschen aus verschiedenen Nationen.
5: Ja, wir können hier teilen unsere Gedanken und ein bisschen sprechen und etwas Gutes für andere Leute machen.
4: Sie hat im Kaffee miteinander können Deutsch lernen und hilft jetzt jeden Dienstag mit, unter anderem auch bei der Kleiderbörse. Auch die Blerina aus dem Kosovo ist mit dabei. Auch ihr bedeutet der Ort sehr viel.
6: Ein bisschen, wie heißt es, Schmetterling.
4: Sehr gut.
6: Aber wirklich, ich gerne immer, Dienstag. Immer gerne, ich bin da, immer.
4: Miriam Trachsel ist Sozialdiakonin in der reformierten Kirchengemeinde Dietike und verantwortet das Kaffee mit. Sie ist begeistert von dem Ort und was er bewirkt in den Herzen der Menschen.
7: Das, was mich begeistert, sind Beziehungen, die entstehen, die so den Rahmen sprengen, die nicht so natürlich entstehen würden, einfach so auf der Straße. Das begeistert mich.
4: Dietike, also ein Ort in der Agglo von Zürich, der sowieso schon einen grossen Ausländeranteil hat, der ist prädestiniert für so einen Kaffee. Ich bin neugierig geworden und habe gedacht, das wäre sicher ein wunderbarer Ort, um das sozialdiakonische Wirken der Kirche abzubilden. Ein Projekt, das es so sonst nicht überall gibt. Ich bin Karl Dietli und habe mich für das auf den Weg gemacht auf Dietike. Es ist ein wunderschöner Dienstagmorgen. Man hört hier gerade den Lärm von Flugzeugen, die hier über Dietike fliegt. Und ich befinde mich hier jetzt genau zwischen der reformierten Kirche Dietike und dem reformierten Kirchengemeinshaus. Und da draußen ist schon Regenbetrieb, weil in dem Kirchengemeinshaus läuft heute das Kaffee miteinander. Das ist ein Treffpunkt für Menschen hier aus der Region, die vor allem auch Flüchtlinge ansprechen sind, aber auch Seniorinnen, Senioren aus der Schweiz dabei, also ein interkulturelles Treffen. Und ich würde sagen, wir gehen doch gerade mal rein und schauen, was so läuft. Jetzt sind wir hier mitten im Geschehen, in einem grossen Saal, dem Kirchengemeinssaal von dem reformierten Kirchengemeinshaus, wo immer am Dienstag, Mittag, Nachmittag das Kaffee miteinander stattfindet. Ich sehe hier wirklich Tisch, eine Kleiderbörse auf der Bühne, wo viele Kleider ausgelegt sind, mit Ständer, mit Tisch, wo man Sachen mitnehmen kann, Bücher, CDs, DVDs, eine Kaffeestation und einfach ganz viele Menschen, die da miteinander austauschen. Die Atmosphäre ist sehr herzlich und einladend. Schnell komme ich mit Leuten ins Gespräch, auch gerade mit einer jungen Frau aus dem Kosovo. Sie fühlt sich im Kaffee miteinander sehr daheim. Also bin ich jetzt da bei der Blerina. Sie ist auch da regelmäßig im Kaffee miteinander. Und ich wechsle jetzt auf Hochdeutsch, weil es besser für dich, nehme ich an. Wie bist du hierher gekommen ins Kaffee miteinander? Was war deine erste Erfahrung?
6: Ich bin jetzt 4 Jahre in den Kaffee miteinander und ich bin da immer. Für Relax erst einmal und für Kinder zum Beispiel und dann Kirche helfen mir. Nur nicht, aber für alles. Und hat kommunizieren zum Beispiel, reden Deutsch, helfen zusammen und für so, für alles.
4: Was macht dieser Ort dann so speziell für dich, dass du sagst, es ist schön hier?
6: Ich momentan ist nicht arbeiten, aber ich arbeite in Kirche, sehe Kinder. Mhm. Aber jetzt momentan nicht arbeiten, aber vorher ich habe gearbeitet. Aber für alles ist wirklich, für ein bisschen für kommunizieren, für gratis zum Beispiel etwas geben und für Kleiden und für alles.
4: Welches Angebot von dem allem hier, Kleiderbörse und Deutschkurs und Kinderarbeit, gefällt dir am besten?
6: Ja, mit Kindern. Ich bin mit Kindern, ja. Ja.
4: Was bedeutet dir dieser Ort hier heute im Herzen?
6: Ein bisschen, wie heißt es, Schmetterling.
4: Sehr gut.
6: Aber wirklich, Ich gerne immer, am Dienstag, immer gerne, ich bin da, immer. Zum Beispiel keine Zeit, aber ich komme nur 30 Minuten schnell und dann weg. Und trinke Kaffee zusammen und so.
3: Das muss immer sein?
6: Ja.
3: Für das lohnt es sicher?
6: Ja.
4: Am gleichen Tisch fällt mir eine andere junge Frau auf, die mich dann auch noch zu sich winkt. Sie hat das Bedürfnis, auch noch etwas zu sagen, was das Kaffee ihr bedeutet und wie sie es schätzt, um an dem Dienstagnachmittag dort zu sein.
3: Du bist nicht so viel hier, aber doch auch schon nicht zum ersten Mal. Wie bist du auf dieses Café gekommen? Wie hast du davon erfahren?
8: Ich bin Schiebe. Ich komme hier zwischendurch, weißt du, einmal im Monat mit meiner Schwägerin. Sie ist hier, also sie kommt regelmäßig, aber also ich komme manchmal einfach zu schauen, einfach Leute kennenlernen und schauen, wie, weißt du, was hier gibt es, etwas Neues, zum Beispiel Deutschkurs, gibt es immer etwas Neues, Planprogramme und kann, weißt du, die Familie, wo sind mit einem Lohn, dann Unterstützung mit dem Kleid, mit dem Essen, mit Deutschkurs kostenlos, das gefällt mir sehr. Weißt du, ich habe auch gerne, weißt du, mit dieser Arbeit irgendwann anfangen.
3: Sehr schön. Und was findest du speziell an diesem Ort? Was macht es schön? Also du hast gesagt, all die Angebote, aber was ist besonders schön hier?
8: Ja, eben, weißt du, da gibt es viel. Weißt du, eigentlich ist ein, aber es gibt viele Sachen, wo kann man kennenlernen, weißt du, die Leute, kann die Sprache verbessern, weißt du, gut interagieren und kann man vielleicht auch später einen Job finden, wenn sie gut Deutsch lernen, dann später, weißt du, einen Job finden, weil das ist wie Vitamin B und kann man eben, weißt du, jede Möglichkeit haben.
3: Welches Angebot gefällt dir am besten? Die Börse gibt es ja hier, Deutschkurs, ja, Bücher, alles Mögliche, oder?
8: Genau, weißt du, Deutschkurs ist wichtig, weißt du, das ist zuerst primär und dann es kommt eben, gibt es Bücher, gibt es Kleid, aber wenn du Deutschkurs machst, dann kannst du auch selber gehen, einkaufen zum Beispiel, wie die Kleider, Fragen, alles, was so Möglichkeit, wenn du Deutsch kannst.
4: Neben den Leuten, die aus dem Kosovo kommen, sieht man aber auch viele Leute aus Afrika und auch aus der Ukraine im Kaffee. Eine von ihnen ist Ina. Sie ist wegen dem Ukraine-Krieg in die Schweiz geflüchtet und hilft damals im Kaffee mit als freiwillige Mitarbeiterin. Heute ist zusätzlich auch noch eine Kleiderbörse, wo sie am Arbeiten ist. Ich kann schnell mal Backstage zu ihnen reingehen.
3: Dann bin ich hier im Kleidersortierraum, ist das, ja, oder? Von dem Kaffee miteinander. Und bei mir steht Ina. Ina, du bist du von der Ukraine?
9: Ja, ich komme aus der Ukraine, ja.
3: Seit wann bist du dabei hier beim Kaffee miteinander?
9: Ich bin schon 8 Monaten helfe in Kaffee miteinander, mit Kleiderbörsen.
3: Dann bist du vor allem bei den Kleidern involviert oder machst du auch noch andere Dinge?
9: Nein, ich zuerst habe ich Deutschkurs hier besucht und jetzt helfe ich ein bisschen nur am Dienstag.
3: Was begeistert dich hier an diesem Café, an diesem Treffpunkt?
9: Hier können wir ein bisschen helfen, Sachen sortieren und ein bisschen andere Leute helfen, etwas Neues für ihnen vorbereiten oder etwas machen für Leute. Und ich kann auch ein bisschen übersetzen, wenn viele Leute können nicht so verstehen, fast nichts. Ja, und ein bisschen Kaffee trinken können wir auch und dieser Kaffee für uns wie ein Treffpunkt für Ukrainer und wir fühlen sich hier als im Heimat und wir können mit anderen Leuten sprechen und ein bisschen fühlen uns hilfsbereit und vielleicht hilfshalb.
3: Da kommen ja sehr viele Menschen aus verschiedenen Ländern, ob jetzt Schweiz oder eben Ukraine, Albanien, überall. Die bringen ja alle eine Lebensgeschichte mit, auch zum Teil schwierige Dinge. Was sind da so Geschichten, die dich berühren auch?
9: Ja, genau. Sie haben richtig gesagt. Und ja, wir können hier teilen unsere Gedanken und ein bisschen sprechen und etwas Gutes für andere Leute machen.
3: Genau. Aber gibt es spezielle Geschichten jetzt, die dich berührt haben, seit du hier bist?
9: Ja, wir, fast alle Leute haben etwas Spezielles in seinem Leben. Und zum Beispiel ich habe in Kharkiv gewohnt und fast jeden Tag haben wir schreckliche Situationen in Kharkiv und wir können ein bisschen teilen diese Nachrichten und andere Sachen. Das ist nicht so einfach, aber hier kann ich etwas für mich finden und diese meine Gedanken mit anderen Leuten teilen.
3: Genau, das hilft sicher. Und jetzt, wenn du hier mitarbeitest, speziell bei den Kleidern, was möchtest du mit dieser Arbeit bewirken, auslösen? Was hast du das Gefühl, dass das bewirkt?
9: Ich suche immer, was kann ich für andere Leute machen. Und dort waren diese Kleider böse und dort waren schon ukrainische Leute. Und sie haben mich eingeladen, hier ein bisschen zu helfen. Und ich komme hier sehr gern und dann kann ich etwas Neues für mich machen und mit anderen Leuten etwas machen. Wir fühlen hier uns als eine Familie. Viele Leute hier arbeiten auch als Freiwillige und wir fühlen sich wie eine Familie. Viele Leute bekommen schon wie unsere Freunde und jetzt können wir zusammen treffen und Kaffee trinken und ein bisschen etwas machen und das ist wie eine Integration, unsere Integration. Wir fühlen sich wichtige und wichtige Leute und das ist eine Möglichkeit für uns, dieses Gefühl haben.
4: Interessant an dem Treffpunkt ist auch, es treffen sich nicht nur Leute aus anderen Ländern, sondern auch Seniorinnen aus der Schweiz sind mit dabei. Das macht den Ort erst recht zu einem Treffpunkt, wo Einheimische auf Menschen mit Migrationshintergrund treffen. Das hat mich persönlich auch sehr berührt, auch gerade, als ich mit einer Seniorin darüber austauscht habe, warum sie dann regelmässig ein Teil ist von dieser Gemeinschaft.
3: Da sitze ich jetzt hier mitten im Kaffee miteinander bei der Margrit. Margrit, du bist ja eigentlich aus der Schweiz, oder? Und bist aber auch da Angebotsnehmerin, bist regelmässig da. Wie bist du da hergekommen in das Café Miteinander? Wie ist das gekommen?
10: Auch durch eine Frau, die immer geht und gegangen ist, hat sie gesagt, ich soll auch mitkommen. Und jetzt bin ich halt hängen geblieben.
3: Was macht der Ort dann zu etwas Schönem und dass man eben hängen bleibt?
10: Es ist einfach, man kann gut reden miteinander. Es gibt immer Abwechslungen. Es ist immer ein bisschen etwas. Und das ist das, was wir ja im Alter ein bisschen brauchen. Nicht sturen, sondern immer ein bisschen eine Abwechslung. Und dann mit den Kindern auch noch da spielen, das ist auch noch gut.
3: Genau, es sind ja alle Generationen da. Das ist wunderbar, auch Leute aus verschiedenen Kulturkreisen. Ist es denn das einfach die Gemeinschaft, der Austausch? Oder ich sehe, es gibt ja da auch noch verschiedene Angebote, wie eine Kleiderbörse. Welches Angebot gefällt dir denn da am besten?
10: Musik.
3: Musik höre ich jetzt noch nicht, aber wie meinst du das? Die Hintergrundgeräusche, alles.
10: Ja.
3: Das Leben.
10: Ja. Eigentlich alles so, ja. Wie es Kleider machen, wie es mit den Kindern umgehen. Ich finde das einfach schön. Oder? Und das braucht man. In einem gewissen Alter braucht man das ein bisschen.
3: Was bedeutet der Ort dir heute, wenn es so zusammenfasst ist, mit all den Erfahrungen und eben der Gemeinschaft, die du schon erlebt hast? Da?
10: Eigentlich sehr viel. Weil man doch gute Gespräche haben kann. Sie verstehen einem. Wenn man etwas hat, kann man es sagen. Sie helfen einem. Ich finde einfach das ganze Programm finde ich schön, wie sie sich gestaltet und uns helfen. Und was sie alles machen und arbeiten, ist eigentlich wirklich nicht mehr selbstverständlich, sondern es ist sehr, sehr schön, was sie machen. Das muss man sagen.
4: Das Café Miteinander ist ein sozialdiakonisches Angebot von der reformierten Kirche von Dietikon. Die Frau, die das Angebot ins Leben gerufen hat, ist darum auch die Sozialdiakonin von der Kirche. Sie habe ich auch noch getroffen und sie hat mir von ihrem Herzensprojekt erzählt.
3: Ich bin jetzt hier bei Miriam Trachsel, Sozialdiakonin von der reformierten Kirche Dietikon. Und wir sind ja hier im reformierten Kirchengemeinshaus Dietikon. Miriam, kannst du ein bisschen sagen, jetzt, dass Kaffee miteinander, Flüchtlingscafé ist ja auch mal gefallen, so ein bisschen vom Stil her. Aus welcher Not ist das Café da entstanden?
7: Hey, vor etwa 10 Jahren hat die reformierte Kirche Gemeinde Dietikon gemerkt, dass man im Bereich Soziales eigentlich nichts hat. Es gibt ganz viele Angebote für Senioren, für Kinder, für Jugendliche, aber im Bereich Flüchtlinge und auch Migrantinnen und Migranten nichts. Und jetzt für eine Stadt wie Dietikon, die doch sehr einen hohen Ausländeranteil hat, die grosse Armut zum Teil hat, ist das weh eigentlich auf der Hand gelegen. Dass es das braucht, dass es irgendetwas braucht.
3: Also haben die Leute wollen auffangen, oder? So, mit dem Platz?
7: Ja, ein Stück weit ihnen helfen anzukommen in der Schweiz, Beziehungsnetz können aufbauen, auch Kirche zu erleben, anders als man sich das vielleicht klassischerweise mit einem Gottesdienst würde vorstellen. Und auch natürlich das Thema Nächstenliebe war eine grosse Idee damals.
3: Jetzt erzähl mal genau, was macht ihr da alles genau? Was macht das Café Miteinander aus?
7: Hey, das Café Miteinander ist im Verlauf der Zeit sehr gewachsen. Am Anfang war es wirklich ein Treffpunkt mit Töckeli, Kasten und Sofa. Und es hat Freiwillige gegeben, die dann mit den Flüchtlingen, das war so im 16. Dort war die Krise, Pakistan, Syrien, ist man mit denen essen, spazieren, die Stadt erklärt. Und dann ist es immer mehr gewachsen. Derweilen haben wir eine Kleiderbörse, wo wir die Leute unterstützen. Wir haben Lebensmittel, die wir abgeben. Aber der Kern ist immer noch Gemeinschaft. Also die Leute kommen dahin, weil sie uns kennen. Wir haben wie einfach verschiedene Sachen, die sie anziehen, wie zum Beispiel Deutschkurse. Es hat viele, die zuerst wegen einem Deutschkurs kommen oder weil sie Lebensmittel möchten und dann bleiben sie hängen bei uns wegen der Gemeinschaft, weil sie uns kennenlernen, weil sie da andere Leute kennenlernen. Fest verändert hat sich das Café Miteinander, wo die Ukrainerinnen gekommen sind. Das war eine grosse Welle im 22. Da haben wir sehr schnell, bevor sie eigentlich von der Stadt her Deutschkurs bekommen haben, haben wir einen neuen Deutschkurs gestartet. Und das sind auch schnell auch viele Ukrainerinnen dann gekommen.
3: Also man merkt, es ist ein Bedürfnis da und es kommen da verschiedene Kulturen, Nationen, auch Altersgruppen zusammen, wie ich gesehen habe. Also es hat Leute, die nicht aus der Schweiz sind, Leute, die aus der Schweiz sind, kommt alles gut zusammen und das sind ja auch Menschen mit Geschichten dahinter. Was begeistert dich heute am meisten jetzt von all den Sachen, die da aufgebaut worden sind im Rahmen von dem Kaffee miteinander?
7: Hey, du hast jetzt gerade erwähnt, dass ganz viele unterschiedliche Leute da sind. Und das kann man vielleicht noch mal betonen. Es ist nebendran ein Alterszentrum und wir haben treue Stammkundschaft von älteren Menschen, die da hinkommen. Und dann kommt es immer wieder vor, dass irgendjemand, ein junger Herr aus Pakistan, der ohne Familie da ist, zu diesen älteren Leuten hersitzt und mit ihnen anfängt UNO spielen, anfängt zu schwätzen. Das, was mich begeistert, sind Beziehungen, die entstehen, die so den Rahmen sprengen, die nicht so natürlich entstehen würden, einfach so auf der Straße. Das begeistert mich.
3: Und aus diesen Beziehungen heraus gibt es ja wahrscheinlich auch Geschichten von einzelnen Menschen, die ermutigend sind. Was kannst du da so gerade erwähnen an ermutigenden Geschichten von Menschen, die da drin können aufblühen können?
7: Hey, halt, wenn wir ihren Weg dürfen beobachten von Menschen, die völlig verloren wirken am Anfang, gerade die Ukrainerinnen, die so überrumpelt worden sind von dem Krieg und dann dahin kommen und sich reinknündeln, ins Deutsch lernen und dann anfangen Bewerbungen schreiben und dann ihre Stelle bekommen. Das zu beobachten ist sehr schön, zum Teil sehr ernüchternd, weil gerade bei den Ukrainerinnen haben wir Leute, die hochqualifiziert sind und gleich noch keine Stelle haben. Und das ist mit ihnen das auszuhalten und mitzutragen, ist schön, aber auch immer wieder berührend und schwierig. Genau.
3: Wieso glaubst du, dass es das da braucht, diesen Platz?
7: Also, zu mir kommen Leute, die sagen, zum Glück gibt es euch, wir hätten sonst niemanden. Wir haben früher während der Schulferien zugehört und dann sind gerade ältere Menschen zu uns gekommen und haben gesagt, endlich sind ihr wieder da. Wir haben jetzt 5 Wochen lang bin ich in meiner Wohnung gewesen und bin einkaufen und habe sonst niemanden gehabt. Und dann haben wir angefangen, auch aufmachen während der Ferien, weil wir wie gemerkt haben, das Bedürfnis ist da. Die Leute wollen sich treffen, sie wollen uns sehen, sie wollen austauschen. Wir kennen zum Teil sehr berührende Geschichten von Menschen, die krank werden, Verwandte haben, die es nicht gut geht, die uns als, ja, Hoffnungs-, also es ist wie Seelsorge, by the way. Genau.
4: Seelsorge, by the way, das passt wie die Faust aufs Auge. Nach dieser passenden Beschreibung kann ich mich dann verabschieden. Mein Fazit vor Ort hat dann so getönt.
3: So, vieles gesehen, ganz viele Menschen da aus verschiedenen Kulturkreisen, aus verschiedenen Altershintergründen, Kinder, Erwachsene, Schweizerinnen, Schweizer, andere Nationen. Sehr interessant war, da einen Einblick überzukommen in das Kaffee miteinander. Und jetzt gehen wir wieder zurück auf Pfäffiken.
4: Ja, mittlerweile habe ich den Weg wieder zurückgefunden in die Redaktion und staune immer noch, wie es Miriam Drachsel mit ihrem Team geschafft hat, einen Ort der Begegnung zu schaffen. Ein Ort, wo Sprachbarrieren sprengt, ein Ort, wo Menschen wirklich Integration erleben und wo verschiedene Kulturen aufeinander zugehen. Ein Ort, wo Menschen für ein Moment ihren schwierigen Alltag vergessen und auch das Leid, das ihnen in ihrer Heimat begegnet ist. Ein Ort, wo die Kirche ein Stück Himmel auf Erde schafft und den Menschen Sinnhaftigkeit und Freude kann vermitteln kann. 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Lass doch mal rein. 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
0: Das war eine Wiederholung von einer Folge, die uns immer noch sehr gut gefällt. Vielleicht hat es Zeitbezüge drin gehabt, die nicht mehr ganz aktuell sind. Das Thema bleibt trotzdem top aktuell. Schreib uns gerne deine Eindrücke zu dem, was du gehört hast. Wir freuen uns auf deine Gedanken zum Thema. Ganz einfach mit dem Feedback-Formular auf erfmedien.ch/podcast. 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
1: Die Nachrichten von SRF um 21 Uhr mit Patrick Seiler. Seit Tagen protestieren Jugendliche in Frankreich gegen schlechte Bedingungen im Bildungswesen. Nun hat ihnen Premierminister Sébastien Lecornu ein Entgegenkommen signalisiert, allerdings nicht in Form von mehr Geld. Nach der gestrigen Krisensitzung bei Präsident Macron kündigte Lecornu Verbesserungen beim Schulbetrieb und bauliche Maßnahmen an. Den Forderungen der Gewerkschaften nach Milliardenhilfen erteilte er wegen des staatlichen Sparkurses jedoch eine Absage. Die Wut der Schülerinnen und Schüler komme nicht aus dem Nichts, betonte Lecornu. Niemand könne ihren Ängsten gegenüber gleichgültig bleiben, sagte er in einer Fernsehansprache.
2: La colère des jeunes ne vient pas de nulle part. Nul ne peut être indifférent aux angoisses qu'ils expriment. Ces lycéens, on le sait, étaient enfants ou en tout cas entrés dans l'adolescence pendant le Covid.
1: Lecornu wies darauf hin, dass die Jugendlichen während der Covid-Pandemie Kinder gewesen seien und man ihnen sehr viel abverlangt habe. Zudem betonte der Regierungschef, die Polizei habe keineswegs die Anweisung, die Konfrontation mit den Demonstrierenden zu suchen. Nach der Rede ließen die Gewerkschaften verlauten, an ihren Aufrufen zu neuen Großdemonstrationen für morgen festzuhalten. Vor der Kulisse der Akropolis in Athen hat US-Außenminister Marco Rubio eine Rede gehalten und eine Rückbesinnung auf westliche Werte gefordert. Die Demokratien müssten den Mut und die Tugenden der Antike wiederentdecken, um den weltweiten Bedrohungen die Stirn zu bieten. Europa müsse aus seinem Dornröschenschlaf erwachen. Das nächste Jahrzehnt entscheide darüber, ob der Westen seinen Platz behaupte oder in den Niedergang abgleite. Gleichzeitig kritisierte Rubio westliche Selbstzweifel und ein falsches Schuldbewusstsein. Im Anschluss an die Rede sprach Rubio mit dem griechischen Ministerpräsidenten Kyriakos Mitsotakis über Energie- und Sicherheitsfragen. Noch heute Abend reist der US-Außenminister weiter nach Portugal. Noch in die Schweiz. Die Westschweizer Redaktionen des Tamedia Verlags warnen vor einschneidenden Folgen des angekündigten Stellenabbaus für die publizistische Qualität. In einer gemeinsamen Erklärung warfen die Medienschaffenden dem Zürcher Verlag vor, den Menschen zunehmend durch künstliche Intelligenz und automatisierte Übersetzungen zu ersetzen. Mit immer weniger Journalistinnen und Journalisten sei Recherche vor Ort oftmals nicht mehr möglich. Zu Tamedia in der Westschweiz gehören 24 Heures oder die Tribune de Genève. Tamedia will in der Romandie 13 Mitarbeitende entlassen, fast 10% der dortigen Belegschaft. Schweizweit sind es 41 Mitarbeitende. Der Entscheid fiel nur 4 Tage nach Ablauf eines Kündigungsmoratoriums. Die Belegschaft fordert die Verantwortlichen auf, die Kündigungen zurückzunehmen und wieder in den Journalismus zu investieren. Das Wetter, morgen wird es trüb, nass und windig bei 13 Grad am Nachmittag. Das waren Nachrichten von Radio SRF, verantwortlich Simon Richtle.
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3: Projektion heißt, ich werf dem anderen was vor die Füße, oder? Ich kann dir jetzt hin, hey, du bist doch gestresst, du bist doch wütend, du hast doch keinen Bock mehr auf unsere Beziehung, jetzt gib's doch endlich zu.
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5: Du kommst ins Büro und hast sofort das Gefühl, oh, da ist ganz schlechte Stimmung rum. Alle sind gestresst und alle finden mich, glaube ich, extrem doof. Oder du regst dich immer wieder mal über die gleichen Eigenschaften bei anderen auf. Sind jetzt alle einfach nur doof? Oder hat das irgendwie etwas mit mir zu tun? Dieser Frage gehen wir nachher mit der Psychotherapeutin Julia Wegmann. Wir reden über Projektion. Wie beeinflusst die unsere Beziehungen oder unsere Konflikte? An was erkennen wir sie und wie gehen wir sie an? Und es kommt auch noch der bekannte Vers aus der Bibel zur Sprache mit dem Splitter in den anderen Augen und dem Balken in den eigenen. Ich bin Tabea Kobel. Julia, freut mich, können wir wieder mal eine Folge miteinander aufnehmen. Und das ist eine spannende
6: Thematik Projektion. Was würdest du sagen, wenn man jetzt so das Gefühl hat, alle anderen sind extrem egoistisch, könnte das auch etwas über mich selber aussagen?
3: Ja, also es gibt ja, ich glaube, von dem Schulz von Thun die Aussage, wir können nicht nicht kommunizieren, oder? Mhm. Das heißt erstmal grundsätzlich, alles, was wir sagen, schwingt immer irgendeine Art von Botschaft mit. Also wir senden natürlich was, aber ob das jetzt heißt, wenn ich finde, alle sind egoistisch, bin ich dann selber ein Egoist? Das können wir natürlich nicht so genau sagen, oder? Jetzt anhand von einer Aussage könnte das auch sein, hey, das ist vielleicht jemand, der einfach einen sehr, sehr hohen Wert hat im Altruismus. Also ich mache gerne Sachen für andere, mhm, oder ich habe so ein dienendes Herz und deswegen ist mein Aufmerksamkeitsfokus sehr auf dem, oder weil ich selber so ein Diener bin. Zum Beispiel fällt mir dann auf, hey, aber die anderen, die sind alle Egoisten, oder? Ich bin vielleicht allein in dieser Position. Das kann aber auch sein, dass was wir bei Projektion oder bei unserem Thema manchmal haben, dass wir eigentlich selber egoistisch sind und dann mehr den Blick aber nach außen richten, um das wie besser verarbeiten zu können, oder? Weil das natürlich Spannung auslöst, wenn wir an uns irgendwas entdecken, was wir vielleicht auch negativ bewerten. Und in unserer Gesellschaft ist es ja beim Thema Egoismus so, dass das eher negativ bewertet, yeah, ist, wenn man das sagt, oder hey, die ganze Welt dreht sich um dich, oder du bist hier ein Egoist. Das wird eigentlich negativ bewertet und dann löst das natürlich eine innere Spannung aus, wenn ich jetzt selber finde, okay, ich bin egoistisch, und dann ist es manchmal einfacher, das auf andere zu projizieren und zu sagen, hey, guck mal die, ne? Und dann rege ich mich über die auf, mhm, und habe vielleicht selber diese Eigenschaften auch in mir drin.
6: Hm. Oh, da sind wir wirklich in einem spannenden Thema. Also es geht so ein bisschen auch um einen blinden Fleck, oder? Also wo man irgendwo hat. Hast du ein Beispiel, wo du im Nachhinein gemerkt hast, oh, da habe ich es, glaube ich, projiziert?
3: Also ist vielleicht auch erstmal wichtig, was heißt das eigentlich überhaupt? Ich habe mir so Gedanken gemacht, wie kann man das gut erklären? Man kann jetzt sagen, vom Lateinischen kommt das irgendwie von dem Verb projere, und das heißt etwas jemandem vor die Füße werfen. Also, mhm, ich werfe dir quasi etwas hin. Und ich habe dann gedacht, mir passt eigentlich besser so das Bild von einem Filmprojektor, wenn ich zum Beispiel ans Kino denke, oder daher kennen wir den Begriff ja auch, dann habe ich eine Filmrolle und der Film wird auf eine Leinwand projiziert.
6: Ja.
3: Also quasi übertragen von etwas Innerem nach außen. Und das ist das, was wir bei Projektion machen, also eigene Gefühle, manchmal auch Glaubenssätze oder Haltungen oder auch Stimmungen, die projizieren wir auf eine andere Person. Und ich habe ja irgendwann selber rausgefunden, dass ich hochsensibel bin, und dann sagt man ja, hat man natürlich sehr feine Antennen für Stimmungen und Emotionen, läuft aber auch Gefahr, dass genau das passiert. Also ich habe vielleicht auch in mir eine Stimmung und meine die dann bei der anderen Person wahrzunehmen.
6: Mhm.
3: Also zum Beispiel, mein Mann und ich sitzen beim Znacht am Tisch und ich habe das Gefühl, boah, der ist aber gestresst heute.
6: Mhm.
3: Und mein Mann projiziert dann auf mich zum Beispiel. Wir haben dann auch festgestellt, manchmal ist es so ein gegenseitiges, ich habe das Gefühl, er ist gestresst und er denkt, ich bin gestresst. Und das wäre genau das, ne, wo so ein blinder Fleck sein kann, okay, habe ich jetzt wirklich wahrgenommen, dass mein Mann gestresst ist, oder bin eigentlich ich gestresst und angespannt?
6: Mhm.
3: So, oder wo man dann manchmal schon drauf reagiert oder sich dann zum Beispiel dementsprechend verhalten kann, oder was bist du jetzt so genervt, ne? Oder was ist denn heute los?
6: Das ist wirklich, und das finde ich so etwas Spannendes. Ich habe mich dort auch schon beobachtet, wie man eben genau dann vielleicht etwas fragt, so, oh, findest du das mega blöd oder so, wenn man irgendwie, mhm, einen Vorschlag gemacht hat. Und dann sagt es gegenüber, nein, überhaupt nicht.
3: Mhm.
6: Und wieso sage ich denn das, oder? Wieso, mhm, finde ich denn das? Habe ich denn irgendwie ein ungutes Gefühl? Also findest du, jetzt muss man anschauen, wenn das passiert?
3: Also ich finde immer wichtig bei dem, oder? Also auch sich bewusst zu machen, das kommt so ein bisschen aus dem Konstruktivismus. Es gibt eigentlich keine objektive Realität, sondern wir konstruieren unsere eigene Wirklichkeit aufgrund von allem, was wir erlebt haben und was wir erfahren haben. Also, mhm, so ist auch unser Gehirn aufgebaut. Wir haben unser autobiografisches Gedächtnis, da wird alles episodenhaft abgespeichert. Da werden auch Emotionen abgespeichert, Gerüche abgespeichert, ganz, ganz viele verschiedene Sachen. Und wir interpretieren alles, was wir erleben, aufgrund von dem, was wir in der Vergangenheit schon erlebt und erfahren haben.
6: Mhm.
3: Das sind wir so im Bereich von Schemata, genau, wo habe ich irgendwie auch ein Schema ausgebildet oder wenn ich bestimmte Erfahrungen gemacht habe, jemand hat mich verlassen und dann entsteht vielleicht so ein Verlassenheitsschema, ich habe Angst davor, wieder verlassen zu werden und dann ist der Aufmerksamkeitsfokus oft auch ein anderer und ich scanne und picke eigentlich die Informationen, die mir das zum Beispiel bestätigen, dieses Schema. Oder? Also das ist dann nochmal eine andere Ebene bei der Projektion, sag mal wirklich, da sind wir mehr auf der Ebene von, ich habe ein bestimmtes Gefühl, zum Beispiel ich bin eigentlich wütend oder verärgert und ich habe aber dann das Gefühl, du bist wütend und verärgert. Oder ich bin unsicher und jetzt guckst du mich so kritisch an. Du findest doch, ich bin inkompetent. Oder? Und dann ist es aber eigentlich mein eigenes Gefühl von Unsicherheit, was oft schwierig ist, selber das wahrzunehmen und durch diese Projektion nach außen, also eigentlich dieses, ich werf's der anderen Person vor die Füße, kommt es dann ins Außen und wird dadurch manchmal sichtbar, oder? Oder hilft uns auch, einen Umgang zu finden oder diese innere Spannung, die da ist, dann abzubauen.
6: Also heißt das eigentlich, gerade wenn jetzt beim Thema Sicherheit, wenn jetzt mehrere Leute, sag jetzt mal, wo unsicher sind, aufeinandertreffen, dann tun die eigentlich sich gegenseitig immer das zuwerfen, dass die Unsicherheit. Also sie haben dann das Gefühl, ah, die andere Person ist unsicher und die andere denkt wieder, ah, die andere Person ist unsicher. Also weil sie sich wie beeinflussen lassen, den Ort von der anderen.
3: Ja, genau. Also es kann so Dynamiken geben oder ich habe das sehr häufig eben bei Patienten und Patientinnen, wenn die sozial unsicher sind, dass man dann natürlich das Gefühl hat, okay, ich bin nicht gut genug oder die anderen könnten mich negativ bewerten und sich dann unbewusst auch selber so verhält, dass genau das passiert. Also meistens sind die Unsicheren die, die sich hinterm Handy verstecken, die, wenn sie in den Raum reingucken, niemanden mit Blickkontakt zum Beispiel irgendwie anlächeln und Offenheit signalisieren, sondern die signalisieren oft Distanziertheit oder Verschlossenheit nach außen hin. Und dann werde ich natürlich oft auch vom Umfeld irgendwie negativ bewertet. Oder? Das ist jetzt eine Person, oh, die guckt mich gar nicht an, die grüßt gar nicht, die versteckt sich, die ist doch arrogant oder die hat hier keinen Bock auf uns. Oder? Und dann ist das so, das, was du jetzt beschrieben hast, vielleicht auch manchmal wie so ein Negativkreislauf. Die unsichere Person fühlt sich vielleicht negativ bewertet und provoziert aber eigentlich auch negative Bewertungen durch ihr Verhalten.
6: Das ist echt ein Teufelskreis, wenn du so willst, oder? Also es kommt dann wie nicht etwas Positives, wenn man schon mit einem Mindset irgendwo jemand hergeht, wo nicht unbedingt gut ist in dem Sinn, oder? Also so kann das irgendwo entstehen. Gibt es vielleicht sonst noch ein Beispiel, wo du könntest sagen, jetzt haben wir es von unsicheren Menschen gehabt, wir haben es von Egoismus gehabt, etwas, was so typisch ist in der Projektion?
3: Also wir können einfach mal so in verschiedene Bereiche eintauchen aus dem Alltag, oder? Das eine wäre jetzt auch, was ich auch häufiger im Therapiesetting sehe, so im Rahmen von Partnerschaften, wenn es da eine Verlustangst gibt zum Beispiel. Also ich habe auch so eine Unsicherheit, ich habe Angst, verlassen zu werden. Und statt diese Angst wahrzunehmen, ist es häufig so, dass man dem Partner unterstellt, dass der irgendwie untreu ist, dass der eben nicht zuverlässig ist, dass der das Interesse verloren hat. Oder eigentlich aufgrund von dieser Angst, ich könnte verlassen werden, oder die projiziere ich dann eigentlich auf den Partner, aber im Sinne von, ja, der interessiert sich ja sowieso nicht für mich.
6: Ach, spannend. Ja. Also in der Beziehung definitiv etwas, wo man wahrscheinlich schon noch jemanden sieht, wie du jetzt vorhin das Beispiel gebracht hast, mit dass man das Gefühl hat, jemand ist gestresst.
3: Genau, und es ist dann vielleicht der eigene Stress. Dann ist noch in Familien, oder ist es häufig so jetzt auch im Bereich von Ängsten, oder dass sich natürlich eigene Ängste von den Eltern manchmal eher dadurch äußern, dass man dem Kind unterstellt, dass es irgendwo eine Angst hat. Oder? Also das möchtest du doch nicht machen, oder? Das ist dir doch unangenehm, ich weiß nicht, da alleine hinzugehen, oder da bist du doch eher unsicher, oder? Und es ist dann vielleicht die Unsicherheit von den Eltern selber. Oder zum Beispiel, ich habe Angst, ich habe selber Mobbing erlebt in der Schule und dann projiziere ich das wie auf mein Kind, diese Angst, es könnte ausgeschlossen werden. Oder dass ich das Gefühl habe, ja, ich muss vielleicht ganz, ganz viel machen, oder dass mein Kind gut integriert ist. Das kann auch sein, das eigene Gefühl projiziere ich zum Beispiel eigentlich auf mein Kind. Oder dann hätten wir noch im Bereich vom Arbeitsplatz zum Beispiel, ich habe Angst selber, dass ich nicht kompetent genug bin oder dass ich nicht genüge und habe dann eher das Gefühl, die anderen finden meine Leistungen ungenügend. Obwohl das dann vielleicht manchmal eben objektiv betrachtet oder von der Fremdwahrnehmung gar nicht so ist. dass die anderen finden, ich bin inkompetent, aber wenn ich selber so unsicher bin, oder dann ist manchmal die Projektion, ja, mein Chef kritisiert mich immer nur, ich bin nicht gut genug, ich weiß ganz genau, der findet, die anderen machen es besser als ich. Mhm. Oder das wäre dann auch eine Form von Projektion. Oder in Freundschaften kann sich das auch zeigen, so beim Bedürfnis nach Nähe, wenn ich zum Beispiel selber ein hohes Nähebedürfnis habe, kann das auch sein, dass ich dem anderen unterstelle, hey, du interessierst dich überhaupt nicht für unsere Freundschaft, du bist gar nicht so engagiert, oder wie ich mir das zum Beispiel wünschen würde.
6: Mhm. Jetzt hast du ein paar Situationen aufgezählt, wo sich die einen vielleicht auch drinnen wiedererkennen. Kann man irgendwie sagen, die Menschen neigen eher zu Projektionen wie andere?
3: Also man muss sagen, dass wir grundsätzlich alle zu Projektionen neigen.
6: Also das ist etwas Menschliches.
3: Genau, so, also das ist was, ich weiß jetzt nicht, wer alles zuhört oder ob jemand dabei ist, der das Gefühl hat, nein, nein, das mache ich nicht.
6: Ach, nie.
3: Das sind nur die anderen. Sondern wahrscheinlich ertappen wir uns selbst dabei. Jetzt vielleicht auch, wenn wir den Podcast hören, ah ja, doch, kenne ich, ist mir auch schon passiert. Mhm. Oder dass ein Gefühl vielleicht eigentlich in mir drin war. Und das ist ja auch sehr komplex, eigene Stimmungen und Emotionen wahrzunehmen. Mhm. Und unser Fokus ist eben oft mehr im Außen, oder? Und ich finde, die Projektion ist wie so ein, ich nenne es jetzt mal so ein Hilfsmittel, oder? Eben zum das eigene Innere nach außen abzubilden, oder? Mhm. Dass es mal so an die Luft kommt oder an die Oberfläche, mhm, wenn man so wie so ein Eisbergmodell sieht, oder? Und dann ist ganz viel unter Wasser und durch eine Projektion kommt dann auch manchmal was an die Oberfläche, wo, wenn das Gegenüber dann eben so ein Feedback gibt, hä, nein, also ne, ich bin eigentlich gar nicht gestresst.
6: Also das wäre etwas, wie man es merken kann, oder?
3: Ja.
6: Also wenn das Feedback nachher ist, wenn man eine Frage stellt, wenn, mhm, man ein Gefühl hat und das schon mal äußert, das ist ja schon mal wahrscheinlich gut, nehme ich jetzt mal an,
3: mhm,
6: und man es nicht nur denkt, oder so, alle anderen finden mich mega doof,
3: mhm,
6: sondern auch mal fragt vielleicht so, hey, findest du mich eigentlich doof? Mhm. Oder ich weiß nicht, was würdest du jetzt empfehlen in so einer Situation?
3: Ja, genau, also Fragen stellen ist sicherlich gut. Also, ja, auch wenn ich meine, etwas zu spüren,
6: mhm,
3: oder eben so eine Emotion projiziere, hey, du bist doch wütend, du bist doch gerade voll, weiß ich nicht, so und so. Das nicht so zu sagen, sondern zu fragen, hey, wie geht's dir eigentlich heute? Also, ne, vielleicht auch gar nicht so, bist du gestresst, ne, sondern je offener man natürlich eine Frage stellt, desto eher bietet man auch eine Bühne, dass die Person wirklich von ihrem eigenen Erleben erzählt, oder, und eben nichts projiziert wird, weil, mhm, sonst suggeriere ich das eigentlich schon, hey, bist du nicht gestresst heute? Ne? Wenn ich das so fragen würde, dann ist ja eben die Projektion schon da, hey, du bist doch gestresst.
6: Mhm. Mhm.
3: Und deswegen sind eigentlich offene Fragen zum Beispiel sehr, sehr gut. Oder das Gegenüber zu fragen, hey, wie geht's dir? Wie war es heute auf der Arbeit? Wie war es mit den Kindern? Wie war es mit Freundin, Freund XY?
6: Also wenn man ein ungutes Gefühl hat, irgendwie so in einer Situation mal eine Frage stellen am Gegenüber, wenn es eben so, jetzt gerade so etwas raufkommt, oft eben bleibt ja dann die Projektion aber auch eigentlich unbewusst, oder? Also, dass man es eben nicht merkt. Jetzt hast du gesagt, mhm, gerade wenn dann das Gegenüber dann zum Beispiel sagt, nein, ich bin nicht gestresst, dann ist, mhm, es mal etwas, wo man kann herschauen oder herhören. Was gibt es sonst noch für Anzeichen, für, dass man das überhaupt kann entdecken kann, dass man kann checken kann, dass man projiziert?
3: Mhm. Also, vielleicht ist manchmal noch wichtig, so den Kern zu verstehen, oder? Also damit ich es auch entdecken kann,
6: ja,
3: was da hilfreich ist, warum machen wir das, ja, überhaupt, ne? Also was, bei was hilft eigentlich so eine Projektion? Und dann ist eben so der Kern, unsere Psyche versucht irgendwie eine unangenehme innere Spannung zu verringern. Also das heißt, wenn ein Gefühl oder ein Wunsch oder irgendein Anteil in uns nicht so ganz in unser Selbstbild passt, oder das kann eben auch sein, ich habe als Kind gelernt, dass Wut und Ärger Gefühle sind, die man nicht haben sollte, ja, oder die gesellschaftlich nicht erwünscht sind. Und dann spüre ich aber Wut, aber verbiete mir eigentlich, Wut zu empfinden. Dann entdecke ich die vielleicht mehr im Außen. Also zum Beispiel bei allen Autofahrern, die total beschissen fahren und mir, keine Ahnung, den Parkplatz wegschnappen, oder? Und dann entlädt sich so die Wut über die anderen, oder, die so aggressiv und wütend sind. Dann ist es eben manchmal so ein Teil, okay, so kann ich eigentlich die innere Spannung, etwas, was ich mir selber nicht erlaube, kann sich das auch wie so ein bisschen Luft verschaffen, oder dann gibt es vielleicht auch ein Ventil, oder, indem ich mich dann über die anderen aufrege, die alle egoistisch sind, oder, und Egoismus ist ja so schlecht, ich darf mich ja nicht egoistisch fühlen, oder? Dann hilft das, so eine Art innere Spannung abzubauen. Das heißt, Projektion ist auch eine Schutzfunktion. Und du hattest vorher auch noch gefragt, zum Beispiel, gibt es jetzt Menschen, die eher dazu neigen, oder zu projizieren? Und dann kann man sagen, das hängt tatsächlich doch auch mit dem Selbstwert zusammen, oder? Dass Menschen, die eher selbst unsicherer sind, eine stärkere Tendenz haben zu projizieren, oder eben auch, wenn ich schwierige Erfahrungen gemacht habe in der Kindheit, wenn da vielleicht was Traumatisches passiert ist, oder dass dann eher so eine Neigung besteht. Mhm. Aber grundsätzlich, oder wäre es eben so, dass wir alle diese Schutzfunktion haben, weil sie uns hilft, Scham, Schuld, Angst, Neid, Aggression oder auch so innere Widersprüche zu verarbeiten, oder die wir sonst eigentlich schwer spüren können, weil eben vieles im Unterbewussten ist.
6: Jetzt hast du gesagt, eben so Wut, wo man dann irgendwie unterdrückt, kommt dann raus, wenn man es irgendwie das Gefühl hat, eben alle anderen sind so egoistisch. Wie wäre denn jetzt die Wut, wenn man sie nicht unterdrückt hat? Also wie, es ist ja dann, es macht einem dann hässig, weil irgendwie etwas anderes, etwas nicht passiert ist, wie man sich es jetzt vorgestellt hat. Eben der Parkplatz ist jetzt meine oder so. Es ist ja dann in dem Moment eben genau etwas, was einem hässig macht. Also ist sie ja wie nicht unterdrückt.
3: Ja, also ich glaube, der Unterschied ist ja einfach, projiziere ich eben die Wut nach außen und reg mich auf über die, ich sage jetzt mal, über die anderen, oder nehme ich meine eigene innere Wut wahr als, oh, jetzt hat mir da jemand den Parkplatz weggeschnappt. Das ärgert mich jetzt.
6: Ja.
3: Das wäre so der Unterschied. Ich spüre eigentlich meine eigene innere Wut, mein Ärger, oder weil da irgendein Bedürfnis von mir beschnitten wurde, da ist jemand über eine Grenze gegangen, da hat jemand was gemacht, was ich nicht okay finde, und das ärgert mich jetzt. Oder sind das andere einfach alles Vollidioten und Penner, über die ich mich aufrege, oder weil die anderen Menschen alle so blöd sind, oder? Dann ist die Wut wie auf was anderes gerichtet und ich spüre eigentlich gar nicht, okay, was ist jetzt der Auslöser, ne? Ich habe mich jetzt einfach geärgert, weil da jemand schneller war als ich, zum Beispiel. Oder ich hatte doch den Blinker gesetzt und der andere ist einfach reingefahren.
6: Also es geht darum, dass man eigentlich selber die Bedürfnisse kann wahrnehmen, wo man eigentlich hat, die gerade verletzt worden sind, dass man jetzt eben so reagiert. Mhm. Wie kann man denn das lernen? Wie kann man lernen, dass man die Bedürfnisse besser wahrnehmen kann?
3: Ja, also ich denke, das hat insgesamt viel damit zu tun, sobald wir etwas spüren, auch mal innezuhalten und eben den Blick nach innen zu richten und nicht nach außen, weil wir halt sehr schnell, also es ist vielleicht auch noch ein bisschen abhängig von der Persönlichkeit, oder Introvertierte gehen ja schon auch sehr nach innen, aber generell sind wir schon auch viel im Außen, auch mit unserer Wahrnehmung. Und dann lohnt es sich auch manchmal, so einen Moment innezuhalten und in sich reinzuspüren. Okay, was spüre ich denn da jetzt überhaupt? Ich sage jetzt mal Situation, mein Mann und ich sitzen am Tisch und ich habe das Gefühl, er ist gestresst. Dann könnte ich auch sagen, okay, ich mache mal kurz die Augen für mich zu und jetzt spüre ich mal, was ist eigentlich gerade bei mir? Wie fühle ich mich eigentlich gerade? Wo ist vielleicht irgendeine Anspannung in meinem Körper? Ist da irgendeine, ploppen irgendwelche Gedanken auf, oder? Also wie so einen kleinen inneren Scan zu machen, was ist eigentlich gerade bei mir? Und wenn ich das wahrgenommen habe, zum Beispiel, eigentlich war ich ganz entspannt, bis ich eben meinen Mann gesehen habe und das Gefühl hatte, der ist gestresst, oder? Dann würde ich vielleicht die Frage stellen, hey, wie war dein Tag heute? Aber vielleicht nehme ich dann auch wahr, hey, ich bin eigentlich auch ganz schön müde oder gestresst.
6: Mhm. Also so wie mal schauen, hat man sich genug Ruhe gegönnt zum Beispiel? Oder habe ich jetzt immer nur für die anderen geschaut, aber für mich zu wenig und habe mir zu wenig Aufmerksamkeit gegeben in so einer Situation, oder? Deswegen wie so das Gefühl hat, die andere Person ist eigentlich gestresst, aber eigentlich ist man selber. Kann ja dann oft auch sein, dass es dann einen rechten Streit gibt, zum Beispiel in so einer Situation, oder? Wo man dann irgendwie wie der anderen Person etwas unterstellt. Dass es irgendwelche Konflikte kann geben, oder was würdest du sagen, was gibt es da meist oder was gibt es häufig, wenn man projiziert? Was ist die Auswirkung?
3: Na, beim Projizieren ist ja eben das, oder das Gefühl ist eigentlich bei mir und ich sage dem anderen, du hast das. Und wir haben ja auch mal einen Podcast gemacht darüber, wie kann ich eigentlich gut kommunizieren zum Beispiel, und dann wissen wir alle, eigentlich sind Ich-Botschaften ganz gut. Das ist dann schon der Knackpunkt bei der Projektion, weil dann sage ich, hey, du bist doch jetzt wütend.
6: Ja.
3: Und dann ist schon der andere so, hä, wie, was? Ne? Also, was stülpst du mir jetzt hier über? Oder dann sind wir wieder bei dem, Projektion heißt, ich werf dem anderen was vor die Füße, oder? Ich kann dir jetzt hin, hey, du bist doch gestresst, du bist doch wütend, du hast doch keinen Bock mehr auf unsere Beziehung, jetzt gib's doch endlich zu.
6: Gehst du in die Verteidigung, oder?
3: Genau, und dann ist wirklich der Punkt, okay, ich bin dann beim Du und nicht bei mir. Okay, was spüre ich denn eigentlich in mir? Weil die Ich-Botschaft wäre dann, oh, ich hatte heute irgendwie auch einen anstrengenden Tag. Jetzt, wenn ich so drüber nachdenke, bin ich müde und gestresst. Oder ich fühle mich gerade ein bisschen unsicher in unserer Beziehung und weiß nicht genau, wie du zu mir stehst. Oder ich habe den Eindruck, dein Interesse hat sich verändert, zum Beispiel. Oder du bist sehr stark mit deinen Gedanken bei der Arbeit, du fragst gar nicht mehr, wie es mir geht. Oder du begrüßt mich nicht so, wie du mich in der Anfangszeit begrüßt hast. Oder was auch immer ich da spüre. Mhm. Oder aber dann ist es ja eine eigene Unsicherheit, die vielleicht schon auch im Außen irgendeine Berechtigung hat. Vielleicht hat sich etwas verändert. Vielleicht sind es aber eben auch, oder, unbewusste Emotionen, die ich habe und die auch auf vorhergehenden Erfahrungen beruhen, oder? Vielleicht bin ich vorher verlassen worden oder habe generell eben vom Selbstwert das Gefühl, ich bin nicht gut genug, oder? Und dann wäre so die Projektion auf, okay, jetzt bin ich auch in unserer Beziehung vielleicht unsicher.
6: Warum sehen wir denn manchmal auch Eigenschaften bei anderen, wo wir an uns selber überhaupt gar nicht so gern haben?
3: Ja, das wäre eben so dieser Teil, was habe ich für Erfahrungen gemacht, oder zum Beispiel in meiner Kindheit, und welche Bewertungen habe ich eigentlich selber verinnerlicht? Also finde ich jetzt Egoismus okay oder finde ich das nicht okay? Mhm. Ist jetzt wütend zu sein okay oder ist das nicht okay? Mhm. Also was habe ich so für innere Regeln, was ist erlaubt und was ist eigentlich nicht erlaubt? Oder? Und das ist manchmal eben so bei den Projektionen so, dass ich eben den Eindruck habe, ja, ich darf zum Beispiel nicht wütend sein, und dann sehe ich eher die Wut im Außen oder projiziere das auf eine andere Person, oder, um diese innere Spannung, die eigentlich da ist, abzubauen, mhm, oder, dass ich die irgendwie loswerden kann.
6: Mhm. Also man hat vielleicht auch irgendwie gelernt, so, hey, man ist jetzt, wo man es von Egoismus gehabt, man ist hilfsbereit, oder so. Man hat das irgendwo gelernt als Kind, dass man, wenn man irgendwo in einem Gefüge ist, dann muss man einander helfen. Ich sage es jetzt bewusst so mit müssen, oder? Weil das ja dann so genau gefestigt worden ist. Mhm. Hat es dann eben genau damit zu tun, dass man das Gefühl hat, man müsste, aber es ist keine Eigenschaft, die man eigentlich besitzt, also wo man schon mitbekommen hat, als genetisch bedingt, dass man das einfach so frei macht. Ich gehe davon aus, dass es die einen Menschen gibt, die das vielleicht mehr machen, und andere haben es einfach gelernt.
3: Mhm. Ja, ich glaube, das ist natürlich ein recht komplexes Thema, oder? Also was ist auch angeboren, was sind die Gene, was ist die Umwelt?
6: Ja.
3: Oder was beeinflusst da wie, in welche Richtung und wo? Zum Teil sind es dann eben, wo habe ich so eine Regel, ich muss, so wie du es gesagt hast, ne, ich muss hilfsbereit sein, das ist sozial erwünscht. Mhm. Aber ich spüre innerlich, ich habe jetzt eigentlich gerade ein ganz anderes Bedürfnis. Ich möchte jetzt vielleicht auch einfach faul auf dem Sofa sitzen und nicht gerade die Küche aufräumen nach dem Familienessen. Mhm. Und dann geht es natürlich ganz viel auch um, was ist erlernt und wo kann ich gut eigene Bedürfnisse auch spüren und wo darf ich auch, also wo darf ich auch ein Muss in ein Ich darf umformulieren. Ich darf hilfsbereit sein, aber niemand ist in allen Situationen hilfsbereit. Mhm. Ne? Also so, ich glaube, das hat ja auch ganz viel mit diesen Ansprüchen zu tun, an wo liegt dem dann so ein Perfektionismus zugrunde, oder wo habe ich das Gefühl, es ist immer, es muss immer so sein und es gibt eigentlich keine Ausnahme. Oder Egoismus ist immer schlecht, oder? Das finde ich zum Beispiel auch noch wichtig. Ich finde Egoismus eigentlich was sehr Gutes und Gesundes, wenn es zum Beispiel im Sinne von Selbstfürsorge verstanden wird. Ich achte auf meine Bedürfnisse. Ich stehe für meine Bedürfnisse ein. Ich setze Grenzen, damit es mir gut geht.
6: Ja.
3: Oder? Aber wir haben das gesellschaftlich stark negativ bewertet, oder? Weil es natürlich immer darauf ankommt, okay, wenn ich mir selber Sorge trage, wo beschneide ich dann vielleicht Bedürfnisse von anderen und in welcher Form wird das ausgelebt?
6: Mhm.
3: Oder?
6: Mhm.
3: Aber an sich würde ich sagen, ein gesunder Egoismus ist eigentlich was sehr Gutes, oder? Wenn wir auf uns selber achten und wenn wir auf unsere Bedürfnisse achten, damit es uns selber psychisch auch gut gehen kann.
6: Mhm. Also man wertet es negativ meistens in der Projektion, aber wenn es jetzt ja etwas Positives wäre, könnte es dann auch sein, dass man mal etwas positiv projiziert. Also dass man wie sagt so, ah, das ist jetzt ist auch noch gut, die Person schaut immer mega für sich oder so, aber es wäre dann gar nicht so.
3: Die Projektion könnte dann schon auch sein, wenn mir das bei anderen auffällt, dass ich zum Beispiel auch den Wunsch habe, mir selber so gut zu schauen.
6: Mhm.
3: Oder? Und dann kann auch eine Form von Projektion sein, dass ich jemanden idealisiere, oder? Also, ne, dass das dann auch das Ideal ist. Und ich mich aber vielleicht noch nicht traue, in bestimmten Bereichen das auch so zu machen oder auch so zu leben, weil da irgendein sozialer Druck ist oder so innere Regeln, die ich mir auferlegt habe.
6: Also man kann wie jemand auch idealisieren, oder? Man kann irgendwie wie das Gefühl haben, ah, die kann wahrscheinlich alles und die ist perfekt, obwohl dass man ja vielleicht auch gar nicht in die Gedanken hineinsieht, dass die Person vielleicht auch eine Fassade war. Das weiss man ja vielleicht dann gar nicht. Was es ja auch noch gibt, ist, dass man manchmal so ein bisschen wie das Gefühl hat, das ist wahrscheinlich auch nicht etwas Negatives, sondern auch eher noch so ein bisschen positiv, würde ich jetzt das mal sagen, wenn man so ein Mitgefühl hat mit den anderen, oder? Oder so wie das Gefühl hat, ah ja, ich gehe jetzt mega mit in den Gefühlen mit der anderen Person, wenn etwas vielleicht Trauriges passiert ist oder so. Das wäre ja dann auch nicht eine Negativprojektion.
3: Genau, das ist das, was wir eigentlich eher positiv deuten oder das, was wir als Empathie bezeichnen, wäre eben dann auch eine Form oder darauf beruht eigentlich auch Projektion, oder ich weiß, hey, in der Situation wäre ich jetzt traurig und dann nehme ich an, dass die andere Person jetzt auch traurig ist. Oder zum Beispiel jetzt was ich gemerkt habe, wo ich bei meinen eigenen Kindern aufpassen muss, wenn die mal irgendwo nicht mitspielen dürfen bei irgendeinem Nachbarsmeitli oder irgendwo nicht eingeladen sind, vielleicht auf einer Geburtstagsparty oder so, und dann löst es in mir aus, oh nein, mein Kind wird ausgeschlossen, das ist ja ganz schlimm. Zum Beispiel, weil ich das so bewerte. Es kann aber sein, dass mein Kind das gar nicht schlimm findet, oder? Ich aber unbewusst dann das auf mein Kind projiziere und sage, oh nein, du Arme, jetzt darfst du da nicht mitspielen. Ne? Das ist ja total gemein von den anderen oder so. Ne? Und es kann aber sein, dass das eigene Kind das vielleicht gar nicht so schlimm findet oder sowieso keine Lust hatte oder damit vielleicht ganz anders umgeht und nicht so ein Inneres hat, okay, ich gehöre nicht dazu oder ich bin ausgeschlossen. Das wären jetzt auch so Situationen, oder wo man gut aufpassen muss, dass man eben nicht seine Projektion oder seine eigenen Gefühle dem anderen wie überstülpt, oder? Und davon ausgeht, okay, weil das mein Erleben ist, muss sich doch jetzt die andere Person in der gleichen Situation auch so fühlen, wie ich mich gefühlt habe.
6: Wenn man jetzt das gerade so erlebt oder merkt, wie geht man denn da besser damit um? Wenn man jetzt das Gefühl hat, so, oh, das ist jetzt fies oder so. Was wäre denn die richtige Herangehensweise, so mit dem Kind umzugehen?
3: Also jetzt in der Situation oder zum Beispiel zu sagen, ah, okay, oder das ist ja erstmal sachlich, die haben dich jetzt nicht mitspielen lassen. Wie ist es denn für dich?
6: Ja.
3: Oder? Und dann, also meistens sagen die Kinder dann schon, oh, das finde ich jetzt fies oder gemein, oder ach, das ist gar nicht so schlimm. Ich will manchmal auch nur mit einer Freundin spielen, ich verstehe das, ne? Also dann halt auch das Thema einfach fragen, hey, wie ist das jetzt gerade für dich? Oder jemand hat jemanden verloren oder keine Ahnung was, wie passiert es, okay, wie fühlst du dich oder was macht das mit dir?
6: Was macht das mit dir? Genau, das sind ja die Psychologiefragen, oder? Wenn die einen auch eher ein bisschen fest darauf reagieren, dass sie nicht nur toll finden, so, hä, was macht das mit mir, weiss ich nicht.
3: Aber ja, genau, aber das ich weiß doch nicht, ist ja auch wieder, okay, ich muss manchmal den Blick erst nach innen richten und überhaupt spüren, was da eigentlich ist, oder? Weil unsere Gefühle sind ja oft im Unbewussten, beeinflussen aber auch, wie wir uns verhalten. Oder? Und das ist dann eben so der Punkt, okay, manchmal den Blick nach innen richten, und eben wenn man Leute im Umfeld hat, die dann wirklich fragen, hey, wie geht's dir? Die dann vielleicht wirklich wissen wollen, ne? Was ist jetzt gerade? Was macht es mit dir? Wie gehst du damit um? Dann muss ich ja den Blick nach innen richten, und das ist uns natürlich oft unangenehm, deswegen haben wir auch so Abwehrstrategien, oder? Also die Projektion ist ja auch eine Art von Schutz, da ist vielleicht auch ein Gefühl, was mir unangenehm ist, und wenn ich das projiziere, kann ich damit einen besseren Umgang finden oder das irgendwie nochmal anders verarbeiten.
6: Also wenn man mehr projiziert, also wenn man jetzt selber das realisiert und merkt, dann ist es sicher mal wichtig, zum selber mal zu schauen, was hat man eigentlich da alles für Gefühle, die dahinter sind, wo man vielleicht eben wie nicht so Raum gibt. So, wenn du sagst, mehr Projektion ist oft, wenn viel Gefühl dann gar nicht so wahrgenommen werden.
3: Ja, oder dann ist einfach der Blick viel im Außen, oder? Also wenn ich viel projiziere, dann werfe ich ja viel nach außen, und dann braucht es eben auch den Blick nach innen. Also was ist denn da bei mir?
6: Mhm.
3: Weil, wenn ich im Außen viel wahrnehme an verschiedenen Sachen und das alles projiziere und dann ist ja die entscheidende Frage, okay, aber was ist da eigentlich bei mir?
6: Mhm.
3: Oder wo wir es auch erkennen können oder wenn sich bestimmte Muster, wenn sich Sachen immer wiederholen und ich merke, okay, auf der Arbeit habe ich das Gefühl, ich bin inkompetent, in der Beziehung fühle ich mich auch so, in der Partnerschaft, in meiner Familie auch, in Freundschaften auch, dann ist manchmal vielleicht so das Thema, okay, da ist scheinbar eine Unsicherheit bei mir, oder? Vielleicht bin ich gar nicht inkompetent oder die anderen erleben mich gar nicht so, sondern ich bin einfach total unsicher, was ich kann und wer ich bin und was ich gut mache.
6: Mhm. Das ist auch noch ein guter Hinweis. Also mal sich ein bisschen beobachten, in welchem Umfeld oder in welchem Umfeld habe ich die Gefühle oder habe ich immer wieder ähnliche Gefühle, vielleicht eben auch.
3: Mhm.
6: Wenn es jetzt aber so ist, dass man ja eben die Projektion, die merkt man ja nicht gerade sofort. Oder? Also meistens ist es ja zuerst mal unbewusst, dass man das macht. Ich würde mal sagen, meistens merkt es zuerst das Umfeld, vielleicht in einer Beziehung gerade oder so. Was hast du für einen Tipp für Menschen, die jetzt das wahrnehmen, dass vielleicht gerade in einer Beziehung der Partner, Partnerin projiziert?
3: Also wenn ich das wahrnehme, ist ja immer die Frage, wie spreche ich das auf eine gute Art und Weise an? Und ich finde das, was wir jetzt vorher schon gesagt haben, der Trick ist ja eigentlich der, wenn jetzt der Partner, die Partnerin mir sagt, boah, du bist aber heute aggressiv oder gestresst, was ist los mit dir oder so, dann kann man ja eben genauso reagieren, wie das mein Mann manchmal auch schon gemacht hat. Hä? Also ich habe nicht den Eindruck, dass ich gestresst bin. Bist du denn gestresst oder was ist denn bei dir? Wie geht's dir denn heute?
6: Zurückgehen, also Frage.
3: Oder auch zu sagen, okay, warte mal, bis eben hatte ich das Gefühl, nee, aber vielleicht schaue ich kurz mal nach innen, oder? Und denk mal drüber nach, okay, was ist da eigentlich? Oder? Also, dass der andere sich vielleicht auch gesehen fühlt, ne? Das ist ja manchmal auch wichtig, dass man nicht gleich so ablenkt von mir zu dir. Das kann ja auch eine Strategie sein, ne? Ich bleibe eigentlich gar nicht bei mir, sondern ich frage immer den anderen, und wie geht's dir und was war bei dir heute? Weil ich nicht über mich reden möchte oder das unangenehm ist. Deswegen könnte man auch zuerst kurz innehalten und sagen, warte kurz, ich muss schnell in mich reinspüren, ob ich mich tatsächlich gestresst fühle. Kann man sagen, okay, die Frage hat mich jetzt gestresst oder so, ne? Das kann ja manchmal auch sein. Und dann halt sagen, hey, und wie ist es eigentlich bei dir? So im Sinne von Gleichwertigkeit oder du hast mich gefragt, mich interessiert auch, wie geht es eigentlich dir? Wie ist es denn bei dir?
6: Also zurückfragen. Immer gut, wenn es nur ein Ablenkmanöver ist, in dem Sinn von sich selber. Wieso fällt es einem eigentlich schwer oder den Menschen, die das jetzt, sag jetzt mal, betroffen sind von der Projektion, warum fällt es einem schwer, in die Selbstreflexion gehen?
3: Ja, also ich glaube, grundsätzlich kann man schon unterscheiden. Es gibt natürlich Menschen, die eher so eine Tendenz haben, auch den Blick nach innen zu richten. Also häufig auch eben introvertiertere Personen, die mehr denken oder auch ihre Innenwelt zum Beispiel stärker wahrnehmen oder auch Menschen, die gefühlsstärker sind, die auch intensive Emotionen haben. Die nehmen die dann oft natürlich auch sehr, sehr intensiv wahr. Im Gegensatz zu Menschen, die vielleicht eher extrovertierter sind und auch erst über Sprache, zum Beispiel über den Austausch anfangen zu verarbeiten, oder? Also dann vielleicht auch eher über Projektion, oder? Ich nehme doch da im Außen jetzt was wahr und ich muss drüber reden. Und dann kommt erst der Blick nach innen. Also das heißt, da gibt es sicherlich auch Veranlagungen, oder wie einfach fällt mir das zu reflektieren? Und wo braucht es auch in der Entwicklung, oder brauche ich natürlich auch Eltern, die mir helfen, Emotionen zu benennen und zu erkennen und dann auch im nächsten Schritt zu regulieren, also Strategien dafür zu finden. Und wenn ich natürlich so aufwachse, dass Emotionen oder Bedürfnisse keine Rolle spielen, ist natürlich der Zugang auch nochmal erschwerter zu dem, okay, was ist eigentlich bei mir? Was brauche ich in der Situation? Was wäre jetzt mein Bedürfnis? Also da ist sicherlich auch ein Schlüssel, wie bin ich aufgewachsen und wurde kommuniziert, wurde über Gefühle kommuniziert, wurde über Bedürfnisse kommuniziert, oder gab es einfach so eine Ebene von Projektion, oder? Und mir wurden Sachen unterstellt, dass ich die fühle, obwohl ich die vielleicht gar nicht fühle, selber, und dann sind Konflikte entstanden.
6: Mhm. Wenn jetzt jemand zu dir kommt und du merkst, die Person hat viel mit Projektion zu tun, oder es plagt sie vielleicht auch, oder sie ist eben dann viel im Aussen, wie gehst du therapeutisch daher?
3: Also wichtig ist ja erstmal so ein gemeinsames Verstehen, oder? Also wenn jetzt eine Person zum Beispiel sich immer übers Umfeld aufregt und die sind alle blöd und keiner versteht mich und so, also da vielleicht ganz viel Wut ist und im Außen machen alle alles falsch, dann ist wichtig erstmal, okay, ich muss verstehen, was ist eigentlich genau passiert, was hast du konkret beobachtet, was hast du selber gedacht, wie hast du dich gefühlt, oder? Also dann ist natürlich ein großer Teil auch nachzufragen, okay, und was hat es in dir ausgelöst?

0: gibt's auch noch eine alternative Erklärung. Also könnte die Person sich auch anders gefühlt haben oder könnte die ein anderes Ziel gehabt haben, als, ich sag jetzt mal, dir eins reinzudrücken und dich ärgern zu wollen, zum Beispiel. Oder also das ist so der eine Teil, was gibt's für Alternative, für andere mögliche Erklärungen. Auch wenn ich übertrage zum Beispiel mein Partner, der interessiert sich nicht mehr für mich. Okay, woran machst du denn das fest, dass er das Interesse verloren hat? Was genau beobachtest du im Alltag? Was hat sich verändert? Ja, wenn dann kommt, eigentlich hat sich nichts verändert. Eigentlich ist alles so wie vorher. Der sagt mir auch jeden Tag, dass er mich liebt. Und dann würde ich sagen, okay, aber woran müsstest du jetzt merken, ne, dass, woran machst du das fest? Das Interesse reicht das nicht, zum Beispiel, dass das jemand sagt. Und manchmal kommt man dann auf den Punkt, okay, eigentlich habe ich Angst, wieder verlassen zu werden, weil in der Vergangenheit ist ja auch schon das und das passiert. Also das konkrete Nachfragen, das hilft auf jeden Fall.
1: Also dort herausfinden, was hat man eigentlich selber für Themen. Und nachher geht es ja dann wahrscheinlich darum, dass man an denen auch arbeitet, also dass man irgendwo dann auch mit denen lernt umzugehen, weil sie sind ja dann gleich da und sie machen einem vielleicht uns zufrieden. Man projiziert dann einfach im besten Fall nicht mehr, sondern man nimmt sie selber wahr. Was wäre ein weiterer Schritt, um nachher mit dem umzugehen?
0: Ja, also insgesamt, oder, ist es wichtig, dass wir erkennen, oder wir müssen eben ehrlich selbst reflektieren. Also auch wenn ich mich dann entdecke oder ertappe, okay, ich bin jemand, der projiziert oder da habe ich eigene Themen, und dann ist auch ein Schlüssel, der helfen kann, auch Selbstmitgefühl mit sich zu haben, also sich dann nicht zu verurteilen, dass ich das zum Beispiel mache, dass ich projiziere oder dass ich da bestimmte Themen habe, sondern dann auch lernen, so mit der eigenen Unvollkommenheit zurechtzukommen und sich da auch liebevoll zu begegnen und zu akzeptieren, okay, das ist mir passiert, aber das ist auch nicht schlimm, wenn das passiert.
1: Wenn man bei sich selber dann anfängt herzuschauen, dann merkt man ja vielleicht auch, ah, da habe ich vielleicht eben Themen, die ich selber jetzt gar nicht so toll finde an mir. Vielleicht kann man dann auch Schattenseite sagen von einem selber. Wie kann man dann auch lernen, die anzunehmen?
0: Ich glaube, ganz, ganz wichtig ist, dass uns auch bewusst ist, dass wir auch alle widersprüchliche Seiten haben. Oder wir haben ja vorhin über Hilfsbereitschaft geredet, zum Beispiel so als Wert. Und es gibt Situationen, da darf ich hilfsbereit sein. Es gibt auch Situationen, da darf ich vielleicht egoistisch sein und eigene Bedürfnisse in den Vordergrund rücken. Und ich bin recht Fan von so einer deutschen Autorin, der Nora Imlau, und die spricht ganz viel von Gleichzeitigkeit, dass wir uns eigentlich bewusst sein dürfen, es gibt nicht immer nur schwarz oder weiß und entweder oder, sondern es gibt auch Dinge, die dürfen gleichzeitig bestehen. Also ich kann ein hilfsbereiter Mensch sein, ich kann aber auch egoistisch sein. Ich darf eigentlich wie beide Seiten zum Beispiel haben, und ich darf auch beide Seiten leben. Ich bin vielleicht manchmal großzügig und manchmal bin ich sparsam. Oder ich muss gar nicht das eine oder das andere, sondern es darf auch gleichzeitig bestehen. Ich kann mutig sein, ich kann aber auch in bestimmten Bereichen Ängste haben, zum Beispiel Verlustängste. In anderen Bereichen habe ich es aber vielleicht nicht. Und auch wenn wir unangenehme Gefühle haben, die wir vielleicht auf andere projizieren, dann heißt es noch nicht, dass wir danach handeln. Also wenn ich jetzt eigentlich wütend bin oder irgendeine Wut habe und ich projiziere die auf den anderen, heißt es ja noch nicht, ich werde jetzt jemanden verletzen, oder weil ich wütend bin, sondern wie das Beispiel mit der Parklücke oder die mir weggeschnappt wurde, ich merke erstmal, okay, das hat mich jetzt verärgert. Und dann darf ich spüren, okay, da ist jetzt gerade eine Wut, weil irgendein Bedürfnis beschnitten wurde. Ich muss vielleicht schnell zu meinem Termin und ich bin spät dran und jetzt hat der mir den Parkplatz weggeschnappt. Natürlich gibt es dann vielleicht auch noch andere Parkplätze, aber es dauert einfach ein bisschen länger.
1: Wie so Akzeptanz üben. Eigentlich ist es das, oder? Dass man irgendwo wie so auch darf sagen, hey, und es ist auch okay. Aber ich glaube, das ist eben genau das Schwierige, weil man will ja das nicht. Man will ja diese Seite nicht an sich haben. Und sie probiert sie dann irgendwie zu verdrängen oder eben sie auszulöschen, indem dass man eben genau immer ins Gegenteil geht.
0: Genau, da kann man sich schon auch die Frage stellen, welche Bewertung habe ich eigentlich? Wie bewerte ich Egoismus? Wie bewerte ich Wut? Wie bewerte ich Eifersucht? Wie bewerte ich Neid, oder? Ach nein, das ist was, das darf ich gar nicht haben, ne? Aber ich hätte doch auch so gerne den Pool im Garten wie die Nachbarn oder so. Und wenn ich mir das natürlich nicht erlaube, oder? Ich glaube, dann ist auch eben dieser Hang dazu, etwas zu projizieren auf andere, zum Beispiel Neid, Wut,

0: Eifersucht, was auch immer, ist dann natürlich viel größer. Und sich dann zu fragen, okay, wie ist eigentlich meine Bewertung? Wie bewerte ich bestimmte Emotionen? Wie bewerte ich bestimmte Eigenschaften? Und warum bewerte ich die eigentlich so?
1: Mhm. Vielleicht gibt es ja da noch Übungen, wie man das auch noch mehr kann machen, die Selbsterkenntnis, dass man selber kann wie herausfinden, was sind meine Schattenseiten und was sind meine Werte oder meine Bedürfnisse.
0: Mhm. Ja, oder man sagt auch bei Projektion jetzt insgesamt, also außer bei Werten und Bedürfnissen, oder das, da braucht es ja auch manchmal zum Bedürfnisse wirklich spüren, braucht man manchmal wie so eine Tabelle, ne? Das sind jetzt hier Bedürfnisse, welches habe ich eigentlich gerade, oder verschiedene Werte, so ein Wertekompass, das haben wir auch schon mal angesprochen in einem anderen Podcast, zu überlegen, hey, welche Werte gibt es eigentlich, und auf einem Blatt anzustreichen, was ist mir eigentlich alles wichtig, erstmal alles anzustreichen, dann zu reduzieren auf 10 Werte und dann zu gucken, was sind vielleicht meine 3 Hauptwerte, die mir wichtig sind. Und generell kann man aber sagen, bei Projektion kann man sich auch ein Blatt machen mit 2 Spalten und dann aufschreiben, okay, was habe ich heute beobachtet? Zum Beispiel, meine Arbeitskollegin hat mich heute nicht gegrüßt. Und was ist meine Interpretation? Sie mag mich nicht, zum Beispiel. Und dann aber eine 3. Spalte zu ergänzen, okay, was könnte auch eine alternative Erklärung sein? Ah, okay, die ist einfach müde gewesen. Oder die hat einen schlechten Tag gehabt, ne? Hat das wirklich was mit mir zu tun und mit der Art von Interpretation, weil ich vielleicht das Gefühl habe, ich bin ungenügend, oder? Und dann projiziere ich, okay, die anderen grüßen mich nicht, weil sie mich nicht mögen, weil ich nicht gut genug bin. Mhm. Oder? So kann ich dem auch so ein bisschen auf die Schliche kommen. Wo projiziere ich vielleicht? Man kann sich auch so ein kleines Trigger-Tagebuch anlegen. Wo habe ich stark emotional reagiert oder wo ist dann vielleicht mit dem Partner ein Konflikt entstanden nach so einer Aussage, du bist doch wütend oder du bist egoistisch oder keine Ahnung, du hilfst mir nie oder was da auch immer kommt. Und dann zu gucken, hey, wenn ich stark emotional reagiere, eben sich selber die Fragen zu stellen, was ist eigentlich passiert, was habe ich gedacht, wie habe ich mich gefühlt, was wollte ich machen? Woran erinnert mich das? Kenne ich solche Situationen auch aus anderen Bereichen? Welches Bedürfnis war bedroht? Und dann eben gibt es auch andere mögliche Erklärungen, aber vor allem auch, was habe ich eigentlich gefühlt?
1: Wir reden ja da bei der Psychologie auch immer über den christlichen Glauben, wie der kann helfen, vielleicht in Situationen von psychologischen Themen, wo wir jetzt gerade zur Projektion haben. Mhm. Gibt es da irgendwie eine Möglichkeit? Kann der Glaube vielleicht auch helfen, ehrlicher auf sich selber zu schauen?
0: Also der Glaube bietet auf jeden Fall einen guten Rahmen, um ehrlich über sich selber zu reflektieren, weil die Grundannahme ja ist, das, was im Psalm 139 steht, Gott hat jeden Menschen wundervoll und einzigartig geschaffen. Und dass wir daran glauben, oder also an den Schöpfer, der uns eben gemacht hat und der uns auch aus einem bestimmten Grund gemacht hat, so wie wir sind, oder mit den Facetten, die wir in uns tragen, oder dass ich das schon mal weiß, so für den Selbstwert, finde ich, ist das sehr, sehr wichtig, zum sagen können, hey, ich bin wertvoll, weil es einen Schöpfer gibt, der mich so gemacht hat, wie ich bin. Und dann über den Glauben auch zu lernen, hey, die Bibel ist ja voll von Geschichten von Menschen, die scheitern und Fehler begehen und wo Gleichzeitigkeit eben besteht von in dem einen Moment ist jemand heldenhaft und in dem anderen Moment scheitert er vielleicht oder versagt und dann gibt's einen Gott, der einfach seine Gnade schenkt und uns zeigt, hey, wir dürfen Fehler machen und wir müssen nicht perfekt sein, sondern wir sind einfach angenommen, so wie wir sind.
1: Aha.
0: Das Eingangsbeispiel, was du gesagt hast mit dem Splitter im Auge und dann dem eigenen Balken, den man vielleicht vor den Augen hat, das soll uns eigentlich helfen, zuerst auf uns zu schauen. Also bevor ich eben projiziere und beim anderen etwas sehe, einfach den Blick auf sich selber zu richten und zu wissen, aha, okay, was ist da eigentlich gerade bei mir? Oder ich bin vielleicht zu stark im Außen und sehe Sachen im Außen und habe dann einfach einen blinden Fleck bei mir. Und sich das auch mitzunehmen, okay, christlicher Glaube hilft auch, über mich selber nachzudenken. Was passiert eigentlich innerlich gerade in mir? Wo gibt es Themen, die mir Sorgen machen, die ich an Gott abgeben möchte? Wo gibt es Situationen, die für mich schwierig sind? Wo sind da Wunden, die vielleicht irgendwie Heilung brauchen? Da kann der Glaube dann auf jeden Fall helfen.
1: Also der christliche Glaube kann einem definitiv da auch kleine Inputs geben, dass man sich einmal lernt, irgendwo herzuschauen. Wir kommen schon zum Schluss. Hast du da vielleicht jetzt einfach noch zum Abrunden vielleicht eine Frage, die wir mitnehmen können, die wir uns vielleicht ein bisschen häufiger selber stellen können, um Projektion zu entlarven?
0: Ja, also das eine wäre, was sehe ich gerade? Also was ist scheinbar objektiv und was lege ich eigentlich hinein? Also was ist meine Interpretation?
1: Also wo haben wir Gewissheit und wo sind wir eigentlich nur so ein bisschen am raten, was könnte eigentlich passiert sein? Nehmen wir mit. Ich danke dir vielmals für das Gespräch über Projektion, Julia.
0: Ja, danke auch.
1: Wenn man viel in der Projektion ist, dann hat das mit Unsicherheit zu tun. Und dass man mehr im Aussen ist als bei sich selber. Das ist gerade hängen geblieben bei mir. Und dass man einfach vielleicht kurz innehaltet, wenn man gerade am Austeilen ist oder einem schlechte Gefühl überkommt. Dass man sich kann fragen, hat jetzt das wirklich mit der anderen Person zu tun oder betrifft es gerade mich selber? Und hey, es ist okay. Ich hoffe, du hast etwas mitnehmen aus dieser Folge. 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
1: Die Nachrichten von SRF um 22 Uhr mit Patrick Seiler und folgenden Schwerpunkten. Der Bund hat eine Kriminalstatistik veröffentlicht und die zeigt, rund 2/3 der verurteilten Diebe wohnen nicht in der Schweiz. Und Schülerproteste in Frankreich. Die Regierung zeigt zwar Verständnis für die Jugend, stellt aber nicht mehr Geld zur Verfügung. Und das Wetter trüb, nass und windig bei 13 Grad am Nachmittag. Ein gestohlenes Portemonnaie, ein Ladendiebstahl oder ein Einbruch zu Hause. Solche Straftaten passieren in der Schweiz regelmäßig. Und viele Täterinnen und Täter haben keinen festen Wohnsitz in der Schweiz. Das zeigen neue Zahlen des Bundes. Simon Richle.
2: Im letzten Jahr sind in der Schweiz fast 8'000 Personen wegen eines Diebstahls verurteilt worden. Der Großteil davon hat einen ausländischen Pass. Das geht aus der neuen Strafurteilsstatistik hervor, die der Bund veröffentlicht hat. Und rund 2/3 der wegen Diebstahls Verurteilten gehören nicht zur ständigen Wohnbevölkerung der Schweiz. Es gäbe da vor allem zwei Gruppen, Asylsuchende und Kriminaltouristen, sagt Kriminologe Dirk Bayer in der SRF-Tagesschau.
3: Diebstahl ist ein recht einfaches Delikt, das fast jeder begehen kann, wenn er die Motivation dazu hat und wenn er in die Situation getrieben wird, das zu tun. Und bei Personen mit der Asylbevölkerung, die sind teilweise in der Situation, haben wenig Geld, haben wenig Perspektive. Das heißt, da ist so die Situation da, das auszuüben. Und Kriminaltouristen kommen hierher, weil sie zum Teil wissen, die Dinge sind nicht gut gesichert, die Wohnungen sind nicht gut gesichert, die Menschen sind nicht achtsam und weil es hier tatsächlich auch was zu holen gibt.
2: So der Kriminologe Dirk Bayer. Das Staatssekretariat für Migration betont bei diesem Thema, nur eine kleine Minderheit der Asylsuchenden in der Schweiz werde straffällig. Insgesamt sind letztes Jahr in der Schweiz knapp 34'000 Menschen wegen einer Straftat verurteilt worden. Die meisten davon, nämlich mehr als 21'000, wegen Verkehrsdelikten.
1: Seit Tagen protestieren Jugendliche in Frankreich gegen schlechte Bedingungen im Bildungswesen. Nun hat ihnen Premierminister Sébastien Lecornu ein Entgegenkommen signalisiert. Nach der gestrigen Krisensitzung bei Präsident Macron kündigte Lecornu Verbesserungen beim Schulbetrieb und bauliche Maßnahmen an. Den Forderungen der Gewerkschaften nach Milliardenhilfen erteilte er wegen des staatlichen Sparkurses jedoch eine Absage. Die Wut der Schülerinnen und Schüler komme nicht aus dem Nichts, betonte Lecornu. Niemand könne ihren Ängsten gegenüber gleichgültig bleiben, sagte der Regierungschef in einer Fernsehansprache.
4: La colère des jeunes ne vient pas de nulle part. Nul ne peut être indifférent aux angoisses qu'ils expriment. Ces lycéens, on le sait, étaient enfants ou en tout cas entrés dans l'adolescence pendant le Covid.
1: Lecornu wies darauf hin, dass die Jugendlichen während der Covid-Pandemie Kinder gewesen seien und man ihnen sehr viel abverlangt habe. Zudem betonte der Regierungschef, die Polizei habe keineswegs die Anweisung, die Konfrontation mit den Demonstrierenden zu suchen. Nach der Rede ließen die Gewerkschaften verlauten, an ihren Aufrufen zu neuen Großdemonstrationen für morgen festzuhalten. Und nun weitere Meldungen des Tages in der Übersicht. In der Ukraine ist die Zahl der Todesopfer nach der jüngsten russischen Angriffswelle weiter angestiegen. Laut den Behörden wurden mindestens 24 Menschen getötet, Dutzende weitere wurden verletzt. 18 Todesopfer gab es allein in der Stadt Priluki, östlich von Kiew. Dort wurde ein Wohngebäude getroffen. Der Chemie-Nobelpreis geht in diesem Jahr an den Franzosen Henri Cagon und den Japaner Kenzo Soai für ihre Forschungen zur asymmetrischen Katalyse. Die Entdeckungen seien entscheidend für Chemiker gewesen, die Grundlagen für die Herstellung von Arzneimitteln entwickeln, begründete das Komitee seinen Entscheid. Wenige Monate vor der Ski-WM in Crans-Montana tritt der Präsident des Organisationskomitees Claude-Alain Schmidhalter zurück. Auch sein Amt als Vizepräsident des Verbandes Swiss Ski gibt er ab. Zuvor war er vorläufig seiner Ämter enthoben worden, wegen eines laufenden Strafverfahrens. Dieses stehe nicht im Zusammenhang mit seinen Ämtern. Das Schweizer Stimmvolk dürfte darüber entscheiden können, ob Löhne, die in Gesamtarbeitsverträgen festgehalten sind, Vorrang haben vor kantonalen Mindestlöhnen. Ein Komitee aus Gewerkschaften, SP und Grünen hat mehr als 100.000 Unterschriften gegen eine entsprechende Gesetzesänderung eingereicht. Nötig sind 50.000 Unterschriften. Drei Jahre nach dem Terrorangriff der islamistischen Hamas hat Israel den Opfern gedacht. Der israelische Präsident Yitzhak Herzog entzündete um 6.29 Uhr Ortszeit eine Kerze zur Erinnerung an die Opfer. Genau um jene Zeit, als der Angriff begann. Fast 1200 Menschen wurden damals getötet. Am Abend hat es in Tel Aviv eine zentrale Gedenkfeier gegeben. Die Börsendaten von 22.05 Uhr, geliefert von SIX, der Swiss Market Index, schließt bei 13.808 Punkten plus 0,1%. Der Dow Jones Index in New York stand kurz vor Schluss bei minus 0,7%. Der Euro wird zu 93,32 Rappen gehandelt und der Dollar zu 83,35 Rappen. Und die Wetterprognose. Morgen ist es den ganzen Tag bewölkt und es wird immer wieder nass. Dazu wird es windig und am Nachmittag kühl mit 13 Grad im Norden und 17 Grad im Süden. Das waren die Nachrichten von Radio SRF. Verantwortlich Simon Richle.
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1: Die Nachrichten von SRF um 23 Uhr mit Lara Christen. Seit Tagen protestieren Jugendliche in Frankreich gegen schlechte Bedingungen im Bildungswesen. Nun hat ihnen Premierminister Sébastien Lecornu ein Entgegenkommen signalisiert, allerdings nicht in Form von mehr Geld. Nach der gestrigen Krisensitzung bei Präsident Macron kündigte Lecornu Verbesserungen beim Schulbetrieb und bauliche Maßnahmen an. Den Forderungen der Gewerkschaften nach Milliardenhilfen erteilte er wegen des staatlichen Sparkurses jedoch eine Absage. Die Wut der Schülerinnen und Schüler komme nicht aus dem Nichts, betonte Lecornu. Niemand könne ihren Ängsten gegenüber gleichgültig bleiben, sagte der Regierungschef in einer Fernsehansprache.
2: La colère des jeunes ne vient pas de nulle part. Nul ne peut être indifférent aux angoisses qu'ils expriment. Ces lycéens, on le sait, étaient enfants ou en tout cas entrés dans l'adolescence pendant le Covid.
1: Lecornu wies darauf hin, dass die Jugendlichen während der Covid-Pandemie Kinder gewesen seien und man ihnen sehr viel abverlangt habe. Zudem betonte der Regierungschef, die Polizei habe keineswegs die Anweisung, die Konfrontation mit den Demonstrierenden zu suchen. Nach der Rede ließen die Gewerkschaften verlauten, an ihren Aufrufen zu neuen Großdemonstrationen für morgen festzuhalten. Vor der Kulisse der Akropolis in Athen hat US-Außenminister Marco Rubio eine Rede gehalten und eine Rückbesinnung auf westliche Werte gefordert. Die Demokratien müssten den Mut und die Tugenden der Antike wiederentdecken, um den weltweiten Bedrohungen die Stirn zu bieten. Europa müsse aus seinem Dornröschenschlaf erwachen. Das nächste Jahrzehnt entscheide darüber, ob der Westen seinen Platz behaupte oder in den Niedergang abgleite. Gleichzeitig kritisierte Rubio westliche Selbstzweifel und ein falsches Schuldbewusstsein. Im Anschluss an die Rede sprach Rubio mit dem griechischen Ministerpräsidenten Kyriakos Mitsotakis über Energie- und Sicherheitsfragen. Noch heute Abend reist der US-Außenminister weiter nach Portugal. Die humanitäre Situation im Jemen verschlechtert sich in schnellem Tempo. Die Schweiz stellt deshalb mehr Geld für die Nothilfe zur Verfügung. Das schreibt das Außendepartement. Das IKRK erhalte zusätzlich 1 Million Franken und das Welternährungsprogramm 650.000 Franken. Im Land sind die Kämpfe zwischen der Houthi-Miliz und den Regierungstruppen zuletzt wieder eskaliert. Zum Sport mit Eishockey. In der Schweizer Meisterschaft hat es heute ein Spiel gegeben. Lausanne verliert gegen Lugano mit 2-5. Die Börsendaten von SIX. Der Swiss Market Index schließt bei 13.808 Punkten, plus 0,1%. Der Dow Jones Index in New York fällt um 0,7%. Der Euro wird zu 93,28 gehandelt und der Dollar zu 83,30. Das Wetter, morgen ist es trüb, nass und windig, bei 13 Grad am Nachmittag. Das waren Nachrichten von Radio SRF. Verantwortlich Lara Christen.
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1: Die Nachrichten von SRF um Mitternacht mit Lara Christen. Eine Kriminalitätsstatistik des Bundes zeigt, rund 2/3 der verurteilten Diebe wohnen nicht in der Schweiz. In Frankreich zeigt die Regierung Verständnis für die Jugend. Auf die Hauptforderung der Schülerproteste nach mehr Geld geht sie aber nicht ein. Das Wetter, heute ist es trüb, nass und windig, bei 13 Grad. Ein gestohlenes Portemonnaie, ein Ladendiebstahl oder ein Einbruch zu Hause. Solche Straftaten passieren in der Schweiz regelmäßig. Und viele Täterinnen und Täter haben keinen festen Wohnsitz in der Schweiz. Das zeigen neue Zahlen des Bundes. Simon Richle.
2: Im letzten Jahr sind in der Schweiz fast 8'000 Personen wegen eines Diebstahls verurteilt worden. Der Großteil davon hat einen ausländischen Pass. Das geht aus der neuen Strafurteilsstatistik hervor, die der Bund veröffentlicht hat. Und rund 2/3 der wegen Diebstahls Verurteilten gehören nicht zur ständigen Wohnbevölkerung der Schweiz. Es gebe da vor allem zwei Gruppen, Asylsuchende und Kriminaltouristen, sagt Kriminologe Dirk Bayer in der SRF-Tagesschau.
3: Diebstahl ist ein recht einfaches Delikt, das fast jeder begehen kann, wenn er die Motivation dazu hat und wenn er in die Situation getrieben wird, das zu tun. Und bei Personen mit der Asylbevölkerung, die sind teilweise in der Situation, haben wenig Geld, haben wenig Perspektive. Das heißt, da ist so die Situation da, das auszuüben. Und Kriminaltouristen kommen hierher, weil sie zum Teil wissen, die Dinge sind nicht gut gesichert, die Wohnungen sind nicht gut gesichert, die Menschen sind nicht achtsam und weil es hier tatsächlich auch was zu holen gibt.
2: So der Kriminologe Dirk Bayer. Das Staatssekretariat für Migration betont bei diesem Thema, nur eine kleine Minderheit der Asylsuchenden in der Schweiz werde straffällig. Insgesamt sind letztes Jahr in der Schweiz knapp 34'000 Menschen wegen einer Straftat verurteilt worden. Die meisten davon, nämlich mehr als 21'000, wegen Verkehrsdelikten.
1: Ins Ausland. Seit Tagen protestieren Jugendliche in Frankreich gegen schlechte Bedingungen im Bildungswesen. Nun hat ihnen Premierminister Sébastien Lecornu ein Entgegenkommen signalisiert. In einer Fernsehansprache wandte er sich an die Schülerinnen und Schüler. Aus Paris berichtet ARD-Korrespondentin Caroline Düller.
4: Niemand kann den Ängsten der Jugendlichen gleichgültig gegenüberstehen, sagte Frankreichs Regierungschef Sébastien Lecornu wörtlich. In einem offensichtlichen Versuch, die lauten und wütenden Proteste der Schülerinnen und Schüler zu besänftigen. Die Schüler hätten das Recht zu demonstrieren und der Regierung zu widersprechen, betonte Lecornu. Wie eine konkrete politische Antwort auf die Proteste aussehen könnte, bleibt aber auch nach der Ansprache vage. Lecornu verwies auf eine extra eingerichtete Online-Plattform der Regierung. Dort können Schüler Vorschläge und Forderungen festhalten. Lecornu stellte in Aussicht, diese Vorschläge in die anstehende Debatte über den Bildungshaushalt einfließen und das Parlament darüber abstimmen zu lassen. Außerdem wolle die Regierung Ende des Monats erste Entscheidungen präsentieren, um auf Forderungen etwa nach mehr Lehrkräften einzugehen. In Sachen mehr Geld für Bildung, eine der wesentlichen Forderungen sowohl der protestierenden Schüler als auch der Gewerkschaften, machte der Regierungschef dagegen keine Zugeständnisse.
1: Nach der Rede von Lecornu ließen die Gewerkschaften verlauten, sie würden an ihren Aufrufen zu neuen Großdemonstrationen für den heutigen Donnerstag festhalten. Vor der Kulisse der Akropolis in Athen hat US-Außenminister Marco Rubio eine Rede gehalten und eine Rückbesinnung auf westliche Werte gefordert. Die Demokratien müssten den Mut und die Tugenden der Antike wiederentdecken, um den weltweiten Bedrohungen die Stirn zu bieten. Europa müsse aus seinem Dornröschenschlaf erwachen. Das nächste Jahrzehnt entscheide darüber, ob der Westen seinen Platz behaupte oder in den Niedergang abgleite. Vor einer Woche war im US-Bundesstaat Tennessee die Hinrichtung einer verurteilten 50-jährigen Frau gescheitert. Trotz 2 Giftspritzen überlebte sie. Nun hat sie sich erstmals über ihre Anwälte zu Wort gemeldet, einen Tag, nachdem sie im Spital das Bewusstsein wiedererlangt hat. Sie sei wütend und verwirrt, sagt ein Anwalt von ihr. Ihr sei bewusst, dass der Bundesstaat versucht habe, sie hinzurichten. Zu ihrem Gesundheitszustand hieß es, sie könne sprechen, sie könne aber ihre Gliedmaßen nicht bewegen, sei an einer Lungenentzündung erkrankt und werde künstlich ernährt. Die heute 50-jährige Frau war vor 30 Jahren für den Mord an einer Bekannten zum Tode verurteilt worden. Zurück in die Schweiz. Die Westschweizer Redaktionen des Tamedia Verlags warnen vor einschneidenden Folgen des angekündigten Stellenabbaus für die publizistische Qualität. In einer gemeinsamen Erklärung werfen die Medienschaffenden dem Zürcher Verlag vor, den Menschen zunehmend durch künstliche Intelligenz und automatisierte Übersetzungen zu ersetzen. Mit immer weniger Journalistinnen und Journalisten sei Recherche vor Ort oftmals nicht mehr möglich. Zu Tamedia in der Westschweiz gehören 24 Heures oder die Tribune de Genève. Tamedia will in der Romandie 13 Mitarbeitende entlassen, fast 10% der dortigen Belegschaft. Schweizweit sind es 41 Mitarbeitende. Zum Sport Eishockey. In der Schweizer Meisterschaft wurde am Abend ein Spiel ausgetragen. Lausanne verliert gegen Lugano mit 2-5. Und das Wetter? Heute ist es ganztags bewölkt und immer wieder nass. Dazu ist es windig und am Nachmittag kühl mit 13 Grad im Norden und 17 Grad im Süden. Das waren Nachrichten von Radio SRF. Verantwortlich Lara Christen.
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6: Stell dir vor, du musst aus deiner Heimat flüchten und wirst aufgenommen in einem fremden Land. Dort kennst du am Anfang niemanden und fühlst dich hilflos. Das Schicksal erleben viele Menschen auf der Welt. Eine von ihnen ist auch Dina aus der Ukraine.
7: Ich habe in Kharkiv gewohnt und fast jeden Tag haben wir schreckliche Situationen in Kharkiv.
6: Jetzt lebt sie in der Schweiz, in Dietikon. Für sie ist ein Kaffee von der reformierten Kirche dort zum Schlüssel geworden. Das Kaffee miteinander. Ein Treffpunkt für Menschen aus verschiedenen Nationen.
7: Wir können hier teilen unsere Gedanken und ein bisschen sprechen und etwas Gutes für andere Leute machen.
6: Sie hat im Kaffee miteinander können Deutsch lernen und hilft jetzt jeden Dienstag mit, unter anderem auch bei der Kleiderbörse. Auch die Blerina aus dem Kosovo ist mit dabei. Auch ihr bedeutet der Ort sehr viel.
8: Ein bisschen, wie heisst es, Schmetterling.
6: Sehr gut.
8: Aber wirklich, ich gerne immer, Dienstag. Immer gerne, ich bin da, immer.
6: Miriam Trachsel ist Sozialdiakonin in der reformierten Kirchengemeinde Dietikon und verantwortet das Kaffee mit. Sie ist begeistert von dem Ort und was er bewirkt in den Herzen der Menschen.
9: Das, was mich begeistert, sind Beziehungen, die entstehen, die so den Rahmen sprengen, die nicht so natürlich würden entstehen, einfach so auf der Straße. Das begeistert mich.
6: Dietikon, also ein Ort in der Agglo von Zürich, der sowieso schon einen grossen Ausländeranteil hat, der ist prädestiniert für so einen Kaffee. Ich bin neugierig geworden und habe gedacht, das wäre sicher ein wunderbarer Ort, um das sozialdiakonische Wirken der Kirche abzubilden. Ein Projekt, das es so sonst nicht überall gibt. Ich bin Karl Dittli und habe mich für das auf den Weg gemacht auf Dietikon. Es ist ein wunderschöner Dienstagmorgen. Man hört hier gerade den Lärm von Flugzeugen, die da über Dietikon fliegt. Und ich befinde mich hier jetzt genau zwischen der reformierten Kirche Dietikon und dem reformierten Kirchengemeinshaus. Und da draußen ist schon regen Betrieb, weil in dem Kirchengemeinshaus läuft heute das Kaffee miteinander. Das ist ein Treffpunkt für Menschen aus der Region, die vor allem auch Flüchtlinge ansprechen sollen, sind aber auch Seniorinnen, Senioren aus der Schweiz dabei, also ein interkulturelles Treffen. Und ich würde sagen, wir gehen doch gerade mal rein und schauen, was so läuft.
10: Dann kommt es auch hier. Ich kann mir vorstellen, dass es
6: sind wir hier mitten im Geschehen, in einem grossen Saal, dem Kirchengemeindesaal von dem reformierten Kirchengemeindehaus, wo immer am Dienstag, Mittag, Nachmittag das Kaffee miteinander stattfindet. Ich sehe hier wirklich Tisch, eine Kleiderbörse auf der Bühne, wo viele Kleider ausgelegt sind, mit Ständern, mit Tisch, wo man Sachen mitnehmen kann, Bücher, CDs, DVDs, eine Kaffeestation und einfach ganz viele Menschen, die da miteinander austauschen. Die Atmosphäre ist sehr herzlich und einladend. Schnell komme ich mit Leuten ins Gespräch, auch gerade mit einer jungen Frau aus dem Kosovo. Sie fühlt sich im Café Miteinander sehr daheim. Also bin ich jetzt hier bei der Blerina. Sie ist auch hier regelmäßig im Café Miteinander. Und ich wechsle jetzt auf Hochdeutsch, weil es besser für dich, nehme ich an. Wie bist du hierher gekommen ins Café Miteinander? Was war deine erste Erfahrung?
8: Ich bin jetzt 4 Jahre in den Café Miteinander und ich bin da immer. Für Relax erst einmal und für Kinder zum Beispiel und dann Kirche helfen mir. Nur nicht, aber für alles. Und hat kommunizieren zum Beispiel, reden Deutsch, helfen zusammen und für so, für alles.
6: Was macht dieser Ort dann so speziell für dich, dass du sagst, es ist schön hier?
8: Ich momentan ist nicht arbeiten, aber ich arbeite in Kirche, sehen Kinder. Mhm. Aber jetzt momentan nicht arbeiten, aber vorher ich habe gearbeitet. Aber für alles ist wirklich, für ein bisschen für kommunizieren, für gratis zum Beispiel etwas geben und für Kleiden und für alles.
6: Welches Angebot von dem allem hier, Kleiderbörse und Deutschkurs und Kinderarbeit, gefällt dir am besten?
8: Ja, mit Kindern. Ich bin mit Kindern, ja. Ja.
6: Was bedeutet dir dieser Ort hier heute im Herzen?
8: Ein bisschen, wie heißt es, Schmetterling.
6: Sehr gut.
8: Aber wirklich, ich gerne immer, Dienstag. Immer gerne, ich bin da, immer. Zum Beispiel keine Zeit, aber ich komme nur 30 Minuten schnell und dann weg. Und trinke Kaffee zusammen und so.
6: Das muss immer sein?
8: Ja.
6: Für das lohnt es sich?
8: Ja.
6: Am gleichen Tisch fällt mir eine andere junge Frau auf, die mich dann auch noch zu sich winkt. Sie hat das Bedürfnis, auch noch etwas zu sagen, was das Kaffee ihr bedeutet und wie sie es schätzt, um an dem Dienstagnachmittag dort zu sein. Du bist nicht so viel hier, aber doch auch schon nicht zum ersten Mal. Wie bist du auf dieses Café gekommen? Wie hast du davon erfahren?
10: Ich bin Schiebe. Ich komme hier zwischendurch, weißt du, einmal im Monat mit meiner Schwägerin. Es ist hier, weißt du, sie kommt regelmäßig, aber weißt du, ich komme manchmal einfach zu schauen, einfach Leute kennenlernen und schauen, wie, weißt du, was hier gibt es, etwas Neues, zum Beispiel Deutschkurs, gibt es immer etwas Neues, Planprogrammen und kann, weißt du, die Familie, wo sind, mit einem Lohn, dann Unterstützung mit dem Kleid, mit dem Essen, mit Deutschkurs kostenlos, das gefällt mir sehr, weißt du, ich habe auch gerne, weißt du, mit dieser Arbeit irgendwann anfangen.
6: Sehr schön. Und was findest du speziell an diesem Ort? Was macht es schön? Also du hast gesagt, all die Angebote, aber was ist besonders schön hier?
10: Ja, eben, weißt du, da gibt es viel. Weißt du, eigentlich ist ein, aber es gibt viele Sachen, wo kann man kennenlernen, weißt du, die Leute, kann die Sprache verbessern, weißt du, gut integrieren und kann man vielleicht auch später einen Job finden, wenn sie gut Deutsch lernen, dann später, weißt du, einen Job finden, weil das ist wie Vitamin B und kann man eben, weißt du, jede Möglichkeit haben.
6: Welches Angebot gefällt dir am besten? Die Börse gibt es ja hier, Deutschkurs, ja, Bücher, alles Mögliche.
10: Genau, weißt du, Deutschkurs ist wichtig, weißt du, das ist zuerst primär und dann es kommt eben, gibt es Bücher, gibt es Kleid, aber wenn du Deutschkurs machst, dann kannst du auch selber gehen, einkaufen zum Beispiel, wie die Kleider, fragen, alles, was so Möglichkeit, wenn du Deutsch kannst.
6: Neben den Leuten, die aus dem Kosovo kommen, sieht man aber auch viele Leute aus Afrika und auch aus der Ukraine im Café. Eine von ihnen ist Ina. Sie ist wegen dem Ukraine-Krieg in die Schweiz geflüchtet und hilft damals im Café mit als freiwillige Mitarbeiterin. Heute ist zusätzlich auch noch eine Kleiderbörse, wo sie am Arbeiten ist. Ich kann schnell mal Backstage zu ihnen reingehen.
11: Dann bin ich hier im Kleidersortierraum, ist das, ja, oder? Von dem Café Miteinander. Und bei mir steht Ina. Ja. Ina, du bist du von der Ukraine?
12: Ja, ich komme aus der Ukraine, ja.
11: Seit wann bist du dabei hier beim Café Miteinander?
12: Ich bin schon 8 Monaten helfe in Café Miteinander mit Kleiderbörse.
11: Dann bist du vor allem bei den Kleidern involviert oder machst du auch noch andere Dinge?
12: Nein, ich zuerst habe ich Deutschkurs hier besucht und jetzt helfe ich ein bisschen nur am Dienstag.
11: Was begeistert dich hier an diesem Café, an diesem Treffpunkt?
12: Hier können wir ein bisschen helfen, Sachen sortieren und ein bisschen andere Leute helfen, etwas Neues für ihnen vorbereiten oder etwas machen für Leute. Und ich kann auch ein bisschen übersetzen, wenn viele Leute können nicht so verstehen, fast nichts. Ja, und ein bisschen Kaffee trinken können wir auch. Und dieser Kaffee für uns wie ein Treffpunkt für Ukrainer. Und wir fühlen sich hier als im Heimat und wir können mit anderen Leuten sprechen und ein bisschen fühlen uns hilfsbereit und vielleicht hilfshalb auch. Ja.
11: Da kommen ja sehr viele Menschen aus verschiedenen Ländern, ob jetzt Schweiz oder eben Ukraine, Albanien, überall. Die bringen ja alle eine Lebensgeschichte mit, auch zum Teil schwierige Dinge. Was sind da so Geschichten, die dich berühren auch?
12: Ja, genau. Sie haben richtig gesagt. Und ja, wir können hier teilen unsere Gedanken und ein bisschen sprechen und etwas Gutes für andere Leute machen.
11: Genau. Aber gibt es spezielle Geschichten jetzt, die dich berührt haben, seit du hier bist?
12: Ja, wir, fast alle Leute haben etwas Spezielles in seinem Leben und zum Beispiel ich habe in Kharkiv gewohnt und fast jeden Tag haben wir schreckliche Situationen in Kharkiv und wir können ein bisschen teilen diese Nachrichten und andere Sachen. Das ist nicht so einfach, aber hier kann ich etwas für mich finden und diese meine Gedanken mit anderen Leuten teilen.
11: Genau, das hilft sicher. Und jetzt, wenn du hier mitarbeitest, speziell bei den Kleidern, was möchtest du mit dieser Arbeit bewirken, auslösen? Was hast du das Gefühl, dass das bewirkt?
12: Ich suche immer, was kann ich für andere Leute machen. Und dort war diese Kleiderbörse und dort waren schon ukrainische Leute. Und sie haben mich eingeladen, hier ein bisschen zu helfen. Und ich komme hier sehr gern und dann kann ich etwas Neues für mich machen und mit anderen Leuten etwas machen. Wir fühlen hier uns als eine Familie. Viele Leute hier arbeiten auch als Freiwillige und wir fühlen sich wie eine Familie. Viele Leute bekommen schon wie unsere Freunde und jetzt können wir zusammen treffen und Kaffee trinken und ein bisschen etwas machen und das ist wie eine Integration, unsere Integration. Wir fühlen sich wichtige Leute und das ist eine Möglichkeit für uns, dieses Gefühl haben.
11: Interessant an dem Treffpunkt ist auch, es treffen sich nicht nur Leute aus anderen Ländern, sondern auch Seniorinnen aus der Schweiz sind mit dabei. Das macht den Ort erst recht zu einem Treffpunkt, wo Einheimische auf Menschen mit Migrationshintergrund treffen. Das hat mich persönlich auch sehr berührt. Auch gerade, als ich mit einer Seniorin darüber austauscht habe, warum sie dann regelmäßig ein Teil ist von dieser Gemeinschaft. Da sitze ich jetzt da mitten im Kaffee miteinander bei der Margrit. Margrit, du bist ja eigentlich aus der Schweiz, oder? Und bist aber auch da Angebotsnehmerin, bist regelmässig da. Wie bist du da hergekommen, in das Café Miteinander? Wie ist das gekommen?
13: Auch durch eine Frau, die immer geht und gegangen ist, hat sie gesagt, ich soll auch mitkommen. Und jetzt bin ich halt hängen geblieben.
6: Was macht der Ort dann zu etwas Schönem und dass man eben hängen bleibt?
13: Es ist einfach, man kann gut reden miteinander. Es gibt immer Abwechslungen. Es ist immer ein bisschen etwas. Und das ist das, was wir ja im Alter ein bisschen brauchen. Nicht sturen, sondern immer ein bisschen Abwechslung. Und dann mit den Kindern auch noch da spielen, das ist auch noch gut.
6: Genau, es sind ja alle Generationen da, das ist wunderbar, auch Leute aus verschiedenen Kulturkreisen. Ist es denn das einfach die Gemeinschaft, der Austausch? Oder ich sehe, es gibt ja da auch noch verschiedene Angebote, wie eine Kleiderbörse. Welches Angebot gefällt dir denn da am besten?
13: Musik.
6: Musik höre ich jetzt noch nicht, aber wie meinst du das? Die Hintergrundgeräusche, alles?
13: Ja.
6: Das Leben?
13: Ja. Eigentlich alles so, ja. Wie sie Kleider machen, wie sie mit den Kindern umgehen. Ich finde das einfach schön. Oder? Und das braucht man. In einem gewissen Alter braucht man das ein bisschen.
6: Was bedeutet der Ort dir heute, wenn es so zusammenfasst ist, mit all den Erfahrungen und eben der Gemeinschaft, die du schon erlebt hast? Da?
13: Eigentlich sehr viel. Weil man doch gute Gespräche haben kann. Sie verstehen einem. Wenn man etwas hat, kann man es sagen. Sie helfen einem. Ich finde einfach das ganze Programm finde ich schön, wie sie sich gestaltet und uns helfen. Und was sie alles machen und arbeiten, ist eigentlich wirklich nicht mehr selbstverständlich, sondern es ist sehr, sehr schön, was sie machen. Das muss man sagen.
6: Kaffee miteinander ist ein sozialdiakonisches Angebot von der reformierten Kirche von Dietikon. Die Frau, die das Angebot ins Leben gerufen hat, ist darum auch die Sozialdiakonin von der Kirche. Sie habe ich auch noch getroffen und sie hat mir von ihrem Herzensprojekt erzählt. Ich bin jetzt hier bei der Miriam Trachsel, Sozialdiakonin von der reformierten Kirche Dietikon. Und wir sind ja hier im reformierten Kirchengemeinshaus Dietikon. Miriam, kannst du etwas sagen, jetzt, dass Kaffee miteinander, Flüchtlingskaffee ist ja auch mal gefallen, so ein bisschen vom Stil her. Aus welcher Not ist das Kaffee da entstanden?
14: Hey, vor etwa 10 Jahren hat die reformierte Kirche Gemeinde Dietikon gemerkt, dass man im Bereich Soziales eigentlich nichts hat. Es gibt ganz viele Angebote für Senioren, für Kinder, für Jugendliche, aber im Bereich Flüchtlinge und auch Migrantinnen und Migranten nichts. Und jetzt für eine Stadt wie Dietikon, die doch sehr einen hohen Ausländeranteil hat, die grosse Armut zum Teil hat, ist das wie eigentlich auf der Hand gelegen, dass es das braucht, dass es irgendetwas braucht.
6: Also haben die Leute wie auffangen, oder? So, mit dem Platz?
14: Ja, ein Stück weit ihnen helfen anzukommen in der Schweiz, Beziehungsnetz können aufbauen, auch Kirche zu erleben, anders als man sich das vielleicht klassischerweise mit einem Gottesdienst würde vorstellen. Und auch natürlich das Thema Nächstenliebe war eine grosse Idee damals.
6: Jetzt erzähl mal genau, was macht ihr da alles genau? Was macht das Kaffee miteinander aus?
14: Hey, das Kaffee miteinander ist im Verlauf der Zeit sehr gewachsen. Am Anfang war es wirklich ein Treffpunkt mit Töckeli, Kasten und Sofa. Und es hat Freiwillige gegeben, die dann mit den Flüchtlingen, das war so im 16. Jahrhundert, dort war die Krise, Pakistan, Syrien, ist man mit denen go essen, go spazieren, die Stadt erklärt und dann ist es immer mehr gewachsen. Derweilen haben wir eine Kleiderbörse, wo wir die Leute unterstützen, wir haben Lebensmittel, die wir abgeben, aber der Kern ist immer noch Gemeinschaft. Also die Leute kommen dahin, weil sie uns kennen. Wir haben wie einfach verschiedene Sachen, die sie anziehen, wie zum Beispiel Deutschkurse. Es hat viele, die zuerst wegen einem Deutschkurs kommen oder weil sie Lebensmittel möchten und dann bleiben sie hängen bei uns wegen der Gemeinschaft, weil sie uns kennenlernen, weil sie da andere Leute kennenlernen. Fest verändert hat sich das Kaffee miteinander, wo die Ukrainerinnen gekommen sind. Das war eine grosse Welle im 22. Da haben wir sehr schnell, bevor sie eigentlich von der Stadt her Deutschkurs bekommen haben, haben wir einen neuen Deutschkurs gestartet. Und da sind auch schnell auch viele Ukrainerinnen dann gekommen.
6: Also man merkt, es ist ein Bedürfnis da und es kommen da verschiedene Kulturen, Nationen, auch Altersgruppen zusammen, wie ich gesehen habe. Also es hat Leute, die nicht aus der Schweiz sind, Leute, die aus der Schweiz sind, kommt alles gut zusammen. Und das sind ja auch Menschen mit Geschichten dahinter. Was begeistert dich heute am meisten, jetzt von all den Sachen, die hier aufgebaut worden sind im Rahmen des Kaffee miteinander?
14: Hey, du hast jetzt gerade erwähnt, dass ganz viele unterschiedliche Leute da sind. Und das kann man vielleicht noch mal betonen. Es ist nebendran ein Alterszentrum und wir haben treue Stammkundschaft von älteren Menschen, die da hinkommen. Und dann kommt es immer wieder vor, dass irgendjemand, ein junger Herr aus Pakistan, der ohne Familie da ist, zu diesen älteren Leuten hersitzt und mit ihnen anfängt UNO zu spielen, anfängt zu schwätzen. Das, was mich begeistert, sind Beziehungen, die entstehen, die so den Rahmen sprengen, die nicht so natürlich entstehen würden, einfach so auf der Straße. Das begeistert mich.
6: Und aus diesen Beziehungen heraus gibt es ja wahrscheinlich auch Geschichten von einzelnen Menschen, die ermutigend sind. Was kannst du da so gerade erwähnen an ermutigenden Geschichten von Menschen, die da drin aufblühen können?
14: Hey, halt, wenn wir ihren Weg dürfen beobachten von Menschen, die völlig verloren wirken am Anfang, gerade die Ukrainerinnen, die so überrumpelt worden sind von dem Krieg und dann da hinkommen und sich reinknündeln, ins Deutsch lernen und dann anfangen, Bewerbungen zu schreiben und dann ihre Stelle bekommen, das zu beobachten, ist sehr schön, zum Teil sehr ernüchternd, weil gerade bei den Ukrainerinnen haben wir Leute, die hochqualifiziert sind und gleich noch keine Stelle haben. Und das ist, mit ihnen das auszuhalten und mitzutragen, ist schön, aber auch immer wieder berührend und schwierig, genau.
6: Wieso glaubst du, dass es das da braucht, diesen Platz?
14: Also, zu mir kommen Leute, die sagen, zum Glück gibt es euch, wir hätten sonst niemanden. Wir haben früher während der Schulferien amigs zu gehabt und dann sind gerade ältere Menschen zu uns gekommen und haben gesagt, endlich sind ihr wieder da. Wir haben jetzt 5 Wochen lang bin ich in meiner Wohnung gewesen und bin einkaufen und habe sonst niemanden gehabt. Und dann haben wir angefangen auch aufmachen während der Ferien, weil wir wie gemerkt haben, das Bedürfnis ist da. Die Leute wollen sich treffen, sie wollen uns sehen, sie wollen austauschen. Wir kennen zum Teil sehr berührende Geschichten von Menschen, die krank werden, Verwandte haben, die es nicht gut geht, die uns als ja, offenes, also es ist wie Seelsorge, by the way, genau.
6: Seelsorge, by the way, das passt wie die Faust aufs Auge. Nach dieser passenden Beschreibung habe ich mich dann verabschiedet. Mein Fazit vor Ort hat dann so getönt. So, vieles gesehen, ganz viele Menschen da aus verschiedenen Kulturkreisen, aus verschiedenen Altershintergründen, Kinder, Erwachsene, Schweizerinnen, Schweizer, andere Nationen. Sehr interessant war, da einen Einblick rüberzukommen in das Kaffee miteinander. Und jetzt gehen wir wieder zurück auf die Pfäffiken. Ja, mittlerweile habe ich den Weg wieder zurückgefunden in die Redaktion und staune immer noch, wie es Miriam Drachsel mit ihrem Team geschafft hat, einen Ort von der Begegnung zu schaffen. Ein Ort, wo Sprachbarrieren sprengt, ein Ort, wo Menschen wirklich Integration erleben und wo verschiedene Kulturen aufeinander zugehen. Ein Ort, wo Menschen für ein Moment ihren schwierigen Alltag vergessen und auch das Leid, das ihnen in ihrer Heimat begegnet ist. Ein Ort, wo die Kirche ein Stück Himmel auf Erde schafft und den Menschen Sinnhaftigkeit und Freude kann vermitteln kann. 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
1: Die Nachrichten von SRF um 1 Uhr mit Lara Christen. Seit Tagen protestieren Jugendliche in Frankreich gegen schlechte Bedingungen im Bildungswesen. Nun hat ihnen Premierminister Sébastien Lecornu ein Entgegenkommen signalisiert. In einer Fernsehansprache wandte er sich an die Schülerinnen und Schüler. Aus Paris berichtet ARD-Korrespondentin Caroline Düller.
2: Niemand kann den Ängsten der Jugendlichen gleichgültig gegenüberstehen, sagte Frankreichs Regierungschef Sébastien Lecornu wörtlich. In einem offensichtlichen Versuch, die lauten und wütenden Proteste der Schülerinnen und Schüler zu besänftigen. Die Schüler hätten das Recht zu demonstrieren und der Regierung zu widersprechen, betonte Lecornu. Wie eine konkrete politische Antwort auf die Proteste aussehen könnte, bleibt aber auch nach der Ansprache vage. Lecornu verwies auf eine extra eingerichtete Online-Plattform der Regierung. Dort können Schüler Vorschläge und Forderungen festhalten. Lecornu stellte in Aussicht, diese Vorschläge in die anstehende Debatte über den Bildungshaushalt einfließen und das Parlament darüber abstimmen zu lassen. Außerdem wolle die Regierung Ende des Monats erste Entscheidungen präsentieren, um auf Forderungen etwa nach mehr Lehrkräften einzugehen. In Sachen mehr Geld für Bildung, eine der wesentlichen Forderungen sowohl der protestierenden Schüler als auch der Gewerkschaften, machte der Regierungschef dagegen keine Zugeständnisse.
1: Die Gewerkschaften haben für heute zu neuen Großdemonstrationen aufgerufen. Auch in Spanien wird seit Tagen immer wieder demonstriert. Es geht um die Wohnungsnot. Nun ist das Symbol der Protestbewegung, eine 87-jährige Rentnerin, gestorben. Vor rund 2 Wochen war die Rentnerin aus ihrer Wohnung in Madrid geworfen worden, in der sie 70 Jahre lang gelebt hatte. Sie wurde ins Spital gebracht, wo sie seither lag. Die Zwangsräumung löste landesweite Empörung aus. In ganz Spanien gehen die Menschen seither aus Protest immer wieder auf die Straße. Der Vermieter der Rentnerin hatte wegen der Proteste eingewilligt, dass sie nach ihrer Genesung in die Wohnung zurückkehren darf. Dazu kam es nun aber nicht mehr. Vor einer Woche war im US-Bundesstaat Tennessee die Hinrichtung einer verurteilten Frau gescheitert. Trotz 2 Giftspritzen überlebte sie. Nun hat sie sich erstmals über ihre Anwälte zu Wort gemeldet, einen Tag nachdem sie im Spital das Bewusstsein wieder erlangt hat. Sie sei wütend und verwirrt, sagte ihr Anwalt. Ihr sei bewusst, dass der Bundesstaat versucht habe, sie hinzurichten. Zu ihrem Gesundheitszustand hieß es, sie könne sprechen, sie könne aber ihre Gliedmaßen nicht bewegen, sei an einer Lungenentzündung erkrankt und werde künstlich ernährt. Die heute 50-jährige Frau war vor über 30 Jahren für den Mord an einer Bekannten zum Tode verurteilt worden. Zum Sport Eishockey. In der Schweizer Meisterschaft wurde am Abend ein Spiel ausgetragen. Lausanne verliert gegen Lugano mit 2:5. Und das Wetter, heute ist es trüb und nass und windig bei 13 Grad am Nachmittag. Das waren Nachrichten von Radio SRF. Verantwortlich Lara Christen.
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6: Hallo zusammen, schön sind ihr dabei bei dieser neuen Folge von «Endlich leben». Ich bin Evelyn Gutknecht und für diese Folge bin ich am Montagmorgen nach Basel gereist zu der Emily Nick. Sie ist 41, verheiratet und Mami von 3 Kindern, alle im Schulalter. Emily schaut schon auf ein bewegtes Leben zurück. Mehr als einmal ist sie mit dem Tod konfrontiert worden, mehr als einmal völlig unerwartet. Sehr ein grosser Einschnitt war für sie der plötzliche Tod von ihrem Bruder. Sie war damals mal 25, er ein paar Jahre älter. Er war Polizist und bei einer Übung mit Sprengstoff ums Leben gekommen. Die Emily erinnert sich noch ganz genau, wie die Stunden und Tage nach seinem Tod waren.
7: Die Leute rundum, man läuft aus dem Spital schon rum und es gibt wieder Leute, die gehen arbeiten oder die am Käfeln sind oder so. Und selber hat man so etwas erlebt, dass das, so die Diskrepanz, das weiß ich noch, das ist so stark. Also es sind einfach, das klafft völlig auseinander.
6: Die Emily erzählt, dass sie irgendwie einfach weiterleben musste. Aber auch Monate nach dem Verlust haben sie das Gefühl manchmal einfach überrollt. Zum Beispiel bei einem Kinobesuch.
7: Ich sehe mich noch in diesen Gang und ich bin so wütig, dass ich wirklich mit der Hand in die Wand geboxt habe, also in eine Betonwand. Ich weiß nicht, einfach die Wut, dass das so ist und die Situation, die mega Trauer, dass mein Bruder nicht mehr da ist, den ich mega fest gern hatte. Und die Ungerechtigkeit irgendwo auch. Ja, wieso ist es unsere Familie und nicht eine andere?
6: Emily hat müssen lernen, ohne ihre geliebten Brüder weiterleben. Sie hat ihren Weg gemacht. Wie der Weg ausgesehen hat, das erzählt sie mir an dem Montagmorgen bei ihr zu Hause. Wir trinken einen Kaffee und schauen zuerst noch ein paar Fotos von ihrer Familie an. Auf einem Foto ist sie mit ihrem Papi. Von ihm hat sie vor einem Jahr müssen Abschied nehmen, auch ganz unerwartet. Und dann ist da noch ihre Schwester, die siamesische Zwillinge geboren hat, die ebenfalls nach der Geburt dann gestorben sind. Aber eins nach dem anderen. Jetzt schauen wir heute ja miteinander ein bisschen dein Leben. Du hast doch, ja, kann man sagen, ein relativ bewegtes Leben. Du hast viel erlebt, viel auch im Thema Verlust.
7: Ja.
6: Was würdest du sagen, wann war so deine erste Begegnung mit dem Tod, wo du wirklich so real wurde ist und gemerkt hast, hey, ja, der Tod kann einem einfach treffen?
7: Ich glaube, die erste ist für mich so eine natürliche Erfahrung mit dem Tod war mein Grosspapi, väterlicherseits, der über 90 war. Und das war in dem Sinn also wirklich etwas Natürliches gewesen. Und dann eigentlich das zweite Mal, wo für mich noch einschneidender, also viel einschneidender war, ist eben, wo meine Schwester mit siamesischen Zwillingen schwanger war und die zwei Mädchen dann nach der Geburt, etwa eine Stunde nach der Geburt, verstorben sind. Mhm. Und das ist für mich persönlich und natürlich also in erster Linie für meine Schwester und meinen Schwager sehr schwierig gewesen. Und für die ganze Familie also ist das mega einschneidend gewesen.
6: Eigentlich auch ein Schock, oder? Also in der Schwangerschaft hat man gesehen, mal es sind siamesische Zwillinge, was ja sehr etwas Außergewöhnliches ist. Also man hat schon gewusst, ui, die Chance, dass das gut kommt, sage ich jetzt mal, ist relativ klein. Aber ist es trotzdem für euch ein Schock gewesen, dass die Kinder jetzt wirklich gestorben sind?
7: Das ist eine gute Frage. Ich glaube, die Hoffnung war immer gewesen, wir glauben an Gott und wir haben wie gewusst, ey, es ist für ihn ist nichts unmöglich. Es ist möglich, dass er ein Wunder schenkt, dass er die Mädchen heilt. Auch wenn das vom Medizinischen her und rein menschlich einfach unmöglich war, weil sie haben sich ein Herz geteilt, die zwei Mädchen. Und das ist so der eine Aspekt gewesen. Doch, wir glauben daran, das ist durchaus möglich. Und gleichzeitig tun wir uns wie auch mit dem auseinandersetzen, was ist, wenn sie sterben. Oder dass man zum Beispiel meine Mami mit meiner Schwester schon Bodies ausgewählt hat, die sie können anziehen nach der Geburt oder einfach so gewisse Sachen wie vorbereitet hat. Und auch, dass wir alle zusammen eigentlich so die Kernfamilie von beiden, also von meinem Schwager und meiner Schwester. Wir sind alle dort gewesen, plus Gott der Götti von diesen zwei Mädchen.
6: Mhm. Also bei der Geburt gerade
7: also
6: quasi.
7: Gerade nach dem Kaiserschnitt ist sie gerade nachher, wo sie wieder so weit bereit war, hat sie die Mädchen im Arm haben und wir durften dort gemeinsam in diesem Zimmer sein.
6: Also sprich, du bist dort auch dabei gewesen, wo die Mädchen dann gestorben sind.
7: Ja, genau.
6: Was kommen da für Gefühle, wenn du das denkst?
7: Ja, das ist ganz speziell, ist noch schwierig zu beschreiben. Einerseits ja, einfach ja, mega traurig, also zu sehen, wie meine Schwester die zwei ihre Töchter im Arm hat, mein Schwager auch, der also, wahnsinnig stolz war, die zwei Mädchen zu heben. Und auf die ganze Familie zu sehen, wie sie mit einfach dort ist und auch das mitbekommt. Und dann müssen die zwei unglaublich herzigen Mädchen wieder gehen lassen. Und gleichzeitig einfach ist ein mega Wunder gewesen. Also das haben auch viele Leute von der Pflege gesagt. Es war so eine Ruhe in diesem Raum. Es war so eine Friede gewesen. Das ist nicht menschenmöglich. Das ist wirklich einfach ein Geschenk gewesen von Gott. Einfach so eine Ruhe haben. Also es hat niemand geschrauen. Also es war ja durchaus völlig legitim und ja, normal. Aber es war so eine Ruhe, gewesen, so eine Friede. Und es war wirklich gewesen, wie so die Berührung ganz nah vom Himmel oder von der Ewigkeit. Und gleichzeitig vom Realen hier, wir sind hier auf dieser Welt, das war ganz speziell. Gewesen.
6: Du wirst es fast so ein bisschen als heiligen Moment in Anführungszeichen beschreiben.
7: Ja, ich würde schon sagen, ja.
6: Jetzt hast du mir im Vorfeld auch gesagt, ihr seid ja sehr eng miteinander als Geschwister. Oder? Du bist die Jüngste von vier in deiner Kernfamilie. Du bist jetzt relativ jung gewesen, so Mitte 20, als das passiert ist. Weißt du, wie fest spielt das auch mit, dass du dann so in dieser... Einerseits bist du auch traurig für deine Schwester, oder? Du leidest mit, weil du ihr so nahe bist. Andererseits kannst du ja ihre Emotionen gleich nicht gleich verstehen, wie sie Mutter ist. Wie bist du mit dem umgegangen? Wie bist du für sie da gewesen, vielleicht auch?
7: Ja, das müsste man am besten noch sie fragen. Ja. Ich kann das nicht nachvollziehen. Ich habe auch nicht einmal zu dieser Zeit selber Kinder gehabt, also hätte ich schon das nicht nachvollziehen können. Wie ist eine Schwangerschaft? Wie ist das, wenn man sein Kind spürt und nachher man geht gebären und weiss irgendwo, das Kind lebt noch im Bauch, aber wenn ich es geboren habe, ist die Wahrscheinlichkeit sehr, sehr hoch, dass es stirbt. Das habe ich nicht nachvollziehen, wie du sagst. Ich glaube, ich konnte mehr einfach wie da sein, Anteil nehmen, einfach mit kleinen Gesten, einfach mit einer Blume, mit einfach Dosen fragen, wie es geht, oder einfach auch darüber können erzählen, mit ans Grab oder dann später auch an den Todestag oder Geburtstag und Todestag wie dabei sein, wie an das Denken.
6: Es war schon auch wichtig, dass du weiterhin einfach ihr zeigst, du nimmst Anteil, du hast
7: das
6: es nicht vergessen.
7: Das war mir sehr wichtig. Ja.
6: Aber würdest du sagen, hat es dir persönlich so ein bisschen den Boden unter den Füßen genommen oder in dem Sinn nicht?
7: Ich glaube nicht den Boden unter den Füßen genommen, aber ich glaube, es ist schon etwas, was ich dann erst im Nachhinein dann mehr realisiert habe, als ich selber schwanger geworden bin, dass mich das gleich mega geprägt hat, im Sinn, dass ich wie so eine gewisse Leichtigkeit ist weg. So das Gefühl, es kommt gut. Also grundsätzlich kommt es gut. Ja. Und ich bin, glaube ich, persönlich so in ein Ding eher reingekommen, wo ich eher das Gefühl hatte, es kann jederzeit einfach etwas passieren, etwas, was auch völlig eben speziell ist und
6: unerwartet.
7: Ja. Und das, ich denke, das hat mich mega fest geprägt, so der Aspekt.
6: Es ist ja dann auch tatsächlich so, dass ihr als Familie wieder haben müssen erleben, dass der Tod so nahe kommt, so unerwartet. Zwei Jahre später ist dein Bruder völlig unerwartet aus dem Leben gerissen worden. Er war Polizist und ist bei einer Polizeiübung eigentlich. Etwas, wo man nicht würde, als jetzt mega gefährlich einstufen, weil man übt das ja. Ist er verunfallt? Magst du uns von diesem Tag erzählen?
7: Ja, also er war Teil von der Sondereinheit Basilisk in Basel. Und hat in diesem Rahmen hat sich gewünscht, Instruktor zu werden für die Sondereinheit. Und einfach ein von mehreren Kursen oder Sachen, die man musste absolvieren, ist der Sprengstoff Expertenkurs gewesen, der eine Woche gegangen ist in Stanz. Und das ist wahnsinnig viel Theorie gewesen. Ich weiß nicht, ich habe sehr, sehr fest vorbereitet für das. Und dann natürlich haben sie auch praktische Übungen gehabt während der Woche. Und das ist alles so weit gut gegangen. Wir haben gewusst als Familie, ja, am Samstag ist wie noch die Prüfung, aber es wird nicht mehr gesprengt. Also es sollte nicht mehr gefährlich eigentlich sein auch. Also wir haben schon die ganze Woche irgendwie das schon sehr im Kopf gehabt. Also ich weiss noch, ja, das war für mich schon sehr präsent gewesen.
8: Dass es eine gefährliche Woche ja, ist in dem
7: ja,
8: Sinn.
7: Wir, aber einfach, ja, ja, ob das geht und auch den Respekt gehabt davon. Mhm. Und dann an dem Samstag hat es, so wie wir das nachher vernommen haben, hat es wie einen Teil gehabt, wo man einfach im Zufallsprinzip einfach mal zwei genommen hat und gesagt hat, ja, ihr fängt jetzt hier an, bei diesem Posten und irgend dort. Und er und ein anderer Polizist aus einem anderen Kanton sind dort an einer Kiste. Und der Nicola, mein Bruder, hat als erstes angefangen. Könnte man auch sagen, ja, wieso er und nicht der andere? Mhm. Ja, wieso genau sie zwei? Aber das ist völlig einfach, ja, genau einfach so gesehen. Und er hat sich dann über eine Kiste gebeugt und in dieser Kiste hat es Sprengkapseln gehabt und die da müssen sortieren. Also so als Laie verstand ich das so, es hat quasi rote und blaue Kapseln gehabt oder so etwas und man hat die einfach müssen sortieren oder nach Farbe. Oder. Aber es ist ja natürlich nicht genau so, aber einfach es ist rein um das Sortieren gegangen.
8: Und in dem Sinne nicht etwas Gefährliches?
7: Nein, also man hat nicht etwas müssen sprengen oder irgendwie so und ja, das ist völlig, also völlig problemlos. Und dort hat es defekte defektes Material gehabt, also das haben wir später dann vernommen und das ist in die Luft gegangen und da auch voll über dieser Kiste gebeugt war, ist das ja, einfach eine extreme Wucht gewesen, die ihn einfach in die Luft katapultiert hat und genau, auch dann also, so auf dem Boden wieder gelandet ist. Also, ja.
8: Also er hat eben, ist bei dieser Explosion ja hautnah dabei gewesen, sprich genau. Er hat ganz schwere Verletzungen erlitten. Er ist in dem Moment noch nicht verstorben.
7: Nein.
8: Also nimm mich mal mit, irgendwann hast du ein Telefon bekommen. Wie hast du von dem erfahren?
7: Ich habe ein Telefon bekommen von meinen Eltern, dass der Nicola einen Unfall hatte. Ich habe ja gewusst, was an diesem Tag ist und sie haben gesagt, ja, ich muss sofort kommen, also sie würden mich abholen, würden uns treffen auf der Autobahn und wir würden, er ist mit der Rega auf Zürich gebracht worden und genau, eigentlich nur das. Und ich weiss nicht, ob zu dem Punkt oder einmal dann, wo ich ins Auto gestiegen bin bei meinen Eltern, ist so die Information gewesen, er hat eine Hand verloren. Und das war so der Stand gewesen. Also ich bin dort angegangen im Wissen, er hat eine Hand verloren. Es war eine Explosion gewesen. Also ich habe nicht gewusst, welches Ausmaß, überhaupt nicht. Also wir haben noch, ich weiss noch, mit meiner Mami und Papi im Auto haben wir noch geredet und haben noch gesagt, das schafft er, das wird mega schwierig.
8: Mit einer Hand ab, ja, quasi, ja. Überlegen, was sind denn
7: genau,
8: die Optionen.
7: Aber wir werden das schaffen, wir werden ihn ermutigen und für ihn da sein. So, das war das Erste gewesen.
8: Also eigentlich alles noch so ein bisschen halb so schlimm, sagen wir mal. Ja. Quasi, okay, er ist im Spital, aber hat man dort nicht davon geredet, er ist in Lebensgefahr? Oder?
7: Noch nicht, nein. Erst als wir dann dort angekommen sind und dann ist es eigentlich so Schritt für Schritt immer wie schlimmer wurde, also das Ganze. Also man hat uns vielleicht auch bewusst einfach Schritt für Schritt immer wieder Sachen gesagt, was er alles hat. Und das ist immer wie schlimmer und katastrophal gewesen. Oder? Also zuerst hat es geheißen, er hat die Augen verloren, also wirklich das ganze Auge rechts, links. Irgendwann hat es geheißen, eben hat das Gesicht verloren. Einfach, und es ist, bis dorthin haben wir ihn auch noch nicht gesehen gehabt. Mhm. Und das sind alles Informationen gewesen, die wir bekommen haben, so, wo wir gewartet haben vor der Intensivstation. Und genau, also dort ist schon einfach totales Durcheinander, also irgendwie im Kopf auch und so.
8: Sind wir da als Kernfamilie zusammen gewesen, stelle ich mir vor?
7: Wir waren zusammen gewesen. Was mega schwierig war, ist, mein Schwager und meine Schwester, sie waren gerade zu diesem Zeitpunkt in Deutschland gewesen, an einer Schule, und sind nicht dabei gewesen. Und ich glaube, das ist ja auch für sie schwierig gewesen, nicht in dem Moment dabei gewesen zu sein, dass wir mit bekommen zu haben, wie es dort ist, und ihn auch noch mal gesehen. Mhm. Aber die anderen sind dort gewesen, vor Ort. Mhm. Aber jeder ein bisschen für sich. Also es ist so, es ist so irreal und ganz komisch. Mhm. Ja.
8: Aber irgendwann hat es den Moment gegeben, wo man realisiert hat oder häufig auch gesagt hat, ja, eben, es geht um Leben und Tod.
7: Genau.
8: Also es ist eben nicht nur in Anführungszeichen Verbrennungen oder eine Hand ab, sondern ja, es kann, oder es wird wahrscheinlich so sein, dass der Nicola das nicht wird überleben.
7: Ja.
8: Ja, magst du dich an den Moment erinnern, wo das so bewusst worden ist, hey, er wird sterben?
7: Ja, also ich mag mich so an zwei Sachen in Bezug auf das erinnern. Das eine ist, dass wir zuerst haben dürfen zu ihm gehen. Und da hat man uns wie vorbereitet, ich weiß nicht, ob man das vorbereiten kann, aber einfach wie gesagt, okay, sie haben ihn so weit wie vorbereitet, dass man ihn sehen kann. Und das ist, also der Anblick war ein riesiger Schock. Weil das war ein bisschen wie eine Mumie, kann man sich vorstellen. Also der Kopf war ganz verhüllt. Also ich meine, klar, er hat ja kein Gesicht mehr gehabt. Das hat man ja nicht können sehen in dem Sinn, und man hat ihn auch nicht erkannt. Also es war ganz verbunden gewesen, und auch eigentlich der ganze Rest vom Körper bis auf die Füße. Und irgendwann hat meine Mami die Idee gehabt, ja, er war zugedeckt gewesen, vom Oberkörper abwärts, und hat wie mal die Idee gehabt, ja, man könnte ja die Decke mal lüpfen und die Füße anschauen. Und dort hat man auf seine Füße erkannt.
8: Die waren noch heil gewesen quasi.
7: Die waren heil gewesen. Und der ganze Rest vom Körper, kann man wirklich sagen, ist einfach schwerst verletzt gewesen.
8: Also, wie gehst du mit so einem Bild um? Also ich stelle mir vor, dass, ja, das brennt sich ja ein, oder?
7: Ja, ich glaube, im Moment ist es einfach so, ich glaube, man realisiert es irgendwo, aber auch nicht. Also es ist so surreal, also, und es geht alles so schnell. Ich glaube, aber ist auch irgendwie der Körper gut gemacht, dass man irgendwie auch das nicht alles aufs Mal realisiert.
8: Also der Überlebensmodus,
7: ja,
8: oder?
7: Ja, aber schon einfach ein extremer Schock, den ich Jahre nachher noch, also sicher zwei Jahre Mühe gehabt, wenn ich von dem erzählt habe, dass ich dann Mühe gehabt mit dem Schnaufen.
8: Ja.
7: Und ich gemerkt habe, ja, das muss einfach schon ein Zeichen sein von diesem Schock. Ja.
8: Mhm. Und das war in dem Fall einer von diesen Momenten, du hast gesagt, es hat zwei Momente gegeben. Einer von diesen Momenten an diesem Bett von deinem Bruder, wo du ihn eigentlich nicht mehr wiedererkannt hast.
7: Genau.
8: Und du gemerkt hast, das ist jetzt nicht, äußerlich ist das nicht mein Bruder.
7: Ja.
8: Wo du gemerkt hast, ja, da geht es eben wirklich um Leben und Tod.
7: Ja, also kannst du nicht mehr die Hand geben, kannst nicht irgendetwas auch streicheln oder vibrieren, neue Berührung, kannst nicht anschauen, kannst nicht, kommst immer an die Ohren, also hat die Ohren auch verloren gehabt. Also du weißt, wie nicht, ja, was machst du? Also wir haben schon mit ihm geredet und haben gehofft, dass er doch irgendwo das vielleicht wie noch mitbekommt. Aber dann hat es geheißen, sind wir dann in einem anderen Raum noch gesehen, und der Arzt hat uns wie noch mal erklärt, was er alles für Verletzungen hat. Wo man weiss, dann hat es noch eine ganze Palette gehabt, also zum Beispiel der Bauch, haben sie so genannt, das ist so eine Blackbox,
8: wo man nicht was da
7: gewusst
8: noch
7: hat, was dort alles noch ist. Also er hat ja auch extrem viel Blut verloren. Und es sind extreme Verletzungen gewesen am ganzen Körper. Und sie haben uns eigentlich gesagt, ja, also jetzt lebt er wie noch dank der Maschine eigentlich. Aber es ist wiederum gegangen, eine Entscheidung zu treffen. Was macht man? Also hauptsächlich, dass meine Schwägerin, also seine
8: eben,
7: Frau...
8: Eben, das haben wir gar nicht gesagt, er ist ja verheiratet.
7: Genau,
8: gewesen,
7: ja.
8: Hat auch einen kleinen Sohn.
7: Hat einen eineinhalbjährigen Sohn gehabt. Zu diesem Zeitpunkt war er eineinhalb. Und seine Frau war natürlich da gewesen, und meine Eltern haben das wie... Aber wir durften auch mitreden oder so, aber sie haben das dann entscheiden müssen, ob man die Maschine, die lebenserhaltende Massnahmen behalten oder nicht. Und das ist auch schwierig. Also irgendwo war es wie klar gewesen, weil man gewusst hat, das ist, nein, das geht nicht, also das ist unmöglich. Oder? Aber gleichzeitig muss man gleich irgendwo okay geben, also ja. Für etwas, was man gar nicht will. Ja.
8: Sind da, aber ist da wie eine Einheit gewesen unter euch in der Familie, dass wir alle in die gleiche Richtung gegangen sind? Oder ist das, hat man sich da müssen finden?
7: Nein, gar nicht. Mhm. Das ist ein mega Geschenk. Also ich denke, ja, gerade als Frau oder, und als Eltern, das sind sehr spezielle wie Rollen. Und das, ich finde, das ist ein mega Geschenk, dass du eine Einheit hätte können sein. Es hätte auch ganz anders können sein.
8: Also ihr seid alle zum Entschluss gekommen, hey, wir stellen die Maschine ab, wir wollen ihn quasi erlösen von dem.
7: Ja.
8: Und dann ist, also weißt du, das ist etwas, wo, wenn du die Entscheidung triffst, nachher machst du gerade, oder hat man nachher noch Zeit gehabt, oder wie ist das weitergegangen dann? Von was für einem zeitlichen Rahmen redet man da?
7: Es ist mega schwierig für mich zum Rekonstruieren. Ich weiss, er ist eben am Samstag morgen ist das passiert, wir sind im Spital und dann ist er in der Nacht auf einen Sonntag dann früh am Morgen verstorben. Das ist dann nicht mehr vom Zeitpunkt von dieser Entscheidung bis dann ist das nicht mehr so lang gegangen, wobei er ein starkes Herz hatte. Ich meine, er war jung gewesen, er war sehr fit gewesen, trainiert gewesen, er hat nicht geraucht und also ja, er war völlig gesund gewesen und darum hat das Herz noch recht lange mögen. Aber das ist eben, ich wüsste jetzt nicht mehr, aber vielleicht ein paar Stunden, einmal nicht ewig. Und dann hat man aber relativ schnell müssen handeln, weil es ist nicht ein natürlicher Tod gewesen, sondern man hat ja müssen recherchieren, oder, was ist passiert. Und darum ist der Körper sehr schnell der Rechtsmedizin übergeben worden. Und das habe ich wie ein bisschen auch als Stress empfunden, dass relativ... Ich kann wie nicht aus diesem Zimmer gehen. Also das sehe ich mich noch, dass ich allein noch mal rein bin. Und ich habe gedacht, ich kann dort nicht weg.
8: Hast du gar nicht so Zeit gehabt, um dich wirklich
7: und
8: verabschieden?
7: Ja, ich will nicht. Also es ist viel, es ist einfach too much. So.
8: Mhm. Was würdest du sagen, was hat der Tod von deinem Bruder in dir ausgelöst? Wie ist es weitergegangen mit dir?
7: Ich glaube, zuerst einfach so ein bisschen funktionieren. Wir sind alle heim zu meinen Eltern und haben also eben wirklich völlig surreal. Oder plötzlich Leute, die vorbeikommen. Dann haben wir plötzlich mal den Regierungsrat auf dem Sofa gehabt, wo ich kontrollieren und wo ich wollte wissen wegen der Beerdigung, ob jetzt das Polizei übernimmt, was in diesem Rahmen passiert ist. Und wir mussten uns jetzt so mit Sachen auseinandersetzen, wo man ja, nebst dem, dass man jemanden verloren hat, eigentlich gar nicht will und kann. Also das war schwierig gewesen. Und auch die ganze Zeit nachher, also es ist schon sehr prägend war einfach eine extreme Trauer, einfach ein Schmerz.
8: Würdest du sagen, hast du einfach irgendwie müssen überleben, oder wie beschreibst du das?
7: Ich glaube schon. Es ist irgendwie, wie es weitergeht, also das habe ich auch schwierig empfunden. Irgendwie die Leute oder rundum, man läuft aus dem Spital schon rum und es gibt wieder Leute, die gehen arbeiten oder die am Käfeln sind oder so und selber hat man so etwas erlebt, dass das, so die Diskrepanz, das weiß ich noch, das ist so stark. Also es sind einfach, das klafft völlig auseinander.
8: Hast du das Gefühl, die Welt darf nicht mehr weiter drehen?
7: Ja,
8: aber sie dreht eben noch.
7: Man möchte eigentlich gerne oder man möchte rausschreien, hey, aber das ist passiert. Also du kannst jetzt nicht einfach da irgendwie ins Tremli steigen und mit jemandem schwätzen. So.
8: Ja.
7: Das ist schon sehr fest gesehen. Ich glaube, mir hat es, also ich habe gebraucht, das ist so ein bisschen, ich glaube, so wie ich funktioniere in so Situationen, ist wie, ich, ich wie das braucht, wie nochmal zum Beispiel in das Spital gehen. Zweimal, also einmal mit meinen Eltern und dann mit meiner Schwester, die ja nicht dabei war, was passiert ist, die dann erst am nächsten Tag gekommen ist. Einfach nochmal mit der Ärztin besprechen, wie ist das genau gegangen, wie ist er angekommen, in welchem Zustand und so. Auf das. Und dann bin ich nochmal gegangen. Also ich habe das wie gebraucht, nochmal detailliert, nochmal medizinisch auch verstehen, was man kann verstehen von dem, aber einfach ja, möglichst viele Details wissen oder Zeitungsartikel lesen. So. Das ist für mich wie eine Art gewesen, wie mit dem vielleicht auch noch ein Stück weit wie können, ja, in Berührung bleiben oder, mit dem Nicolas. Ich konnte ja nicht können mit ihm schwätzen oder so. Und wie, ich glaube, auf diese Art noch irgendwie.
8: Ja, das auch, dem, das kann ankommen vielleicht in deinem Kopf, was jetzt da überhaupt passiert ist.
7: Ja.
8: Du hast mir im Vorgespräch, wir haben vorher, bevor wir uns getroffen haben, miteinander telefoniert und hast du mir gesagt, das Ganze habe ich schon auch Kollateralschäden hinterlassen. Kannst du das ein bisschen beschreiben, was für Kollateralschäden meinst du da?
7: Ich glaube, jeder von uns also, hat das wie anders erlebt und anders auch verarbeitet. Ich glaube, es hat bei jedem von uns Spuren hinterlassen. Ich glaube, bei mir, das ist so eine Wirrwarr an verschiedenen Gefühlen und Stationen. Also ich glaube, es hat wie zum Beispiel ein so Kollateralschaden ist zum Beispiel, wo ich meinen Mann kennengelernt habe. Also wir sind ein Jahr nachher eine Beziehung eingegangen und er hat genau die gleiche Familienkonstellation auch. Bub, Mädchen. Und ich hatte mega Mühe gehabt, also am Anfang die Familie zu sehen, schon nur. Und zu denken, ja, also es kann doch nicht sein, irgendwie. Sie haben sich noch und mir nicht. Und also ich weiss noch, da war irgendwann ein Punkt, es war so Ostern und so. Wir haben erst gerade, glaub, den ersten Todestag eigentlich von meinem Bruder. Und da bin ich mit dieser Familie gewesen, völlig belanglos. Ich glaube, wir sind irgendwie ins Kino gegangen, was glaub, vor und nach dem nie passiert ist. Das ist auch abstrakt, dass wir das gemacht haben. Aber ich sehe mich noch in diesen Gängen und ich bin so wütig gewesen, dass ich wirklich mit der Hand in die Wand geboxt habe, also in eine Betonwand. Mhm. Und mir dann auch etwas gebrochen habe.
8: Und also wütig auf wer oder auf was?
7: Ja, selbst das habe ich mir im Vorfeld wie noch mal überlegt. Mhm. Also, ich glaube, es war nicht direkt zielgerichtet gewesen, jetzt ich als gläubige Person an Gott. Es war mehr gewesen, einfach, ich weiß nicht, einfach die Wut, dass das so ist und die Situation, die mega Trauer, dass mein Bruder nicht mehr da ist, wo ich mega fest gern hatte. Und die Ungerechtigkeit irgendwo auch. Ja, wieso ist es unsere Familie und nicht eine andere? Und das war zum Beispiel so ein Kollateralschaden, gewesen, ja, dass ich auch nicht wollte. Also für mich war es plötzlich undenkbar, gewesen, ohne ihn zu heiraten. Also ich weiss, das mag irgendwie ein bisschen komisch klingen. So. Aber einfach, wir haben mega viel als Familie auch so Events organisiert oder verschiedene Sachen, also in der Kinder- und Jugendarbeit Sachen gemacht und das ohne ihn zu machen. Meine Geschwister, die sind alle verheiratet gewesen. Mhm. Wir hatten schon 3 Hochzeiten geplant gehabt, zusammen immer so. Es war einfach ein gutes Team gewesen, für so zum Sachen auch vorzubereiten, planen, durchzuführen. Und es war immer sehr lustig gewesen auch, um das vorzubereiten. Wir hatten es gut gehabt und jetzt denke ich, nein, jetzt heirate ich und er ist nicht da, er ist nicht Teil von dem. Und es war auch so das erste grosse, soll ich sagen, Fest gewesen als Familie, oder, nach dem tragischen Tod. Und da hat es irgendwie wie irgendwann die Entscheidung gebraucht. Also da bin ich mega dankbar auch für meine Eltern, die auch mit mir geredet haben, wie das Gefühl hatte, ich glaube, es wäre wie gut, wenn du könntest den Nicola noch mal richtig loslassen. Mhm. Und das mag ich mich mega gut erinnern. Und das ist unter Tränen, also wie hätte das passieren können? Und ich glaube, ja, das war für mich mega heilsam, der Moment, als ich ihn nochmal loslassen konnte.
8: Ist das wie eine bewusste Entscheidung?
7: Ja,
8: oder?
7: Ich glaube schon. Dort hat es wie eine bewusste Entscheidung gebraucht. Ja, will, also will ich oder, ihn festheben und dadurch auch irgendwo mich kaputt machen, weil es einfach und mir auch nicht erlauben, weiterzuleben, wirklich. Also auch Freude können haben, auch können Familie haben oder eben heiraten, Pläne zu schmieden. Also das ist gerade das für mich als Schwester, ja, auch wieso er nicht ich, oder? Ja. Ich war dort Single gewesen, also was passiert ist, und hatte keine Kinder gehabt, und ich hatte lange das Gefühl gehabt, ja, das wäre wirklich gescheiter ich gewesen, also wie er. Und einfach in dem Moment eben das loszulassen, ich glaube, das ist mega wichtig und heilsam. Da hat wie wieder etwas geöffnet, um weiterzugehen und zum, ja, ich glaube, von dem Zeitpunkt an, also es war 2 Jahre später, dort hat wie können, ja, noch mehr Heilung passieren und noch mehr einfach können, ja, wieder etwas Neues starten. Ja. Und wie auch mir die Erlaubnis geben. Und ich glaube, die Entscheidung habe ich selber müssen treffen. Ich glaube, die hätte mir niemals abnehmen. Aber nachher ist es wirklich, also ist es einfach, es ist nicht irgendein Ich, wo irgendein besonders irgendein toll und gut und dass ich irgendwie resilient bin, wo das hätte können wie machen oder mit dem Leben. Das war wirklich ein Geschenk von Gott, einfach, dass er die Entscheidung sieht und wie auch noch die Kraft gibt, auch Frieden und auch eben Heilung kann passieren.
8: Hat dir dann der Glaube an Gott auch geholfen in der Trauer? Oder ist es mehr so, eben, Gott, warum lässt du das zu? Warum hast du es nicht verhindert?
7: Also klar ist die Frage irgendwo auch gesehen, also es macht gar keinen Sinn, Gott, also was hast du dir irgendwie gedacht? Also ich meine, ist ein junger Familienvater mitten im Leben, so ein toller Mensch auch, also wo so viele Leute einfach gerne gehabt haben, so ein loyaler Mensch, ein treuer Mensch, ein geradliniger Mensch. Und das macht einfach keinen Sinn. Also es ist einfach sinnlos. Ja? Und ist nach wie vor sinnlos, menschlich gesehen. Aber dann gleich können irgendwann, ich weiß aber nicht, wenn das passiert ist, ich glaube, das ist nicht ein Punkt, das ist noch passiert, wird es okay, aber Gott ist Gott und ich bin es nicht. Und er hat eine andere Sicht. Und es ist nicht, dass er das will, aber das... Er hat es wie zugelassen, ich verstand es nicht, aber ich entscheide mich, wie an ihm festzuhalten.
8: Also wie sieht das Festhalten aus?
7: Ja, wir können ja immer wieder sagen, hey, ja, immer wieder vielleicht die Entscheidung treffen. Ich verstand es nicht und ich darf traurig sein, ich darf hässig sein, ich darf all die Gefühle haben, aber ich komme immer wieder zu Gott. Und ich komme immer wieder zu ihm mit all dem und lege es ihm ab und sage, hey, du, also, hey, nein, es ist einfach jetzt unaushaltbar. Du musst mir einfach helfen. Ich kann nicht mehr. Und einfach so den Kontakt, die Verbindung beibehalten. Ich glaube, das. Und ich glaube, dann ist Gott mega gnädig und schenkt das auch. Also wirklich, das ist das, was ich erleben durfte, dass er das wirklich schenkt. Ich glaube, sonst wäre ich vielleicht nicht mehr da.
8: Also,
7: ich
8: glaub, also er schenkt was konkret?
7: Er schenkt wirklich Frieden immer wieder. Also immer wieder, wenn Gefühle so riesig werden von Schmerz oder von Unruhe oder von Angst auch, was passiert jetzt? Oder wie einfach so eine Frieden, wo eigentlich nicht normal ist. Und auch Kraft oder Mut oder neue Ideen zum Weitermachen, also ganz konkret, um neu sich orientieren, aber das braucht Zeit. Also ich glaube, der Zeitfaktor ist riesig.
8: Eben, es ist ja dann auch weitergegangen in deinem Leben, du hast geheiratet, du hast auch Kinder bekommen. Du hast mir aber erzählt, es ist dann auch eine schwierige Zeit in deinem Leben gekommen. Also du hast eine psychische Krankheit, eine Zwangskrankheit nach der Geburt von deinem ersten Kind bekommen. Genau. Ich will da jetzt nicht zu fest ins Detail gehen, auch weil die Zeit schon ein bisschen fortgeschritten ist. Aber würdest du sagen, die Die Zwangskrankheit ist auch einer von diesen Kollateralschäden, wo ja, wie deine Psyche einfach schon vorher gelitten hat.
7: Auf jeden Fall. Also, es ist so viel passiert in so kurzer Zeit. Und auch noch hat viel Schönes, oder? Die Hochzeit, das neue Leben als Paar. Wir sind dann auch ins Ausland. Zumindest in dieser Zeit hat es einen Prozess gegeben im Bundesstrafgericht in Bellinzona, wo dann auch zwei Polizisten verurteilt worden sind wegen, wie sagt man?
8: Vorsätzlich, oder?
7: Fahrlässige Tötung.
8: Fahrlässige Tötung.
7: Genau. Mhm. Und das war so das Mitzdrin, dann sich neu orientieren mit dem Arbeiten und dann eben schwanger werden, was mega schön ist. Und mit dem aber auch, eben, ich glaube, ist ganz viel zusammengekommen. Mhm. Eben, ja, wird es echt gut mit dem Baby.
8: Ja, aber du hast ja den Background von deiner Schwester, wo es nicht gut gekommen ist, oder?
7: Und ich glaube, das hat ganz viel damit mitgespielt und auch eine große Erschöpfung, einfach eine Müdigkeit ist zusammengekommen und sicher eine gewisse Fragilität, die ich vielleicht habe, eine Disposition, um eher so zu reagieren. Und ich glaube, da ist das sicher das eine große Rolle gespielt. Ja.
8: Eben die Zwangskrankheit, um es noch kurz ein bisschen erklären, hat sich darin gezeigt, dass sich vor allem die Hygiene hat's betroffen, gell? Du hast fast nicht mehr können duschen, du hast aber auch keine Leute mehr wollen sehen, hast Angst gehabt, dich irgendwo anzustecken, bist fast nicht mehr raus. Also es hat wirklich dein Leben enorm beherrscht.
7: Genau.
8: Wie lange hat das gebraucht, um aus dieser Zwangskrankheit rauszukommen?
7: Es ist noch, ich weiß nicht, ob man aus dem ganz rauskommt. Also es ist immer noch für mich ein Wunsch, dass ich völlig kann, ja, befreit sein von dem oder geheilt sein. Ich glaube, es bleibt auch heute noch wie eine Sensibilität oder wie ein Ort, wie jemand, wo wenn er viel Stress hat oder so, mit einer Migräne vielleicht reagiert, also mit Bauchschmerzen, dann ist es bei mir so eine Region, wo dort wieder ein bisschen aufflammen kann. Ich würde sagen, die schwierigste Zeit war auf jeden Fall während der Schwangerschaft und
8: von ein paar Monaten
7: vom ersten Kind. Ja. Und dann ist es all wie besser geworden, aber es hat wahnsinnig viel Zeit, Effort und auch einfach Therapie und Hilfe. Also ich habe einfach ein mega Geschenk, dass ich einfach unglaublich eine tolle Familie habe, die mich mega unterstützt hat. Also speziell also mein Mann und meine Eltern, meine Schwiegereltern und einfach meine Schwester, Bruder,

0: neurologische Störung oder Krankheit, wo man dran war, irgendwie herauszufinden und sich anzutasten, was ist es genau. Mhm. Und dann innerhalb von dem hat er eine Hirnblutung gehabt. Mhm. Also, wir wissen nicht, ob die Hirnblutung zuerst war und dann umgekehrt ist oder jemand umgekehrt ist und dann war die Hirnblutung, aber einfach am Morgen aus dem Bett gefallen und hatte eine Wunde an der Stirn. Aber er war noch ganz, also eigentlich noch echt entspannt gewesen. Und sie sind dann mit meiner Mutter und mit meiner Schwester ins Spital. Er ist antikoaguliert, also man musste schauen wegen Blutverdünner und so. Das ist bei so einer Wunde, also er ist mehr in dem, eigentlich wegen dem ins Spital gegangen, mhm. Nicht weil er irgendwie, weil es mega schlecht gegangen ist.
1: Und dann ist das auch mega schnell gegangen.
0: Und dann ist das innerhalb von, was das schon morgen früh passiert und am nächsten Tag, als ich ins Spital gekommen bin, also, wo wir, also am Oben haben wir ihm noch Tschüss gesagt und wir gewusst, es ist mega schwierig, es ist eine schwierige Situation, die Hirnblutung und alles und wie geht es weiter. Aber eigentlich nicht so, dass man gedacht hat, ja, also wir sehen ihn am nächsten Tag und er weiss wie nicht mehr recht, ja, Sachen einordnen oder wo bin ich, wo wohne ich. Ja,
1: und das, so ist dann das eben ist ein mega Schock. Also, wir sind am nächsten Tag ins Spital gekommen und du hast ihn eigentlich nicht mehr wirklich...
0: Nein, es ist wie nicht mehr, also wirklich so die gleiche Person gewesen. Also ein paar Sachen waren adäquat gewesen, aber so sehr hilflos, wie er meine Mami angeschaut hat, das ist eben so das, was mich... Also das, der Schock irgendwie, dass er sie anschaut und sagt, ja, gell, ich wohne schon bei dir. Oder einfach so, das ist mega, also das habe ich mega schlimm gefunden.
1: Mhm. Und dann sehr kurz darauf aber ist er gestorben.
0: Und dann war er zwei Wochen im Spital und an verschiedenen Orten. Und es war auch eine schwierige Zeit, vor allem mit dem Arzt. Ja, das ist dann plötzlich, ist dann alles sehr, sehr schnell gegangen.
1: Du hast mir im Vorhinein gesagt, du hättest wieder nicht richtig Abschied nehmen können. Also bei deinem Bruder sehr auf tragische Art und Weise, sehr schnell bei deinem Papi jetzt auf eine Art auch, obwohl er zwei Wochen im Spital war. Ja. So der Moment vom Abschied nehmen hat dir gefehlt.
0: Ja, das finde ich wirklich schwierig. Also ich weiss, es gibt keine optimale Lösung. Also der Tod ist nie... Eben, es hat alles wie sein Schwierige und aber einfach so das Abrupte und nicht mehr können. Ich konnte zwar bei ihm immerhin können, über zwei Wochen gleich auch können ihm sagen, ich habe dich mega fest gern, du bist ein toller Papi für mich und ich konnte ihm die Sachen können sagen und ich glaube, ein Teil hat er wie auch mitbekommen, hat zum Teil auch genickt oder etwas plötzlich gesagt, aber es war nicht mehr gewesen, dass wir zusammen ein Gespräch haben oder so. Und das ist schon... Das ist, finde ich, schon sehr heftig, einfach, wenn man sich ja wie nicht noch mal ein paar Worte kann wechseln kann.
1: Ja. Ist das etwas, weißt du, wie gehst du heute mit dem um? Musst du das wie einfach akzeptieren, dass du das nicht gehabt hast, den Moment? Ja. Oder, ja?
0: Ich glaube schon ein Stück weit akzeptieren, also mit dem Schmerz. Also ja, das ist mega schmerzhaft, immer noch. Aber auch, ja, wissen, dass ich ihm vieles schon vorher gesagt hatte. Ich glaube, das können auch, wenn die Leute da sind, ihnen sagen, wie gern man sie hat, wie toll sie sind oder Sachen klären. Ich glaube, das hilft, dass nicht irgendwie, dass wir nicht im Streit auseinander sind oder ich ihm nie gesagt habe, was ich an ihm schätze. Und ich glaube, das ist schon ein Trost.
1: Würdest du sagen, ist das bei dir so ein eine bewusste Entscheidung gewesen, nach dem Tod von deinem Bruder, wo du so gemerkt hast, hey, das Leben kann so schnell endlich sein, dass du wie mit den Leuten rundherum willst, im Reinen sein und ihnen sagen, was sie dir bedeutet? Oder ist das eher unbewusst passiert?
0: Ich glaube, ich war immer ein bisschen so gewesen, laut meiner Mami zum Beispiel, dass ich ihnen schon von klein an oder Sachen aufs Bett gelegt habe und gesagt habe, dass ich sie gerne habe. Aber es ist sicher noch mal einfach noch mal bewusster gesehen nach dem Tod von meinem Bruder.
1: Jetzt könnte man fast sagen, eben das Thema Verlust, Menschen loslassen, Tod, das zieht sich fast so ein bisschen wie ein roter Faden ab einem gewissen Zeitpunkt durch dein Leben. Was würdest du sagen, wie haben diese Verluste deinen Blick auf den Tod verändert und auch den Blick aufs Leben?
0: So nach wie

0: in vielen Jahren, und es ist nicht von heute auf morgen passiert, aber einfach, das kann ich mir nicht beschreiben. Das ist, glaube ich, einfach ein Geschenk. Das klingt irgendwie blöd, also ein bisschen plump, aber einfach so eine Gewissheit haben, das Leben da ist nur kurz eigentlich. Also wir sind so fokussiert auf das Leben, aber so eine Ewigkeitsperspektive zu haben, das Wissen, es gibt ein Leben nach dem Tod, es ist nicht fertig. Und einfach, wie gesehen, hey, das ist eigentlich das Wichtigste, oder die Sicht oder aufs ewige Leben.
1: Also hast du das aus deinem Glauben, nimmst du das, die Hoffnung,
0: weitergeht? Dass es durch Jesus ein Leben nach dem Tod gibt und so die Ewigkeit, ja, plötzlich die Perspektive, oder, dass da nicht alles fertig ist, sonst ist es einfach da nur mehr schlimm. Also ich meine, ja, gibt es nicht mehr so viel Ziel oder, also es gibt schon Sachen, die man wie kann machen, aber es verliert einfach an irgendeine Wichtigkeit. Und ich glaube einfach das bringt wie eine Ruhe in meinen Alltag irgendwo. Also wie zu wissen, auch durch die anderen Sachen, die passiert sind, es ist okay, auch dass ich nicht voll vielleicht immer so wie Gesellschaft das wie möchte, eigentlich 100% funktionsfähig bin, dass ich völlig alles locker manage. Ich glaube, das war ein mega Lernprozess gewesen, jetzt auch in den letzten Jahren, wie zu merken, das ist eigentlich nicht das Wichtigste. Es ist nicht das Wichtigste, wie ich angefangen habe, mein Leben, was jetzt läuft. Das Wichtigste ist, wie ich ende, wie ich das Leben hier auf dieser Erde ende. Und wie das sehe, es ist auf Gott okay, ich muss nicht perfekt sein, ich muss nicht alles im Griff haben. Aber wie wissen, ja, das ist eine Realität, ich kann einfach sein und mit Gott unterwegs sein und mit dem meine ich einfach können meinen Alltag machen und mit allem Schwierigen und Schönen, das darf beides auch Platz haben. Aber ich habe die Hoffnung mit Jesus, einfach mit dem Glauben, und das ist das, was mich, glaube, wie stark prägt, immer noch.
1: Der Podcast heisst ja «Endlich leben». Wie deutest du das?
0: Ja, ich glaube, endlich leben, eben auf der einen Seite ganz klar zu wissen, ja doch, der Tod gibt es, das ist eine Realität. Ich denke, es ist ja gut, sich mit dem auseinanderzusetzen, wenn man noch mag, wenn man kann, wenn man gesund ist, also egal ob jung oder alt. Und gleichzeitig auch eben endlich leben, auch wieder können leben. Also gerade eben, wenn so etwas passiert ist, sich auch das zu erlauben, glaube ich, ist gar nicht so einfach, dass man selber darf leben und dass es auch gut ist, können weiterzuleben und weiter schöne Sachen auch dürfen erleben. Und, ja.
1: Wie leicht fällt dir das heute jetzt, zu sagen, mal, ich darf mich freuen, ich darf das Leben voll auskosten und leben?
0: Ich glaube, heutzutage geht es gut. Also ist das wie etwas, was hätte passieren durfte, dass es so weit gekommen ist, dass das okay ist für mich, dass es gut ist, dass ich auch sehe, hey, ja, meine Zeit hier ist noch nicht fertig und ich möchte wie die ausnutzen und so meinen Weg gehen, solange ich hier auf dieser Welt bin.
1: Emily Nick, danke vielmals, dass du dir Zeit genommen hast, um ja auch so ehrlich aus deinem Leben zu erzählen, von deinen Verlusten zu erzählen, und ich wünsche dir weiterhin alles Gute.
0: Danke vielmals.
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1: Die Nachrichten von SRF um 2 Uhr mit Lara Christen. In Spanien wird seit Tagen immer wieder demonstriert, es geht um die Wohnungsnot. Nun ist das Symbol der Protestbewegung, eine 87-jährige Rentnerin, gestorben. Vor rund 2 Wochen war die Rentnerin aus ihrer Wohnung in Madrid geworfen worden, in der sie 70 Jahre gelebt hatte. Sie wurde ins Spital gebracht, wo sie seither lag. Die Zwangsräumung löste landesweite Empörung aus. In ganz Spanien gehen die Menschen seither aus Protest immer wieder auf die Straße. Der Vermieter der Rentnerin hatte wegen der Proteste eingewilligt, dass sie nach ihrer Genesung in die Wohnung zurückkehren darf. Dazu kam es nun aber nicht mehr. Die Nachricht über ihren Tod löste erneut Proteste aus. Hunderte Menschen zogen durch die Innenstadt von Madrid. In die USA. Dort haben die Demokraten Klage gegen US-Präsident Donald Trump und seine Regierung eingereicht. Sie werfen ihm vor, Wahlwerbung mit Steuergeldern zu finanzieren. Konkret geht es um Werbespots, die im Fernsehen ausgestrahlt wurden, nur wenige Wochen bevor in den USA die Zwischenwahlen anstehen. Die US-Regierung verstoße damit gegen das Gesetz, das verbietet, Haushaltsmittel für Werbungs- und Propagandazwecke zu verwenden. Bereits in den vergangenen Tagen wurde diese Kritik an den Werbespots laut. Nun folgt mit der Klage ein rechtliches Nachspiel. Trump hat Anfang Woche auf die Kritik reagiert und angekündigt, solche Werbespots künftig selbst zu bezahlen. Die Westschweizer Redaktionen des Tamedia Verlags warnen vor einschneidenden Folgen des angekündigten Stellenabbaus für die publizistische Qualität. In einer gemeinsamen Erklärung werfen die Medienschaffenden dem Zürcher Verlag vor, den Menschen zunehmend durch künstliche Intelligenz und automatisierte Übersetzungen zu ersetzen. Mit immer weniger Journalistinnen und Journalisten sei Recherche vor Ort oftmals nicht mehr möglich. Zu Tamedia in der Westschweiz gehören Vent Quatre Heures oder die Tribune de Genève. Tamedia will in der Romandie 13 Mitarbeitende entlassen, fast 10% der dortigen Belegschaft. Schweizweit sind es 41 Mitarbeitende. Der Entscheid fiel nur 4 Tage nach Ablauf eines Kündigungsmoratoriums. Die Belegschaft fordert die Verantwortlichen auf, die Kündigungen zurückzunehmen und wieder in den Journalismus zu investieren. Das Wetter, heute ist es trüb, nass und windig bei 13 Grad am Nachmittag. Das waren Nachrichten von Radio SRF. Verantwortlich Lara Christen.
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